0: Also er hat einen Fehler gemacht, weil er den falschen Job gewählt hat und du hast ihm von vornherein schon gesagt, dass es ein Fehler ist und hast ihm dann einen anderen Job besorgt.
1: Nicht besorgt, ich habe den Beratschläge gegeben, also eine Beratung gegeben. Und
0: aber dann hast du doch gar nicht die Verantwortung für diesen Fehler übernommen.
1: Ne, die Verantwortung habe ich nicht genommen. Ich habe den als Bruder.
0: Aber was verstehst du unter Ausbaden eines Fehlers?
1: Ja, Ausbaden, indem ich in die Falle tritt, dass man dann, wenn ein Fehler macht, dass man darüber redet, dass man Tipps gibt und dass das nicht mehr machen soll. Wenn ich denen zum Beispiel sage, fahr nicht da und dahin, das ist ein Fehler. Und zum Beispiel Urlaub jetzt auch zum Beispiel. Ist ja jetzt Urlaub geflogen, habe ich gesagt, machst einen Fehler, das ist nichts für dich und da wirst du nicht gut klarkommen. Und dann ist er dahin geflogen, also das war letztes Jahr. Da habe ich gesagt, siehst du, das war dein Fehler, warum fliegst du dahin? Ich habe doch dir gesagt, das ist nichts für dich, die ist ja langweilig. Und das war auch ein Fehler von denen.
0: Okay, ich muss wirklich sagen, ich kann nicht ganz nachvollziehen, wie du das jetzt gerade meinst. Aber okay, wir nehmen das jetzt einfach mal. Und du kannst mir, genau. kannst mir erklären, was er dann draus gemacht hat damals bei dieser Jobgeschichte.
1: Jobgeschichte, wie gesagt, er hat das dann ein paar Monate ausgeübt. Dann hat er auch selber gemerkt, das ist nichts für den. Und dann hat er gesagt, ich will das nicht mehr machen. Dann habe ich gesagt, siehst du, war ein Fehler. Und wieso hast du das dann gemacht? Das wird dir nicht gefallen. Und dann hat er da gekündigt und dann seitdem übt er den Beruf, den auch gefällt, wo ich gesagt habe, mach lieber das, das wird auch mehr gefallen, das liegt auch mehr in der Hand, da verdienst du auch mehr Geld. Mhm.
0: Aber ist das nicht so eine Sache, es hätte auch anders kommen können? Ich meine, du sagst ja voraus, dass das alles schief gehen wird, dass du es schon quasi ahnst. Kenne ich, hat man manchmal auch recht. Aber nicht immer. Es gibt ja auch Fälle, wo man dann sagt, okay, krass, ich dachte echt nicht, dass du das schaffst. Oder ich dachte echt nicht, dass das klappt.
1: Ja, das klappt auch. Aber ich würde mal so sagen, jeder ist erwachsen genug, jeder ist sein eigener Chef, muss am Ende selber entscheiden. Man kann nur Tipps geben, den Ratschläge geben, ob das annimmt oder nicht. Das ist am Ende ja seine Sache.
0: Das stimmt. Am Ende ist es tatsächlich seine Sache. Ja. Wie sieht es denn aktuell aus? Macht er immer noch eigenständig irgendwas oder kommt er jetzt immer und sagt, Can, du, ich probiere gar nicht mehr irgendwas auf eigene Faust zu machen, denn am Ende wird es ja sowieso nichts, also frage ich lieber dich, was ich zu tun habe. Ich richte mein Leben nach dir aus oder wie läuft das gerade aktuell bei ihm?
1: Gerade aktuell bei ihm, der macht das, das gefällt denen auch, der ist auch noch dabei, aber damit nicht selbstständig, er arbeitet in der chemischen Industrie. Und der ist sehr zufrieden und beklagt sich nicht, ist auch sein Lohn zufrieden und da bis jetzt gibt es da keine Probleme. Ich finde auch, als Freund oder als Bruder ist man auch dafür da, dass man den sagt, dass er nicht in die Falle reintrifft, dass man den vorher sagt, immer das und das meinst du lieber selber.
0: Das ist, geht in Richtung Ratschläge. Ich verstehe auch, warum du das genannt hast zum Thema. Ich finde nur ganz ehrlich, ich persönlich finde das irgendwie knapp vorbei. So ein bisschen. Weil ich frage mich, wo hier die Verantwortung übernommen wird von dir. Also du übernimmst die Verantwortung im Sinne von, ich mache mir Sorgen um meinen Bruder und gebe ihm einen Ratschlag. Aber es ist jetzt nicht so, dass er sagt, ey du, ich habe 100 Euro aus der Kasse genommen auf der Arbeit und wärst du so nett zu behaupten, dass du das warst, damit ich den Job behalten kann. Dann hätte ich gesagt, okay krass, er hat einen Fehler gebaut, du musst dafür gerade stehen, obwohl du, und du würdest es machen, weil es dein Bruder ist und du sagst dann, ja okay gut, dann behaupte ich einfach, dass ich das war. Das wäre halt eine heftige Geschichte gewesen, wenn es um Job jetzt geht, also als Beispiel, ne, für den Job.
1: Genau.
0: Aber jetzt da frage ich mich, wo deine Verantwortung? Du hast einen guten Tipp gegeben. Ich finde das auch klasse, dass du das machst, dass du dich für ihn engagierst und einsetzt. Mhm. Frage mich aber auch, beim nächsten Mal wird er dann wieder einfach was machen, was er sowieso immer macht. Und du wirst ihn dann quasi wieder sagen, ey, ich habe es dir vorher schon gesagt, dass das Quatsch ist.
1: Genau. Das wird ich auf jeden Fall machen. Also dafür bin ich ja da. Egal, welche Richtung geht, ob Job geht, Privatleben, wie auch immer oder die Sache mit der Freundin, wo ich sage, wenn du das machst, dann machst du auch einen Fehler, die wird sauer auf dich sein. Das kann man ja auch Ratschläge geben, besonders wenn es eine ernste Beziehung ist, wenn du denkst, das ist die Frau deines Lebens. Und wenn die zum Beispiel sagt, geh nicht in die Disco, geht aber trotzdem in die Disco zum Beispiel. Die will nicht, dass der zum Beispiel Party machen geht, dann kann ich auch sagen, hör mal, das ist ein Fehler, mach das nicht und das wird dann nicht gut enden und du wirst dann die Quittung dafür tragen. Das ist auch ein gutes Beispiel, finde ich.
0: Ja, aber du belehrst ihn ja jedes Mal und der lässt sich ja anscheinend jedes Mal auf dumme Ideen ein.
1: Ja, der macht sein Ding. Ja, muss ja jeder selber wissen. Ich kann nur das sagen, ob das annimmt oder nicht, ist ja dann seine Sache. Ich trage dann in dem Fall ja nicht die Verantwortung. Ja.
0: Aber du machst dich irgendwie ein Stück weit machst du dich für ihn verantwortlich, indem du ihm jedes Mal, also du übernimmst die Verantwortung im Sinne von, ich muss ihm aus der Patsche helfen, ich muss ihm den Ratschlag geben. Mhm. Aber er macht ja trotzdem sein eigenes Ding. Ich habe jetzt gerade gedacht, dass er wirklich sagt, okay, ich frage jetzt lieber immer Chan oder ich höre immer auf das, was er sagt. Mhm. Aber er macht ja trotzdem sein eigenes Ding. Scheint ja irgendwie nichts zu bringen, was da so passiert, oder?
1: Ja, aber Daniel, ich finde, wenn man über 30 ist, ist man so ein Alter, dann kann man die Person nicht mehr lenken. Der hat so eine Art...
0: Ist der schon über 30? Ja. Okay. Ja, gut.
1: Ja, ist über 30.
0: Wie alt bist du jetzt?
1: Ich bin 35.
0: Ah, okay. Was glaubst du, woran liegt das, dass du viel vernünftiger bei einigen Dingen, bei einigen Entscheidungen bist und er nicht so? Woran liegt das?
1: Ja, jeder Mensch ist auch unterschiedlich, jeder hat eigenen Charakter und ich weiß nicht so, wie der großgezogen ist, jeder ist anders großgezogen, jeder sieht das anders, der andere liebt zum Beispiel gerne in die Sauna zu gehen, der andere nicht, ist unterschiedlich, also, aber als älterer Bruder ist man ja dafür da, dass man ein bisschen guckt und dass alles vernünftig in die richtige Richtung läuft und dafür ist man ja auch da und man kann auch über Probleme reden, Probleme lösen, Lösungen finden, ist ja auch wichtig.
0: Das stimmt. Chan, dann vielen Dank für deinen Anruf. Dir einen schönen Abend. Ja, alles Gute dir.
1: Ich höre mal gleich fleißig zu, danke.
0: Bis dann, ciao. So, anrufen dürft ihr vom Handy und vom Festnetz. Ich erzähle euch nochmal, um was es heute geht und hoffe sehr, dass das Thema ankommt. Das hat jetzt nicht so ganz geklappt. Wessen Fehler hast du ausgebadet, lautet das Thema. Also jemand hat einen Fehler gemacht, ja, und den Ärger, den habt ihr am Ende abbekommen. Ihr musstet es ausbaden. Ihr habt die Verantwortung dafür übernommen. Hättet ihr gar nicht gemusst, habt ihr aber trotzdem gemacht. Vielleicht Kollegin hat missgebaut, ne? Hat gerade das Beispiel genannt auf der Arbeit. Hat jemand Geld aus der Kasse genommen, ihr wisst auch, wer es ist, aber ihr habt dann gesagt, ich war's. Stimmte gar nicht. Aber trotzdem, ihr wolltet die andere Person in dem Moment einfach schützen, habt diese Schuld auf euch genommen. Es gibt so viele andere Beispiele, die man noch machen kann, in Richtung Beziehung, in Richtung Familie. Ach, das gibt gar kein Ende. Ruf mich an und vielleicht finden wir heute noch eine schöne Geschichte. Jetzt gehen wir in die nächste Leitung. Wen haben wir dran? Mit der Endziffer 80. Hallo, wer da woher?
2: Hallo Daniel, hier ist die Britta aus dem Saarland.
0: Schön, dass du da bist, Britta. Ich glaube, wir haben schon mal die Ehre gehabt, ne?
2: Ja, wir hatten schon öfters miteinander telefoniert. Ich habe indirekt, also oh, ja gut, ja doch indirekt, die Fehler meines damaligen Ex-Freundes ausgebadet. Ich habe zwar die Schuld nicht auf mich genommen, aber ich musste es trotzdem ausbaden.
0: Okay, bin gespannt. Der Ex-Freund, mit dem ja. Du, wie lange? Erzähl ihm so ein bisschen...
2: Zwei Jahre Beziehung. Ging die Beziehung, ja.
0: Spannend wäre auch noch, wie alt du damals warst, um so ein bisschen einzuschätzen, sind das Entscheidungen, die man in dem Alter trifft oder nicht? Wie alt warst du ungefähr?
2: Nee, ich war auch schon 30.
0: Ja, gut, aber dann weiß man, also ich schätze das immer so ein bisschen ein. Weißt du, ich finde, man muss unterscheiden. Hat hier ein 16-Jähriger, eine 16-Jährige eine Entscheidung getroffen oder ja, schon ein erwachsener Mensch?
2: Ja gut. Ich hatte ihn früher schon mal gesehen und fand ihn dann toll und dann hat das sich aber nicht so ergeben und dann über eine Arbeitskollegin sind wir dann wieder zusammengekommen, über eine Arbeitskollegin von mir. Und er hatte mir damals erzählt, dass er Krankenpfleger ist und Krebspatienten, HIV-Patienten im Endstadium betreut. Aber es kam nie so wirklich dazu, dass ich ihn mal von seiner Arbeit abgenommen habe, abgeholt hatte, weil so eine dubiose Kollegin ihn dann immer bei mir im Ort damals, wo ich noch wohnte, dann abgesetzt hat. Aber es waren gute Erzählungen, glaubhafte Erzählungen. Und
0: vor allem so was Soziales, wo man dann auch denkt, boah, das ist ja voll der sozial eingestellte Mensch. Da fragt man doch auch nicht. Weil man denkt ja, wenn jemand angibt, dann gibt er eher mit was so Protzigem an, ne? Aber nicht mit so sozialem Engagement.
2: Ja, klar.
0: Krass.
2: Eben. Ja, und wenn sich, wenn er dann mal komisch war im Laufe der Beziehung, ich hatte einen guten Draht zu seiner Mutter und habe dann das Gespräch zu ihr gesucht, dann hat sie mir dann immer gesagt, ich würde ihn einengen, erdrücken mit meiner Liebe, ich sollte ihm mehr Freiheiten geben, er hätte ja auch so einen anstrengenden Beruf. Ja gut, dann habe ich mich halt wieder einlullen lassen und dann hat sich das Ganze aber dann immer mehr zugespitzt, dass er auch ein Quartalstrinker war und zur damaligen Zeit hatte ich dann schon ihn zu mir genommen, weil er Probleme bei sich im Mietshaus hatte, wofür er ja in Anführungszeichen gar nichts konnte und die würden ihn ausgrenzen und ja gut, man nimmt denjenigen ja dann zu sich und sagt, dann komm halt ein paar Tage zu mir, bis sich die Lage wieder beruhigt hat und ja, und das war dann nochmal der größte Fehler, den ich dann gemacht habe und dann hatte ich dann im Laufe dieser Zeit dann dreimal, dass er so hackedicht war, dass es dann auch Ärger zwischen uns gab und ich gemerkt habe, jetzt kippt gleich die Stimmung und dann wird es körperlich. Und dann hatte ich mich dann halt eben noch gewehrt. Ich hatte halt das Glück, dass ich die Wohnung in meinem Elternhaus hatte. Mein Vater zu der Zeit dann auch immer, Gott sei Dank, in allen drei Situationen auch schon zu Hause war und mein Bruder. Und hatte ich halt eben auch den Mut, ihm dann ein paar Roli zu bieten und zu sagen, er soll sich jetzt gut überlegen, was er macht. Erstens würde ich mir das nicht gefallen lassen. Und es ging dann auch eine unterste Schublade. Also ich habe ihm dann, ich versuche es jetzt mal nett auszudrücken, ich habe ihm klar gemacht, bevor er an mich geht, gehe ich an ihn und eher gehe ich in den Frauenknast, als dass ich mir das dann auch noch bieten lasse, dass er mich hier noch schlägt oder sonst was. Also ja gut. Das konnte ich dann abwenden, aber da waren auch schon fast diese 2 Jahre um und dann fängt man auch wieder neu an zu überlegen, weil man vorher mal, wenn Geld im Portemonnaie gefehlt hat oder wenn Schmuck auf einmal weg war, kam dann für so einen kurzen Moment schon der Gedanke hoch, hat das jetzt eher eingesteckt oder hast du das wirklich nur verlegt? Aber ich konnte es ja nicht mehr finden. Das Geld war weg, der Schmuck war weg. Und dann habe ich mich versucht, auch selbst zu beruhigen, solange noch Gefühle da waren, dass ich gesagt habe, okay, vielleicht hast du auch mehr eingekauft, als du wolltest. Und man versuchte immer andere Gründe zu finden. Dann kam die Erziehung noch, die mir meine Mutter angedeihen ließ. Und dann habe ich mich immer selber zurückgenommen und habe gedacht, du denkst gerade schlecht über den Menschen, für den du ja Gefühle hast und das macht man ja nicht und das geht ja nicht, das muss einen anderen Grund haben. Mhm. Ja, und irgendwann habe ich dann auch, sind unsere Auseinandersetzungen dann derart eskaliert, dass er dann zu sich nach Hause wollte und wenn das dann immer der Fall war, und dann kamen immer so Sätze, er gibt mir jetzt Zeit, drüber nachzudenken, welchen Fehler ich da gemacht habe.
0: Oh, Manipulation.
2: Als er das dann zum x-ten Mal zu mir gesagt hat, da bin ich dann so ausgeflippt, dass ich gesagt habe, ich brauche hier gar nichts zu überlegen. Weil er dann auch gesagt hat, dann wäre, also Geld wäre bei mir immer ein Thema, weil das ging dann über 3 Monate, wo er dann schon fest sich bei mir eingenistet hat und ich gesagt habe, du hör zu, ich kann dich hier nicht durchfüttern, ich habe nur einen Job als Verkäuferin, du musst was zur Miete dazu beitragen, ich kann das nicht alleine zahlen. Ja gut, Geld kam nie, es kam dann immer mal so ein Topf Suppe von seiner Mutter. Ja gut, ich habe mir das alles gefallen lassen, bis halt eben zu diesem Tag, wo es dann derart eskaliert ist, dass ich gesagt habe, du hast jetzt ganz viel nachzudenken, ob du das überhaupt noch willst. Und wenn du dich dafür irgendwas entschieden hast, dann kannst du dich ja bei mir melden. Und dann war Funkstille. 1 Monat, 2 Monate und für mich war dann klar, nach 2 Monaten, jetzt ist Feierabend. In dieser Zeit kam dann auch bei mir wieder so mehr Verstand hoch und ich fing dann an, überall ihm nachzutelefonieren, wo er mir mal erzählt hat, wo er überall schon arbeitet hat, in welchen Krankenhäusern er Seminare gemacht hat. Und ich habe alles abtelefoniert. Ich habe nach dem Pfleger gefragt mit diesem Namen und ob da mal ein Seminar war. Und ich hatte immer das Glück, dass man mir schon, weil irgendwie mussten die gemerkt haben, wie verzweifelt ich bin, und habe denen auch so ein paar Bruchstücke dann erzählt. Und dann haben sie immer gesagt, also ein Krankenpfleger mit diesem Namen gab es nicht. Seminare sind bei uns im Krankenhaus, finden gar nicht intern statt, wenn außerhalb. Und ja gut, so, und dann bröckelt die Fassade und bröckelt immer mehr. Und dann kam wieder der Gedanke hoch, scheiße, der hat den Schmuck. Der hat den Schmuck, der muss den Schmuck haben. Ja, und als ich dann meinen ganzen Freundeskreis, überall, wo ich ihn mitgeschleppt habe, überall habe ich angerufen und habe gedacht, ich muss jetzt wirklich so ehrlich sein und muss reinen Tisch machen. Ich wollte eigentlich nur die Gewissheit, dass ich mich täusche. Mhm. Und ich habe jeden angerufen. Und überall hat Geld gefehlt oder Schmuck oder beides. Der war nur einmal mit mir dort. Das ging bei ihm so, ich weiß bis heute nicht, wie er es gemacht hat. Bei meiner damaligen Freundin in Saarbrücken hat es gereicht, dass er, da waren Himmel und Menschen, das waren Nikolausgrillen, ich vergesse das nie. Der ging hoch, weil sie gesagt hat, hier unten ist eine Toilette, aber wenn es mal eng wird, könnt ihr auch hochgehen. Und jeder hat mitgekriegt, unten die Toilette war frei und er ging zielstrebig nach oben. Daniel, es hat gereicht. Die Zeit, die ein Mann braucht, um sein kleines Geschäft zu verrichten, in einem Haus, in dem er noch nie war, das Zimmer zu finden. Ich war einmal in diesem Zimmer drin, wo sie mir das gezeigt hat. Da war ein Wandschrank, der ging um das ganze Zimmer rum. Das war immer der gleiche Schrank, immer die gleiche Tür. Und er hat die richtige Tür geöffnet, er hat dort Schmuck mitgenommen, den ganzen Schmuck, den sie von ihrer Mutter vererbt bekommen hat, und hat ihn versetzt.
0: Also kannst mir nicht sagen, dass er das zum ersten Mal macht, haben wir ja jetzt gerade schon gehört. Er scheint ganz häufig gemacht zu haben.
2: Aber das war professionell, ja.
0: Aber was heißt professionell, frage ich mich gerade. Also wie?
2: Und das war sein Lebensunterhalt. Das
0: wie
2: andere,
0: lange
2: das
0: macht
2: waren
0: er
2: nur
0: das schon? Oder wie lange hat er das schon gemacht?
2: 10 Jahre.
0: Das kann ich mir sonst gar nicht anders mindestens vorstellen. Jemand muss das ja wirklich so lange machen, dass
2: ja,
0: man da
2: Familie.
0: So...
2: Ja, seine Familie hat das gewusst. Und
0: was, die Mutter auch?
2: Ja.
0: Wie hast du rausbekommen, dass die Mama das wusste? Sie hat ja dir gegenüber immer den Sohn als Engelchen verkauft.
2: Richtig, er hatte mich dann nach 2 Monaten angerufen. Also ich kam abends nach Hause, mein Bruder war dabei und da lief der Anrufbeantworter und dann hat er gesagt, ich soll ihm bitte seine restlichen Sachen bringen. Mhm. Also ich habe dann Schnappatmung bekommen und habe gedacht, wie dreist ist das denn? Soll ich jetzt hier noch den Möbelpacker und alles machen? Und dann hat mein Bruder gesagt, du wirst doch nicht dem noch alles nachtragen. Und da hat zum ersten Mal meine Mama wieder aus dem Universum Hirn auf ihre Tochter regnen lassen. Und dann habe ich nur meinen Bruder angeguckt und habe gesagt, wenn ich seine Sachen ausräume, dann weiß ich, dass seine Sachen raus sind und meine Sachen noch hier sind. Mhm. Wenn er das selber macht, garantiere ich für nichts. Mhm. Und da hat ein Bruder gesagt, ich helfe dir. In 10 Minuten haben wir dein Auto voll. Das war damals ein Fiat Cinquecento, der war voll bis unter das Dach. Und ich hatte dann seine Mutter angerufen und habe gesagt, Anita, mach die Garage auf, ich bringe dir was vorbei.
0: Warum hast du diese Dinge nicht als Pfand behalten? Du hättest doch sagen können, du, ich will meinen Schmuck zurück. Ansonsten siehst du deine Sachen nicht wieder.
2: Weil es wertlos war. Das war alles wertloser Kram.
0: Dann hättest du mir jetzt recht, kann ich zurückbringen. Aber du bist einfach nicht dieser Mensch. Du bist nicht so. Deswegen
2: ich bin so scheiße ehrlich und ich bin
0: ja,
2: nicht so
0: ich,
2: gut.
0: Ja, ich weiß. Ja, ich kenne das.
2: Weil, er hat ja auch grundsätzlich meine Post geöffnet und den Brief, der alles hätte viel früher aufklären können, da hatte er damals zu mir gesagt, ich hätte ja nach der Arbeit Zeit, ich habe damals in Saarbrücken gearbeitet, mhm, und er hat in gegengesetzter Richtung im Großraum Saarlouis seine Wohnung gehabt und das war von mir zu Hause schon 10 Kilometer und dann hatte er dann gesagt, ich könnte ihm ja die Post abholen in seinem Wohnhaus. Und dann habe ich gesagt, du hast doch heute den ganzen Tag nichts zu tun. Setz dich in den Bus und fahr selber hin. Ja, nee, die wollen ihn ja da nicht und nicht, dass ihm dann noch da jemand auflauert. Also habe ich mich wieder einlullen lassen und hatte einen Brief vom Amtsgericht in der Hand. Und dann habe ich noch gedacht, was will das Amtsgericht?

0: wenn es danach geht, haben die so leichtes Spiel mit ehrlichen Menschen, die können das jahrelang durchziehen, weil die sich nie trauen würden, hinter die Fassade zu blicken, aus, ja, aus Respekt, aus Achtung der Privatsphäre und so. Aber da ist ja so viel schiefgelaufen. Naja, du hast es nicht gemacht und dann?
1: Ja gut, dann habe ich ihm den Brief, er wurde dann aschfahl, also der war leichenblass, als ich ihm diesen Brief gebracht habe und habe dann gesagt, was will das Amtsgericht von dir? Ah ja, er wäre in seiner Dachdeckerausbildung, also das hat einmal gestimmt, er wäre in seiner Dachdeckerausbildung vom Dach gefallen und da kriegt er ja noch regelmäßig Zahlungen und die wollen das dann immer nur überprüfen, ob er die noch notwendig hat oder nicht.
0: Woher weißt du, dass es stimmt? Hat er dann aufgemacht und dir gezeigt?
1: Nein, aber das war das Einzige, was seine komplette Familie bestätigt hat.
0: Ach, ich hätte trotzdem gesagt.
1: Der gelernt hat,
0: mach mal auf. Mach mal auf und zeig mal.
1: Ja, gut, ich ja.
0: Mach mal auf und zeig mal.
1: Auf jeden Fall war dann halt Schluss und dann hatte ich seiner Mutter diese Sachen gebracht und das war dann wie im Film. Die kam die Tür raus, gerannt und hat mich so an den Arm gepackt, so links und rechts und hat immer nur gesagt, Kind, was machst du da? Das überleg dir doch nochmal. Und die hatte immer, die hat immer fest dazu gedrückt. An den Armen. Ich hatte nachher richtige blaue Flecke. Dass das bei ihr pure Angst war, wusste ich damals noch nicht. Und dann habe ich nur zu ihr gesagt, du Anita, ich habe dir gesagt, wenn bei mir das Maß voll ist, ist es voll. Und dann habe ich gesagt, und das Fass ist jetzt schon am Überlaufen. Dann habe ich gesagt, mach die Garage auf, ich will mit ihm nichts mehr zu tun haben. Ich hatte sie auch mal angesprochen, weil jedes Mal, wenn ich mit ihm zu ihr kam und sein Bruder und seine Schwester waren da, sind die wortlos aufgestanden und haben das Haus verlassen. Und ich habe immer gedacht, was habe ich denen getan? Da habe ich sie auch drauf angesprochen. Und habe gesagt, was hab ich seinen Geschwistern getan, dass die mich so schneiden? Ach, das bildest du dir nur ein und die haben ja auch noch ihre Familien und die haben ja auch Stress und das müssen die ja alles, nee, das liegt nicht an dir, Kind, nein, das liegt überhaupt nicht an dir, mach dir da mal keinen Kopf.
0: Britta, danke dir für deine Geschichte, dir einen schönen Abend und
1: das Fazit war, er hat sich umgebracht. Und hat mir einen Sack voll Schuldgefühle gelassen. Und keine Freunde.
0: Das kam jetzt sehr überraschend und sehr spät, aber da gehen wir jetzt nicht mehr drauf ein. Aber ich danke dir auf jeden Fall für deinen Anruf und wünsche dir alles Gute für deine Zukunft. Bis bald, Britta. Mach's gut. Tschüss. So, anrufen dürft ihr vom Handy, vom Festnetz und wir gehen in die nächste Leitung. Thema heute Abend, wessen Fehler hast du ausgebadet? Ruft mich an, wenn ihr dazu eine Geschichte erzählen könnt. Für welchen Fehler eines anderen seid ihr quasi gerade gestanden, ja? Wenn ihr wisst, wie das gemeint ist. Wen haben wir in der nächsten Leitung? Da ist wer mit der Endziffer 23. Guten Abend, hallo.
2: Das ist ja auch mein Name. Und ich wollte noch fragen.
0: Hallo, ich höre Sie nicht. Wer ist denn dran? Okay, das ist... Das funktioniert leider nicht mit der Verbindung. Nochmal anrufen bitte, nochmal probieren. Wir gehen weiter zu Sissi nach Siegen. Sissi ist, glaube ich, nicht da. Die hört mich, glaube ich, nicht. Sissi, hallo? Hört auch nichts. Gut, dann könnt ihr anrufen. So, und ich lese euch mal eine E-Mail vor zum Thema. Und zwar kam die von Markus. Bei uns in der Firma hat ein Kollege vor 2 Jahren eine Bestellung für einen wichtigen Kunden falsch eingegeben. Es ging um mehrere 1.000 Euro für eine Lieferung, die dadurch viel zu spät ankam. Weil ich die Vertretung für ihn übernommen hatte, als er im Urlaub war, landete am Ende der ganze Ärger bei mir. Der Kunde beschwerte sich über mich, mein Chef machte mir Vorwürfe und ich musste sogar ein Wochenende durcharbeiten, um das Problem irgendwie zu retten. Das Absurde war, mein Kollege wusste genau, dass der Fehler von ihm kam, sagte aber erstmal nichts, als er wieder da war. Erst Wochen später hat er es ganz nebenbei eingeräumt. So eine richtige Entschuldigung ist aber nie gekommen und seitdem dokumentiere ich bei Übergaben wirklich immer alles schriftlich und übernehme auch nicht mehr diese Verantwortung für die Fehler eines anderen und das möchte ich auch allen anderen mit auf den Weg geben. Tolles Thema, mach weiter so. Markus, danke dir für deine Nachricht. So, wenn ihr auch eine Geschichte habt, in der ihr die Fehler übernommen habt, ich finde, Eltern müssen immer ganz

0: häufig die Verantwortung für ihre Kids übernehmen und müssen dafür gerade stehen. Die könnten die ganze Sendung wahrscheinlich füllen. Aber vielleicht habt ihr das auch im Freundeskreis erlebt. Ne? Es gibt auch so Freunde, für die man sich dann quasi immer so entschuldigt, wenn die Mist gebaut haben. Und ja, da habt ihr schon Geschichten gehört hier in der Sendung. Ja, was schuldet er dir denn? Ja, der hat immer noch 50 Euro bei mir offen. Du, weißt du, was gebe ich dir? Nee, musst du nicht. Doch, doch. Der hat genug andere Probleme. Aber warum macht man sowas, ne? Wen haben wir in der nächsten Leitung? Mit der 01, hallo? Ja. Hallo, wer ist da?
1: Hallo, Klaus.
0: Klaus, grüß dich. Klaus, kannst du das Radio bitte noch runterdrehen? Ich höre mich im Hintergrund.
1: Ja. Und zwar ist das passiert, 2020, während der Pandemie, sollte ich ein Bußgeldbescheid bezahlen von 210 Euro und das Auto habe ich nie gefahren.
0: Okay, ja, wie kam die denn auf
1: und
0: dich?
1: Das hätte schon auffallen müssen. Ich hatte nämlich ein ganz andere, die hat DIZ. SW und ich habe KB gehabt. Verstehen Sie?
0: Wofür steht KB?
1: Das ist der Klaus Widerstein.
0: Ach so.
1: Und die hat S. Widerstein geheißen.
0: Ah.
1: Also Svenja Widerstein. Und da war das eine Verwechslung.
0: Ah, okay. Ja, kann ja mal passieren.
1: Ja. Und da sollte ich, ja, ich habe einen Prozess geführt.
0: Gab es da ein Foto? Ich meine, wir reden vom Auto, ne?
1: Ja.
0: Bußgeld für was? Für Split, geblitzt werden oder für was denn?
1: Ja, geblitzt. Aber Foto kann man ja mal manipulieren. Sehen Sie?
0: Aber wie, das kann man manipulieren?
1: Nicht übereingestimmt. Verstehen Sie?
0: Nee, verstehe ich nicht. Weil wenn da ein Foto dabei war, das müsste dann ja auch noch das gleiche Fahrzeugmodell sein, das gleiche. Das muss ja,
1: nein,
0: die Wahrscheinlichkeit ist ja wirklich sehr gering.
1: Nee, war es ja nicht. Das war ja ein Opel, was die gefahren hat. Und ich habe einen VW Golf gefahren.
0: Ah, da hätte ich gesagt, nee, das bin ich aber nicht auf dem Foto und das ist auch nicht mein Auto.
1: Nee, das war ich nicht. Ja, und da war aber in derselben Gemeinde gewesen und hatte dieselbe Familienname.
0: Ah, da, guck mal, da rührt der Fehler her.
1: Ja, da war der Fehler von dem Bußgeldsteller schon.
0: Stimmt, okay, das ergibt dann auch Sinn, wie es dazu gekommen ist. Ja. Aus welcher Gegend bist du denn aus ungefähr?
1: Das ist da bei Dietz-Limburg-Lahn.
0: Ah, wie schön, da die oben Hessen.
1: Ja, nein, das ist Hessen, nein, das ist nicht mehr Hessen.
0: Das ist
1: Dietz ist Rheinland-Pfalz.
0: Ist schon Rheinland-Pfalz, ja, stimmt, hast du recht.
1: Ja.
0: So, und damals dann diese Verwechslung, du musstest sogar vor Gericht ziehen. Wie lange hat sich das gezogen?
1: Naja, so ungefähr 2 Monate.
0: Okay. Und bist du auf Kosten sitzen geblieben oder hat sich das schnell geklärt?
1: Nein. Die mussten es einstellen.
0: Die mussten es einstellen? Das heißt, die haben nicht dann gegen die eigentliche mit dem anderen Namen ermittelt? Du hättest doch sagen können, gucken
1: ja,
0: Sie mal hier
1: schon,
0: im Ort, gibt es noch die andere,
1: schon,
0: die heißt auch so.
1: Aber die konnten nicht nachweisen, ich konnte nachweisen, dass ich das Auto nie gefahren habe.
0: Ja.
1: Sehen Sie, was ich meine?
0: Ja.
1: Die wohnen in derselben Gemeinde, in derselben Ortschaft. Nur bei uns ist das so. Das heißt Birlenbach-Fahingen. Ja. Birlenbach-Fahingen ist der Ortsteil von Birlenbach.
0: Ja.
1: Und das ist, wo das Heilwasser abgefüllt wird.
0: Ja.
1: Kennen Sie doch bestimmt.
0: Ja, kenne ich. Aber ja, hat jetzt zur Geschichte nichts dazu. Aber was mich jetzt viel mehr interessiert ist, ja, dass die nicht gegen diese Frau dann nochmal ermittelt haben. Oh,
1: die Familiengleichheit.
0: Genau. Die haben da nicht geschaut, die haben da nichts mehr unternommen dagegen. Am Ende wurde es einfach nur fallen gelassen und du hast zum Glück keine Kosten gehabt.
1: Ja, fallen gelassen, ja, genau.
0: Aber viele Nerven hat es nicht gekostet, Klaus.
1: Ja. Ja, und der Familienname Widerstein gibt es sogar als Dorf.
0: Den gibt es nicht so oft.
1: Nee. So oft gibt es den nicht, aber als Dorf weiß ich, und zwar zwischen Heiger und Betzdorf da oben, bei Siegen ist das da.
0: Mhm.
1: Und so kommt das zustande.
0: Da kann man nichts machen in dem Moment. Muss man einfach. Hast du so einen Rechtsschutz oder sowas abgeschlossen?
1: Ja, ja, klar. Ich habe Rechtsschutz. Ich bin hier bei der Bahn gewesen. Da hatte ich ja Familienrechtsschutz.
0: Und was haben die damals gesagt, als du dich da bei denen gemeldet hast? Haben die gesagt, machen Sie sich keine Sorgen, da kommen wir locker raus? Oder haben die gesagt, da müssen wir jetzt mal schauen?
1: Ich muss den Anwalt nehmen. Und da hat er gesagt, Pillenberg gibt es eine Bahnhofsstraße. Sag ich, nee, in Pillenberg nicht. In Fahringen. Das ist dasselbe Ort, das auf zwei Ortsteile besteht. Verstehen Sie, was
0: ich meine? Ja, das verstehe ich schon, ja.
1: Ja, und das Ortsteil besteht schon länger. Und zwar weiß ich, wo ich geboren bin, in dem Ort Birnbach. Das Haus, wo ich geboren bin, war sogar das Baujahr. Das können Sie gar nicht schätzen. 1676.
0: Ich glaube, ich wäre mit dem Brief einfach zu dieser besagten Frau gefahren, die den gleichen Namen trägt, hätte ihr den in die Hand gedrückt und hätte gesagt, ich glaube, der ist für Sie.
1: Ja, das habe ich ja erst erfahren durch die Gerichtsverhandlung.
0: Ah, das wusste ich vorher gar nicht. Okay.
1: Ja, ja, so Dinge passieren.
0: Guck mal, früher hätte man einfach das Telefonbuch aufgeklappt und da hätte man den Namen gesehen. Und ich, aber heute stehen sie ja nicht mehr im Telefonbuch.
1: Ich könnte noch mehr Dinge erzählen. Hier, ich könnte noch mehr Dinge erzählen. Zum Beispiel, ich habe eine verstorbene Zwillingsschwester, die ist 2018 verstorben, bevor die im Seniorenheim war, hat die eine staatliche Betreuerin und die hat das Konto gesperrt.
0: Die Betreuerin?
1: Ja. Die staatliche Betreuerin hat das Konto gesperrt. Und da kam vom Amtsgericht Dings, ich werde das Konto leer räumen. Nee. Das war gerade der Gegenteil. Ich habe das noch mit 298 Euro aufgestockt.
0: Warum?
1: Und das vom Amtsgericht.
0: Warum, Klaus, hast du das aufgestockt?
1: Ja, damit sie mir den wegfinden tun.
0: Damit sie was?
1: Wegfände.
0: Damit sie sich wegfänden?
1: Ja.
0: Das verstehe ich nicht ganz, was damit gemeint ist.
1: Ja, die wollte das wegfände bei mir.
0: Ja.
1: Und so war alle Konto, konnte sie wegfände. Ach, hier hatte ich noch ein Ding mit dem Gerichtsvollzieher. Der wollte mein Auto fände. Das war über 20 Jahre, der ist 26 Jahre alt. Und so hast du das Schrott. Und ich habe Attest bei der Krankenkasse, dass ich Auto benötige für ambulante Behandlungen. Mhm. Ich bin 70% schwer beschädigt. Mhm. 70G habe ich. Mhm. Und das laut Akten, laut Aktendings. Nicht, die haben mich gar nicht untersucht.
0: Mhm. Die kamen einfach und wollten das mitnehmen.
1: Ja.
0: Aber am Ende hast du dann auch wieder gewonnen, oder?
1: Ja, klar. Ich hab den
0: Der Klaus lässt sich nichts wegnehmen.
1: Ja, die wollte mir schon den Strom abstellen, weil ich keine Stromrechnung mehr bezahlen konnte. Und da habe ich gesagt, nee, das geht nicht. Ich habe Attest von meinem Hausarzt, das ist Lebensgefahr, wenn die das Sauerstoffgerät tut, mit Strom ja funktionieren. Also dürfen sie nicht abschalten.
0: Ja, das ist auch so. Klaus, ich hoffe, dass die nächsten Jahre nicht so stressig sein werden. Es kann ja nicht sein, dass du jedes Mal in Situationen gerätst, für die du selbst gar nicht verantwortlich bist.
1: Ja, das ist nicht los mehr.
0: Bitte?
1: Also, ich habe doch gesagt, die haben behauptet vom Amtsgericht, ich stelle das Konto leerräume und habe da noch aufgestockt mit 298 Euro.
0: Ja, das stimmt. Hast du meine Wünsche gerade gehört?
1: Da war ich noch bei der Gemeinsbank. Und die Bahn AG hat noch die Dinge gerissen. Die hat, das war entweder 2008 oder 2009, habe die mir kein Geld überwiesen, sondern nur die 350 Euro Schuss vom vorigen Monat. Verstehen Sie? Mhm. Und ich habe einen ganzen Monat gearbeitet und habe kein Geld gekriegt.
0: Das verstehe ich. Klaus, hast du meine Grüße gehört?
1: Ja, und da haben sie mir 100 Euro.
0: Klaus, hast du meine Grüße gehört?
1: Die Strom abgestellt.
0: Klaus.
1: Mehr nicht mehr.
0: Klaus, ja, ich danke dir für deine Geschichte. Der Moment war vor 2 Minuten, als ich gesagt habe, dass ich dir für deinen Anruf danke, Klaus. Ich wünsche dir alles Liebe und Gute.
1: Ja, ja.
0: Bis dann, mach's gut. Ihr könnt auch anrufen vom Handy und vom Festnetz und erzählt mir eure Geschichte. Für wen habt ihr die Verantwortung übernommen? Für einen Fehler, den ihr gar nicht gebaut habt?
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0: Vom Handy und vom Festnetz. Eine Nachricht habe ich bekommen von Elena. Die sagt, guten Abend Daniel, heute brauchst du starke Nerven, aber ich habe eine Geschichte. Und zwar meine Ex-Partnerin hatte während unserer Beziehung mehrere Rechnungen nicht bezahlt, obwohl sie immer behauptete, es sei alles erledigt, weil, viele Verträge auf meinen Namen liefen. Da müsst ihr immer aufpassen, wenn ihr sowas macht, ne? Gerade in Beziehungen Verträge auf den eigenen Namen zu machen, da ist man dann halt auch in der Verantwortung, das stimmt. Und sie schreibt, nach der Trennung, dann kamen die ganzen Mahnungen irgendwann ausschließlich nur bei mir an. Nach der Trennung erfuhr ich, dass sogar ein Inkassoverfahren gegen mich lief. Ich musste mich monatelang mit Unternehmen auseinandersetzen und nachweisen, was eigentlich passiert war. Einen Teil der Kosten habe ich am Ende selbst getragen, einfach weil ich irgendwann einfach nur Ruhe wollte. Sie hat mir zwar versprochen, mir das Geld zurückzugeben, aber daraus wurde leider nichts. Und sie schreibt auch noch, besonders bitter war für mich, dass ich nach der Trennung nicht nur emotional mit der Beziehung abschließen musste, sondern ständig neue Briefe gekommen sind, die mich wieder in irgendwelche Sachen hineingezogen haben. Und seitdem würde ich gemeinsame Verträge übrigens ganz anders machen und gebe euch auch den Tipp, das nicht zu machen. Ja, ich habe es auch gerade schon gesagt, also macht sowas lieber nicht. Danke dir für deine Nachricht. Wir gehen weiter in die nächste Leitung. Da haben wir wen mit der 8-2. Hallo, wer da, woher? Hallo, wer da, woher? 8-2.
3: Hallo.
0: Hi, wer da?
3: Jeremy.
0: Jeremy, grüß dich, woher?
3: Noch nix.
0: Aus nix bist du? Woher ist, wo ist das?
3: Nee, aus Rheinland-Pfalz.
0: Ja, welche Ecke ist denn?
3: Also, nee, Mainz.
0: Nähe Mainz, okay. Freue mich, dass du da bist. Kannst du das Radio noch runterdrehen? Du bist tatsächlich im Radio, aber ich höre mich doppelt im Hintergrund.
3: Ja, ist Baustelle in Kreuzer, deswegen.
0: Was hat die Baustelle mit dem Radio zu tun?
3: Ja, Bauarbeiter sind dort.
0: Kurz vor eins. Was machen die? Jetzt hat er aufgelegt, der Jeremy. Jeremy, dann komm gut durch die Baustelle. Und wen haben wir dran? Piroschka aus Mannheim ist bei mir. Hallo, grüß dich.
4: Hallo, Daniel.
0: Hallo, Piroschka. Geht's dir gut?
4: Ja, mir geht's sehr gut, danke.
0: Ich absolviere gerade einen Stresstest seit 40 Minuten. Wie geht's dir? Was machst du Schönes?
4: Ja, ich liege im Bett und telefoniere.
0: Sehr gut. Heute geht es ums Ausbaden von Fehlern, die man gar nicht selbst gemacht hat, aber man übernimmt die Kappe dafür. Erzähl doch mal, was hast du da schon so übernommen an Fehlern von Fremden?
4: Ja, also habe ich schon einige übernommen, ja. Mhm. Früher mal und jetzt gerade im Moment auch wieder aktuell. Das war mein Bruder, ja. Der ist jetzt in Kaiserslautern im Pflegeheim. Und der hat früher, Schulden gehabt und dann hat er gesagt, er bräuchte Geld, wenn nicht, kriegt er seine Anlage gepfändet, ja?
0: Was für eine Anlage? Und,
4: Musikanlage, ja, eine Musikanlage. Okay. Ja, 500 D-Mark war das damals noch.
0: Schon ein bisschen älter, okay.
4: Ja. Und dann hat er die 500 D-Mark bekommen, hat auch gesagt, er bezahlt es dann zurück, ne? Mhm. In Raten. Aber da kam gar nichts zurück, ne? Ja, und die Anlage wurde trotzdem gepfändet.
0: Und das heißt, glaubst du, er hat dieses Geld überhaupt genau dafür verwendet? Oder meinst du, der hat das mit beiden Händen für was anderes ausgegeben?
4: Nein, hat er nicht. Ja, genau.
0: Was glaubst du, was steckt da dahinter? Was hatte er für finanzielle Schwierigkeiten? Hat er einfach nur Schwierigkeiten gehabt, mit Geld umzugehen? Oder glaubst du, der hatte vielleicht eine Spielsucht? Oder was war dahinter?
4: Er ist Messi gewesen, ne? Und da hat er eine große, also das hat er immer noch, ne? Jetzt ist er jetzt Pflegeheim, jetzt kann er es nicht mehr. Da machen aber jetzt die Wohnung, ja, die wurde jetzt aufgegeben. Und derzeit war ich auch dort, ja, und mein Mann. Und wir haben das alles, ne, für ihn soweit geregelt.
0: Das heißt, du hast die ganze Wohnung, die Messi-Wohnung, so wie du es gerade gesagt hast, die hast du dann leer geräumt mit deinem Mann, oder wie?
4: Nein, die haben wir nicht leer geräumt, das können wir auch gar nicht. Die wurde leer geräumt, aber wir mussten dafür sorgen, dass alles gemacht wird, ja. Wohnungsschlüssel abgeben und vom Sozialamt bekommt dann das alles bezahlt, ne?
0: Wer hat das gezahlt? Wer hat die Ausräumung bezahlt? Du hast die Ausräumung bezahlt?
4: Nein, Sozialamt bezahlt es.
0: Okay.
4: Er hat Betreuer jetzt bekommen, ne? Weil dem kann man gar nicht helfen, auf irgendwie eine Art und Weise. Mhm. Da kann auch so gut ist man mit ihm, aber.
0: War dir zu dem Zeitpunkt, als du ihm dieses Geld geliehen hast, war dir zu dem Zeitpunkt schon bewusst und klar, was für eine Art Mensch er ist und wie schwer er mit Geld umgehen kann?
4: Nein.
0: Wie hat er das geschafft? Ich meine, das ist ja ein Familienmitglied. Wie schafft man das, das geheim zu halten vor der eigenen Schwester?
4: Oh ja, das ist eine Kunst von ihm gewesen, ne? Und man durfte auch nie in die Wohnung rein, wo er gewohnt hat, ja.
0: Kam das erst später mit den Jahren? Also es klingt ja so, als ob du sagst, ich kannte den so gar nicht. War das früher in seiner Jugend, als ihr euch kanntet, nicht so? War er da anders?
4: Ja, da war er ganz anders, ne? Aber da hat er sich auf einmal so verändert. Und dann hat er sich so irgendwie zurückgehalten, ja. Und kam dann nur, wenn er irgendwie was brauchte. Und da wollte man ihm helfen. Und er ist ja behindert, im Rollstuhl, ne?
0: Mhm.
4: Und das hat er immer so gemacht, auch Mitleid, ja, ich kann nicht gehen, von Geburt an, ich bin behindert und ich brauche jetzt Hilfe. Und hat er halt einen ausgenutzt. Und dann, ja, irgendwann wurde mir das auch bewusst und jetzt ist es vorbei bei mir, ne?
0: Was heißt, ist es vorbei? Lebt er nicht mehr?
4: Nein, er lebt noch, aber er hat sich nicht mal bedankt, dass ich jetzt ihm geholfen habe an der Wohnung. Da meldet sich nicht mehr ganz.
0: Glaubst du, er ist überhaupt geistig dazu in der Lage?
4: Ja, ist er. Ja, oh ja, aber wie?
0: Warum bist du dir so sicher?
4: Ja, weil er ist ganz fit im Kopf, ja. Und er nützt nur die Leute aus, nur ausnutzen. Und deshalb, ne, also.
0: Das heißt, du hast immer noch Kontakt mit ihm auch regelmäßig?
4: Nein, er meldet sich nicht mehr. Ich rufe jetzt nicht mehr an.
0: Wie lange? Wie lange hast du ihn nicht mehr gesprochen?
4: Jetzt eine Woche. Er hat mich nur vor einer Woche angerufen, hat gesagt, ich soll das machen, der Wohnung, die Schlüssel da, was ich alles machen soll, ja, wegen der Wohnung. Dass jemand kommt, die Schlüssel übergeben soll und das soll ich so machen und das so und wegen Killer, ne, dass sie auch hinkommen und dann der Schwiegersohn, das soll man den Schlüssel geben von der Killer, weil die haben sich auch immer gekümmert, ja.
0: Das heißt, er gibt dir quasi Anweisungen, was du alles für ihn erledigen sollst, was er selbst versemmelt hat.
4: Ja.
0: Wo er sich selbst, was er selbst nicht zu Ende gebracht hat oder was er einfach hat stehen lassen. Und da sollst du dich jetzt bitte schön um seine Aufgaben, seine unvollendeten Aufgaben kümmern. Wenn du sagst, dass der noch so fit im Kopf ist, warum macht er das denn selbst nicht? Jetzt kommt wahrscheinlich die Geschichte mit, ja, aber der hat ja plädiert ja auf Behinderung und das, was weiß ich nicht alles, ne, sagst du?
4: Genau, das ist es ja.
0: Aber das hat er doch vorher auch schon gehabt, oder nicht? Oder ist das jetzt eine plötzliche Behinderung?
4: Doch, nein, von Geburt an, ja. Aber er war immer schon, ach, da hat schon immer, wenn er irgendwie, ne, Schulde, da hat er ganz so die Schulde gemacht, ja.
0: Also dann einfach die Ausrede immer genommen. Ich kann ja nichts.
4: Ja. Ja, ich kann nichts dafür, ne? Mhm. Ich bin der Arme, ne? Auch der Arme Alex, ne?
0: Trotzdem hast du immer mitgemacht. Was ist es? Ist es einfach so, dass du sagst, ich kann gar nicht anders? Es ist am Ende des Tages und es bleibt mein Bruder. und ich würde gegen meine inneren Prinzipien agieren, wenn ich das nicht mache? Oder warum hilfst du ihm?
4: Habe ich die ganze Zeit, ja. Ja, und das stimmt auch, wie du sagst. Es war mein Bruder, ne? Meine Mutter lebt ja nicht mehr, dachte ich, ach Gott, komm, kannst du mich in den Stich lassen, hilf ihm, ja. Aber jetzt mittlerweile merke ich, dass er mich auch nur genauso ausnutzt, wie er das so macht mit allem anderen. So wie er Sachen bestellt, mich bezahlt, ja, und einen Haufen Berg voller Schulden hat. Und genauso macht das jetzt mit mir. Und das sage ich nein, irgendwo, also da hört's auf.
0: Na gut, das verstehe ich. Ich verstehe auch, dass du das dann trotzdem immer gemacht hast und geholfen hast. Da sind wir uns ähnlich. Wir wissen, eigentlich ist es nicht gescheit, eigentlich ist das nicht unsere Aufgabe und trotzdem, ja, es ist halt Familie, ja, es ist einem wichtig.
4: Ja, das muss man erstmal kapieren, ne?
0: Ja, das muss man erstmal verstehen.
4: Das war dann so durchziehen und jetzt bin ich auch voll dabei, ne?
0: Ist das Thema jetzt eigentlich durch, nachdem jetzt diese Wohnung und so weiter, oder glaubst du, da kommt noch was?
4: Ich glaube nicht, was möchte so denn da noch kommen?
0: Ich weiß nicht, vielleicht hat er ja noch irgendwelche Überraschungen in petto, irgendwelche unbezahlten Rechnungen oder was weiß ich, irgendwas, wovon du auch noch nichts weißt.
4: Ach so, genau. Jetzt kommt es mit der Wohnung, ne? Von der GWG, ja. Seine Mietwohnung. Und da muss man unterschreiben. Und die Wohnung ist sehr, also renovierungsbedürftig. Oder bräuchte bestimmt eine Unterschrift, ja. Und das unterschrieben wird, aber mache ich nicht. Weil da habe ich die Kosten. Das mache ich nicht. Gar nichts.
0: Und das heißt, was bedeutet das dann für ihn und seine Zukunft? Wo landet er dann?
4: Da, wo er jetzt ist, ja.
0: Wo ist er denn jetzt?
4: In Kaiserslautern ist er, ja. Im Pflegeheim.
0: Im Pflegeheim, okay.
4: Oder, ja, und da beschwert er sich, da wird er nicht gut, ne? Es gefällt ihm nicht, dort, ach, er würde gern irgendwo hier nach Mannheim, wo die Familie ist, und dann könnte er zu uns in den Garten, dann könnte ich ihn, weil da ein Pflegeheim ist, immer abholen, in den Garten fahren, wieder zurückfahren, ja, einen Rollstuhl also schieben, und nein, das mache ich nicht mehr. Mhm. Irgendwo, also.
0: Ich verstehe dich voll und ganz. Was mich interessieren würde, ist, was ist passiert? Warum ist er heute so, wie er ist? Und war, ne?
4: Er war schon immer so, ja. Dass er nur an sich gedacht hat. Aber es hat lange gedauert, bis ich es gemerkt habe.
0: Warum glaubst du, hast du es nicht gemerkt? Warum hast du die... Sagst du, ich hab die Augen versperrt oder sagst du
4: ja,
0: irgendwie...
4: Ja, ich wollte es nicht wahrhaben. Richtig.
0: Du wolltest nicht wahrhaben, okay.
4: Ja.
0: Und die Art war schon immer dieselbe. Also es war nicht so, dass du sagst, du früher war das zwar auch schon so, aber noch nicht so schlimm. Der wurde immer schlimmer mit seinen, was er nimmt und gar nicht mehr gibt. Oder sagst du, nö, das war eigentlich schon immer so.
4: Ja, das war so, aber es kam so schleichend, ne? Dass man das erst mitgekriegt hat, ja? Und gemerkt hat, ach, dann nimmt, gibt nichts, ja?
0: Wie sehr nimmt dich das jetzt eigentlich mit? Ich meine, es ist ja dein Bruder, du magst ihn ja auch. Kommst du damit jetzt zurecht, wenn jetzt der Kontakt da auf Eis ist? Oder sagst du, wir schauen mal, weil jetzt ist es ja gerade erst mal eine Woche. Was meinst du, wie entwickelt sich das?
4: Also, mir geht's besser damit. Und ich will es auch so behalten, ne?
0: Okay.
4: Ja, es war traurig, ja.
0: Ja, voll. Das ist wirklich, vor allem wenn es Familie ist, ist es natürlich immer ein bisschen blöd, die Situation.
4: Ja, aber wenn man nur nimmt, ne, nichts zurückgibt, ja, und nicht mal Danke sagt, ne, da hätte mich schon anrufen können, da konnte anrufen und sagen, das muss gemacht werden. Und da konnte er immer anrufen und jetzt, wo alles erledigt ist, konnte er nicht mal anrufen und sagen, oh, danke schön.
0: Mhm.
4: Gar nichts mehr.
0: Ja, was will man machen? Piroschka, ich wünsche dir alles Gute. Vielleicht gibt es ja nochmal eine Wendung. Ich bin gespannt, sie zu hören und wünsche dir erstmal einen schönen Abend.
4: wenn es eine Wendung gibt, ja, dann werde ich dir berichten. Ja, aber ich kann es ja nicht vorstellen. Ne?
0: Pass auf dich auf, mach's gut.
4: Okay, du auch. Gell, Daniel, tschüss.
0: So, anrufen dürft ihr auch vom Handy und vom Festnetz. Ja, heute lautet das Thema: Ich bin für deine Fehler gerade gestanden. Ja, ihr habt quasi die Verantwortung übernommen für einen Fehler, den ihr gar nicht gemacht habt. Verratet mir, bei wem ihr das gemacht habt, für wen ihr das gemacht habt. Ob ihr sagt, ja, das war vielleicht eine blöde Aktion, oder ihr sagt, ich würde es jederzeit wieder machen. Die Nummer zu mir ins Studio.
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0: So, es gibt so viele Möglichkeiten zu dem Thema. Es wundert mich, dass die Zurückhaltung so groß ist. Also der Klassiker ist zum Beispiel, man ist geblitzt worden mit einem Punkt und sagt, du, ich kann den nicht nehmen, weil ich bin noch in der Probezeit. Kannst du einfach behaupten, dass du gefahren bist? Die Geschichten habe ich übrigens schon sehr häufig in der Sendung gehört. Früher hat auch immer der Onkeltrick funktioniert. Ich weiß nicht, ob ihr den Onkeltrick kennt. Das war mein Onkel, der kommt aus, was weiß ich, irgendwo aus einem anderen Land, und der war zu Besuch und der ist mit dem Auto gefahren. Das hat damals tatsächlich in einigen Fällen funktioniert, habe ich gehört. Heute glaube ich nicht mehr. Kann ich mir nicht vorstellen, dass das heute noch geht. Aber vielleicht ja doch. Also, ruft mich an und erzählt mir, für wen ihr die Verantwortung übernommen habt, für welche Fehler des anderen. Wen haben wir in der nächsten Leitung mit der 9.5? Hallo.
5: Hallo.
0: Hallo, wer da, woher?
5: Taylor aus Rheinland-Pfalz.
0: Taylor, aus welcher Ecke?
5: Rheinland-Pfalz tatsächlich.
0: Das ist ein Bundesland, welche Ecke? Kreuznach. Ja, Kreuznach, Bad Kreuznach, cool. Lange keinen mehr gehört aus Bad Kreuznach. Erzähl.
5: Und zwar geht es um Folgendes. Ich bin damals mal mit der 125er geblitzt worden.
0: Mhm.
5: Und ja, dann musste ich sagen, dass mein Kumpel gefahren ist, weil ich ja noch in der Probezeit war.
0: Mhm. Das ist ja interessanterweise genau die Geschichte, die ich gerade erzählt habe. Was ein Zufall.
5: Ach so, haben Sie gerade davon geredet?
0: Ja, gerade vom Blitzen erzählt.
5: Ja, dann passt ja.
0: Dann passt ja.
5: Ja, und dann hat er das dann übernommen und dann war ich da fein raus.
0: Okay, wie hat sich das dann weiterentwickelt? Erzähl.
5: Es hat sich dann so weiterentwickelt, dass ich dann Briefe bekommen habe und ich muss ja dann nachweisen, wer gefahren ist. Und dann habe ich halt ihr seinen Namen angegeben und dies, das, jenes. Und die haben das dann überprüft und es hat dann funktioniert.
0: Der Vorteil ist ja, dass man beim 125er trägst einen Helm. Gesicht kann man gar nicht so richtig erkennen.
5: Ja.
0: Oder?
5: Ja, ich trage einen Helm mit einer Brille und ja, es passt.
0: Wie teuer war es?
5: Ich glaube 70 Euro oder so.
0: 70 Euro? Und ein Punkt oder was?
5: Nee, ein Punkt tatsächlich nicht, aber Geld schon.
0: Geld schon? Wie viel war es denn zu schnell?
5: Ich bin 70 gefahren in der 30er-Zone.
0: 70 in der 30er-Zone?
5: Ja.
0: Ich dachte, das wäre... Wann war das denn?
5: Boah, das war... Ich habe letztes Jahr meinen Führerschein gemacht.
0: Also, okay. Also das wären übrigens 2 Punkte. Deswegen wundert mich das gerade.
5: Ja, gut, ich komme aus Bayern. Sagen wir mal so.
0: Aus Bayern?
5: Ja. Bin jetzt nur wieder zu Besuch in Kreuznach.
0: Okay, zählen die da anders, die Punkte in Bayern?
5: Ein bisschen, ja.
0: Man muss
5: auf frischer Tat ertappt werden, so ist es.
0: Man muss auf frischer Tat ertappt werden?
5: Ja.
0: Was heißt das genau?
5: Also die müssen quasi feststellen, komplett, dass du gefahren bist. Die müssen dir das nachweisen können, ansonsten können sie die gar nicht.
0: War es ein mobiler oder ein fester?
5: Es war ein mobiler.
0: Mobiler Blitzer, okay. Aber war keine Person dabei, ne? Stand einfach nur so am Straßenrand.
6: Nein.
0: Jetzt ist er weg. Ich bin mir gerade unsicher, ob das, was das gerade war. Ihr könnt auch anrufen vom Handy und vom Festnetz. Heute zum Thema, ich bin gerade selber schon verwirrt, also das Thema heute Abend lautet: Wessen Fehler hast du ausgebadet? Die Nummer zu mir ins Studio.
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0: Was hat euch der Fehler eines anderen am meisten gekostet? Vielleicht war es Geld. Vielleicht war es einfach nur Zeit und Nerven. Ja, es ist ja auch wahnsinnig nervig. Vielleicht aber auch Ansehen und Vertrauen. Denn stellt euch vor, ihr habt die Schuld auf euch genommen. Und es ging zum Beispiel, nehmen wir mal das Beispiel vom Anfang, um Diebstahl. Dann könnte es ja auch euer Ansehen, euer Vertrauen schädigen. Die Menschen denken dann, oder die Beteiligten könnten dann wirklich denken, dass ihr so eine Art Mensch seid. Vielleicht ist aber auch gar nichts Großes passiert. Vielleicht habt ihr die Schuld auf euch genommen und das Ganze ist jetzt schon wieder ein paar Jährchen her und rückblickend ist eigentlich nichts bei rumgekommen. Eigentlich alles ganz normal geblieben. Ich würde auch gerne wissen, was die eigentliche Person, die diesen Fehler gemacht hat, wie die reagiert hat. Hat sie sich vielleicht sogar bei euch bedankt? Hey, danke, dass du das auf dich genommen hast. Das ist nämlich nicht Standard. Ich habe schon so oft Geschichten gehört, in denen, ja, da einfach, die schweigen das dann so tot, ne? Da wird dann einfach nicht mehr drüber gesprochen, so ungefähr. Manchmal muss man die sogar selber darauf ansprechen und sagen, ey du, ich habe das und das für dich gemacht. Sonst hättest du den Ärger bekommen. Und dann kommt einfach sowas wie, ah, okay, cool, danke. Und das war's. Und man denkt sich, wow, das ist alles, was ich jetzt dafür bekomme, ne? Und ich würde ganz gerne natürlich auch wissen, wie ihr mit der Situation selbst umgegangen seid. Also ruft mich an, lasst uns darüber reden. Wir haben noch eine ganze Stunde Zeit, heute eure Geschichten zu hören. Und ihr könnt auch online mitmachen. Klickt euch rein auf Insta und auf Facebook unter Night Lounge. Bis gleich.
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0: Für welchen Fehler eines anderen musstest du schon einmal gerade stehen? Das Thema heute, wir gehen weiter mit der 2-6. Wen haben wir denn da? Hallo.
1: Hallo.
0: Hallo.
1: Ja, oh.
0: Wer ist denn dran?
1: Ich möchte meinen Namen nicht sagen.
0: Dann darfst du dir einen ausdenken. Wie darf ich dich nennen?
1: Christine.
0: Hallo Christine. Schön, dass du da bist. Aus welcher Ecke? Ja. Welches Bundesland ungefähr?
1: Süddeutschland.
0: Süddeutschland. Dann nehmen wir Freiburg. So, Christine, was ist dein Thema? Also welche Geschichte hast du? Welche Verantwortung hast du übernommen für den Fehler eines anderen?
1: Ich habe keinen Führerschein mehr. Ich habe meine Eigentumswohnung verloren. Vielleicht hört es jemand. Und ich zahle für den Fehler eines anderen quasi bis zu meinem Lebensende einen Gerichtsprozess ab.
0: Du hast, weil du das auf dich genommen hast, keinen Führerschein mehr heute?
1: Ich habe es nicht auf mich genommen. Ich habe mich gewehrt dagegen, aber ich bin verurteilt worden.
0: Obwohl du gar nicht schuld bist?
1: Ich bin überhaupt nicht Auto gefahren.
0: Okay, was ist passiert?
1: Ich hatte Besuch eines Abends. Es war etwas zu laut in der Wohnung. Die Polizei kam. Damals war das mit diesen Grasrauchern noch strafbar. Das Gras von ihm lag bei mir auf dem Tisch. Ich bin Raucherin, ich rauche aber keine Drogen, kein Gras, kein gar nichts. Und dann gab es eine Meldung an die Führerscheinstelle. Und dann habe ich aufgrund Aktenlage meinen Führerschein entzogen bekommen. Und dann wurde noch eingeschrieben, ich würde... Ja, es fiel halt unter dieses BTM-Gesetz. Mhm. Mhm. Und dann wurde noch reingeschrieben, dass ich starke Schmerzmittel nehmen würde. Stimmt aber nicht. Das hatte ich eigentlich nur gemacht, wenn nach Operationen. Also ich bin Krebspatientin. Mhm. Und ja. Ich zahle 25.000 Euro ab für einen Gerichtsprozess und einen Führerschein habe ich seit 8 Jahren weg.
0: Oh.
1: Und ich könnte ihn wieder haben, wenn ich eine MPU mache, und das mache ich aber nicht.
0: Nimm uns mal mit in den Abend. Also, war das dein Partner oder ein Freund von dir mit dem Gras? Wer war das denn?
1: Das war ein Freund von mir, nicht mein Partner, einfach ein Freund.
0: So, und der war zu Besuch bei dir?
1: Ja, und es war etwas zu laut in der Wohnung.
0: Und es war zu laut? Okay, und dann hat er öfters bei dir zu Hause gekifft oder war das das erste Mal?
1: Ja, er schon, ja.
0: Und das hat dich persönlich auch nie gestört? Ja, ganz ruhig dein Joint da.
1: Meine Eigentumswohnung, ja, halt auf dem Balkon draußen oder.
0: Ah.
1: Ja.
0: So, und dann war es aber laut, die Nachbarn verständigen die Polizei. Jetzt ist es ja so, normalerweise klopfen die erstmal und sagen bitte leiser. In der Vergangenheit haben sie wahrscheinlich schon oft geklopft und Christine hat es ignoriert.
1: So in etwa.
0: Warum? Du hast dann, man malt sich doch da aus. Oh nee, nicht, dass sie die Polizei rufen. Wenn die Polizei rufen, mein Kumpel ist hier, der hat Drogen dabei. Also diese Schlussfolgerung, hast du die einfach nicht wahrhaben wollen oder hast du sie gar nicht auf dem Schirm gehabt?
1: Ja, so in etwa nicht wahrhaben wollen, ja.
0: Okay. Und dann stehen die plötzlich da und ich nehme mal an, die Tür geht auf und die riechen das sofort.
1: Die standen schon direkt vor der Tür. Also irgendjemand muss sie reingelassen haben. Oder?
0: Ja. Dann haben sie es gerochen, dann gehen sie rein.
1: Vermutlich, ja.
0: Sehen die Ware, die heiße Ware, sehen die auf dem Tisch. Genau. Wie viel hat denn der dabei gehabt, wenn ich fragen darf?
1: Ich kenne mich da nicht so aus. Also so viel war es auch nicht. Ich denke, heutzutage wäre das völlig legal, ne?
0: Ja, deswegen frage ich ja gerade, so Eigenbedarf, so einfach ein bisschen was oder hat der wirklich denke, da so eine Riesentüte gehabt?
1: Also, nein, ich denke, das war so eigenbedarfsmäßig. Also ich würde mal so sagen, aus heutiger Sicht wäre es legal. Mhm. Und darum frage ich mich, warum ich jetzt eine MPU machen soll. Ich möchte gerne meinen Führerschein zurück. Ne?
0: Vor 8 Jahren weggenommen, ne?
1: Ja.
0: Und jetzt muss man, also wie gesagt, er war ja auch noch anwesend an dem Abend.
1: Ja, der hat nichts dazu gesagt, meinen Sie, der hat da irgendwas dazu gesagt?
0: Ja, das würde ich gerne mal wissen.
1: Nein.
0: Du, ich hätte gesagt, jetzt sag doch endlich mal was dazu, das ist doch dein Zeug, nicht meins.
1: Hab ich doch gesagt zu ihm, dann, ja, nö, er sagt da nichts zu. So war das. Mhm.
0: Dann hättest du ja theoretisch einen Drogentest machen können. Und dabei wäre ja rausgekommen, weil du ja auch sagst, ich rauche, ich kiff nicht. Da wäre rausgekommen, dass du nicht gekifft hast. Und bei ihm wäre definitiv ein viel höherer Wert rausgekommen. Also
1: so in etwa. Selbst wenn ich es gemacht hätte, ich meine, ich bin ja nicht Auto gefahren, ne?
0: Ja.
1: Das eine schließt doch das andere normalerweise aus, ne? Nach meinem gesunden Menschenverstand würde ich sagen, das eine schließt das andere aus. Also mir wurde auch eine Blutprobe entnommen, habe ich 0,3 Promille Alkohol gehabt.
0: Aber eine Drogenprobe haben sie nicht gemacht?
1: An Blut, denke ich, sieht man das schon, ne?
0: Drogentest, eine kleine Haarsträhne oder so, irgendwas?
1: Nö, kein Plan, wie das funktioniert.
0: Das heißt, du hast dir damals keinen Anwalt geholt? Nichts hast du dir geholt?
1: Doch, aber der hat auch nichts erreicht.
0: Der hat noch nicht mal erreicht, einen Drogentest zu machen oder den Gedanken gehabt?
1: Also es kam nichts mehr raus. Ich habe noch mal für einen Anwalt noch mal 300 Euro bezahlt. Es kam nichts mehr raus, außer dass ich dann ein halbes Jahr später meinen Führerschein abgeben musste. Und
0: das hängt mit diesem Vorfall zusammen?
1: Ja, natürlich.
0: Wie kommen die 25.000 Euro zustande?
1: Ja, der Mann hat mich dann auch belästigt und mehrfach belästigt und dann...
0: Welcher Mann? Der Polizist?
1: Dieser Typ da.
0: Der Kumpel
1: da.
0: Ah.
1: Der hat mich halt belästigt und dann war es wieder laut, da kam wieder die Polizei, dann sind die Nachbarn zu einem Anwalt gegangen und dann wurde ich praktisch verurteilt, aus meiner Eigentumswohnung auszuziehen, sie zu veräußern oder zu vermieten an irgendjemanden, den ich nicht kenne, und ich darf mich auch diesem Haus nicht nähern, auf 50 Meter.
0: Und hast du sie verkauft? Oder
1: nee, ich habe es meinem Sohn geschenkt.
0: Bitte was?
1: Ich habe es meinem Sohn verschenkt. Und
0: der wohnt jetzt da und hört noch lauter Musik?
1: Nein, der hat sie vermietet.
0: Der hat sie auch vermietet. Aber die 25.000 Euro Schulden, das ist jetzt für was die 25.000?
1: Der für den Gerichtsprozess.
0: Der aber mit den Drogen nichts zu tun hat, sondern mit deinem Kumpel, oder was?
1: Im Prinzip mit den Drogen nichts zu tun hat, im Prinzip dann mit der Eigentumswohnung, genau.
0: Aber mit der Eigentumswohnung hat das zu tun?
1: Mhm.
0: Voll unnötig, ne, eigentlich, diese ganze Debatte. Wie ärgerlich. Hast du den eigentlich irgendwie, weiß ich nicht, ist da nochmal ein Prozess gegen diesen Kumpel da gelaufen oder gar nicht?
1: Na, gar nicht, nur gegen mich.
0: Warum hast du den da nicht irgendwie mal so rangezogen und gesagt, nee, das...
1: Ich hab's ja gesagt, aber es hat niemand interessiert damals. Und jetzt ist es halt so, ne? Ich zahle jeden Monat 200 Euro und das werde ich wohl zahlen bis an mein Lebensende, weil... Ja. Also ich habe schon länger Erwerbsminderungsrente. Ich war damals auch schon in Rente wegen der Krebserkrankung.
0: Wenn du einer einzigen Person die Schuld dafür gibst, für diese Sache, wem würdest du die Schuld geben?
1: Auch mir selbst, theoretisch.
0: Dir selbst sogar?
1: Dass man so dumm ist und sowas mit sich machen lässt einfach, ne?
0: Naja, aber wenn du sie dir selbst gibst, dann kannst du dir selbst auch verzeihen und sagen, war blöd, habe ich damals falsch entschieden.
1: Ja, genau. Ja.
0: Aber ich bin nicht so blöd und mache das nochmal.
1: Nö, eben, genau. Also ich lebe jetzt wieder in einer Eigentumswohnung. Ja.
0: Die hast du wie hast du das gemacht? Also ich meine...
1: Wir haben einfach nochmal eine gekauft, die Familie und ich haben nochmal eine gekauft. Und da ich ja Mieteinnahmen habe, so gesehen, ich habe zwar die Wohnung verschenkt, aber Mieteinnahmen gibt es natürlich aus, weil die Wohnung war ja bezahlt. Ne?
0: Oder ist bezahlt. Aber jetzt bist du in finanziellen Schwierigkeiten, hast du gesagt.
1: Jetzt? Nö.
0: Nicht? Habe ich das missverstanden? Ich dachte, du hättest jetzt Schwierigkeiten. Gesundheitlich und finanziell, dachte ich.
1: Ich habe gesundheitlich etwas Probleme, aber schon lange, aber finanziell nicht wirklich. Ich habe eine relativ gute Rente. Ich komme eigentlich schon zurecht. Ne?
0: Okay, das beruhigt mich ein bisschen. Und diese Geschichte mit der Krebserkrankung, ist das jetzt auch schon behandelt? Oder sagst du, nee.
1: Das ist immer mal wieder. Ne? Also wenn man das mal hat, dann hat man das und das taucht halt alle paar Jahre mal wieder auf. Ne?
0: Aber du gehst regelmäßig zur Untersuchung, du untersuchst dich, ja?
1: Ja, ich bin jetzt auch vor kurzem wieder operiert worden. Aber weißt du, wenn ich Auto fahren dürfte, wäre mir sehr geholfen. Ja, wäre alles etwas einfacher, ja.
0: Was kostet die MPU?
1: Nun ja.
0: Ich meine, mein Gott, 8 Jahre nicht mehr. Ich hätte jetzt, an deiner Stelle würde ich wahrscheinlich auch sagen, ach, weißt du was, dann mache ich halt diese blöde MPU. Hauptsache, ich kriege das Ding wieder zurück.
1: Ja, und wer garantiert mir das, dass ich dann zahle ich 1000 Euro und dann kriege ich das Ding doch nicht, ne? Vielleicht oder
0: Ja,
1: so.
0: aber du bist doch, ach, das glaube ich nicht.
1: Ja, meinen Sie, ich soll es probieren? Die einen
0: Ja.
1: sagen so, die anderen sagen anders.
0: Du sollst nicht auf die anderen hören, du musst darauf hören, was dir wichtig ist. Wenn du sagst, mir ist der so wichtig, Daniel, ich brauche den unbedingt, dann mach das, dann frag doch nicht die anderen Leute.
1: Weil es mir gesundheitlich besser gehen würde, wenn ich mobil wäre wieder, ne?
0: Ja.
1: Ja.
0: Wenn du wirklich diesen Test machst und auch diese Voraussetzungen, die man dafür braucht, ich glaube, dass man, ne, nicht, ich weiß gar nicht, wie das mit Alkohol ist, ob man da auch dann nichts trinken darf.
1: Puh.
0: Ob die darauf bestehen, dass man wirklich gar kein Alkohol trinkt oder ob
1: Also ich
0: man.
1: bin auch nie mit Alkohol Auto gefahren früher. Ist es,
0: Glaube ich
1: wenn
0: dir.
1: ich unterwegs war, habe ich alkoholfreies Bier
0: Glaube ich
1: getrunken.
0: dir
1: Also
0: alles. Ja, glaube ich dir.
1: ja.
0: Boah. Das ist wirklich so. Was ist eigentlich, darf ich mal fragen, was aus dem Typ eigentlich geworden ist? Hast du mit dem heute noch Kontakt? Weißt du, wo der heute
1: Nein,
0: abhängt?
1: natürlich nicht. Also er wird manchmal gesehen von der Familie und es wurde mir auch vor kurzem zugetragen, dass das sehr schlecht aussieht. Da sage ich, ja, weil der Drogen nimmt, ne? Ach, was? Wusste ich gar nicht. So sagte mein Papa.
0: So ein feiger Punkt, Punkt, Punkt. Also wirklich, mich ärgert
1: Ja,
0: das so sehr, dass der da einfach nicht wenigstens da gerade steht, das einfach auf dich abwälzt.
1: genau.
0: Geht gar nicht.
1: Gar nicht, aber ich habe mich da irgendwie, ich bin da reingerutscht und ich bin da reingerutscht und dann war das eben so, dass ich bin da nicht so gesehen mit selber schuld dran. Ich hätte mir das ja nicht gar nicht gefallen lassen müssen, eigentlich.
0: Ja.
1: Ich hätte so vernünftig sein müssen, hätte sagen, so, lass deinen Krempel zu Hause, auch deinen Scheißdreck zu Hause und ja, so denke ich halt.
0: Du, ich wünsche dir auf jeden Fall alles Gute für die Zukunft. Danke, dass du das
1: Ja.
0: geteilt hast.
1: Vielleicht sollten das andere Leute sich auch gerade in der heutigen Zeit überlegen, wie sie mit ihrem Führerschein umgehen.
0: Ja, du. Nicht nur das, vor allem auch welche Freunde sie in ihr Leben lassen.
1: Genau,
0: Das ist auch sehr
1: genau,
0: wichtig. Ja.
1: genau, genau.
0: Ich hab eine ähnliche Geschichte gehabt, die möchte ich dir noch ganz kurz sagen und euch da draußen auch. Und ich überlege gerade, wie alt ich da war. Boah, 22, also ist auch schon wieder 18 Jahre her. Sind wir auch in Urlaub gefahren mit Freunden. Und ich habe dann erst im Urlaub vor 18 Jahren, ne, als wir angekommen sind, mitbekommen, dass Freunde Gras dabei hatten. Und ich habe
1: Hätte ich
0: mich
1: auch gemerkt.
0: tierisch darüber aufgeregt, weil ich gesagt habe, mir ist egal, ob ihr kifft. Mir ist es wirklich wurscht. Aber wenn wir an
1: Warum
0: der
1: nicht in meinem
0: Grenze angehalten
1: Auto? Oder?
0: wären
1: Genau.
0: und die hätten das da gefunden,
1: Genauso.
0: ja,
1: Sehe ich genauso, wärst du genauso mit drin gegangen, ne?
0: ja. Und ich hätte es noch nicht mal gewusst. Die hätten es einfach nur
1: Ja.
0: quasi, ne? Die hätten das einfach da geschmuggelt,
1: Ja,
0: weil die
1: aber
0: wussten.
1: ich denke, manche Leute rutschen auch so genauso in die Scheiße rein, ne? Oder in die
0: Ja.
1: Schuldenfalle, sagen wir mal so, ne?
0: Und ganz im Ernst, ich habe mit denen heute keinen Kontakt mehr. Ich habe nach dieser Geschichte habe ich den Kontakt beendet. Jetzt könnt ihr sagen, boah, das ist ja voll übertrieben. Nee, es ist nicht übertrieben. Es ist übertrieben, jemanden in so eine Situation zu bringen, ohne sein Wissen.
1: Ja.
0: Nur fürs eigene Vergnügen. Dann seid wenigstens so ehrlich und sagt, ey, pass mal auf, ich will im Urlaub vielleicht kiffen, stört es dich, wenn ich Gras mitnehme. So in der Richtung. Selbst das wäre nicht in Ordnung damals gewesen.
1: Geht
0: Aber dann weiß ich
1: auch
0: nicht.
1: heute nicht.
0: Ja.
1: Ich finde, geht auch heute nicht.
0: Natürlich geht's nicht, aber das wäre wenigstens ehrlich gewesen. So war es ja
1: Ja, aber
0: hinterrücks
1: die Leute
0: quasi.
1: sind nicht ehrlich. Die Leute sind rücksichtslos und werden immer egoistischer, ne?
0: Ja. Christine, vielen Dank. Auch wenn
1: Ja.
0: anonym. Ich wünsche dir alles Gute. Schönen
1: Naja,
0: Abend dir.
1: also die mich kennen, die werden das schon mitgekriegt haben, wer da dran
0: Ja,
1: ist.
0: ich meine nur, dass ich dich persönlich einfach dir dankbar bin für deinen Anruf. Dir einen schönen Abend. Bis bald. Mach's
1: Ja,
0: gut. Tschüss.
1: danke.
0: Ciao.
1: Tschüss.
0: So, anrufen dürft ihr vom Handy und vom Festnetz. Für welchen Fehler eines anderen musstet ihr schon mal gerade stehen?
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0: So, wen haben wir dran? Wen haben wir dran mit der 7-0? Guten Abend, hallo.
3: Hallo, hört man mich?
0: Ja, wer ist dran?
3: Hallo, ja, also ich bin die Jojo.
0: Jojo, woher bist du? Aus welcher Ecke?
3: Aus Lu, also aus Ludwigshafen.
0: Oh, du bist ja quasi wirklich um die Ecke. Schön, dass du da bist, Jojo. So,
3: Hi.
0: freue mich. Let's go. Verrat mal, für wen bist du gerade gestanden, obwohl es gar nicht dein Fehler war?
3: Also, das ist eine Story. Und zwar, es geht darum, ein Arbeitskollege hat Arbeitsunfall gehabt und hat sich damit verbrüht. Aber der wollte das halt nicht zugeben, dass er das, dass er das halt gemacht hat. Und also dass es ein Fehler war, dass er sich halt da verbrüht hat.
0: Er wollte den Arbeitsunfall verheimlichen.
3: Genau.
0: Warum?
3: Weil es genau darum ging, dass genau eine Stunde bevor der Unfall passiert war, es eine Unterweisung zu diesem Thema gab. Und der hat es dann halt ein bisschen verrallt, ne? Der hat ein bisschen gepennt dabei und hat dann halt genau den Fehler gemacht, der in der Unterweisung gemacht wurde, gesagt wurde, dass man das nicht machen soll. Und dann ist das halt doch passiert.
0: Finde ich nicht schlimm. Also ja, ist natürlich blöd gelaufen, aber hey, wir sind Menschen, ja. Wir machen Fehler. Und ey, wie oft sind Meetings und am Ende ist einfach nur Luftdurchzug, weil du links rein, rechts raus ungefähr. Egal. So, also auf jeden Fall, er hat diesen Fehler gemacht. Er wollte es verheimlichen, weil er Angst hatte, dafür könnte es Ärger geben und vielleicht sogar eine Abmahnung oder sowas, oder wie?
3: Genau, ne, also weil es dann halt wirklich so grob fahrlässig ist und so. Und er hat halt Angst, weil er auf dem aufsteigenden Ast war. Und so und.
0: Ah, eine Beförderung stand noch mit im Raum. Okay, verstehe.
3: Ja, das sah halt dann halt so doof aus und er wollte halt nicht zugeben, dass es halt sein Fehler war.
0: Ja, aber ich finde, dieses Detail ist schon wichtig, um zu verstehen, warum er so sehr darauf gepocht hat, das bloß nicht rauskommen zu lassen, weil es stand nicht nur der Job in Frage, sondern auch die Möglichkeit aufzusteigen.
3: Ganz genau. Und da habe ich dann halt, weil es echt ein sehr, sehr guter Arbeitskollege von mir war, also das war dann ein bisschen mehr als, also es ist wirklich es war auch ein guter Freund von mir, war in dem Sinne wirklich war, weil mittlerweile haben wir uns einen riesen Streit, aber nicht deswegen. Auf jeden Fall habe ich dann gesagt, hey, es war mein Fehler, dass das jetzt so passiert ist. Dass er sich halt verbrüht hat und nicht seinen eigenen Fehler und ja.
0: Wie habt ihr denn diese Story gedreht, dass am Ende du schuld warst?
3: Dass nicht er sich selbst sozusagen das Zeug übergekippt hat, sondern...
0: Du ihm absichtlich, oder was?
3: Nein, ich dann halt... dass das dann halt sozusagen so grob fahrlässig... Also nicht fahrlässig, sondern dass das halt so übersehen... Ich kann da keine Details halt dazu sagen.
0: Ja, wegen Firma und so, alles okay. Musst du auch nicht. Aber du hast dann war das denn nachvollziehbar, diese Story, die ihr euch ausgedacht habt? Oder haben die schon gemerkt beim Reden so, das haben die sich locker ausgedacht? Weil eigentlich ist dieser Arbeitsbereich für eine Person und nicht für zwei Personen. Was hast denn du da plötzlich zu tun?
3: Es ist eigentlich ein Arbeitsbereich für mehr als drei Personen. Also es ist nachvollziehbar geglaubt worden und es ist dann halt...
0: Gab es Zeugen?
3: Nein.
0: Glück gehabt.
3: Okay. Ist auch schon über 10 Jahre her, also...
0: Ach, dann ist ja egal. So, genau. Und habt ihr das erzählt? Wem habt ihr das erzählt? Dem Vorgesetzten oder dem Chef oder wem habt ihr das erzählt?
3: Der ganzen Ausschüssen da, weil es ging ja dann um BG und so weiter und dann ist es dann am Ende so halt rausgekommen, dass er gut glimpflich davon gekommen ist, ne? Dass er zum Glück ist keine große Verletzung gewesen, aber es ist halt, das hätte man ihm ganz doof auslegen können für seine spätere Karriere.
0: Wie lange hat er einen Blauen gehabt?
3: Wie bitte?
0: Wie lange war er dann krankgeschrieben?
3: 4 Wochen.
0: 4 Wochen?
3: Ja.
0: Boah, du nimmst die Schuld auf dich und er kriegt auch noch eine Belohnung, 4 Wochen frei. Naja gut, aber eine Verletzung auch. Ja. Und ich will nicht wissen, wie übel die war.
3: Ja, genau. Und da habe ich es halt. Und da habe ich es halt auf mich genommen, weil ich hatte sowieso ein paar gute Kerben im Brett gehabt und dann konnte man das sozusagen ein bisschen verzeihen und dann war es nicht so schlimm, wie wenn es jetzt bei ihm gewesen wäre. Genau.
0: Bekam er dann noch die Beförderung?
3: Ja, die kam dann. Die kam dann wirklich ein Jahr später.
0: Hat er sich dann revanchiert bei dir? Ich meine, wenn er schon eine höhere Position hat, kann er ja mal springen lassen.
3: Also der hat auf jeden Fall mehrere Mittagessen springen lassen und der ist mir wirklich jahrelang hat er das mir noch so nachgetragen als Dankeschön und so. Also der war
0: fair. Er war wirklich fair in der Hinsicht, okay.
3: Ja, definitiv.
0: Ja, jetzt wissen wir ja alle, eigentlich ist es nicht in Ordnung. Wir reden gerade hier über eine Sache, die wir tun gerade so, als ob das voll in Ordnung wäre, aber eigentlich ist es ja nicht in Ordnung. Trotzdem, in eurem Fall war es halt, wie es war. Am Ende führte was ganz anderes zu einem Streit zwischen euch beiden. Das hat aber eher was mit dem Privatleben zu tun, gehe ich von aus.
3: Genau,
0: ne? Hatte
3: genau,
0: nichts mit der beruflichen Welt zu tun. Okay.
3: Nein.
0: Frage an dich. Hättest du das für jeden Kollegen gemacht, den du gern hast? Oder sagst du, nee, wirklich nur für den? Für sonst wegen hätte ich das nicht gemacht.
3: Also wenn es die Situation so gewesen wäre, nicht für jeden. Also der war wirklich was sehr, sehr Besonderes, weil es gibt wenig Kollegen, wo man sagt, ey, für den würde ich meine Hand ins Feuer legen und so einer ist es, weil der hätte auch genauso das Gleiche für mich getan. Also jetzt vielleicht nicht, er hätte auch alles dran gesetzt, wenn ich jetzt in der Beförderung gestanden hätte und so weiter. Also wenn ich an seiner Stelle gewesen, also er an meiner Stelle und ich an seiner Stelle gewesen wäre, hätte es Gleiche gemacht. Also okay. Was beruflich angeht. Ja.
0: Magst du mir noch verraten, was das aus Firmensicht für Konsequenzen für dich eigentlich hatte damals?
3: Dadurch, dass es ja dann nur so, wie soll ich sagen, als so, dass es halt dann am Ende keiner die Schuld hatte. Ne, weil ich dann halt in die Bresche gesprungen bin, dass es sagt, okay, so und so ist es passiert, aber eigentlich ist es wirklich seine Schuld gewesen. Deswegen hat da dann keiner die Konsequenzen dann zu tragen. Dann ist es halt einfach so gewesen.
0: Und es gab auch keine Abmahnung, schriftlich, mündlich, nichts?
3: Nein.
0: Boah, Glück. Glück im Unglück.
3: Ja, genau, Glück im Unglück. Aber das muss man halt erstmal drauf kommen, das so auslegen zu können, dass es dann nicht gegen einen verwendet werden kann.
0: Ey, weißt du eigentlich, wie viele Arbeitsunfälle tagtäglich in Deutschland passieren, die nicht dokumentiert sind?
3: Ja.
0: Ich rede hier aus eigener Erfahrung. Ich habe so oft in der Gastronomie, kennt ihr das auch, da passiert das öfter, aber es gibt auch so viele andere Berufe, wo das passiert. Und wir hatten immer dieses eine Buch. Dieses Buch, wo alles eingetragen werden musste. Immer wenn man sich Pflaster oder so rausgenommen hat, musste man eintragen, wer, warum, wie viel Uhr und so weiter, alles protokollieren.
3: Ja.
0: Das hat keiner gemacht. Also die wenigsten haben das gemacht irgendwie. Außer es war mal wirklich was Großes, aber so bei den normalen Sachen eigentlich nicht. Ist eigentlich richtig blöd, gell? Warum machen wir das nicht? Dafür ist es doch eigentlich gedacht, das soll uns ja schützen, soll uns ja, ne? Aber irgendwie.
3: Ja, da habe ich von anderen Kollegen schon gehört, ne, wo auch Lappalien nicht unbedingt gemeldet wurden und dass dann doch große Sachen draus geworden sind und wo dann bei dem einen auch mal der Finger abgemacht werden musste, obwohl das eigentlich nur ein Schnitt war. Und es war eigentlich auf den ersten Blick nichts Besonderes gewesen und im Nachhinein musste dann der Finger ab. Und er hat es halt nicht gemeldet.
0: Er hat es nicht gemeldet?
3: Das heißt, er hat es nicht gemeldet gehabt. Und ja, es war dann am Ende auf seine Kosten, musste das dann alles gemacht werden, weil noch nicht mal die Krankenversicherung

0: paar Monate später verlassen. Ganz im Ernst, das geht gar nicht. Das geht wirklich nicht, Camilla. Finde ich gut. Ey, dass du dann auch noch beweisen musstest, dass du nicht schuld bist, dass die Chefin. Was ist das denn für eine Nummer? Finde ich gar nicht gut. Nikolas hat uns geschrieben. Was steht denn hier? Hallo Daniel, ich hatte einmal einen kleinen Verkehrsunfall, weil ein Radfahrer plötzlich auf die Straße fuhr und direkt danach weiterfuhr. Um auszuweichen, bin ich gegen ein parkendes Auto gefahren. Der Radfahrer war verschwunden und es gab zunächst keine Zeugen. Damit war ich derjenige, der für den Schaden gerade stehen musste. Meine Versicherung regelte zwar vieles, aber ich wurde hochgestuft und hatte zusätzlich den Ärger mit Polizei und dem Besitzer des anderen Autos. Wochen später meldete sich tatsächlich noch eine Zeugin, aber da war vieles einfach schon gelaufen. Also hat sich nichts geändert. Ich weiß bis heute nicht, wer dieser Radfahrer war. Das war so eine Situation, in der ich einfach rational verstehe, warum ich die Folgen tragen musste. Aber emotional hat es sich trotzdem unglaublich unfair angefühlt, und zwar bis heute. Nikolas, danke dir für deine Nachricht. Die hättest du mir wirklich in der Sendung auch erzählen können. Das ist ja wirklich so eine typische Story, die hätte hier locker Platz gefunden. Und danke dir aber auf jeden Fall für deine Mail, die du mir geschickt hast. Was macht man denn? Was würdet ihr in so einer Situation machen? Seid mal ehrlich. Also stellt euch vor, ihr weicht einem Fahrradfahrer aus, der ganz plötzlich auf die Straße fährt, der nicht geschaut hat. Ihr weicht aus, rammt ein anderes parkendes Auto und der ist schon wieder weg. Oder die, spielt keine Rolle. Was macht man dann? So, noch eine Nachricht kam rein und zwar von Julia. Die hat geschrieben, guten Abend, meine Mutter hat vor vielen Jahren in meinem Namen etwas bestellt, weil sie selbst wegen finanzieller Probleme keinen Vertrag mehr bekam. Ich war damals Anfang 20 und habe ihr vertraut. Musste, als ich die Geschichte vorhin gehört habe, bei dir in der Sendung auch sofort dran denken. Deswegen schreibe ich dir jetzt. Sie versprach, alle Raten zu bezahlen. Irgendwann kamen Mahnungen, von denen ich vorher nichts wusste. Daraus wurde dann ein richtiges Problem, das mich noch lange verfolgt hat, weil meine Bonität darunter litt. Ich konnte später sogar einen eigenen Vertrag nicht abschließen, noch nicht mal einen Handyvertrag, weil ich klären musste, was passiert war. Meine Mutter hat sich dafür entschuldigt und sie bereut es bis heute. Trotzdem hat es mir gezeigt, wie lange die Folgen von so einer einzigen blöden Entscheidung bleiben können. Ich war nicht mal die Person, die was gekauft hat, aber am Ende war ich trotzdem für alles verantwortlich und schuld. Okay, danke dir für deine Mail. So, was kam bei der Umfrage raus? Schauen wir doch mal. Frage 1. In welchem Bereich musstest du für den Fehler eines anderen schon mal gerade stehen? Hier gab es 4 Möglichkeiten. Job, 36,4% haben es angekreuzt. Familie, da mussten nur 9,1% gerade stehen. Beziehung und Freundschaft, hier 45,5%. Das haben die meisten, die da versucht haben, gerade zu stehen. Und Alltag mit wirklich fremden Leuten. Das wäre jetzt so eine Geschichte wie die Radfahrgeschichte, die ich vor dem vorgelesen habe. Das sind auch nur 9,1%. Was hat dich der Fehler eines anderen am meisten gekostet, wollte ich wissen. Ihr habt gesagt Geld mit 16,7%. Ihr habt gesagt Zeit und Nerven mit 41,7%. Das ist auch von den meisten angekreuzt worden. Das Ansehen und das Vertrauen 33,3%. Und eigentlich nichts. Ärgert mich aber trotzdem, sagen 8,3%. Vielen Dank an alle, die online mitgemacht haben und auch für die Mails. Und ja, ich habe ein paar Mails übersprungen, die leider auch mit dem Thema nichts zu tun hatten. Die Nummer zu mir.
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0: Aber ich verspreche, ich lese sie mir trotzdem nach der Sendung durch und werde euch darauf antworten. Und dann ist ja egal, ob das Thema passt oder nicht passt. Ich gehe dann trotzdem auf das ein, was ihr mir geschrieben habt. Jetzt gehen wir aber erstmal in die nächste Leitung. Und zwar, wenn er mal dran, mit der 26. Guten Abend, wer da woher?
2: Guten Abend.
0: Wer fährt da Auto? Ich höre den Blinker. Hallo.
2: Hallo. Hallo.
0: Wer ist dran?
2: Markus.
0: Markus, woher bist du?
2: Ich bin aus Freiburg. Ich schiebe gerade mein Fahrrad, dass du mich ganz gut hören kannst.
0: Ach, ist gar nicht dein Auto. Ich dachte, das wäre das.
2: Nein. Ich müsste fast ein bisschen weiter ausholen, dass wir zum Punkt kommen, aber ich mache es so schnell und kurz wie möglich, okay?
0: Ich bin gespannt.

0: Hörst du mich?
1: Ja, ja.
0: Okay. Ich habe vom Landratsamt bzw. vom Jugendamt einen ganz schlimmen Brief bekommen, dass es meinem Sohn nicht so gut gegangen ist. Und es hat mich total zerstört. Ja, und
1: ganz kurz, in dem Brief war etwas wegen dir und deinem Sohn oder wegen da, wo er ist?
0: Nein, wegen meinem Sohn. Naja, also jetzt ist er im Pflegeheim, beziehungsweise ist er in Obhut genommen worden, weil Essensentzug und draußen schlafen, also bei meiner Ex-Frau und also so Geschichten halt, ja.
1: Das hat sie mit
0: und
1: ihm gemacht?
0: Ja. Ja, das hat mich völlig zerlegt. Ja.
1: Das glaube ich.
0: Das war wirklich schlimm. Ich bin mit einem Transporter, also ich bin damals ein paar Pakete zugestellt und habe das meiner Lebensgefährtin gezeigt und sie wollte eigentlich einen Schlüssel abnehmen. Nur ich habe mir einen Schlüssel wieder genommen und bin betrunken Auto gefahren, sage ich jetzt mal. Und das Ding war das, dass das Auto ein Schalter war und irgendwie war die Kupplung durch und ich bin halt mit auf der Straße stehen geblieben und ich bin aufgehalten worden. Ja, sofortiger Führerscheinentzug, 1,9 Promille, Ausnahmesituation, die verstehen das, ist zu einer Geldstrafe umgewandelt worden. Ja. 2 Wochen später war das dann so, dass wir von Freiburg nach Karlsruhe gefahren sind mit ein paar Freunden, hatten auch ein bisschen was getrunken gehabt und ja, meine Naivität und meine Sorgen habe ich dann in gewisse Substanzen reingesteckt. Das hieß praktisch Amphetamin, Kokain, alles Mögliche. Ja, und bin dann mit denen nach Karlsruhe gefahren, habe in Karlsruhe noch ein Bier getrunken. Ich habe dazu auch nichts mehr genommen. Der Fahrer selber, der war aber so platt, dass er einfach nichts mehr, der konnte nicht mehr. Also er war wirklich fertig. Und die haben wirklich so massiv in mich eingeredet, dass ich schon noch wirklich sehr vernünftig ausschaue, dass ich auch von der Kommunikation her sehr, sehr stabil bin. Ob ich wenigstens bis nach Karlsruhe rausfahren kann und er würde das Auto dann übernehmen. Ja.
1: Da hast du doch, da hätte ich ja wahrscheinlich gesagt, du pass mal auf, ich bin letzte Woche erst wegen Trunkenheit am Steuer angehalten worden und hatte wirklich ein Riesenschweineglück, dass ich da nur mit einer Geldstrafe davon gekommen bin. Jetzt habe ich Drogen genommen und was getrunken und ihr seid auch alle durch. Das ist mir zu heiß. Ich fahre auch nicht mit bei euch.
0: In dem Moment, ich habe so ein brutales, also ich denke mal durchs Kokain und durchs Methamphetamin habe ich so ein brutales, euphorisches Erlebnis gehabt, dass ich gesagt habe, okay, ich mache das. Ja, dann habe ich das gemacht. Ich glaube, ich bin im Auto 15 Meter gefahren. Und das war schon relativ früh, so 5 Uhr oder 5.30 Uhr, wo hinter mir dann die Polizei aufgehalten hat und habe auch gleich gesagt, so hey, ich habe keinen Führerschein, also ich habe sofortigen Führerscheinentzug. Und ja.
1: Haben die euch daraufhin beobachtet? Die ganze wie kann das sein? 15 Meter später bist du wieder rausgekommen.
0: Ja, das war so rechts vor links, ja, und vor uns war so eine Straßenkehrmaschine. Ja, das war echt total blöd. Ja. Und ich konnte nur natürlich der Straßenkehrmaschine natürlich nur folgen, ja, 15 km/h, weiß ich nicht. Und natürlich ist der Polizei natürlich samstagmorgens 5.30 Uhr, 6 Leute im Auto, die kontrollieren wir halt einfach mal, ja. Und ja, haben es mir halt kontrolliert.
1: Also war es war gar nicht auffälliges Fahrverhalten. Es war einfach nur auffällig, dass 6 Leute im Auto sitzen und 15 km/h schnell fahren hinter einem Kehrwagen.
0: Genau.
1: Morgens um 5.
0: Das ist halt.
1: Okay.
0: Genau.
1: Schauen wir doch mal, wo die herkommen, ob die vom Feiern kommen oder so ungefähr.
0: Ja, genau. Wie kann das sein, dass sie um 5.30 Uhr oder 4.30 Uhr da fünf Männer drin sitzen?
1: Okay.
0: Und im Prinzip ist meine Gutmütigkeit, weil die wussten, dass ich sehr, sehr durch die ganze Medikamentation sehr euphorisch wäre und sehr clean wirkte, haben die das irgendwo im Grunde genommen irgendwo ausgenutzt. Ja. ich bin dann zur Polizeistation, Blutabnahme, alles drum und dran. Tut heute noch weh.
1: Ich muss auch sagen, also bei dieser Geschichte, ja, ich verstehe, warum du sie zum heutigen Thema sagst. Gerade stehen für die Fehler eines anderen. Aber es ist jetzt nicht so, dass nur die anderen schuld gewesen wären.
0: Ja, ich war schon sehr froh. Also die haben das schon, also ich muss schon...
1: Du hast einen beachtlichen Teil dazu gebracht, muss ich sagen. Beigetragen.
0: Mit Sicherheit auch. Ich bin ein unwahrscheinliches Sensibelchen, was meine Kinder betrifft. Das muss man sagen. Also ich möchte es nicht schönreden, um Gottes Willen.
1: Aber das war der Auslöser, weshalb du überhaupt so fix und fertig warst, dass du gesagt hast, ich brauche was, um mich abzulenken.
0: Im Prinzip war es mir schon zum Schluss auch so einfach irgendwo egal. Ne? Und ich habe dann mit der Polizei geredet und die haben das auch alle irgendwo auch gesehen und ja, habe dann aber auch relativ schnell erkannt, dass ich was machen muss. Ich habe eine Langzeittherapie gemacht und alle Freunde, die dabei waren, haben alle gesagt, die werden bei der Gerichtsverhandlung dabei sein. Auch der Fahrer. Natürlich war niemand dabei bei meiner Gerichtsverhandlung, weil es jetzt wiederholte Straftat ging. War nur natürlich der Fahrbesitzer dabei, der eine MPU machen musste oder muss. Und mir praktisch den Rücken gestärkt hat, dass er wirklich auch ihm klar war, dass ich in einer Ausnahmesituation war und dass sie meine Leichtfertigkeiten, meine Art und Weise, durch das Material, was ich halt genommen habe, auch durch Alkohol, was einfach alles wieder irgendwie gegeben hat. Dann kam immer wieder das Gespräch mit den Leuten, wegen den Kindern, war mir einfach zu viel irgendwo, ja. Und ich sag jetzt mal, es war leichtfertig und es war ziemlich dumm. Was ich sagen muss, wenn der Fahrer nicht gewesen wäre, hätten sie mich eingesperrt.
1: Wenn der nicht ausgesagt hätte.
0: Wenn er für mich nicht ausgesagt hätte, dann hätte er dann nicht gesagt, Leute, passt auf, das war wirklich so, dass wir ihn irgendwo ein Stück weit unter Druck gesetzt haben, dass er fahren soll, zumindest bis nach Karlsruhe raus, hätten die mich weggesperrt. Krass. Zumal auch, man muss aber auch sagen, durch die, ich bin vermindert schuldfähig eingestuft worden, dass ich eben die Langzeittherapie gemacht habe danach und aber auch das psychologische Gutachten von meinem Kind eben vorgelegt habe, was für mich gesprochen hat, was natürlich nichts Gutes, was natürlich nicht gut sein soll, ja, um Gottes Willen.
1: Ja, das, ja, trotzdem natürlich die Leute im Straßenverkehr gefährdet dadurch potenziell. Aber es hat auf jeden Fall dafür gesorgt, dass du mildere Umstände bekommen hast für deinen Verurteilung.
0: Ich bin auch sofort,
1: Du bist dann ja auch in Therapie, hast du gesagt. Wie ging die Sache also dann eigentlich dann zu Ende? Also was war die Konsequenz am Ende? Was kam auf dich zu?
0: Also ich habe jetzt eine, bin auf vermindert schuldfähig eingestuft worden, habe eine Geldstrafe von 1.800 Euro bekommen und eine, also insgesamt mit der vorigen Strafe 34 Monate darf ich nicht Auto fahren, aber durch das, dass ich mitgewirkt habe mit der Nachsorge, mache ich jetzt ab September fange ich mit der MPU an. Mit Haarprobe, allen drum und dran. Und Gott bewahre, ab 24. April nächstes Jahr darf ich dann meine MPU antreten oder beziehungsweise darf ich dann theoretisch wieder abholen.
1: Also erstmal vorweg muss ich sagen, ich finde es wirklich stark, dass du das so offen sagst. Viele hätten sich das nicht getraut, habe ich ja heute mitbekommen. Viele, es wäre sowas viel zu unangenehm, darüber zu sprechen. Ich weiß auch, dass es dir gerade unangenehm ist, aber du traust dich. Wie kommt's? Warum ist es dir wichtig, das zu teilen mit Menschen, die du gar nicht kennst, die dir jetzt gerade zuhören?
0: Weil ich finde, dass man damit keine Scherze machen sollte, dass ich Glück gehabt habe, sowohl beim ersten Mal, wo ich aufgehalten worden bin, das war tatsächlich das erste Mal, wo ich mit Alkohol aufgehalten worden bin, dass ich nicht weit gefahren bin. Es ist nichts passiert. Ich habe sofort kooperiert. Ich habe keinen keinen Scheiß geredet. Ich habe wirklich gesagt so, hey Leute, macht mit mir, was ihr wollt. Ich habe sofort kooperiert. Das ist immer ganz wichtig, dass man sich schon bewusst sein muss, das geht ziemlich sauschnell, dass man wirklich, also auch beim ersten Mal, wo sie mich aufgehalten haben, du hast einfach keine Kontrolle. Ja, ich meine, ich bin alkoholkrank, ja, also alkoholabhängig, aber das ist schon seit ein paar Jahren, aber ich habe das immer im Griff gehabt, immer.
1: Also wie sieht es bei dir aktuell aus? Bist du aktuell trocken?
0: Ja.
1: Und auch clean?
0: Total. Ja, total. Also das war für mich auch das allererste Mal, dass ich in irgendeiner Form Drogen oder irgendwas konsumiert habe. Ja.
1: Das war einfach diese extreme Belastung und die Sorge um deinen Sohn.
0: Ja.
1: Und da hast du dann die schnelle Lösung gewählt und festgestellt, das war eine doofe Idee. Verstehe.
0: Ja.
1: Darf ich fragen, wir sind gerade schon über der Zeit, aber ich möchte ganz gerne wissen, wie sich das mit dir, dem Sohn und so weiter entwickelt hat, was daraus jetzt geworden ist. Also du hast ja schon angemerkt, er ist, glaube ich, jetzt bei einer Pflegefamilie oder wo ist er jetzt?
0: Genau, da ist aktuell in der Pflegefamilie. Ich bin mit dem Jugendamt und mit dem Landratsamt eine unfassbar gute Verbindung. Sie wollen im Prinzip, es ist leider in Freiburg nicht so ganz so schön möglich, dass man eine größere Wohnung bekommt für einen etwas günstigeren Preis. Aber ich kriege von meinen Schwiegereltern und auch von meiner Lebensgefährtin unfassbar viel Unterstützung, dass wir versuchen, auch vielleicht was zu kaufen, dass wir sagen, okay, ich muss das nachweisen, dass eben mein Sohn, also mein erster Sohn, auf jeden Fall Zimmer für sich hat. Das ist natürlich die Grundvoraussetzung. Und die Basis zwischen mir und meinem Sohn ist natürlich aktuell total phänomenal.
1: Ja, also er hat ja trotz, obwohl er da jetzt bei der Pflegefamilie ist, Kontakt und könnte telefonieren, schreiben.
0: Der weiß, also...
1: Wie alt ist denn der inzwischen?
0: Der ist 16.
1: Ach, okay, also schon ein junger Mann.
0: Ja.
1: Okay.
0: Also...
1: Der hat das doch bestimmt mitbekommen, was Papa gemacht hat, ne? Wie alt war denn der damals? Ist ja noch, wenn du sagst, das ist ja noch alles gar nicht so lange her, oder? Zwei Jahre.
0: Vor zwei Jahren.
1: Als er das mitbekommen hat, was hat denn der gesagt? Weil man hat ja dann immer Sorge, ach, jetzt weiß der das auch noch und ich wollte doch eigentlich ein gutes Vorbild sein. Jetzt weiß der auch, dass ich Drogen genommen habe. Jetzt weiß der auch, dass ich gesoffen habe und so. Macht man sich dann nicht Sorgen, dass man dann denkt, oh, ich hoffe nicht, dass der auf die Idee kommt, mit seinen Jungs das Gleiche zu machen? Oder bist du da locker und sagst, ja, mein Gott, dann macht er halt die Erfahrung. Wie siehst du das?
0: Na, ich muss erst mal sagen, also mein Sohn hat, wie gesagt, ziemlich schlimme Erfahrungen gemacht. Natürlich war es am Anfang sehr, sehr schwer. Ja, man muss halt schon sagen, was mit ihm gemacht worden ist. Sei es Essensentzug, sei es vorm Haus schlafen und die ganze Geschichte. Das war alles nicht so einfach. Von der Schule abgemeldet, das war wirklich nicht einfach für ihn. Aber der tickt schon ziemlich sehr nach mir. Ja, also der ist schon ziemlich, ich sage jetzt mal, ich bin nicht kalt, was das betrifft, aber ich sag mal so, er sieht ziemlich weit, er beobachtet einfach alles und er weiß, was ihm am besten tut oder wie auch immer. Und natürlich, ich konnte ihm jetzt sagen so, hey Felix, das und das ist passiert, der hätte niemals wieder mit mir Kontakt angefangen. Ja, nie wieder. Ich muss ihnen das schon schrittweise irgendwo auch erklären. Und da muss ich halt auch sagen, dass die Frau vom Jugendamt auch wirklich auch wahnsinnig viel Unterstützung gegeben hat. Ja, und auch die von der Suchtberatung beispielsweise auch, haben auch wahnsinnig viel Gutes geschrieben. Und das hat angefangen, gefühlt über eine Messenger-Nachricht. Dann ging es weiter, dass man sich trifft. Aber auch mit begleitendem Umgang, hauptsächlich auch mit meinem Vater, weil er schon eine große Stütze für mich ist. Und das ist halt schon, ja, schon sehr wichtig, dass man da schon auch irgendwo Rückhalt hat. Ne?
1: Sprecht ihr heute offen über Konsum von Alkohol und Drogen? Oder ist es eher so ein unangenehmes Thema, wo man nicht drüber spricht?
0: Mit meinem Sohn.
1: Mhm.
0: Er hat die Erfahrung gemacht, möchte aber damit nichts zu tun haben. Also er hat auch gesagt, wenn er das erfahren würde, irgendwas würde er mit mir auch keinen Kontakt mehr haben wollen. In keinster Weise.
1: Wenn er wüsste, dass du rückfällig geworden bist.
0: Genau. Okay. Also er hat das Vertrauen dazu, dass er, und er liebt mich, er hat das auch nach langer, langer Zeit auch mal zu mir gesagt, was unfassbar schön ist. Ja, er weiß aber auch, dass ich auch unfassbar guten Rückhalt habe. Ja, einen unfassbar guten Rückhalt habe. Er weiß, wo ich bin. Also ich bin ursprünglich aus Bayern, ja, Münchner Kindl. Und bewusst bin ich damals eben nach Eichstätten, also nach Freiburg gezogen, um mich einfach so ein bisschen zu distanzieren. Und ja, wir machen das alles so, wie das mein Sohn für richtig hält. Auch in der Geschwindigkeit, wie das mein Sohn für richtig hält. Er freut sich, wenn er bei mir ist. Klar, das Jugendamt sagt immer wieder, eine größere Wohnung wäre wichtig, aber...
1: Dann drücke ich dir mal die Daumen. So, das sind jetzt, wie viele Monate musst du noch warten? Wobei, wenn du sagst, vor 2 Jahren war das, noch ein Jahr hast du vor dir, oder?
0: Wegen der LPU?
1: Ja.
0: Nee, ich fange jetzt im September an.
1: Ah, okay.
0: Und dann also ich kann jetzt ab September kann ich meine erste Haarprobe, beziehungsweise, also Haarprobe ist eigentlich das Beste, was man machen kann, weil es einfach auch dauerhaft nachweisbar ist, wo halt auch ein halbes Jahr lang bewiesen werden kann, dass ich nichts getrunken habe. Und dann kann ich, genau, und dann kann ich auch zusätzlich auch eben die ganzen Akten von der Rentenversicherung dazulegen, dass ich während der Reha, dass ich auch völlig unauffällig war. Das wird auch alles dazugelegt. Und dann fange ich im September an, mache meine LPU und ja.
1: Genau. Markus, du bist auf einem guten Weg, ganz stolz auf dich sein. Danke dir für deinen Anruf und vor allem für diese Offenheit, die nicht selbstverständlich ist bei so einem schwierigen Thema.
0: Ja.
1: Dir einen schönen Abend.
0: Ich möchte, zwei Sachen wollte ich nur sagen. Ich bin jetzt seit fast einer Stunde, glaube ich, bei dir, wo ich zuhöre. Ich finde es manchmal schade, dass so Witzbeute sich einfach manchmal so ein bisschen was rausnehmen und ich finde das total schade, dass viele Leute, glaube ich, das verdient hätten, mit dir zu sprechen oder dass man sich mal austauscht und dass es andere Leute einfach nicht so für selbstverständlich nehmen oder sollte man sich bei gewissen Leuten auch mal eine Scheibe davon abschneiden, die das wirklich persönlich sind auch erkennen.
1: Ja, ich weiß, aber wir waren alle mal jung. Wir haben alle mal irgendwo angerufen aus Spaß, weißt du? Also ich nehme das nicht persönlich.
0: Ich nicht.
1: Okay. Ich vielleicht.
0: Nein, wirklich, das war für mich immer das, ich bin erzogen worden, ich habe keine schöne Kindheit gehabt und ich hasse meine Mutter abgrundtief, ja. Aber ich muss eins sagen, das Wichtigste ist immer, egal wer das ist, auch egal wer zuhört, die Erwachsenen oder die älteren Leute haben einen gewissen Grund, warum sie erwachsen geworden sind und haben auch den Respekt gegenüber den Menschen verdient. Und so sollte man auch mit den Menschen umgehen. Eher auch egal, wer der andere das ist. Also sollte man das auch wertschätzen. Weil man muss immer sagen, eines Tages kann genau dieser Mensch dastehen, den du vielleicht gerade nicht so toll behandelt hast, der dir vielleicht das Leben retten kann.
1: Ich glaube, das passiert. Das passiert dann automatisch.
0: Ich bin davon überzeugt.
1: Ich auch. Ich glaube an Karma. Markus, schönen Abend dir. Bis bald. Tschüss.
0: Super, ciao. Vielen herzlichen Dank. Ja. Ciao.
1: So, anrufen dürft ihr auch vom Handy vom Festnetz. Ein paar Minuten haben wir noch.
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1: So, wen haben wir in der nächsten Leitung? Schauen wir doch mal gerade. Bei mir ist Gitta aus Obertshausen. Hallo Gitta.
3: Ich wollte erzählen, ich hatte vor ein paar Jahren noch in der Logistikfirma gearbeitet und die haben verschiedene Sachen ausgeliefert, Zeitungen, Post und Ersatzteile und so. Und ich hatte einen Kollegen, wenn der keine Lust hatte, hat er die Sachen einfach liegen gelassen. Und dann habe ich das immer ausgefahren, ja, weil das war nur eine kleine Logistikfirma und wenn die dann die Aufträge nicht erledigt hätten, dann habe ich mir gedacht, dann ist die Firma irgendwann nicht mehr. Ne? Und irgendwann war es halt so, ich habe mich da irgendwann so aufgeregt, habe dann, wo ich da noch arbeite, fest bei der Offenbach Post, auf dem Hof mich mit jemandem unterhalten und da stand der eine Fahrer, also nicht der, der das nicht die Arbeit gemacht hat, sondern ein anderer, dabei hat es mitbekommen, dann hat er mich verpfiffen bei den Chefs. Und
1: er hat verpfiffen, dass du die Arbeit von einem anderen machst?
3: Genau, weil ich hatte mich mit einer Kollegin unterhalten darüber und er hatte das mitbekommen und dann haben die mich ins Büro gestellt und dann sagte sie, ich soll nicht bei der Offenbach Post über denen ihre Firma reden. Und dann habe ich denen gesagt, worüber ich gesprochen hatte dass halt der Kollege mir die Arbeit liegen lässt und dass wir das immer ausfallen müssen, die anderen. Ne? Und dann hat sie gemeint, wieso sie das nicht weiß. Da habe ich gesagt, du weißt es doch. Es war doch einmal der Fall, weil da ging es mir total schlecht nachmittags auf einmal. Dann hatte ich sie angerufen und dann fragte sie, wo ich noch einmal hin muss. Dann habe ich ihr gesagt und dann sagte, ja, das sollte doch er fahren. Sag ich, ja, wer hat alles liegen gelassen? Dann hat sie ihn angerufen, ruft mich zurück und sagt, er hat einen Termin. Ich weiß nicht, warum er den Termin jetzt schon morgens hatte.
1: Ich glaube, dass sie geschlussfolgert hat, das ist jetzt nur meine Vermutung, ja, das war jetzt so eine einmalige Ausnahme. Ne? Wahrscheinlich hat sie das so abgespeichert im Kopf.
3: Ach so.
1: Meinst du nicht? Ah. So hätte ich es jetzt verstanden. Wenn jetzt so eine Situation gekommen wäre, hätte ich gesagt, ja, okay, ist jetzt einmal blöd gelaufen, weil irgendein Termin dazwischen gekommen ist. Aber sonst macht er das immer brav. Aber anscheinend ja nicht. Du hast es ja immer wieder gemacht. Warum hast du, also nicht warum, sondern hast du ihn mal darauf angesprochen und gesagt, pass mal auf, was ist denn das hier? Warum lässt du die Sachen liegen?
3: Hab ich.
1: Und? Was hat er gesagt? Gemeint,
3: ist doch mein Problem, wenn ich dann fahre.
1: Was?
3: So, also war seine...
1: Nee, die Frage war, warum er es nicht macht.
3: Ach so.
1: Was war seine Antwort darauf?
3: Naja, meine Antwort war, ich wusste ja die Antwort, er ist zu faul.
1: Ach so, das heißt, du hast ihn gar nicht darauf angesprochen.
3: Nein, ich habe ihn nie darauf angesprochen. Ich wusste sowieso, warum es nicht fährt. Also, weil ich bin ja nicht die Einzige gewesen, die für ihn den Mist ausgebügelt hat. Waren ja noch andere Kollegen. Ja, und die haben ja auch immer gesagt, er hat einfach keinen Bock, was zu machen.
1: Und trotzdem kam keiner von euch auf die Idee, das weiterzuleiten. Ich meine, erstmal klar, der persönliche Weg zu ihm. Er sagt aber, mir ist mir doch egal. Dann habe ich gesagt, ja gut, dann hast du ja auch kein Problem damit, wenn ich es melde.
3: Ja.
1: Aber das hat keiner gemacht. Warum? Habt ihr Angst gehabt? Oder wolltet ihr nicht Kollegen sein? Oder warum?
3: Ich meine, die sind mittlerweile beide verstorben, aber ich muss ganz ehrlich sagen, die waren eigenartig. Also die waren immer, auch wenn ich krank war, ja, wir haben keinen, der fahren kann, guck mal, dass du das irgendwie hinkriegst. Ja, da waren die ziemlich eitel drin. Wenn die was aufgetragen hat, dann musste man das machen. Mit denen konnte man darüber auch nicht reden. Ja, die waren da wirklich... Ja, die waren so. Das war auch meine Nachbarin, die hat sich mal tierisch aufgeregt, weil wenn ich krank war, ist ihre Tochter eingesprungen. Dann hat die für mich das gefahren. Und dann sagt sie, weißt du, wenn du krank bist, ist keiner da, der einspringen kann. Aber wenn die anderen krank sind, musst du immer fahren. Ja, die hat sich auch mal drüber aufgeregt. Das war wirklich, also ich meine, ich habe den Job gern gemacht. Das will ich jetzt gar nicht mal nichts sagen dagegen. Aber dass mir ein Kollege dann hatte, der immer gedacht hat, naja, die anderen machen das schon für mich, warum soll ich es denn machen? Ja. Weil der eine hat mich dann auch mal angerufen und hat gesagt, ey, der hält mir immer seine Arbeit auf. Dann habe ich gesagt, lass es doch mal einfach liegen. Oder sag ihm, nein, du fährst es nicht. Aber er hat ja auch gesagt, nee, das kann ich doch nicht machen, dann kriegen wir Ärger mit Chef. Ja, keine Ahnung, ich weiß auch nicht, der war halt so. Wir haben es halt immer ausgebügelt für ihn, weil er keinen Bock hatte.
1: Würdest du das heute auch wieder machen, wenn du in so einer Situation wärst? Du siehst, jemand lässt Arbeit liegen. Oder sagst du, daraus habe ich jetzt gelernt? Weil wir neigen ja dazu, dann... Ja, wenn wir es nicht draus gelernt haben, die Sachen zu wiederholen, die wir da schon mal in der Vergangenheit falsch gemacht haben.
3: Gut, ja, ich sag dir ganz ehrlich, ich bin heute auf dem gleichen Trichter. Ich mach's ja momentan auch wieder bei dem Nebenjob, wo ich habe.
1: Du machst schon die Arbeit der anderen.
3: Also das ist so, ich bin mittwochs im Haushalt bei einer Dame und montags und Freitag kommt eine andere. Ja. Und die montags und Freitag kommt, die macht nichts.
1: Dann sprichst du doch mal darauf an.
3: Ja, ich habe mit der Dame drüber gesprochen, bei der Sputze. Und sie hat gesagt, ja, ich sag nichts, weil sie weiß es ja selber. Und sie sagt, ich sag halt nichts, weil wenn sie jemanden braucht, der mit dem Hund quasi geht, ja, dann geht sie halt. Das macht sie dann. Und sie hat halt Angst, wenn sie jetzt sagt. Und deswegen sagt sie nichts. Ja, ich meine, mir macht das Mittwochs nichts aus, bei ihr den Haushalt zu machen. Ich bin da ganz schnell durch. Ja, ich habe auch ein gutes Verhältnis mit ihr, deswegen ab Januar ändert sich das sowieso. Dann kommt sie nur noch montags, weil wir dann wechseln zu einer anderen Firma, weil Maltese aufhört mit Haushalt. Und dann ist es anders, dann gehe ich zweimal die Woche und sie nur noch einmal. Hm. Ja, dann haben wir das eh. Aber momentan ist es so, als ich an der Hand operiert worden bin, konnte ich ja nicht arbeiten, da hat sie es gemacht. Als ich wiedergekommen bin, da wusste ich noch nicht, dass sie nichts macht. Da wusste ich es ja noch gar nicht. Da habe ich mir nur gedacht. Weil dann lag das Hundekörbchen immer vor so einem Fenster. Und ich habe das weggetan und sag, boah, kann die denn nicht mal das Ding wegtun, da hinten dran saugen? Mhm. Ja, weil da die ganzen Hundehaare waren. Und ja, und dann hat sie mir vor einem Monat hat sie mir dann gesagt, dass sie eigentlich gar nichts macht. Sie saugt auch nicht mehr. Ich muss sagen, die Frau sitzt im Rollstuhl und die nimmt den Staubsauger und legt ihn vor die Füße. Ich finde das mega unkollier, was sie macht. Wirklich. Also das geht gar nicht. Ja, dass sie noch nicht mal die Wohnung saugen kann. Mhm. Das ist, also ich mache den Fehler heute noch, weil ich mittwochs immer alles sauber mache, was ich Montag und Freitag nichts mache. Ja, also eigentlich mache ich es immer noch, aber mich stört es nicht. Ja, also ich gehe gern dahin, ich mache das auch gerne für sie und deswegen, ja.
1: Ja, traurig, muss man ganz ehrlich sagen. Aber ist natürlich verständlich, dass du es dann machst, weil du dir halt denkst, wenn ich jetzt es nicht mache und das dann irgendwem auffällt, dann heißt es, wer war denn zuletzt da? Ja, die Gitter war da. Was hat die das nicht gesehen? Warum hatten die das nicht gemacht? Ne? Es ist, glaube ich, auch so, spielt mit eine Rolle für dich, oder?
3: Ja, also ich meine, sie müsste sich ja nur beschweren über uns, wenn wir es jetzt nicht richtig machen. Ich meine, sie hat sich ja über alte, frühere Damen, die dort den Haushalt gemacht haben, hat sie sich ja beschwert, weil die eine hat in den Kühlschrank geplündert, die andere hat sich auf die Couch gelegt und hat geschlafen, wie sie bei der Therapie war. Sagt sie, das ging gar nicht früher, die Leute hier.
1: War es nicht dein Ernst?
3: Ja, hat sie mir erzählt.
1: Eigentlich für den Haushalt zuständig, aber legt sich auf die Couch und pennt.
3: Ja, weil sie war bei der Therapie irgendwie, hat sie so eine Ergotherapie oder so gehabt. Und dann hat sie sich bei ihr auf die Couch gelegt, anstatt den Haushalt in der Zeit zu machen, hat sie sich auf die Couch gelegt und hat geschlafen. Toll, ne?
1: Nette Art. So kann man auch Geld verdienen.
3: Ja, gell? Das habe ich mir auch gedacht. So kann man auch Geld verdienen.
1: Ach, Gitta. Wenigstens haben wir uns nochmal gehört. Ich danke dir.
3: Ja. Ja.
1: Wie lange musst du heute noch? Du bist ja auch schon wieder unterwegs. Wie lange hast du noch?
3: Ich bin so gegen 4:30 fertig und dann habe ich frei. Also morgen früh dann wieder, also morgen Nacht. Aber heute Mittag habe ich frei, weil der Opa, bei dem ich den Haushalt freitags gemacht habe, der ist leider verstorben im August.
1: Hast du ihn gut gekannt? Hast du viel mit dem auch geredet?
3: Ich hab mit dem ein super gutes Verhältnis gehabt. Der war 95 geworden.
1: Wow, krass.
3: Und, cool. Ja, der wäre auch 100 geworden, aber der ist im Mai gestürzt, weil der hatte Durchfall und hatte dann die ganze Woche nichts getrunken. Und ich hatte ihn freitags zum Arzt gefahren, weil er wollte gar nicht. Und ich habe gesagt, ey, mit 94 Durchfall ist nicht zu spaßen, weil er ja die ganze Woche schon Durchfall hatte. Ne? Und dann habe ich ihn zum Arzt gefahren, habe ihn wieder zurückgefahren, bin dann für in die Apotheke.
1: Okay, bleibt dran, dann können wir noch kurz reden. Euch da draußen vielen Dank fürs Zuhören, fürs Mailschreiben, fürs Posten. Das war's für heute. Euch einen schönen Freitag, schönes Wochenende. Und wir hören uns wieder in der Nacht von Sonntag auf Montag. Bis dahin, tschüss.

0: 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Rolf ist ja übrigens super schlecht im Verlieren.
1: Das ist richtig.
0: Und super gut im Gewinnen, Leute.
1: Auch das ist richtig.
0: Und deswegen könnt ihr antreten gegen ihn in einem Quiz eurer Wahl.
1: Ja.
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1: Wer ist denn heute am Start?
2: Ja, hi, ich bin Felix.
1: Felix, ich habe das Gefühl, dass das die perfekte Uhrzeit ist, dass wir zwei Hasen zusammen ein Quiz spielen.
2: Ja, Partys, Feiern und alles, was das Ganze da.
1: Party-Quiz. Ja, mega geil. Das passt ja. Heute ist Freitag. Guck mal einer an, geht ins Wochenende. Party
0: yes.
1: Und Wurze. Bist du eigentlich eine alte Partymaus?
2: Ja, also ich habe wilde Zeiten erlebt.
1: Was ich faszinierend finde, ist Menschen, die so um, keine Ahnung, 23 Uhr so weggehen und dann durchfeiern bis nächsten Vormittag so um 11.
2: Das habe ich auch schon mal hinbekommen.
1: Okay, wow.
2: Das früher, aber das kommt nicht mehr so häufig komm, vor. Nee. Ich bin ja auch nicht jünger, sag ich. Ne?
1: So.
0: Früher klingt, als wärst du ein Dinosaurier auch so.
1: Wie alt bist du?
2: Ich bin 23.
0: Ja, ey, früher mit 15 war ich zum 11.
3: Einer gegen alle. Alle gegen Rolf.
1: Gut, also ein Partyquiz. Büschra hat was vorbereitet.
0: Drei Fragen gibt es jetzt gleich und drei Antwortmöglichkeiten. Rolf, du antwortest immer zuerst, ja. Danach Felix, der Experte. Und zu gewinnen gibt es Big FM Socken.
1: Hey!
2: Ja.
0: Frage Nummer 1. Es gibt eine deutsche Bierpong-Bundesliga. Wie viele Becher stehen laut Regelwerk zu Spielbeginn pro Team auf dem Tisch? A. 6, B. 10 oder C. 15?
1: Fuck! Also ich habe schon Bierpong gespielt, aber noch nie nach offiziellen Regeln. Deshalb ist jetzt die Frage, was war richtig, was wir da gespielt haben. Gut, man hat ja auch schon 43er Tür auf dem Kessel.
0: Ich wollte gerade sagen, was wahrscheinlich Todes.
1: Ja. B.
0: 10, Felix?
2: Ich hätte tatsächlich auch B gesagt. Ich habe mir das so abgeleitet, weil ich glaube, die Stellung ist ähnlich wie beim Bowling, die Kegel stehen.
1: Genau, ja, das habe ich mir auch gerade abgeleitet. Ja.
2: Und deswegen sind es B, 10, ja.
0: Und das ist... Richtig!
1: Hey!
2: Yes.
1: Sehr, sehr schön. Also 1-1.
0: Frage Nummer 2. Wie viele umsatzsteuerpflichtige Bars und Clubs gibt's laut Statista in Deutschland Stand 2025? A. 3.200, B. 3.700 oder C. 4.300?
1: Krass, ich dachte, es wären viel mehr. Crazy.
0: Mm.
1: Ich sage A. Komm.
0: Mhm. Felix, was sagst du?
2: Ich nehme einfach wieder B, die goldene Mitte. Ja.
0: Und das ist richtig!
1: Hey, jawohl!
0: Hey, stark!
1: Du hast meinen Lifehack angewendet. Wenn man keine Ahnung hat, B, hätte ich besser auch gemacht. Naja, cool.
0: Einmal warst du wild, Rolf.
1: Einmal warst du wild, okay. Ja, dann 2-1.
0: Frage Nummer 3. Das Berghain ist einer der bekanntesten Clubs der Welt. Super schwer reinzukommen. Ja. Welcher Celebrity ist trotz seines Fames an der Berghain-Tür gescheitert?
1: Ah.
0: A. Lady Gaga. B. Harry Styles oder C. Macklemore.
1: Lady Gaga war in dem Club im Berghain und die hatte auch einen Song geschrieben. Das ist auf einem Album drauf. Der heißt Scheiße. Das, der hier ist das. Moment. Das soll Deutsch sein.
0: Fräulein.
1: Fräulein. Ja, man hört so ein bisschen. Also dementsprechend bin ich mir ziemlich sicher, Lady Gaga war da schon. Und ich meine, es wäre jetzt vor kurzem erst gewesen, als Harry seines Zeichens Stil in Berlin war und dort gesichtet wurde. Und deshalb sage ich B.
0: Harry Styles.
1: Ja.
2: Okay, mit der Herleitung klingt es natürlich auch interessant, dass
1: toll,
2: es
1: ne?
2: vielleicht Harry Styles sein könnte. Ich jetzt aber einfach mal Risiko und würde sagen C. Macklemore, weil ich meine, das vielleicht auch mal irgendwo gehört zu haben. Kann sein, dass ich da voll ins Fettnäpfchen trete, aber ich gehe einfach mal auf Macklemore C.
0: Richtig ist
1: ja.
0: Antwort
1: ja.
0: C.
1: Ja. Nice, sehr nice. Wann war das mit Macklemore?
0: Das war 2023 im September, hat er gepostet auf Instagram.
1: Guck mal einer an. Also herzlichen Glückwunsch, mein Lieber. Du hast gewonnen
2: ja,
1: und kriegst wunderschöne, handgeklöppelte, von mir vorher auf gar keinen Fall getragene Big FM-Socken.
2: Ja, sehr schön, dankeschön, freue ich mich.

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0: ab.
1: Und das ist Deutschlands biggest Morning Show. Wow. Das kam jetzt wild. Es ist Montag. Bitte nicht so laut.
0: Entschuldigung.
1: Das wäre mir persönlich wichtig. Büschra ist für euch am Start. Vielleicht habt ihr sie schon gehört.
0: Ja, Rolf ist da.
1: Hey, schönen guten Morgen.
0: Guten Morgen.
1: Wir sind natürlich auch noch gehypt vom vergangenen Wochenende. Wir waren auf dem Glücksgefühle-Festival und haben unter anderem natürlich den größten DJ der Welt gesehen. Das muss man wirklich mal gesehen
0: wirklich
1: haben.
0: Wirklich Gänsehaut,
1: ne?
0: Gänsehaut, wenn ich jetzt dran denke, die Bilder im Kopf habe. Big FM Instagram übrigens, Instagram, TikTok, könnt ihr nochmal abchecken. Vielleicht wollt ihr ja auch Gänsehaut heute Morgen haben.
1: Es war wild. Wir feiern es jetzt nochmal mit genau dem Mann, von dem wir gerade reden, nämlich David Guetta zusammen mit Anne-Marie. Hier ist Baby.

0: Emerald Eyes von Alex Warren in Deutschlands Big Star Morning Show, neu übrigens.
1: Hey, so, herzlich willkommen in dieser Show. Es ist Montag, Rolf ist da.
0: Und Büschra ist am Start.
1: Einen wunderschönen guten Morgen. Rolf, wie geht es uns?
0: Was war denn, was ist jetzt los? Was will Büschra uns jetzt
1: sagen? Ich will doch
0: sagen?
1: Einfach nur mal nett in die neue Woche starten.
0: Ja.
1: Einfach mal nett.
0: Auch mal
1: wir haben
0: schön.
1: Ja schöne Dinge auch geplant heute.
0: Ja, das
1: einfach mal schön.
0: Ja, vor allen Dingen geht es um euch.
1: Ja.
0: Ihr kennt doch mit Sicherheit viele Menschen. Und ihr kennt vielleicht auch einen DJ.
1: Mhm.
0: Also so ein DJ aus dem Freundes- und Bekanntenkreis, wo ihr sagt, diese Person hat es auf jeden Fall verdient, auf das größte Festival der Welt zu kommen.
1: Nämlich das größte Festival der Welt. Das ist Tomorrowland Thailand.
0: So.
1: Ihr checkt also ein bigfm.de. Oder 08900901.
0: Ja.
1: Mal anrufen.
0: Ja.
1: Und melde die Person an.
0: Ja, und mit ein bisschen Glück stellen wir genau die Person hier bei uns in der Show vor. Das machen wir auch heute. Die erste Kandidatin, beziehungsweise erster Kandidat um 7:07. Er hat's schon geschafft. Hier ist Topic.

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2: Und jetzt was für alle Statistiker.
3: Eine typische Gewitterwolke in 10 Kilometern Höhe wiegt 256.000 Tonnen. Ein Mensch weint im Lauf seines Lebens ca. 80 Liter Tränen. In Deutschland sind 38% der Hausärzte übergewichtig und man niest mit einer Geschwindigkeit von bis zu 170 Stundenkilometern. Zu viele Zahlen? Sorry, aber das musste doch mal gesagt werden.

0: Okay, wow, guten Morgen.
1: Und wer ist denn noch dabei?
2: Ja, guten Morgen, hier ist die Steffi.
1: Hey, Steffi.
0: Guten Morgen.
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0: Und rein geht's in diesen Montag, es ist 5.57 Uhr. Schön, dass ihr alle mit am Start seid.
1: Hey.
0: Guten Morgen. So, Jana ist für euch in den News.
4: Guten Morgen.
0: Und wir starten natürlich mit eurem 6 Uhr Song.
1: Ja, das ist der Song, den ihr braucht, vor allem an einem Montag, um in die Woche zu starten. Letzte Woche Freitag klang das so.
0: Big FM ist hier, schönen guten Morgen. Wer bist du?
5: Ja, guten Morgen, hier ist der Victor.
0: Victor,
1: hey, Victor.
0: Was machen wir?
5: Abbrechen.
0: Das habe ich mir gedacht. Ja, und was würde sich Victor gerne heute wünschen? Mhm.
5: Guten Morgen, Büschra. Guten Morgen, Rolf.
0: Ja.
5: Ich wünsche mir den Titel von DMX, X-Gone Give It To Her. Weil es ein Banger ist.
0: Okay.
1: Boah, geil. Freue ich mich ja drauf. Aber wenn ihr sagt, boah, gar keinen Bock, könnt ihr den Song natürlich jederzeit abbrechen. 08900901.
0: Ruft an oder ansonsten spielen wir das Ding durch. 08900901.

0: gesprochen wird, weil es halt einfach geil.
1: Wirklich.
0: Das heißt also, ihr könnt den 6 Uhr Song für morgen bestimmen. Der Platz ist frei, klingelt jetzt durch 08900901 oder schickt uns eine WhatsApp. Es ist 5:59 Uhr. Jana, was trendet auf den Socials?
1: Usher hat jetzt seine Wachsfigur getroffen bei Madame Tussauds in Las Vegas. Und Leute, ich schwöre es euch, als ich die Fotos gesehen habe, ich wusste nicht, wer der echte Usher ist. Und euch geht es auch so auf TikTok und Instagram. Alle sind verwirrt. Haben sie ausnahmsweise mal ganz gut gemacht, Madame Tussauds, ne?
0: Okay. 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
1: Ja, wir schauen natürlich auf die Landtagswahlen nach Sachsen-Anhalt. Dort hat die AfD ganz klar gewonnen. Jetzt strebt die Partei mit Spitzenkandidat Ulrich Siegmund an die Regierung. Natürlich hat das Wahlergebnis das politische Berlin ziemlich erschüttert. Heute soll es in den Zentralen dann aufgearbeitet werden. Die CDU hat ihr Ergebnis halbiert und liegt laut vorläufigen Zahlen bei 17,2%, während die AfD ihres quasi verdoppelt hat mit 43,8%. Das BSW zieht mit 5,3% auch in den Landtag ein. Die FDP scheidet mit 2,6% aus. Aber, sag mal so, die Regierungsbildung dürfte jetzt sehr schwer werden, denn die AfD braucht natürlich Koalitionspartner mit dem Ergebnis. Die absolute Mehrheit haben sie nämlich trotz des Sieges verpasst. Alle anderen Parteien haben Stand jetzt aber eine Zusammenarbeit ausgeschlossen. Die Wahlbeteiligung lag mit knapp 77% deutlich höher als vor 5 Jahren.
2: Ja, das ist crazy. Wir haben dazu auch mal eine Umfrage auf Instagram und TikTok in der Story. Checkt das mal ab und sagt uns mal eure Meinung dazu.
1: Die US-Gesandten Witkoff und Kushner sind nach Gesprächen mit Präsident Zelensky wieder aus Kiew abgereist. Aus ukrainischen Kreisen heißt es, dass sie dabei neue Vorschläge für ein Ende des Krieges vorgelegt hätten. Laut Witkoff müssten beide Kriegsparteien dafür Kompromisse machen. Zuvor hatten die beiden ihre Pläne schon Kreml-Chef Putin erstmal vorgestellt.
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1: Ja, und zum ersten Mal überhaupt ist der FC Augsburg jetzt Tabellenführer in der Bundesliga. Oh. Die haben gegen Eintracht Frankfurt 4:1 gewonnen und vorher hatte der HSV gegen Mainz gespielt und haushoch verloren, nämlich 0:5.
0: Okay, danke schön, Jana, für die Momente. Aktuell ist wieder in einer knappen halben Stunde.
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4: In Deutschland bleibt es spannend. Am Vormittag gibt's Schauer und Gewitter, vor allem in der Mitte und im Süden. Im Westen klart es ab dem Nachmittag auf. Der Osten bleibt bedeckt. Höchstwerte bei warmen 28 Grad im Westen, im Osten nur 19 Grad. Am Abend noch Gewitter im Süden, morgen sonnig im Süden, Regen und Gewitter im Norden und Westen. Temperaturen bis 30 Grad im Süden. Aktuelle Werte: Berlin im Tiergarten 12 Grad, Dortmund am Phoenixsee 19 Grad, Stuttgart am Mercedes-Benz-Museum 15 Grad.
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4: A6 Pilsen Richtung Nürnberg. Zwischen dem Grenzübergang Weidhaus-Autobahn und Pleistein staut es sich auf 4 Kilometer. Das bedeutet für dich 18 Minuten mehr Zeit. A67 Mannheim Richtung Darmstadt. Zwischen Pfungstadt und dem Darmstädter Kreuz gibt es Stau auf 1 Kilometer. Also langsam fahren und beachten. A93 Richtung Kiefersfelden. Zwischen Brandenburg und Kiefersfelden sind 3,5 Kilometer Stau. Die Verzögerung beträgt 35 Minuten. Gute Fahrt.

0: Big FM ist hier in Deutschlands Big Star Morning Show. Mittlerweile 6.10 Uhr. Guten Morgen.
1: Und guten Morgen an Sido.
2: Guten Morgen.
1: Hey, schön, dass du da bist.
0: Ist er.
1: So heißt der Song, ist er. Die neue von Sido spielen wir euch gleich.
0: Und Rolf, ja. Du hast es ja, also er hasst es zu verlieren.
1: Das ist richtig.
0: Er liebt es zu gewinnen.
1: Absolut.
0: Und deswegen könnt ihr gegen ihn antreten. Ich bin sehr gespannt, wer das heute machen will.
1: Ich habe gehört, Christian will mich heute fertig machen.
3: Ja, natürlich. Buongiorno.
1: Buongiorno.
0: Hey, buongiorno.
1: Christian, bist du Italiener?
3: Ja, natürlich. Allora, Rolf.
1: Oh, schön.
3: Oggi è arrivato il giorno dove perderai.
1: Oh, schön.
0: Oh, wow.
1: Ich habe sofort Bock auf Pasta. Ich weiß nicht, woher es kommt.
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1: Jetzt bin ich aber mal sehr gespannt, Christian, was du Bock hast für ein Quiz gegen mich zu spielen.
3: Ein Quiz über Italien wäre super, oder?
0: Ja! Yeah.
3: Ich bin dort geboren, ich bin dort aufgewachsen, bis ich ungefähr 12 war und dann bin ich nach Deutschland gezogen.
1: Sisi! Beschreib, was haben wir denn vorbereitet?
0: Es gibt jetzt gleich 3 Fragen und 3 Antwortmöglichkeiten. Rolf, du antwortest immer zuerst und danach Christian, der Experte.
1: Okay.
0: Zu gewinnen gibt es Big FM Socken.
1: Hey!
3: Wow, perfekt fürs Winter.
0: Frage Nummer 1.
1: Yes.
0: Welche Situation passt am ehesten zum Lebensstil La Dolce Vita? A. Überstunden machen. B. Mit aufgeknüpftem Hemd am Strand chillen. Oder C. In der Regionalbahn Durchfall haben.
1: Was? Hä? Waren die Kollegen wieder betrunken, als sie das hier geschrieben haben?
0: Vielleicht. Ja, ein Aperol.
1: Cool. Ich würde mal sagen, mit aufgeknöpftem Hemd irgendwo rumliegen.
3: Ja, ich gehe mit auf jeden Fall.
0: Und das ist natürlich richtig.
1: Hey, guck mal eine an.
0: Frage Nummer 2.
1: Ja.
0: Welcher dieser Tonausschnitte, spiele ich euch gleich vor, ist Teil der italienischen Nationalhymne? A. Oh. B.
1: Oder C. Boah!
0: Was sagt ihr?
1: Ich habe keine. Also, ich kenne die italienische Hymne tatsächlich nicht.
3: Ich kenne die italienische Hymne und ich kann es euch, glaube ich, nicht sagen.
1: Das ist crazy.
0: A, B oder C?
1: Das ist crazy. Das ist crazy. Ich habe keine Ahnung, wirklich nicht. Das klingt für mich auch alles gleich, um ganz ehrlich zu sagen. Boah, aber guck, wenn Christian es schon nicht weiß, wenn ich keine Ahnung habe, B. Also, bitteschön, sag ich B.
3: Ich sag C. Das ist das, was am meisten geklopft hat bei mir.
0: Wir hören mal rein. C ist richtig!
1: Hey, Christian! Oh.
3: Super.
1: Sehr schön. Die italienische Ehre ist hergestellt wieder. Das ist sehr gut.
0: Du hast einfach
3: es
0: gespürt.
3: Hat gesprochen. Es hat mir ein Gefühl gegeben. Mehr war es auch nicht.
0: Es steht 2-1. Frage Nummer 3.
1: Ja.
0: Welcher dieser Staaten liegt komplett innerhalb Italiens? A. Liechtenstein. B. San Marino oder C. Andorra.
1: Ich war in genau diesem Staat übrigens. An sich sehr schön. Wer übrigens Bock hat, sich eine Waffe zu kaufen, kann da auch hinfahren.
0: Wow,
1: Es ist tatsächlich so. Da gibt es 140 Waffengeschäfte. San Marino ist die Antwort.
3: Ja. Ich hab doch recht.
0: Und das ist richtig!
1: Hey! Aber damit, Christian, hast du die Big FM-Socken gewonnen.
3: Ich würde jetzt zurückgehen auf das, was ich gesagt habe auf Italienisch.
1: Ja.
3: Der Satz war, dass heute der Tag sein wird, wo du verlierst, Rolf.
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0: Big FM ist hier in Deutschlands Big Star Morning Show. Mittlerweile ist es 6.18 Uhr.
1: Und wir sind Bums zum Montag mit Like a Prayer und Josh Farves. Spielen wir euch gleich noch. Och, was süß.
0: Wunderschön. Dave und Tam sind das. Rain Dance heißt dieser tolle Song.
1: Mhm, auch noch innerhalb der nächsten 20 Minuten. Guten Morgen.
0: Guten Morgen.
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0: Es ist 6.26 Uhr. Big FM ist hier und Jana, was trendet auf den Socials?
1: Auf den Netflix-Trends ganz oben mit The Gentleman. Ist eine britische Krimiserie, geht um einen Herzog, der zum Drogenboss wird, mehr oder weniger unfreiwillig. Ist ja schon die zweite Staffel. Zuletzt gab es immer wieder Gerüchte, dass bei der nächsten, also dritten Staffel, auch Meghan Markle mitspielt, ist aber bis jetzt unbestätigt.
0: Okay.
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1: Ja, wie wir alle wahrscheinlich erwartet haben, hat die AfD die Wahl in Sachsen-Anhalt gewonnen. Und zwar deutlich. Laut Wahlleitung hat die Partei allerdings nicht die absolute Mehrheit geholt. Laut vorläufigem Ergebnis kommen sie auf 43,8%. Die CDU hingegen musste ziemlich einstecken. Die haben ihr Ergebnis nämlich halbiert und liegen bei ein bisschen mehr als 17%. Wir schauen noch mal ein bisschen tiefer rein. Wie hat denn unsere Generation so gewählt? Hier sind die Ergebnisse für unter 25-Jährige. Da liegt die AfD bei 42%, die Linke bei 17%, Grüne 13%, SPD 8%, BSW 6% und ganz unten die CDU mit 5%. Grundsätzlich muss man noch erwähnen, dass die Wahlbeteiligung unfassbar hoch war. Sie liegt bei mehr als 77%.
3: Wir haben die Big FM Community auf Insta und TikTok ja mal gefragt, wie die das finden. Fatima findet es gar nicht so geil, das Ergebnis. Sie schreibt, das ist schlecht und schlimm. Und Marvin hat uns geschrieben, der feiert das Ergebnis. Der schreibt, super gut, endlich passiert etwas.
0: Ja, eure Meinung jetzt Big FM bei Instagram oder schickt uns auch gerne eine WhatsApp-Sprachnachricht über die 08900901.
1: Auch wenn US-Präsident Trump Drohungen ausgesprochen hat, die EU und Grönland wollen heute eine engere Zusammenarbeit vereinbaren. EU-Kommissionspräsidentin von der Leyen, die ist da ja gerade vor Ort und da wolle man eben eine Erklärung unterzeichnen. Warum hat Trump gedroht? Weil Washington unter Verweis auf Sicherheitsinteressen Ansprüche auf Grönland erhebt und einen Verkauf der größten Insel der Welt an die USA erzwingen will. Außerdem ist das Territorium, das muss man auch sagen, wegen seiner unfassbaren Vorkommen an kritischen Rohstoffen natürlich sehr interessant.
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1: E-Autos waren in der EU im letzten Jahr beim Fahren auf der Straße 33% günstiger als Benziner. Laut einem Bericht des ICCT liegt das vor allem natürlich an gesunkenen Batteriekosten und hohen Spritpreisen. Seit Ende Februar sind die Verbrauchskosten für Verbrenner zusätzlich um 12-36% gestiegen.
0: Und aktuell ist für euch wieder in einer knappen halben Stunde.
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5: In Deutschland startet der Süden mit einer Unwetterwarnung. Kräftige Gewitter sind möglich. Vormittags stark bewölkt mit Schauern, besonders im Süden und Westen. Nachmittags lockert es im Westen auf, aber neue Gewitter sind möglich. Höchstwerte bei warmen 28 Grad im Westen. In der Hallertau wird es am Abend mit starkem Regen nass. Morgen früh zieht Nebel auf, im Süden klärt es vormittags auf. Aktuelle Werte: Hannover am Maschsee 17 Grad, Bielefeld an der Sparrenburg 15 Grad, Nürnberg an der Kaiserburg 13 Grad.
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5: A1 Köln Richtung Münster zwischen Schwerte und Kreuz Dortmund-Unna. Derzeit 2 Kilometer Stau, das sind 19 Minuten Verzögerung. A40 Duisburg Richtung Essen zwischen Essen-Holsterhausen und Dreieck Essen-Ost. Aktuell 2 Kilometer Stau, das bedeutet etwa 30 Minuten Wartezeit. A67 Mannheim Richtung Darmstadt zwischen Funkstadt und Darmstädter Kreuz.

0: Big FM ist hier, Deutschlands Biggest Morning Show, gleich mit.
1: Ja, der neuen Single von Marshmallow.
0: Sehr geiler Song.
1: Geile Nummer. Heißt Another Drink. Hier ist aber erstmal Fabi.
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4: Jo, das bin ich.
5: Tja, Leute, macht die Grenzen dicht, baut die Mauer wieder auf und nehmt dem Osten endlich wieder die Bananen weg. Sachsen-Anhalt hat gewählt und macht sich über Nacht zu Sachsen-Vorbeifahr. Hauptstadt nicht mehr Magdeburg, sondern Hasteburg. So, Schluss jetzt aber mit Flachwätzen, ab in die politische Analyse.
1: Und los.
5: Klarer Sieger bei der Landtagswahl, die AfD mit Ulrich Siegmund. Die CDU schneidet historisch schlecht ab. SPD, Grüne und Linke bleiben einstellig. Beim BSW fragt man sich immer noch, warum es eigentlich Kfz-Mechatroniker heißt und nicht einfach Wagenknecht. Und die FDP landet gerade mal bei rund 2%, was irgendwie ironisch ist, weil damit ist Wolfgang Kubicki Chef von etwas, was er selbst nicht mal ansatzweise saufen würde. Die AfD gewinnt mit Riesen.

0: Vorsprung die Landtagswahl in Sachsen-Anhalt. Aber mal ehrlich, was haben wir erwartet von einem Bundesland, dessen größte Promis Geschwister sind, die seit ihrer Kindheit mit der Kamera begleitet werden und einen bedenklichen Alkoholkonsum aufweisen? Mm-hmm. Die Kaulitz-Zwillinge. Natürlich, Familie Ritter.
1: Mach dein Ausschuh, mach dir aus meiner Leitung raus, du Birne.
0: Währenddessen wollte Friedrich Merz die AfD eigentlich mal halbieren, hat dann alle paar Wochen Menschen beleidigt und letztendlich die CDU in Sachsen-Anhalt halbiert. Friedrich Merz, das verbale Ozempic. Am Ende hat's unter anderem also Berlin mitverkackt. Und trotzdem, AfD wählen ist wie in einer Kneipe aus dem Klo zu saufen, weil einem das Bier nicht schmeckt. Kann man zwar machen, sieht aber verdammt dumm aus.
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0: Original kommt von Justin Timberlake.
1: Are you feeling me? Und heißt Rock Your Body.
0: Deutschlands Big Morning Show ist hier und mittlerweile 6.43 Uhr gleich mit dieser absolut geilen neuen Nummer von Neptunica. What If heißt der Track.
1: Ja, aber um was geht's denn da eigentlich? Das hat er uns im Interview erzählt.
2: Ich habe mir vorgenommen, ich möchte jetzt mehr unterwegs arbeiten, mehr im Ausland. Ich möchte ein bisschen reisen, ich möchte Dinge sehen und erkunden. Und man stellt sich natürlich immer so die Frage, ist das der richtige Weg, den du gerade gehst? Bei mir ist es so, ich bin jemand, der relativ viel über Entscheidungen nachdenkt und verhaspel mich immer in diesen Entscheidungen. Und dann irgendwann überdenke ich das alles. Und dieser Song soll als Botschaft herausgehen, dass man es einfach mal versuchen soll.
1: Okay, What If spielen wir gleich. Und auch das hier.
0: Nice.
1: Papa UT, noch innerhalb der nächsten 20 Minuten. Morgen.
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0: Messia und Jana, was trendet auf den Socials?
1: Geht's noch, denkt sich gerade TikTok. Da gehen nämlich Videos von Influencern bei den Tennis US Open gerade viral. Denn während des laufenden Erstrunden-Endspiels von Grand Slam-Siegerin Naomi Osaka filmen sie ein Tanzvideo und stören das komplette Spiel. Die hatten sogar Ringlichter dabei.
0: Okay.
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1: Die AfD hat die Landtagswahl in Sachsen-Anhalt gewonnen. Sie kommen im vorläufigen Wahlergebnis auf 43,8%. Allerdings erreichen sie keine absolute Mehrheit. Die CDU hat sich halbiert und steht bei 17,2%. Und wie hat eigentlich unsere Generation so gewählt? Wir schauen mal auf die unter 25-Jährigen. Da liegen zum Beispiel AfD bei 42%, die Linke bei 17% und ganz unten die CDU mit 5%. Also ein bisschen anders verteilt. Aber trotzdem, auch hier ist die AfD die stärkste Partei. Wenn man jetzt nochmal auf die Geschlechter runterbricht, ist die AfD bei Frauen nicht so beliebt wie bei Männern. 32% haben die AfD gewählt, bei Männern sind es 52%. Aber trotzdem ist sie auch hier stärkste Kraft. Direkt dahinter tatsächlich die Linke. Die CDU hat bei beiden Geschlechtern schlecht performt. Männer 6%, Frauen 5%. Ob die AfD jetzt erstens einen Ministerpräsident stellen wird und oder die fehlende Mehrheit mit einer Koalition ausgleichen kann, ist Stand jetzt noch offen, denn fast keine andere Partei will aktuell mit ihnen zusammenarbeiten. Genau, und wenn ihr noch bei Big FM bei Instagram abstimmen wollt, beziehungsweise was sagen wollt, wir haben euch was reingestellt und da könnt ihr natürlich auch mal eure Meinung zu sagen. Die US-Gesandten Witkoff und Kushner sind nach Gesprächen mit Präsident Zelensky wieder aus Kiew abgereist. Aus ukrainischen Kreisen heißt es, dass sie beide neue Vorschläge für ein Ende des Krieges vorgelegt haben. Laut Witkoff müssten beide Kriegsparteien dafür natürlich Kompromisse machen. Zuvor hatten die beiden ihre Pläne schon Kreml-Chef Putin vorgestellt.
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1: Und zum ersten Mal überhaupt ist der FC Augsburg Tabellenführer in der Bundesliga.
3: Yes.
1: Sie haben gegen Eintracht Frankfurt einfach 4:1 gewonnen und vorher hatte der HSV gegen Mainz gespielt und ich sag mal so, die haben sich blamiert, die haben nicht haushoch verloren, nämlich 0:5.
0: Und aktuell ist für euch wieder in einer knappen halben Stunde.
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5: In Deutschland gibt es heute teils kräftige Gewitter, besonders im Süden und Westen. Am Vormittag ziehen Schauer durch, am Nachmittag wird es im Westen freundlicher. Richtung Osten sind noch Gewitter möglich. Temperaturen dort bis 28 Grad. Gegen Abend beruhigt sich das Wetter, im Süden kann es noch blitzen. Morgen startet mit Nebel im Süden, der sich schnell auflöst. Es wird dort bis zu 30 Grad warm. Aktuell in Hamburg an den Landungsbrücken 13 Grad, in Bochum im Bermuda-Eck 18 und in Frankfurt am Mainufer 17.
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5: Hier kommt der Verkehrsüberblick. A1 Köln Richtung Münster. Zwischen Westhofener Kreuz und Kreuz Dortmund-Unna. 5 Kilometer Stau mit mindestens 39 Minuten Verlust. A40 Duisburg Richtung Essen. Zwischen Mülheim Heimaterde und Dreieck Essen-Ost. 6 Kilometer Stau, mindestens 26 Minuten Verlust. A67 Mannheim Richtung Darmstadt. Zwischen Funkstadt und Darmstädter Kreuz. 4 Kilometer Stillstand. Verlust mindestens eine Stunde. Gute Fahrt.
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0: Ihr seid alle mit am Start, zum Beispiel die Lena.
6: Guten Morgen.
0: Hey, guten Morgen.
3: Und da ist Lari.
6: Guten Morgen.
3: Guten Morgen.
0: Morgen.
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0: Um kurz nach 7, Jana ist für euch in den News.
3: Guten Morgen.
0: Und MK und Bobby Baskamp hier Zone.

0: Montag ist es, hier ist Big FM in Deutschlands Big Star Morning Show. Mittlerweile 7:10 Uhr. Hey, guten Morgen.
1: Und ihr seid natürlich auch mit am Start. Wen haben wir denn jetzt?
2: Guten Morgen. Ich bin Laura.
1: Laura.
0: Hey, Laura.
2: Ich hoffe, ihr hört mich gut. Ich stehe im Sturm auf einer ostfriesischen Insel.
1: Was?
2: Wir haben Regenschirm und ich bin zum Wasserturm hoch, damit ich ein Netz habe.
0: Oh mein Gott, du stehst auf einem Wasserturm gerade.
2: Ja, für euren Anruf dachte ich, muss ich erreichbar sein, wenn es klappt.
1: Du nimmst sehr, sehr viel auf dich, um dein Ziel zu erreichen. Eine Grundsatzeinstellung, die du natürlich auch brauchst bei The Next Big DJ Community Edition.
2: Ja.
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2: Für Grover, mein Kumpel, der DJ ist. Grover ist mein bester Kumpel seit 15 Jahren und ist mit Musik in den Adern aufgewachsen. Und hat dann ganz lange mit einem anderen Bekannten im Mainstream so ein bisschen rumgefischt und hatten so auf Dorffesten aufgelegt, bis er jetzt vor ein paar Jahren gesagt hat, nee, ich muss meine Leidenschaften noch mehr verfolgen. Und jetzt vor kurzem hatte er die Chance mal in so einem Späti-Rave. Das war so lustig, weil da war so ein Post-Office eingerichtet und er hat quasi in diesem Post-Office sein DJ-Pult aufgebaut und da waren dann auch ein paar Menschen und wir sind so abgegangen in diesem Post-Office. Es war so lustig.
0: Auch gut, dass du sagst, da waren dann ein paar Menschen, also deine Mutter und der Nachbar so.
1: Also man fühlt schon so ein bisschen, dass er Bock drauf hätte, dass der Kollege irgendwie bei Tomorrowland Thailand auflegt.
2: Oh, total, ey, der braucht wirklich mal nur diese Chance, entdeckt zu werden, weil es gibt ja viele gute Fische im Becken, aber Alex ist einfach einzigartig.
0: Genau darum geht es. Also wenn ihr einen DJ kennt, der auf die größte Stage dieser Welt gehört, dann sagt ihr es uns. Ihr checkt ein auf bigfm.de, sagt uns, welcher DJ bei Tomorrowland Thailand auflegen soll. Und das Geilste ist, wenn der DJ nach Thailand fliegt, dann fliegt ihr mit.
1: Yes, genau so sieht's aus. Übrigens, kleine Info an dich, Laura. Grovel, a.k.a. Alexander, hat die letzten Minuten übrigens dieses Gespräch mitgehört und ist jetzt bei uns in der Show. Guten Morgen.
2: Ach du meine Güte.
4: Guten Morgen.
0: Hallo.
4: Ein bisschen rot bin ich gerade.
1: Meine Frage ist, wie viel Kohle hast du Laura eigentlich gezahlt, dass sie so über dich redet?
4: Gar nicht so viel. Ich musste die Woche High School Musical mit dir schauen.
1: Was würde es denn für dich bedeuten, bei Tomorrowland Thailand auf der Bühne zu stehen, vor Hunderttausenden von Menschen und die mit deinen Sets zu bespaßen?
4: Das wäre natürlich alles. Ich habe auf 70. Geburtstag gespielt. Also die Stimmung kann man sich, glaube ich, vorstellen, wie die da am Kochen ist. Und da irgendwie mal eine Chance zu kriegen, ist natürlich das Größte überhaupt. Ich glaube, in meinem Freundeskreis hat sich noch niemand so aufgeopfert für mich.
1: Oh. Ich möchte ja gleich in mein Mikro reinreiern, wenn ich das höre. Voller Süßigkeit.
2: Er ist die geilste Sau. Der wackelt von rechts nach links und nimmt die Energie mit zu den Leuten. Die Leute haben Bock, da selber auszurasten und bringt die größten Banger nach Thailand. Verspreche ich euch.
0: Ansage!
1: Ansage! Ja, und so klingt das übrigens, wenn er auflegt. Der Grovel.
0: Geil.

0: Also da ist schon ordentlich Bums dahinter.
1: Oh ja.
0: Bei dem guten Mann. Und wenn ihr jetzt auch einen DJ kennt, der unbedingt auf die größte Bühne dieser Welt gehört, dann sagt's uns doch einfach.
1: Ihr checkt jetzt nämlich bigfm.de, sagt uns, welcher DJ bei Tomorrowland Thailand auflegen soll. Und das Geilste ist, fliegt euer DJ nach Thailand, dann fliegt ihr mit.
0: Der nächste Kandidat bzw. die nächste Kandidatin dann morgen um 7:07 hier bei uns in Deutschlands Bigster Morning Show.
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0: to me, Sarah, machen wir gleich.
1: Und Ariana Grande ist auch am Start. Hate That I Made You Love Me heißt diese Nummer.
0: Gibt es alles gleich bei uns.
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0: 7.26 Uhr. Jana, was trendet heute Morgen auf den Socials?
1: Auf TikTok, X und Instagram Top-Thema, die Landtagswahl in Sachsen-Anhalt natürlich. Die AfD hat gewonnen mit 43,8%, CDU liegt bei 17%, BSW schafft die 5%-Hürde, genauso wie SPD, Linke und Grüne. Die FDP ist unter 5% und ist damit definitiv raus.
0: Yes.
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3: Und was geht sonst so in der Welt?
1: Ja, wir bleiben beim Thema, meine Lieben, und fragen uns, wie hat unsere Generation denn eigentlich gewählt? Also die unter 25-Jährigen. Da liegt die AfD bei 42%, die Linke direkt danach bei 17%, Grüne 13, SPD 8, BSW 6 und ganz unten ist die CDU mit 5%, also okay, macht wirklich den letzten Platz. Und auch bei den unterschiedlichen Geschlechtern liegt die AfD auf Platz 1. Frauen haben die Partei aber mit 39% eher weniger gewählt als die Männer mit 52%. Die Linke ist auch bei beiden Geschlechtern auf Platz 2 geblieben. Ob die AfD jetzt erstens einen Ministerpräsident stellen wird und oder die fehlende Mehrheit, die sie ja hat, mit einer Koalition ausgleichen kann, ist Stand jetzt noch offen, denn fast keine andere Partei will aktuell mit ihnen zusammenarbeiten. Übrigens heute um 13.30 Uhr soll Bundeskanzler Merz sich laut Medienberichten erstmals öffentlich dazu äußern.
3: Wir fragen euch ja gerade auf Instagram und TikTok in der Story, wie findet ihr das eigentlich? Verena schreibt zum Beispiel, es ist zum Kotzen. Jackie schreibt, endlich Demokratie bedeutet, mit der AfD zusammenzuarbeiten. Alles andere ist undemokratisch.
0: Und was sagt ihr? Klickt euch rein in die Stories, TikTok und Instagram oder schickt uns auch gerne eine WhatsApp-Sprachnachricht über die 08900901.
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1: Ja, im Kampf für mehr saubere Luft schlägt die Weltwetterorganisation in Genf jetzt gerade ein bisschen Alarm. Hitzewellen und Waldbrände würden aktuell für eher schlechtere Luft sorgen. Auch bei uns in Europa heißt es im jährlichen Bericht zu Klima- und Luftqualität. Ein weiteres Problem sei Ozon, kennen wir ja. Mhm. Bei Hitzewellen steigt die Konzentration nämlich am Boden und das wird auch mit Atemwegserkrankungen in Verbindung gebracht.
0: Dankeschön, Jana, für den Moment und aktuell ist für euch auch wieder in einer knappen halben Stunde.
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5: In Deutschland startet der Montag stark bewölkt mit Schauern und Gewittern im Westen und Süden. Vorsicht im fränkischen Seenland, hier wird der meiste Regen erwartet. Am Nachmittag bleibt es im Osten regnerisch, während der Westen auflockert. Temperaturen bis zu 28 Grad. Abends drohen Sturmböen, vor allem im Osten. In der Nacht gibt's im Süden Gewitter und hier die aktuellen Werte. In Hamburg am Jungfernstieg sind es 15 Grad, in Duisburg im Landschaftspark Nord 19 Grad und in Karlsruhe am Schloss 17 Grad.
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5: A27 Bremen Richtung Bremerhaven. Zwischen Bremerhaven Süd und Bremerhaven Geestemünde stehen 4 Kilometer. Das kostet dich mindestens 46 Minuten. A52 Essen Richtung Düsseldorf. Zwischen Essen, Rüttenscheid und Breitscheid 6 Kilometer Stau, mindestens 45 Minuten. A67 Mannheim Richtung Darmstadt. Zwischen Gernsheim und Darmstädter Kreuz 5 Kilometer, mindestens eine Stunde Zeitverlust. Pass gut auf, wenn du unterwegs bist. Gute Fahrt.
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0: Mit Büschra.
3: Hey, guten Morgen.
0: Jana ist für euch in den News.
1: Guten Morgen.
0: Ich bin Rolf und das hier Ava Max und Bia. Hier ist Energy.

0: Und Ray Dalton sind das mit Don't Worry. Hier ist Big FM in Deutschlands Big Morning Show. 7.34 Uhr ist es mittlerweile.
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0: FM ist hier in Deutschlands Big Star Morning Show.
1: Ja.
0: Hast vom Stuhl gefallen gerade.
1: Ja, man ist montags vielleicht auch noch nicht ganz so. Da ist der Körper noch nicht ganz so.
0: Ja.
1: Da brauchen wir was ballert. James Hype und Serotonin spielen wir euch gleich.
0: Oh. So ein geiler Song von Strange, What You Gonna Do. Und von Strange weiß man ja, das ist ja super strange, weil man weiß gar nichts von dem. Instagram habe ich mal abgecheckt. Der folgt auch nur einem einzigen Account.
1: Ja.
0: Das ist so eine Organisation für mentale Gesundheit. Mhm. Wahrscheinlich ein wichtiges Thema für ihn.
1: Absolut. Also Strange ist ganz neu und exklusiv bei uns. Song heißt What You Gonna Do. Und wenn ihr auch einen DJ kennt, der vielleicht gerade so dabei ist, so langsam durchzustarten und der unbedingt auf die größte Bühne der Welt gehört, dann jetzt Obacht.
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0: Big FM um 7.56 Uhr. Jana, was trendet auf den Socials?
1: Heute Morgen kommt man auf TikTok und Co. nicht an der Landtagswahl in Sachsen-Anhalt vorbei. Die AfD hat sie gewonnen mit 43,8%. Die CDU liegt bei rund 17%, hat sich echt halbiert. BSW schafft die 5%-Hürde, genauso wie SPD, Linke und Grüne. Und die FDP ist unter 5% und raus.
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3: Ja, und wie geht's jetzt eigentlich weiter?
1: Ja, genau, denn auch wenn die AfD gewonnen hat, die absolute Mehrheit hat sie tatsächlich nicht holen können. Sie sind also auf Koalitionspartner angewiesen, das heißt, sie können nicht alleine regieren. Ob sie da was zustande bringen, könnte am Ende am Bündnis Sarah Wagenknecht hängen, denn die Partei ist die einzige, die sich zumindest bei einigen Themen mit der AfD absprechen würde. So, bis eine neue Regierung steht, bleibt erstmal Sven Schulze, Geschäftsführer, Ministerpräsident, wie er jetzt auch ist. Spätestens am 6. Oktober kommt der neue Landtag dann zum ersten Mal zusammen. Danach wird ein neuer Ministerpräsident gewählt. Eine feste Frist gibt es dafür aber nicht. Im ersten und zweiten Wahlgang braucht ein Kandidat mindestens 42 von 83 Stimmen. Klappt das nicht, kann der Landtag auch über Neuwahlen im Übrigen abstimmen. Mhm. Wenn das aber auch nicht klappt, also es keine Neuwahlen gibt, dann folgt ein sogenannter dritter Wahlgang. Dann reicht auch tatsächlich die einfache Mehrheit der abgegebenen Stimmen dann aus. Das kann sich alles also so und so noch ein paar Wochen hinziehen. Wir werden jetzt wahrscheinlich kein schnelles Ergebnis bekommen. Übrigens heute um 13.30 Uhr soll sich dann auch Bundeskanzler Merz erstmals laut Medienberichten öffentlich dazu äußern.
3: Wir fragen euch ja gerade auch nach eurer Meinung, Big FM Insta und auch auf TikTok. Leni schreibt zum Beispiel, wen wundert's, die Altparteien müssen einfach mal Politik für Deutschland machen und aufwachen. Und Erjona schreibt, das ist der größte Schrott.
0: Okay, was sagt ihr, eure Meinung dazu? Natürlich Big FM und TikTok bei Instagram oder schickt uns auch ganz gerne eine WhatsApp-Sprachnachricht an die 08900901.
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1: E-Autos waren in der EU im letzten Jahr übrigens beim Fahren 33% günstiger als Benziner. Laut einem Bericht des ICCT liegt das vor allem an gesunkenen Batteriekosten und sehr hohen Spritpreisen. Seit Ende Februar sind die Verbraucherkosten für Verbrenner zusätzlich um 12-36% gestiegen.
0: Okay, danke schön Jana für den Moment und aktuell ist für euch auch wieder in einer knappen halben Stunde.
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5: In Deutschland gibt's heute im Westen, Süden und der Mitte Schauer und einzelne Gewitter. Später lockert es im Westen auf. Der Osten und Süden bleiben regnerisch. Am Nachmittag sind im Westen erneut Gewitter möglich. Temperaturen im Westen bis zu 28 Grad. Morgen verdichtet sich im Süden Nebel, der sich später auflöst. Im Norden bleibt es bewölkt mit Gewittern. Höchstwerte bei 31 Grad im Süden. Aktuelle Werte in Leipzig am Völkerschlachtdenkmal 14 Grad. In Bonn am Beethovenhaus 18 Grad. In Mannheim am Wasserturm 18 Grad.
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5: Hier kommt der Verkehrsüberblick. A27 Bremen Richtung Bremerhaven zwischen Stotel und Bremerhaven-Geestemünde. 6 Kilometer Stau, mindestens 54 Minuten Zeitverlust. A52 Essen Richtung Düsseldorf zwischen Essen Süd und Breitscheid. 4 Kilometer Stau, rund 39 Minuten Verzögerung. A93 Rosenheim Richtung Kiefersfelden zwischen Dreieck Inntal und Kiefersfelden. 12 Kilometer Stau, fast 59 Minuten Zeitverlust. Gute Fahrt!
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0: Guten Morgen an Ramona.
6: Hi, guten Morgen.
0: Guten Morgen.
3: Und guten Morgen an Julian.
7: Guten Morgen.
0: Morgen.
7: Guten
0: Morgen.
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0: Und wir gehen rein in diesen Montag um Punkt 8 Uhr. Jana ist für uns in den News.
3: Guten Morgen.
0: Crazy Abrams jetzt für euch. Look at my life.
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0: Montag ist es, hier ist Big FM in Deutschlands Big Star Morning Show, mittlerweile 8.06 Uhr.
1: Ja, Tyler und Sarah Larsen haben wir gerade gehört mit She Did It Again. Und das hier, Freunde, klingt ganz anders.

0: Das ist der Mix von unserem ersten Kandidaten von The Next Big DJ Community Edition.
1: Also wenn ihr einen DJ kennt, der auf die größte Stage dieser Welt gehört, dann sagt ihr es uns bitte. Ihr checkt jetzt nämlich bigfm.de und sagt uns, wer soll bei Tomorrowland Thailand auflegen. Und das Geilste ist, wenn euer DJ nach Thailand fliegt, dann fliegt ihr mit.
0: Ja. Yeah. Laura hat das auch gemacht, hat sich reingeklickt auf bigfm.de und ihren sehr, sehr guten Kumpel dafür angemeldet.
2: Mhm. Er ist die geilste Sau, der wackelt von rechts nach links und nimmt die Energie mit zu den Leuten. Die Leute haben Bock, da selber auszurasten und bringt die größten Banger nach Thailand, verspreche ich euch.
3: Ich glaube, in meinem Freundeskreis hat sich noch niemand so aufgeopfert für mich.
0: Oh, ganz süß.
1: Oh.
0: DJ Grovel, so mixt der gute Mann. Ja, das kann man sich in Tomorrowland Thailand schon vorstellen, oder?
1: Macht schon Bock.
0: Mhm. Außerdem hat Grovel uns auch verraten, was ihr machen könnt, damit eure Leute euch voten.
3: Ich musste die Woche High School Musical mit dir schauen.
0: Ach so. Ist ja immerhin auch ein Deal.
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1: Macht es also wie Laura, Leute. Checkt jetzt ein auf bigfm.de. Sagt uns, welcher DJ gehört auf die größte Stage dieser Welt. Und dann, das ist das Geilste, fliegt euer DJ nach Thailand, dann fliegt ihr eben mit.
0: Yes! Morgen um 7:07 der zweite Kandidat bzw. die zweite Kandidatin. Und es gibt natürlich auch DJs, die es schon geschafft haben.
1: Mhm.
0: Eli Oaks zum Beispiel.
1: Ja.
0: Bei dem läuft's richtig. Hatten wir am Wochenende im Interview.
1: Oh ja, ganz
0: und
1: süß.
0: Und Büschra ist direkt am Anfang des Interviews was aufgefallen.
1: Boah, hier weitermachen, müssen wir mal kurz über deine Wimpern reden. Also du willst mir sagen, du machst da jetzt nichts drauf. Keine Vaseline abends oder so?
5: Nee, gar nichts.
1: So bist du auf die Welt gekommen.
5: Ja.
1: Ein gesegneter Mann.
0: Aber bist du jemand, der sich grundsätzlich viel Gedanken macht um den Style auf der Bühne und so?
5: Also schon bis zu einem gewissen Grad. Also ich lasse eigentlich am liebsten meine Freundin entscheiden.
1: Ja.
5: Die hat den besten Geschmack.
1: Gut.
5: Ich suche auch mittlerweile eigentlich alle Outfits aus. Also
0: ach krass.
5: Wenn ihr mein Outfit nicht gut findet heute, dann ist sie schuld.

0: Big FM ist hier in Deutschlands Big Star Morning Show.
1: Mit Stormzy und OG. Das machen wir gleich. 24 Hours heißt der Song.
0: Kygo und Khalid sind das mit Save My Love. Und Khalid, der Bro, der weiß auf jeden Fall, was ganz gut funktioniert auf Social Media. Mhm. Weil wir wollen ja immer sehen, was geht eigentlich so ab hinter den Kulissen.
1: Ja.
0: Und Khalid hat da ein neues Format auf Insta jetzt entwickelt. On My Way heißt das. Da postet er jetzt immer so Eindrücke, was geht da eigentlich ab. Neue Folgen gibt es jede Woche.
1: Ja.
0: Ich weiß gar nicht, ob montags oder dienstags. Aber es gibt auf jeden Fall jede Woche eine neue Folge.
1: Cool. Save My Love spielen wir euch noch innerhalb der nächsten 20 Minuten. 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

0: 25 und Jana, was trendet heute Morgen auf den Socials?
1: Usher trendet gerade, der hat jetzt nämlich seine Wachsfigur getroffen bei Madame Tussauds in Las Vegas. Und Leute, ich schwöre es euch, als ich Fotos gesehen habe, ich wusste nicht, wer ist jetzt der echte Usher. Die sahen sich so krank ähnlich.
0: Nice.
1: Und euch geht es auch so auf TikTok und Instagram und das haben sie ausnahmsweise mal gut gemacht. Sonst
0: endlich
1: mal. Nicht so ähnlich.
0: Das stimmt.
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3: Ja, und unser Top-Thema heute in den News, natürlich Landtagswahl in Sachsen-Anhalt. Was geht da?
1: Ja, genau. Dort hat die AfD ganz klar gewonnen. Jetzt strebt die Partei mit Spitzenkandidat Ulrich Siegmund an die Regierung natürlich. Natürlich hat das Wahlergebnis das politische Berlin auch ziemlich erschüttert. Heute soll es in den Zentralen auch aufgearbeitet werden. Die CDU hat ihr Ergebnis halbiert und liegt laut vorläufigen Zahlen bei 17,2%, während die AfD ihres verdoppelt hat mit 43,8%. So, das BSW zieht mit 5,3% auch in den Landtag ein. Die FDP scheidet mit 2,6% aus. Aber, die Regierungsbildung dürfte jetzt sehr schwer werden, denn die AfD braucht Koalitionspartner. Die absolute Mehrheit haben sie nämlich trotz Sieg verpasst. Fast alle anderen Parteien haben Stand jetzt eine Zusammenarbeit ausgeschlossen. Das kann sich also alles noch wochenlang hinziehen. Heute um 13:30 soll Bundeskanzler Merz sich übrigens laut Medienberichten erstmals öffentlich dazu äußern.
3: Ja, wir fragen euch ja gerade auch auf Big FM Insta und auch auf TikTok nach eurer Meinung. Marco zum Beispiel findet, es ist Zeit für Veränderungen. Daniela sagt, es ist unglaublich beschissen, das Ergebnis. Nathalie schreibt einfach, ich kann das alles nicht mehr. Und Nicole schreibt, mega, so wie es die letzten Jahre lief, kann es nicht mehr weitergehen.
0: Und was sagt ihr? Eure Meinung jetzt? Big FM bei Insta oder TikTok oder schickt uns auch gerne WhatsApp-Sprachnachricht 08900901.
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1: Ja, wir schauen mal zum Fußball, denn zum ersten Mal überhaupt ist der FC Augsburg Tabellenführer in der Bundesliga. Die haben gegen Eintracht Frankfurt 4:1 gewonnen und vorher hatte der HSV gegen Mainz gespielt und haushoch verloren, nämlich 0:5.
0: Okay, dankeschön Jana für den Moment und aktuell ist wieder in einer knappen halben Stunde.
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5: In Deutschland kracht es heute im Westen und Süden mit kräftigen Schauern und Gewittern, besonders im fränkischen Seenland mit bis zu 40 mm Regen. Der Vormittag startet oft bewölkt, aber später klart es im Westen auf. Am Nachmittag sind bis zu 28 Grad drin, abends wird es allerdings stürmisch. Morgen früh gibt's Nebel im Süden, der Norden bleibt weiterhin bewölkt. Temperaturen aktuell: Dresden an der Frauenkirche 13 Grad, Essen am Baldeneysee 19 Grad, Stuttgart am Schlossplatz 16 Grad.
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5: Hier kommt der Verkehrsüberblick. A27 Bremen Richtung Bremerhaven zwischen Stotel und Bremerhaven-Geestemünde. 6 Kilometer Stau, mindestens 54 Minuten Zeitverlust. A52 Essen Richtung Düsseldorf zwischen Essen Süd und Breitscheid. 4 Kilometer Stau, rund 39 Minuten Verzögerung. A93 Rosenheim Richtung Kiefersfelden zwischen Dreieck Inntal und Kiefersfelden. 12 Kilometer Stau, fast 59 Minuten Zeitverlust. Gute Fahrt!
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0: Und mittlerweile 8:28 Uhr an diesem Montag. Schönen guten Morgen.
3: Guten Morgen.

0: Fabi Daily.
1: Das ist doch der kleine, dicke, möchte gern Comedian.
2: Jupp, das bin ich.
3: Tja, Leute, macht die Grenzen dicht, baut die Mauer wieder auf und nehmt dem Osten endlich wieder die Bananen weg. Sachsen-Anhalt hat gewählt und macht sich über Nacht zu Sachsen-Vorbeifahr. Hauptstadt nicht mehr Magdeburg, sondern Hasteburg. So, Schluss jetzt aber mit Flachwitzen, ab in die politische Analyse. Klarer Sieger bei der Landtagswahl, die AfD mit Ulrich Siegmund. Die CDU schneidet historisch schlecht ab. SPD, Grüne und Linke bleiben einstellig. Beim BSW fragt man sich immer noch, warum es eigentlich Kfz-Mechatroniker heißt und nicht einfach Wagenknecht. Und die FDP landet gerade mal bei rund 2%, was irgendwie ironisch ist, weil damit ist Wolfgang Kubicki Chef von etwas, was er selbst nicht mal ansatzweise saufen würde. Die AfD gewinnt mit Riesenvorsprung die Landtagswahl in Sachsen-Anhalt. Aber mal ehrlich, was haben wir erwartet von einem Bundesland, dessen größte Promis Geschwister sind, die seit ihrer Kindheit mit der Kamera begleitet werden und einen bedenklichen Alkoholkonsum aufweisen? Die Kaulitz-Zwillinge. Natürlich, Familie Ritter.
4: Mach dein Aufschuh, mach dir aus meiner Leitung raus, du Birne.
3: Währenddessen wollte Friedrich Merz die AfD eigentlich mal halbieren, hat dann alle paar Wochen Menschen beleidigt und letztendlich die CDU in Sachsen-Anhalt halbiert. Friedrich Merz, das verbale Ozempic. Am Ende hat's unter anderem also Berlin mitverkackt. Und trotzdem, AfD wählen ist wie in einer Kneipe aus dem Klo zu saufen, weil einem das Bier nicht schmeckt. Kann man zwar machen, sieht aber verdammt dumm aus.
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0: Big FM Original. Kommt von Usher, Lil Jon und Ludacris. So Leute, ich weiß ja nicht, wie es euch geht, aber wenn ich an geile Snacks denke, so richtig geile, dann denke ich an Kinderriegel, an Popcorn, Chips, vielleicht auch an Checkildeck, also an Sonnenblumenkerne, weil ich Türkin bin.
1: Okay.
0: Sängerin Becky G, die snackt ganz andere Dinge. Die beißt gerne mal in eine fette, saftige, gelbe Zitrone. Crazy, wirklich.
1: Also, warum zur Hölle?
0: I don't know.
1: An dieser Stelle, um wach zu werden? Keine Ahnung. Becky G zusammen mit Topic Sorry Puppy machen wir gleich noch. Und Josh Farbes Song heißt Like a Prayer. One, two. Okay, wow. Das machen wir noch innerhalb der nächsten 20 Minuten.
2: So, liebe Frauen, aufgepasst. Statistisch sagen Männer in einer Beziehung zuerst die magischen Worte. Ich liebe dich. Dafür sind eure Frauenstimmen an fruchtbaren Tagen höher als an unfruchtbaren. Was das heißt? Keine Ahnung. Hauptsache, ihr wisst es jetzt.
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2: Gleich geht's los.
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0: Hier ist Big FM und Jana, was trendet auf den Socials?
1: Ja, in den Netflix-Trends ganz oben gerade. The Gentleman ist eine britische Krimiserie, geht um einen Herzog, der Drogenboss wird. Ist ja schon die zweite Staffel, zuletzt gab es mal wieder Gerüchte, dass bei der nächsten, also dritten Staffel, auch Meghan Markle mitspielen soll, ist aber unbestätigt bis jetzt.
0: Okay.
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3: Ja, unser Top-Thema heute, die Landtagswahl in Sachsen-Anhalt.
1: Ja, wie wir wahrscheinlich alle erwartet haben, hat die AfD diese Wahl gewonnen. Und zwar deutlich. Laut Wahlleitung hat die Partei allerdings nicht die absolute Mehrheit geholt. Laut vorläufigem Ergebnis kommen sie auf 43,8%. Die CDU hingegen musste ziemlich einstecken. Die haben ihr Ergebnis halbiert und liegen bei bisschen mehr als 17%.
3: Wir haben eigentlich die jungen Leute gewählt.
1: Ja, wir schauen da jetzt noch ein bisschen tiefer rein, würde ich auch sagen. Wie hat denn eigentlich unsere Generation gewählt? Hier sind die Ergebnisse für unter 25-Jährige. Da liegt die AfD bei 42%, die Linke bei 17%, also auf zweitstärkste Partei. Grüne 13%, SPD 8%, BSW 6% und ganz unten die CDU mit 5%. Hm. Grundsätzlich muss man noch erwähnen, also generell gesagt, dass die Wahlbeteiligung unfassbar hoch war. Sie liegt bei mehr als 77%. Vor 5 Jahren lag sie noch bei rund 60%.
0: Ja, und wir diskutieren heute Morgen mit euch darüber natürlich in der Show 08900901. Was haltet ihr von diesem Ergebnis? Heinz.
4: Ich denke einfach, ein Teil der Bevölkerung hat halt jetzt mal die Augen aufgemacht und das ist das erste Zeichen. Und ich hoffe, dass mehrere Bundesländer noch mitmachen.
3: Also das sieht Nathalie ganz anders. Big FM Insta und TikTok in der Story, da fragen wir euch ja gerade nach eurer Meinung. Nathalie schreibt, absoluter Tiefpunkt für Deutschland.
0: Ja, und was sagt ihr? Big FM bei Instagram und TikTok in der Story oder klingelt auch gerne durch 08900901.
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1: Im Kampf für mehr saubere Luft schlägt die Weltwetterorganisation in Genf jetzt Alarm. Denn Hitzewellen und Waldbrände würden aktuell für eher schlechtere Luft sorgen. Auch bei uns in Europa tatsächlich, heißt es im jährlichen Bericht zu Klima- und Luftqualität. Ein weiteres Problem sei Ozon. Bei Hitzewellen steigt die Konzentration am Boden. Das wird auch mit Atemwegserkrankungen tatsächlich in Verbindung gebracht.
0: Dankeschön, Jana, für den Moment. Und aktuell ist für euch auch wieder in einer knappen halben Stunde.
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6: In Deutschland gibt es heute eine Unwetterwarnung wegen kräftiger Gewitter im Süden, besonders abends. Vormittags bleibt es stark bewölkt im Westen und in der Mitte treten Schauer auf. Nachmittags klart es im Westen auf, während im Osten Regen fällt. Ab dem späten Nachmittag sind im ganzen Land Gewitter möglich, vor allem im fränkischen Seenland mit starkem Regen. Die Temperaturen erreichen bis zu 28 Grad im Westen. Gerade sieht's so aus, in Dresden an der Semperoper 14 Grad, in Essen 18 Grad und in Augsburg 12 Grad.
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6: A1 Dortmund Richtung Köln zwischen Burscheid und Kreuz Leverkusen West. 6 Kilometer Stau, mindestens 44 Minuten Zeitverlust. A5 Heidelberg Richtung Darmstadt zwischen Heppenheim und Darmstadt Eberstadt. 12 Kilometer Stau, mindestens 38 Minuten Verzögerung. A93 Rosenheim Richtung Kiefersfelden zwischen Dreieck Inntal und Kiefersfelden. 12 Kilometer Stau und mindestens 49 Minuten Verzögerung. Fahrt aufmerksam. Gute Fahrt.
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0: Jenny ist mit am Start.
7: Guten Morgen.
0: Morgen.
3: Und Anton ist auch dabei.
8: Guten Morgen.
3: Guten Morgen.
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0: Um Punkt 9 Uhr, Jana für euch in den News.
3: Guten Morgen.
0: Und außerdem geben wir dieser einen Frau eine eigene Show. Sie ist Podcasterin, sie ist Comedian und sie ist Moderatorin. Die Rede ist von Laura Larsson.
3: Yes.
0: Die kürzeste Show der Welt mit ihr nach 3 Songs. Jetzt Neptunica.

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0: Big FM Original haben wir gerade gehört von Post Malone und 21 Savage, heißt Rockstar.
1: Ja, Baby Close macht gerade eine lustige Challenge mit ihren Followern. Die sagt nämlich, in der Stadt, in der ich auflege gerade, fotografiere ich etwas ab. Und der erste Fan von euch, der mit dem Motiv, das ich fotografiert habe, ein Bild macht, der kriegt von mir eine Tasche

0: Bock auf Sonne.
1: Das macht Bock?
0: Ja.
1: Sehr schön. Alvaro Soler und Ray Dalton heißt Manila auch gleich.
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0: Und die News in knapp 30 Sekunden.
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0: In Berlin am Mittwoch in Mitte im Weekend Club Sunset. Food and Drinks.
3: Yes, von 18 bis 23 Uhr gibt es House, R&B, Hip-Hop und all das, was Rolf gerade schon gesagt hat.
0: Yes.
3: Essen, Trinken, große Terrasse, also wirklich nice Location. Kommt vorbei und habt Spaß, würde ich sagen.
0: Das wird eine wilde Veranstaltung, also nochmal merken, Weekend Club in Mitte, das Ganze am Mittwoch.
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0: 9.26 Uhr, Jana, was trendet auf den Socials?
4: Heute Morgen kommt man auf TikTok und Co. nicht an der Landtagswahl in Sachsen-Anhalt vorbei. Die AfD hat sie gewonnen mit 43,8%, die CDU liegt bei rund 17%. BSW schafft die 5%-Hürde genauso wie SPD, Linke und Grüne. Und die FDP ist unter 5% und damit definitiv raus.
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3: Wir bleiben mal beim Thema. Jana, wie geht's denn jetzt weiter?
4: Ja, gute Frage, da können wir gerne mal drauf eingehen. Denn auch wenn die AfD gewonnen hat, die absolute Mehrheit hat sie nicht holen können. Mhm. Sie sind also auf Koalitionspartner angewiesen. Das heißt, sie können nicht alleine regieren. Mhm. Ob sie da jetzt was zustande bringen, könnte am Ende am Bündnis Sarah Wagenknecht hängen. Denn die Partei ist die einzige, die sich zumindest bei einigen Themen mit der AfD absprechen würde. Also, bis eine neue Regierung steht, bleibt Sven Schulze geschäftsführend Ministerpräsident. Spätestens am 6. Oktober kommt der neue Landtag dann zum ersten Mal zusammen. Danach wird ein neuer Ministerpräsident gewählt. Eine feste Frist dafür gibt es aber tatsächlich nicht. Im ersten und zweiten Wahlgang braucht ein Kandidat mindestens 42 von 83 Stimmen. Klappt das nicht, kann der Landtag über Neuwahlen abstimmen. Gibt es aber keine Neuwahlen, folgt ein dritter Wahlgang. Dann reicht sogar die einfache Mehrheit der abgegebenen Stimmen aus. Es kann sich also alles noch wochenlang hinziehen, bis wir da Klarheit finden. Heute um 13.30 Uhr soll Bundeskanzler Merz sich übrigens laut Medienberichten erstmals öffentlich dazu äußern.
0: Ja, was denkt ihr und was fühlt ihr nach der Landtagswahl in Sachsen-Anhalt? Wir quatschen heute Morgen mit euch darüber. Klingelt gerne durch, 08900901, wie zum Beispiel Tim.
6: Ich bin auch zwiegespalten, wie viele andere, aber die CDU hat es grundsätzlich selber verkackt, wenn man so viel Mist baut in unserem Land.
3: Wir fragen euch ja gerade auch nach der Meinung in der Big FM Insta und TikTok Story. Mina schreibt zum Beispiel, unterirdisch, wie kann man auf rechte Propaganda nochmal reinfallen?
0: Also eure Meinung, klickt euch rein, Big FM bei Insta oder TikTok oder 08900901.
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4: Das deutsche Raumfahrtunternehmen ISA Aerospace hat beim zweiten Testflug erfolgreich 5 Satelliten in die Erdumlaufbahn gebracht. In Norwegen ist die Rakete gestartet und hat die Dinger in rund 500 Kilometer Höhe ausgesetzt. Kurzer Rückblick, beim ersten Versuch war nach nicht mal 30 Sekunden Schluss. Jetzt hat es aber geklappt und es ist auch ein Erfolg, denn viele europäische Satelliten fliegen bis jetzt mit US-Raketen ins All. Mhm. Diese Unabhängigkeit soll es also gefördert werden.
0: Dankeschön, Jana, für den Moment und aktuelles wieder in der knappen halben Stunde.
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7: In Deutschland starten wir mit vielen Wolken und kräftigen Regenschauern, besonders im Westen und Süden. Nachmittags kann es in der Mitte und im Süden Gewitter geben, während es im Westen freundlich bleibt. Abends sind starke Gewitter in Süddeutschland möglich. Die Höchstwerte liegen bei 20 Grad im Osten und 28 Grad im Westen. Und hier die aktuellen Werte: in Berlin im Tiergarten 14 Grad, in Dortmund am Phoenixsee 19 Grad und in Stuttgart am Mercedes-Benz-Museum 17 Grad. Bleibt dran, denn es bleibt spannend.
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7: Hier kommt der schnelle Verkehrscheck. A1 Dortmund Richtung Köln zwischen Wermelskirchen und Köln-Niehl. 8 Kilometer Stau. Aktuell braucht ihr mindestens 54 Minuten länger. A27 Bremen Richtung Bremerhaven. Zwischen Stotel und Bremerhaven-Geestemünde. 6 Kilometer Stau, mindestens 39 Minuten mehr. A67 Mannheim Richtung Darmstadt. Zwischen Lorsch und Darmstädter Kreuz. 7 Kilometer Stau, 33 Minuten Verzögerung. Passt auf euch auf. Gute Fahrt.
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8: I just love to say.
0: Ja, was denn?
8: Jason.
0: Ach so. Jason Derulo und Sexy for Me, Deutschlands biggste Morning Show um mittlerweile 9.30 Uhr, 9:30, 9:30. Schön, dass ihr mit dabei seid. Guten Morgen.
3: Guten Morgen.

0: Montag ist es, hier ist Big FM, Deutschlands Big The Morning Show.
1: Und das hier ist Marshmallow.
0: Ey, der Typ, also Marshmallow, hat ja ein Marshmallow auf dem Kopf. Immer.
1: Ja, ja.
0: Und ich frage mich wirklich, wie er das überlebt, weil der ist stundenlang damit auf der Bühne. Und wenn du mal so einen Tag hast, wo du halt Hardcore-Mundi hast, dann bist du die ganze Zeit in deinem eigenen Mundi unterwegs.
1: Ja, dann hilft vielleicht Another Drink. Hey, so heißt die Single. Wow. Außerdem gleich noch.
0: Unangenehm.
1: Ja, das kennen wir von Deutschlands Big Star Morning Show. So, und Ariana Grande, Hate That I Made You Love Me. Auch noch gleich.
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0: Um mittlerweile 9.45 Uhr.
1: Yes.
0: Wild war's, würde ich sagen.
1: Absolut. Das war für einen Montag eine ziemlich wilde Show.
0: Oh ja.
1: Egal, ob wir erfahren haben, was Büschra gerne privat snackt und warum sie den Snack von Becky G überhaupt nicht verstehen kann. Und außerdem werden wir noch erfahren, wie der erste Kandidat es geschafft hat, seiner besten Freundin mehr oder weniger die Worte in den Mund zu legen. sprechen, dass sie nur Lobeslieder auf ihn singt. Das alles und noch viel mehr innerhalb der nächsten 20 Minuten im Weird Off. Hier ist Ariana Grande.

0: Big FM ist hier in Deutschlands Big Star Morning Show.
1: Ja, und das war so die Show.
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0: So Leute, ich weiß ja nicht, wie es euch geht, aber wenn ich an geile Snacks denke, so richtig geile, dann denke ich an Kinderriegel, an Popcorn, Chips, vielleicht auch an Checkildeck, also an Sonnenblumenkerne, weil ich Türkin bin.
1: Okay.
0: Sängerin. Wenn ihr einen DJ kennt, der auf die größte Stage dieser Welt gehört, dann sagt ihr es uns. Ihr checkt ein auf bigfm.de, sagt uns, welcher DJ bei Tomorrowland Thailand auflegen soll. Und das Geilste ist, wenn der DJ nach Thailand fliegt, dann fliegt ihr mit.
1: Yes.
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4: Grover ist mein bester Kumpel seit 15 Jahren und ist die geilste Sau. Der wackelt von rechts nach links und nimmt die Energie mit zu den Leuten. Die Leute haben Bock, da selber auszurasten und bringt die größten Banger nach Thailand. Verspreche ich euch.
1: Wie viel Kohle hast du Laura eigentlich gezahlt, dass sie so über dich redet?
5: Ich musste die Woche High School Musical mit ihr schauen.
0: Rolf hasst es zu verlieren.
1: Das ist richtig.
0: Er liebt es zu gewinnen.
1: Absolut.
0: Und deswegen könnt ihr gegen ihn antreten. Ich bin sehr gespannt, wer das heute machen will.
1: Ich habe gehört, Christian will mich heute fertig machen.
6: Ja, natürlich. Buongiorno.
1: Buongiorno.
0: Hey, buongiorno.
6: Oggi arrivato il giorno dove perderai.
1: Oh, schön.
0: Oh, wow.
1: Ich habe sofort Bock auf Pasta. Ich weiß nicht, wann es kommt.
7: 5 Minuten später.
1: Damit, Christian, hast du gewonnen.
6: Ich würde jetzt zurückgehen auf das, was ich gesagt habe, ob ich gewinne.
1: Ja.
6: Der Satz war, dass heute der Tag sein wird, wo du verlierst, Rolf.
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1: Eieiei, lasse.
9: Rolf und Bishra, ihr seid einfach die Killer. Ihr seid einfach die Maschinen. Die Show war schon wieder eine 100 von 10. Ich feiere es einfach nur geisteskrank.
0: Oh,
1: vielen
0: danke.
1: Vielen Dank. Gleich noch Topic, Fireboy DML und Nico Santos. Und das hier ist One Republic.
2: Was

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2: ChatGPT oder Google Gemini, was ist denn jetzt eigentlich besser? Besser ist keine richtige Antwort, also kein Entweder-Oder, sondern beides richtig nutzen. Die goldene Regel lautet, ChatGPT hilft dir beim Verstehen und Strukturieren, Google hilft dir besser beim Prüfen und Belegen. Wenn du ein neues Thema hast, ist ChatGPT stark beim Einstieg. Du kannst Begriffe erklären lassen, Fragen sortieren und eine Gliederung aufbauen. Gerade bei Referaten, Hausaufgaben oder Bewerbungsideen spart das oft Zeit. Sobald du aber Zahlen, aktuelle Infos, Studien oder offizielle Regeln brauchst, ist Google Gemini klar im Vorteil. Denn da siehst du, wer was veröffentlicht hat und vor allem, wann es veröffentlicht wurde und ob die Quelle wirklich belastbar ist. Heißt konkret, erst mit ChatGPT Orientierung holen und dann mit Google Gemini gegenchecken. So recherchierst du schneller und gleichzeitig sauberer. Also beide KIs gleichzeitig nutzen, ist viel, viel besser und effizienter. Für mehr Tipps, klick dich rein.
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0: und die News in knapp 30 Sekunden.
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0: Neustadt Musbach. Da könnt ihr mal rumkommen. Da ist nämlich das Federweißerfest at Weinbeat. Das Ganze morgen.
3: Ja, ab 11 Uhr nämlich bis 21 Uhr in den Hallen der Winzerei. Das schmeckt. Ja, es gibt auch was zu essen. Also nicht nur Bier und Getränke, sondern auch was zu essen. Der Eintritt ist frei. Geht bis Sonntag noch. Also kommt rum und ganz viel Spaß.
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0: Es ist 10.26 Uhr und Jana, was trendet auf den Socials?
4: Geht's noch, denkt sich gerade TikTok. Da gehen nämlich Videos von Influencern bei den Tennis US Open gerade viral. Denn während des laufenden Erstrundenspiels von Grand Slam-Siegerin Naomi Osaka filmen sie ein Tanzvideo mitten auf der Tribüne, stören das komplette Spiel und die hatten sogar Ringlichter dabei.
5: Oh wow.
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4: Und was geht heute sonst so ab in der Welt? Ich weiß nicht, wie es bei euch ist oder wie es euch geht damit, aber ich habe totale Finanzwissenslücken.
0: Absolut.
4: Und viele von uns, danke, und viele von uns jungen Leuten haben anscheinend diese Lücken. Das zeigt jetzt auch eine Umfrage im Auftrag von gold.de. 1000 Menschen zwischen 16 und 35 wurden befragt und fast jeder Dritte hat höchstens eine von drei Finanzfragen richtig beantwortet. Besonders schwach schnitten die Befragten bei Fragen zur Inflation und Geldanlage ab. Auffällig ist auch, nur knapp jeder Zehnte nennt die Schule als wichtigste Quelle für Finanzwissen. Wir jungen Leute bekommen unser Wissen anscheinend mehr über Social Media. Nach der Landtagswahl in Sachsen-Anhalt hat es im politischen Berlin ein ziemliches Beben gegeben. Heute wollen die Parteien ihre Ergebnisse aufarbeiten. Die CDU-Spitzen treffen sich gerade auf jeden Fall dazu, denn die CDU hat sich bei der Wahl im Ergebnis halbiert. Die AfD wiederum mit ihrem Spitzenkandidaten Ulrich Siegmund hat mit großem Vorsprung gewonnen, die absolute Mehrheit aber verpasst. Sie liegen Stand jetzt bei 43,8%. Ihr Ergebnis haben sie also verdoppelt. Mit Spannung wird jetzt die Reaktion von Bundeskanzler Merz erwartet. Er soll laut Medienberichten jetzt gegen 13.30 Uhr öffentlich sprechen. Übernimmt er mit Verantwortung? Ein weiter so wird auf jeden Fall nicht funktionieren. Der Kanzler steht nämlich ziemlich unter Druck, vor allem, weil schon nächste Woche Sonntag zwei weitere Wahlen in Mecklenburg-Vorpommern und Land Berlin anstehen.
0: Ja, wie fühlt ihr euch nach diesen Ergebnissen der Landtagswahl in Sachsen-Anhalt? Was macht das mit euch, Sabine?
6: Also mich hat dieses Wahlergebnis überhaupt nicht überrascht. Man darf sich nicht über die Wähler ärgern. Für mich sind einzig und allein die Altparteien dafür verantwortlich, dass es zu so einem Ergebnis gekommen ist.
3: Ja, und ihr macht euch ja auch viele Gedanken auf den Socials. Wir haben in der Big FM Insta und TikTok Story Fragen aktuell noch in der Big FM Insta und TikTok Story nach eurer Meinung. Krümel schreibt, egal wie unzufrieden man mit den bisherigen Parteien war, es ist niemals eine Lösung, eine solche Partei zu wählen. Ich habe Angst.
0: Was sagt ihr? Big FM bei Instagram und TikTok oder 08900901?
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4: Und E-Autos waren in der EU im letzten Jahr beim Fahren selber 33% günstiger als Benziner. Laut einem Bericht des ICCT liegt das vor allem an gesunkenen Batteriekosten und hohen Spritpreisen. Seit Ende Februar sind die Verbraucherkosten auch gestiegen.
0: Danke, Jana.
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7: In Rheinland-Pfalz beginnen wir den Tag mit Regen im Norden und Osten. Im Süden und Westen bleibt es meist bewölkt. Im Laufe des Tages zieht es im Süden und Osten zu. Einzelne Gewitter sind möglich. Am Nachmittag leicht bewölkt bei Temperaturen bis 29 Grad. Am Abend klart es auf. Morgen früh kann Nebel auftreten, der sich später auflöst. Bei Temperaturen zwischen 23 und 27 Grad. Aktuell Linz am Rhein am Buttermarkt 19 Grad. Simmern im Schloss, Simmern 19 Grad. Annweiler am Trifels 20 Grad.
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7: B37, Fischerstraße Richtung Kaiserslautern zwischen Synagogenplatz und St. Martinsplatz. Dichter Verkehr, rechne mit mindestens 4 Minuten extra. B49, Wittlich Richtung Koblenz. Zwischen Cochem und Moselbrücke, Cochem auch dichter Verkehr. Bis zu 9 Minuten mehr einplanen. In Trier auf der B51, Verkehrsprobleme. Zwischen B53 und Martinerfeld 6 Minuten. In der Gegenrichtung bis zu 7 Minuten Verzögerung. Gute Fahrt.
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0: 10.30 Uhr ist es Max gleich für euch am Start. Yes. Das sind noch MK und Poppy.

0: Österreichs Big FM. Und das sind Stormzy und Odile, 24 Hours. Für den letzten Sommertag des Jahres. Sau nices Teil und genau das Richtige. Genau wie die neue von Zara Larsson. Gemeinsam mit Robin, das ist Talk to Me. Auch das brauchen wir für den letzten wirklich warmen Tag in diesem Jahr. Gleich bei Big FM.
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0: Ey, der letzte Sommertag 2026. Ist ein besonderer Montag heute. In Teilen von Deutschland nochmal über 30 Grad. Wie geil, übel gut. Vielleicht nochmal grillen heute Nachmittag? Ich hätte schon ein bisschen Bock. Auf jeden Fall so richtig genießen. Gleich wie versprochen, Sarah Larsen und Robin, die neue Single Talk to Me für unseren Summer Monday. Big FM Hotline 08900901. Dominik, was ist für dich heute nach Feierabend wichtig?
1: Kaltes Bier, richtigen Freunde dazu und eine gute Stimmung. Oh.

0: Hier ist Big FM, ich bin Max. Stellt euch mal vor, Tomorrowland in Thailand, Sonnenuntergang, halbe Kokosnuss in der Hand und ihr auf der Bühne neben eurem DJ-Buddy.
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0: Wir suchen einen Community-DJ fürs Tomorrowland in Thailand. Wenn ihr einen DJ kennt, der unbedingt mal auf der größten Bühne der Welt auflegen soll, dann meldet euch. Laura hat ihren DJ-Kumpel Grovel angemeldet.
3: Er ist die geilste Sau, der wackelt von rechts nach links und nimmt die Energie mit zu den Leuten. Die Leute haben Bock, da selber auszurasten und bringt die größten Banger nach Thailand, verspreche ich euch.
4: Ich glaube, in meinem Freundeskreis hat sich noch niemand so aufgeopfert für mich.
0: Aber gefreut hat er sich. Und jetzt das Beste, fährt Grovel als Big FM Community DJ zum Tomorrowland nach Thailand, fährt Laura mit. Und wenn auch ihr einen DJ-Freund habt, dann meldet euch einfach bei uns und fliegt gemeinsam zum Tomorrowland nach Thailand.
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0: Hier ist Big FM, ich bin Max. Mir scheint die Sonne aus dem Arsch. Könnte daran liegen, dass heute der vielleicht letzte richtige Sommertag des Jahres ist. Den zelebrieren wir. Ey, mit Ever Max und Energy. Und mit einem Mann, der sich perfekt mit Sommer auskennt. Das ist die neue von Nico Santos, Why Don't You Stay? Der Mann auf Mallorca geboren. Und wenn sich einer mit 30 Grad auskennt, dann der. Deswegen brauchen wir den für den Montag mit Big FM.
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2: Morgen so ein kleines Date haben. Ab 20:30 beste Idee, Schlossplatz in Karlsruhe. Da sind die Schlosslichtspiele. Richtig geiles Light Festival. Vom Karlsruher Schloss ist eine riesige Leinwand aufgebaut. Und da gibt's dann so Lichtshows und Lichtinstallationen. Sieht saugeil aus. Ich habe sowas selber mal gesehen. Ist mega romantisch. Also vielleicht das Richtige für so ein richtig nices Date auf dem Schlossplatz in Karlsruhe morgen Abend.
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2: Jana ist da mit allem, was wichtig ist. Was trendet auf Social Media gerade, Jana?
3: Usher hat jetzt seine Wachsfigur getroffen bei Madame Tussauds in Las Vegas. Und ich schwöre euch, Leute, als ich das Foto gesehen habe oder die Fotos, ich wusste nicht, wer der Echte ist und wer der Fake Usher ist. Und euch geht's auch so auf TikTok und Instagram. Das haben sie ausnahmsweise mal ganz gut hinbekommen, muss man sagen.
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2: Ich habe es auch schon gesehen und frage mich jetzt, spricht das für oder gegen Usher, dass er aussieht wie eine Wachsfigur? Also was ist mit seinem Haupthaar? Ja, so, muss man was machen bei ihm vielleicht?
3: Ja, das ist echt maybe. Crazy.
2: Ja, so, was ist sonst noch außer vielleicht Wachsfiguren wichtig in der Welt, Jana?
3: Ja, kann ich der KI, die ich vor mir habe, wirklich vertrauen? Ist es sicher, wenn ich ihr meine Daten gebe? Das, Leute, soll bald durch ein TÜV-Zertifikat erkennbar sein. Der Verband in Berlin meinte, sie würden gerade daran arbeiten, ein sogenanntes KI-Zertifizierungsprogramm zu erstellen, damit wir schneller erkennen können, wie sicher die jeweilige KI ist und vor allem auch unsere Daten. Bereits Ende des Jahres könnte das schrittweise schon eingeführt werden. Die Landtagswahl in Sachsen-Anhalt ist vorbei. Die AfD hat deutlich gewonnen und die absolute Mehrheit haben sie aber nicht erreicht. Trotzdem, die anderen Parteien müssen ihre Ergebnisse aufarbeiten. Die CDU zum Beispiel hat total verloren und hat ihr Ergebnis sogar halbiert. Mit Spannung wird jetzt die Reaktion von Bundeskanzler Merz auf diese Wahlniederlage erwartet. Übernimmt er eine Mitverantwortung? Der Kanzler steht auf jeden Fall heftig unter Druck. Gegen 13.30 Uhr soll er zu uns sprechen.
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3: Ja, und zum ersten Mal überhaupt ist der FC Augsburg Tabellenführer in der Bundesliga. Die haben gegen Eintracht Frankfurt 4:1 gewonnen. Und vorher hat der HSV gegen Mainz gespielt und haushoch verloren, nämlich 0:5.
2: Ja, und mein Gladbacher Herz ist immer noch von Elversbergern zertrampelt. Es war wirklich schlimm an diesem Wochenende, Jana, wirklich. Naja, darauf erstmal einen Kaffee und die nächsten News dann in einer knappen Stunde.
3: Ja,
2: danke dir.
3: Gerne.
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5: In Deutschland wird es heute spannend. Im Westen und Süden drohen ab dem Vormittag Gewitter, die im Laufe des Tages zunehmen. Besonders im Westen wird es bis 25 Grad warm. Achtet auf Regen und Gewitter bis zum Abend. In der Nacht kühlt es ab, bleibt jedoch mild. Morgen zeigt sich der Süden sonniger, während der Norden mit Wolken und Nebel startet. Am Nachmittag klart es im Norden auf. Aktuelle Werte: Hamburg an den Landungsbrücken 19 Grad, Bochum im Bermuda-Eck 25 Grad und Frankfurt am Main-Ufer 20 Grad.
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5: A1 Köln Richtung Dortmund zwischen Kreuz Wuppertal Nord und Gevelsberg. 5 Kilometer Stau, mindestens 36 Minuten Zeitverlust. A7 Flensburg Richtung Hamburg zwischen Großenaspe und Bad Bramstedt. 4 Kilometer Stau mit einer Verzögerung von mindestens 54 Minuten. A44 Dortmund Richtung Kassel zwischen Lichtenau, Westeff und Diemelstadt. 5 Kilometer Stau, mindestens 25 Minuten. Viel Geduld auf den Straßen, gute Fahrt.
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0: Usher, DJ Got Us Falling in Love, der Mann, der jetzt gerade eine Wachsfigur bekommen hat, die täuschend echt aussieht. Man weiß nicht, ob Usher der echte Usher ist oder die Wachsfigur. Was für seinen Hautton jetzt nicht gerade spricht. Geht's dir gut, Usher? Melde dich, wenn du über deine Haut reden möchtest. Auch wenn sie ein bisschen wachsig ist. Wir haben dich trotzdem lieb.
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0: hier ist Big FM, das ist Tovolo und To Die For. Nice Montag und das machen wir gleich. Neptunica und What If. Saunicer Vibe für den letzten wirklichen Sommertag in diesem Jahr. Außerdem Strange Straight Up aus Amsterdam. Ach, ganz entspannt. Super. Genau das Richtige. Schön die Sonnenbrille mit den nicen Gläsern auf. Vielleicht in der Mittagspause ein kleines Eis. Und Big FM hören.
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2: Den meisten Montag an diesem sehr besonderen, dem letzten wirklichen Sommertag des Jahres, die kostenlose Big FM Hotline, die führt euch direkt zu mir, hierhin, 08900901, wer ist dran?
3: Hallo, hier ist der Nureddin.
2: Hallo, was geht bei dir?
3: Nicht viel, bin tatsächlich gerade auf der Arbeit, aber sonst eigentlich nichts.
2: Hast du einen guten Montag nach deinem Wochenende?
3: Ich hab einen super Montag,
2: warum?
3: Also muss ich ehrlich sagen, nach dem Elversberg-Spiel.
2: Aha, ein Fußballfan, ein Elversberg-Fan. Das, ja. Du bist derjenige, der mein Herz zerstört hat, mein Freund. Weißt du das?
3: Ah, bist du also Gladbach-Fan?
2: Ja, ich bin Gladbach-Fan. Weißt du, wie weh das getan hat?
3: Er kann nicht glauben.
2: Ja, wirklich. 4-3 gegen den Aufsteiger verloren. Mann, aber ey, Glückwünsche ins Saarland. Als Aufsteiger unter den Top 3 in der Bundesliga. Und dann auch noch als so ein winziges Dorf. Aber no disrespect, lieber Elversberger. Das ist jetzt auch die letzte Woche zum Freuen, weil nächste Woche kommen die Bayern.

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0: Das ist Taylor Swift. Hier ist Big FM, nice Montag. Wir haben ein krasses Wochenende hinter uns und gehen in eine noch krassere Woche. Und dafür brauchen wir jetzt Fabi.
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4: 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Währenddessen wollte Friedrich Merz die AfD eigentlich mal halbieren, hat dann alle paar Wochen Menschen beleidigt und letztendlich die CDU in Sachsen-Anhalt halbiert. Friedrich Merz, das verbale Ozempic. Am Ende hat's unter anderem also Berlin mitverkackt. Und trotzdem, AfD wählen ist wie in einer Kneipe aus dem Klo zu saufen, weil einem das Bier nicht schmeckt. Kann man zwar machen, sieht aber verdammt dumm aus.
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0: Jax Jones bei Big FM. Und das ist Ariana Grande. Hate That I Made You Love Me. Ach, schön. Das brauchen wir. Ein bisschen Herzschmerz auf Montag ist gar nicht schlecht. Aber heute ist auch nochmal der letzte Sommertag und den zelebrieren wir zusammen mit BTS. Gehört zu meinen absoluten Lieblingssingles gerade, Body to Body. Ich weiß nicht, was sie bei BTS ins Müsli gemischt haben, aber es war krass, weil sie klingen halt nicht mehr so nach K-Pop, sondern es knallt jetzt anders, aber so richtig heftig. Also hört mal, das ist das neue BTS. Ist ganz schön geil, oder? Packen wir uns gleich auf Deutschlands Bigste Playlist.
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2: Ihr kennt das, die Flaschen bitte nicht legen und auch nicht schütteln. Das ist besser so, weil sie sind nicht ganz dicht. Die Federweißer-Flaschen, richtig geil. Schön zu so einem Flammkuchen, ganz was Feines. Ach toll. Ey, Neustadt Musbach kriegen wir im Weinbiet. Richtig nices Federweißer-Fest. Ja? Die wissen, wie man so eine Flasche richtig rumhält. Dazu gibt's Pop, House und aktuelle Songs. Sehr nice. Eintritt ist frei und natürlich ein richtig leckerer Federweißer. Nice.
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2: Nele ist da mit allem, was wichtig ist. Was trendet gerade auf Social Media, Nele?
3: Fußball-Megastar Erling Haaland trendet auf Insta mit seinen Lieblingsfilmen. Die Leute von Letterboxd haben da bei ihm nachgehakt. Unter Erlings Top 4 sind zum Beispiel der Wolf of Wall Street und Kevin allein zu Haus. Millionen von Klicks gibt's da schon.
2: Nice.
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2: Und was ist sonst noch wichtig in der Welt?
3: Mal Hand aufs Herz, wie gut kennt ihr euch eigentlich so mit Finanzen aus? Bei vielen von uns gibt's da wohl große Lücken. Eine Umfrage im Auftrag von gold.de zeigt jetzt, die meisten Befragten zwischen 16 und 35 konnten Finanzfragen kaum richtig beantworten. Besonders schwierig Themen wie Inflation und Geldanlagen. Und das bisschen Finanzwissen, das kommt wohl auch nicht aus der Schule. Viele holen sich stattdessen in den Socials-Tipps. Nach dem AfD-Wahlsieg in Sachsen-Anhalt fordert die Gewerkschaft Verdi eine klare Haltung von den anderen Parteien. Die AfD wird in Sachsen-Anhalt vom Verfassungsschutz als gesichert rechtsextrem eingestuft. Verdi-Chef Wernicke sagt deswegen, eine Zusammenarbeit dürfe es nicht geben. Außerdem fordert er einen klaren Kurswechsel bei der Politik der Bundesregierung und Kanzler Merz. Auf seine Reaktion warten wir ja gerade auch noch. Merz will sich in knapp einer Stunde dann äußern. Nordrhein-Westfalen testet Internet für Häftlinge. In drei Gefängnissen dürfen sie jetzt unter Aufsicht und mit Einschränkungen ins Netz. Zum Beispiel für mehr Bildung, um wichtige Anträge zu bearbeiten und generell den sozialen Kontakt nach draußen zu halten. Die Idee dahinter, mehr digitale Chancen und auch weniger Behördenbesuche.
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3: Dieser Mann hier hat jetzt Emmy-Geschichte geschrieben. Bad Bunny, klar, wer sonst? Er hat mit seiner Super Bowl Halbzeitshow gleich 7 Emmys abgeräumt. Ein absoluter Rekord bei den TV Awards. Besonders stark ist es das erste spanischsprachige Programm, das den Emmy für das beste Live-Varieté-Special gewinnt. Ich sagte auch ganz klar, absolut zu Recht, herzlichen Glückwunsch. Kleiner Funfact noch, übrigens, Taylor Swift, die ging mit ihrem Konzertfilm trotz vieler Nominierungen gestern komplett leer aus. Ich glaube, da muss die Gute sich auch erstmal dran gewöhnen wahrscheinlich.
2: Ja, also ich sag mal so, mein Oh, schade, hält sich schon in Grenzen jetzt mittlerweile. Danke dir, die nächsten News in einer knappen Stunde.
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5: In Deutschland gibt's heute richtig Action am Himmel. Im Westen und Süden ziehen Gewitter auf, während im Osten leichter Regen fällt. Ab Mittag klart es in der Mitte und im Süden auf, später gibt's nochmals Gewitter. Die Temperaturen erreichen bis zu 28 Grad im Westen. Morgen erwartet euch Nebelauflösung im Süden und der Mitte. Aktuell haben wir 20 Grad. In Hamburg am Jungfernstieg 26 Grad, in Duisburg im Landschaftspark Nord und 23 Grad in Karlsruhe am Schloss. Genießt euren Tag und passt auf euch auf.
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5: A1 Köln Richtung Dortmund zwischen Kreuz Wuppertal Nord und Gevelsberg. 5 Kilometer Stau, mindestens 36 Minuten Zeitverlust. A7 Flensburg Richtung Hamburg zwischen Großenaspe und Bad Bramstedt. 4 Kilometer Stau mit einer Verzögerung von mindestens 54 Minuten. A44 Dortmund Richtung Kassel zwischen Lichtenau, Westeff und Diemelstadt. 5 Kilometer Stau, mindestens 25 Minuten. Viel Geduld auf den Straßen, gute Fahrt.
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0: Von Harris und Clementine Douglas Blessing am letzten Sommertag des Jahres. 08900901 ist die kostenlose Big FM Hotline direkt zu mir. Noel ist dran. Was geht bei dir heute noch an diesem nice Tag?
1: Nach Feierabend wird erstmal gechillt und dann wird sich vielleicht mit Freunden getroffen und einfach mal den letzten Tag genossen, bevor das Wetter wieder schlechter wird.
0: Ja, sehr gut. Vielleicht den Grill nochmal anschmeißen, so einen halben Kasten Bier. Ich finde das
1: ja
0: nicht
1: klar. Das stimmt, ja.
0: Und dazu natürlich Big FM, jetzt mit Shaboozy.

0: ist Mr. Jason Derulo, Sexy for Me, es wird heiß. Und die neue von Bibi Klaus habe ich auch noch. Das ist Temptations. Genau der richtige Vibe für den letzten Sommertag des Jahres. Machen wir gleich bei Big FM.
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0: Es ist irgendwie ein besonderer Montag. Vielleicht, weil es die allerletzte Chance ist, nochmal richtig schön ins Freibad zu gehen, ein geiles Eis zu essen. Heute in Teilen von Deutschland, Alter, nochmal über 30 Grad. Was los? Letzter Sommertag des Jahres. Wir gehen rein. Big FM Hotline zu mir, 08900901. Franzi, worauf freust du dich heute noch?
16: Tatsächlich auf Sport. Wow. Laufen, rausgehen, bewegen.
0: Geil, ja, auf jeden Fall. Und gerne die Big FM Playlist mit dabei. Gleich wie versprochen, Baby Close, die neue Temptations und jetzt wird's heiß mit Jason Derulo.

0: 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Zehntausende Leute jubeln einem zu. 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Kein Problem. Könnt ihr haben. Auf dem Tomorrowland.
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0: Wir suchen einen Community DJ fürs Tomorrowland in Thailand, Alter. Die Chance auf eine riesengroße Bühne will auch Alex aka Grovel. Was wird es für dich bedeuten, Alex, nach Thailand zu fliegen?
3: Das wäre natürlich alles. Ich habe auf 70. Geburtstag gespielt. Also die Stimmung kann man sich, glaube ich, vorstellen,
0: ja,
3: wie die da am Kochen ist. Und da irgendwie mal eine Chance zu kriegen, ist natürlich das Größte überhaupt.
0: Ach, das wäre wirklich heftig. Wenn auch ihr einen DJ-Freund habt, dann könnt ihr den einfach bei uns anmelden. Und das Allerbeste, ihr fliegt dann gemeinsam nach Thailand, weil zu zweit auf dem Tomorrowland ist geiler.
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0: das ist The Bowser und Magnetic zum ganz entspannt auf dem letzten Sommertag des Jahres. Das ist doch gut. Und die neue von Marshmello habe ich auch. Das Ding heißt Another Drink und ist nochmal so richtig Summer Feeling. Absolut Marshmello-Brett wieder. Brauchen wir für einen richtig guten Summer Monday mit Big FM. Machen wir gleich.
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1: Marshmallow and Kelsey Ballerini. Another drink.

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2: Morgens so ein kleines Date haben. Ab 20:30 beste Idee, Schlossplatz in Karlsruhe. Da sind die Schlosslichtspiele. Richtig geiles Light Festival. Vom Karlsruher Schloss ist eine riesige Leinwand aufgebaut. Und da gibt's dann so Lichtshows und Lichtinstallationen. Sieht saugeil aus. Ich habe sowas selber mal gesehen. Ist mega romantisch. Also vielleicht das Richtige für so ein richtig nices Date auf dem Schlossplatz in Karlsruhe morgen Abend.
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2: Nele ist da mit allem, was wichtig ist. Was trendet gerade auf den Socials, Nele?
3: In den Netflix-Trends ganz oben gerade The Gentleman. Ist eine britische Krimiserie, geht um den Herzog, der Drogenboss wird. Ist schon die zweite Staffel. Zuletzt gab es aber auch immer wieder Gerüchte, dass bei der nächsten auch Meghan Markle mit dabei sein soll.
2: Nett.
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2: Und was ist sonst noch wichtig in der Welt, Nele?
3: Der Fahrradboom ist zurück bei uns. Nach schwierigen Jahren geht es dem deutschen Fahrradmarkt wieder besser. In der ersten Jahreshälfte wurden fast 10% mehr Fahrräder verkauft. Besonders klassische Räder sind wieder stärker gefragt. Die Lager sind da wieder leerer und auch Werkstätten haben gut zu tun. Fahrradfahren ist also wieder mehr im Trend. Nach dem Wahlsieg der in Sachsen-Anhalt als gesichert rechtsextrem eingestuften AfD wächst der Druck auf die Bundesregierung immer weiter. Die SPD fordert deshalb jetzt, den bisherigen Kurs bei Rente und Co. zu überdenken. CDU-Politiker Amthor hält noch dagegen. Er lehnt auch eine größere Debatte rund um Kanzler Merz ab. Seine Reaktion auch auf die klatschende Wahlniederlage der CDU, die soll es jetzt in den nächsten Minuten geben. In Ausbildung und trotzdem Pleite. Der DGB warnt vor wachsender Armut bei Azubis. Steigende Mieten und hohe Lebenserhaltungskosten machen es vielen immer schwerer. Der DGB fordert deshalb mehr Ausbildungsgehalt, günstigere Azubi-Tickets und mehr bezahlbaren Wohnraum. Auch BAföG und andere Hilfen sollen besser und schneller an die echten Kosten angepasst werden. Denn der Start ins Berufsleben, der darf nicht am Geld scheitern.
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3: Ein Wollpulli für Eisgletscher. Das klingt verrückt, könnte aber funktionieren. Eine Schweizer Umweltorganisation und die Uni Lausanne haben Gletscherflächen mit Schafswollen abgedeckt. Das Ergebnis, die Wolle bremst die Schmelze ähnlich gut wie Plastikplan um bis zu 70%. Der Vorteil natürlich, Wolle ist natürlich abbaubar und gibt es auch in der Schweiz ziemlich viel ohnehin schon. Die Gletscher retten kann das Ganze aber nicht komplett. Dafür schmilzt das Eis mittlerweile zu schnell, ist aber eine coole Idee und die wollen da jetzt ein bisschen weiterforschen.
2: Nice, danke dir. Die nächsten News in einer knappen Stunde.
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5: In Deutschland heute Nachmittag im Osten stark bewölkt mit Regen. Im Westen scheint die Sonne bei bis zu 28 Grad. Richtung Süden erwarten uns Gewitter. Der Wind kommt frisch aus südlichen Richtungen. Morgen geht's im Norden bedeckt mit Regen weiter. Im Süden sind bis zu 31 Grad und Sonnenschein zu erwarten. Gerade haben wir in Hamburg an der Elbphilharmonie 21 Grad, Bremen Marktplatz 24 Grad und in München im Englischen Garten ebenfalls 24 Grad. Spannende Gegensätze sind angesagt. Bleibt dran!
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5: A6 Pilsen Richtung Nürnberg zwischen Grenzübergang Weidhaus Autobahn und Pleistein stockender Verkehr. 3 Kilometer Stau, 27 Minuten länger. A9 Halle Leipzig Richtung Berlin zwischen Köselitz und Brück 1 Kilometer Stau, 24 Minuten mehr. A93 Rosenheim Richtung Kiefersfelden zwischen Reichenhardt und Kiefersfelden. 11 Kilometer Stau, 1 Stunde extra. B17 Datenring Zentrum Kriegshaber Süd bis Gökingen Ost, dichter Verkehr, 29 Minuten, gute Fahrt.
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0: Hier ist Spec FM. Ich bin Max. Wir machen uns einen ganz entspannten, richtig geilen letzten Sommertag. 08900901, die Hotline zu mir ins Studio. Marina, ist es für dich ein guter Montag?
1: Ja, ich habe Urlaub.
0: Oh, schön. Aber so wegfahren Urlaub oder nur zu Hause Urlaub?
1: Nee, zu Hause Urlaub. Mit zwei Hunden ist ein bisschen schwierig.
0: Und was geht dann heute noch bei dir?
1: Vielleicht, ja, Freibad oder vielleicht an See fahren. Mal gucken.
0: Ich habe sofort meine Freundin angerufen, sofort gesagt, ey, ein bisschen grillen heute noch. Ein letztes Mal, bevor wir das in den Keller stellen. Nochmal einmal so den letzten Sommertag zelebrieren, nochmal schön so mit einer Flasche Wein auf den Balkon setzen, den Grill an. Das klingt doch nach einem Plan.
1: Ja, das klingt nach einem Plan. Und dann schön Big FM hören.
0: So.
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Das ist die aktuelle von Olivia Rodrigo, Drop Dead. Die packen wir uns gleich auf Deutschlands Bigste Playlist. Und der Papa ist wieder da. Das ist Sido, die neue Single ist er gleich. Sehr nice. Bisschen was zum Arm aus dem Fenster und Sonnenbrille auf im Auto. Machen wir gleich.

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0: Ey, heute nochmal ein richtig besonderer Montag. Letzter Sommertag des Jahres. Teilweise in Deutschland über 30 Grad. Alter, heftig. 08900901, die kostenlose Big FM Hotline zu mir. Dennis, was geht bei dir?
1: Ja, ein bisschen arbeiten, dies, das, ne?
0: Ja?
1: Nichts Besonderes gerade. Also ja, ein bisschen die Welt retten in der IT und Big FM zwischendurch hören und
0: sehr gut.
1: Gute Musik hören, um dann auf der Arbeit zu überstehen, oder?
0: Wie warm wird's bei euch heute? Heute nochmal letzter Sommertag, teilweise bis über 30 Grad nochmal?
1: Ja, hier in Nähe Dortmund oder in Bochum war, glaube ich, gerade 28 Grad.
0: Boah, nett. Nett.
1: Ja.
0: Toll. Und dann heute Abend nochmal Grill rausholen oder was macht er?
1: Ja, ich glaube, wir sind sogar draußen. Wir sind auf so einem kleinen Zeltfestival heute. Oh, also sind wir definitiv draußen heute noch.
0: Ja,
1: und dann
0: lecker Bierchen und so. Das ist doch gut auf Montag für den Feierabend. Geil.
1: Ja, das auf jeden Fall.

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1: Wenn ihr einen DJ kennt, der es verdient hat, mal auf dem Tomorrowland in Thailand zu spielen, dann meldet euch einfach bei uns. Ihr fliegt dann gemeinsam hin, wenn es klappt. Alex ist einer von den DJs, die gerne nach Thailand wollen. Alex, du hast wirklich ganz unten angefangen, krasse Stories und schon überall gespielt, oder?
2: Ja, also früher halt alles. Ich habe auf 70. Geburtstag gespielt, also die Stimmung kann man sich, glaube ich, vorstellen, wie die da am Kochen ist.
1: Ja, ja,
2: alles, was du irgendwie vor die Flinte gekriegt hast.
1: Aber sag ich dir ehrlich, das klingt nach einer Story, die man so als irgendwann sehr berühmter DJ in einem sehr großen Interview mal so erzählen kann, sag ich dir ehrlich.
2: Es ist, ich erzähl's jetzt einfach mir sehr.
1: Ja, mach.
2: Also ich hab mir nichts vorzuwerfen. Ja, klar.
1: Wir sind ja unter uns.
2: Also meine damalige Freundin und mein DJ-Partner haben sich ein bisschen zu gut verstanden, wenn ich mal so.
1: Nein!
2: Wir haben nur 200 Meter auseinander gewohnt, er und ich. Also wir konnten von meiner Küche auf seinen Balkon gucken.
1: Ja.
2: So, haben seinen Geburtstag gefeiert, ein bisschen weiter weg. Ich musste früher nach Hause, meine Freundin ist noch da geblieben, aber sie ist nachts nicht nach Hause gekommen.
1: No way!
2: Und hat halt 200 Meter weiter gepennt.
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0: Hier ist Big FM und das haben wir gleich. Mucke aus Hamburg von Neptunica, What If. Sehr gut für den Montag. Und Musik aus Schweden. Von Sara Larsson und Robin, Talk to Me, die neue Single. Sehr gut und vor allem so ein bisschen Swedish Summer auf Montag. Auch das gleich bei Big FM.
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0: ChatGPT oder Google Gemini? Was ist denn jetzt eigentlich besser? Besser ist keine richtige Antwort, also kein Entweder-Oder, sondern beides richtig nutzen. Die goldene Regel lautet, ChatGPT hilft dir beim Verstehen und Strukturieren, Google hilft dir besser beim Prüfen und Belegen. Wenn du ein neues Thema hast, ist ChatGPT stark beim Einstieg. Du kannst Begriffe erklären lassen, Fragen sortieren und eine Gliederung aufbauen. Gerade bei Referaten, Hausaufgaben oder Bewerbungsideen spart das oft Zeit. Sobald du aber Zahlen, aktuelle Infos, Studien oder offizielle Regeln brauchst, ist Google Gemini klar im Vorteil. Denn da siehst du, wer was veröffentlicht hat und vor allem, wann es veröffentlicht wurde und ob die Quelle wirklich belastbar ist. Heißt konkret, erst mit ChatGPT Orientierung holen und dann mit Google Gemini gegenchecken. So recherchierst du schneller und gleichzeitig sauberer. Also beide KIs gleichzeitig nutzen, ist viel, viel besser und effizienter. Für mehr Tipps, klick dich rein.
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2: Ihr kennt das, die Flaschen bitte nicht legen und auch nicht schütteln. Das ist besser so, weil sie sind nicht ganz dicht. Die Federweißer Flaschen, richtig geil. Schön zu so einem Flammkuchen, ganz was Feines. Ach toll. Ey, Neustadt Musbach kriegen wir im Weinbiet. Richtig nices Federweißerfest, ja. Die wissen, wie man so eine Flasche richtig rumhält. Dazu gibt's Pop, House und aktuelle Songs. Sehr nice. Eintritt ist frei und natürlich ein richtig leckerer Federweißer. Nice.
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2: Nele ist da mit allem, was wichtig ist. Was trendet gerade auf Social Media, Nele?
3: Disneys Car-Star Lightning McQueen trendet auf Insta. Das rote Rennauto durfte gestern beim Italien Grand Prix ein paar Runden mitdrehen. Anlass war der 20. Geburtstag der Cars-Filmreihe. Die Leute feiern's komplett. Millionen von Klicks gibt's da.
2: Süß.
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2: Und was ist heute sonst noch wichtig, Nele?
3: Kann ich der KI, die ich vor mir habe, auch wirklich vertrauen? Ist es sicher, wenn ich ihr meine Daten gebe? Das soll bald durch ein TÜV-Zertifikat erkennbar sein. Der Verband in Berlin meint nämlich, sie würden gerade daran arbeiten, ein Zertifizierungsprogramm zu erstellen, damit wir eben schneller erkennen können, wie sicher eine bestimmte KI ist. Schon Ende des Jahres könnte das schrittweise eingeführt werden. Kanzler Merz hat sich gerade das erste Mal zu der heftigen Wahlpleite der CDU in Sachsen-Anhalt geäußert. Er spricht von der schwersten Niederlage seit Jahrzehnten und schockierenden Wahlergebnissen. Die CDU kam nur auf rund 17%. Die in Sachsen-Anhalt als gesichert rechtsextrem eingestufte AfD gewinnt klar mit über 40%. Merz kündigt zwar Konsequenzen an, will aber trotz wachsender Kritik weiter an seinem Reformkurs festhalten. Darüber soll dann jetzt auch mit Regierungspartner SPD diskutiert werden. Benzin wird im Iran deutlich teurer. Der Preis für normalen Sprit wird ab Dienstag verdoppelt auf etwa 4 Cent pro Liter. Die ersten 110 Liter bleiben aber vergleichsweise günstig. Trotzdem könnte die krasse Erhöhung Transporte und andere Preise im Land nochmal anziehen. 2019 gab es eine ähnliche Benzinerhöhung. Damals gab es noch heftige landesweite Proteste.
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3: Ein Vulkanausbruch sorgt gerade für ziemliches Flugchaos in Indonesien. Der Anak Krakatau ist wieder aktiv. Die Vulkanasche legt den kompletten Flugverkehr seit Tagen lahm. Mehr als 1500 Flüge und rund 170.000 Passagiere sind betroffen. Der Vulkan ist übrigens der Sohn des berühmten Krakatau. Dessen Ausbruch 1883 gilt als lautestes Geräusch, das jemals aufgezeichnet wurde. Wieder was gelernt.
2: What the fuck? Und es gibt einen Sohn von einem Vulkan?
3: Ja, habe ich auch gelernt.
2: Irgendwie
3: es gibt so, und dann, weil die dann irgendwie so drunter waren und sowas. Ich lese mich nochmal rein, dann sage ich auch nochmal, wie das funktioniert.
2: Die nächsten News in einer knappen Stunde, dann mit den Kindern von Vulkan. Wunderbar.
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5: In Deutschland starten wir heute mit Gewittern, besonders im Westen und Süden. Am Nachmittag klärt es im Westen auf, während im Osten leichter Regen bleibt. Abends bleibt es leicht bewölkt. Nur im Süden sind lokale Gewitter möglich. In der Nacht klart es fast überall auf mit Temperaturen zwischen 14 und 19 Grad. Morgen erwartet uns im Süden Sonne, während es im Norden regnerisch bleibt. Aktuelle Werte: Leipzig am Völkerschlachtdenkmal 22 Grad, Bonn am Beethovenhaus 30 Grad, Mannheim am Wasserturm 26 Grad.
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5: Hier kommt der aktuelle Verkehrsüberblick. A6 Pilsen Richtung Nürnberg zwischen Grenzübergang Weidhaus Autobahn und Pleisteinstau 5 Kilometer. Mindestens 21 Minuten Zeitverlust. A7 Würzburg Richtung Fulda zwischen Hammelburg und Bad Kissingen Obertulba 3 Kilometer Stau. Mindestens 22 Minuten Wartezeit. Und auf der A8 Salzburg Richtung München zwischen Übersee und Bernau am Chiemsee 4 Kilometer Stau. Mindestens 33 Minuten Zeitverlust. Gute Fahrt.
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2: Grüezeli, ihr kleinen Geilen. Ich hoffe, ihr hattet ein wunderschönes Wochenende. Mindestens muss euer Wochenende genauso gut gewesen sein wie von Lars auf dem Glücksgefühle-Festival.
3: Ich fand das Pinkeln ganz lustig. Ich habe mit einer Freundin kurz Pussy gezeigt. Ich bin trans, deswegen einmal zu schauen, wer die größere Pussy hat. Ich habe gewonnen natürlich, deswegen, das war ein schönes Erlebnis.
4: So, abgesehen vom Winning Streak gibt es natürlich auch die Frage, die wir uns alle stellen. What you gonna do? Von Strange gleich auf der Playlist und Play Hard, David Guetta, Neo.

Das ist neu auf Big FM. Strange, what you gonna do?

0: Das ist Strange hier auf Big FM mit What You Gonna Do.
1: Yes, die ganzen Artists, die schon groß sind und genau das werdet ihr auch. Und zwar, ihr werdet auflegen bei Tomorrowland in Thailand. Ich kack komplett ab. Alex wurde von Luisa, seiner Freundin, auch angemeldet, denn hier gönnen Freunde. Alex, wie hat das denn überhaupt bei dir alles angefangen mit dem DJen?
2: Also ich komme aus einem kleinen Dorf mit 110 Einwohnern. Ich habe als Kind irgendwie die ganze Zeit immer nur, da ging es nur um Fußball, Fußball, Fußball. Und dann, als ich irgendwie mit 14, 15 gesagt habe, ich würde jetzt gern auflegen, gucken dich deine Eltern natürlich an und denken so, was willst du?
1: Hast du Lack gesoffen?
2: Ja, also das ist ja dann, ich sag mal, in so einem Umfeld eher sehr untypisch und auch völlig fremd. Und dann sitzt man eben erst zu Hause im Kinderzimmer mit erst nur der Software. Und dann waren es tatsächlich auch meine Freunde, die mich so ein bisschen in die Richtung gebracht haben, weil die haben dann zu meinem 16. Geburtstag zum Beispiel auch alle zusammengelegt und haben mir einen Workshop bezahlt zum Auflegen.
1: Das ist so süß.
2: Und noch einen Gutschein dafür, dass ich noch halt ein bisschen Equipment kaufen kann. Und also der Workshop hat auch tatsächlich extrem viel gebracht, wo ich so dachte, also wenn mir das jemand früher erzählt hätte. Und als man dann irgendwann angefangen hat, so die ersten Auftritte halt zu haben, egal wo, und man merkt, dann kommt irgendwie ein bisschen Geld zusammen, dann kam natürlich bei den Eltern auch so ein bisschen das Umdenken, ah ja, okay, der meint es halt tatsächlich ernst.
1: Würdest du sagen, dass du heute an dem Punkt wärst ohne deine Freunde?
2: Nee, wahrscheinlich nicht.
0: Ja, manchmal ist das auch ein bisschen schwierig mit der Familie. Okay, 08900901, Friends, wie sieht's denn aus? Ganz offen und ehrlich. Sind Freunde die bessere Familie? 08900901 klingelt durch.
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0: Calvin Harris, Jesse Reyes hier auf Big FM 08900901. Phyllis und Reese hier. Robert, was los?
1: Ihr habt jetzt gefragt, hier sind Freunde die bessere Familie. Mhm. Also Familie kann man sich nicht aussuchen, Freunde allerdings schon. Ne? Also finde ich schon, dass manchmal Freunde je nach Situation dann doch die bessere Familie sind.
2: Hast du das bei dir auch selber persönlich jetzt?
1: Ja, also ich verstehe mich mit meiner Mutter und meiner großen Schwester sehr gut. Mit meiner jüngeren Schwester verstehe ich mich gar nicht. Da ist Totenstille seit 6 Jahren.
2: Ach, krass.
1: Ja, und wenn ich mich mal mit ihr in Verbindung setze, werde ich direkt auf alte Kamellen angesprochen. Da wird dann alte Vergangenheitsgeschichten wieder vorgegraben und dann darf ich mir eine halbe Stunde lang anhören, wie schlecht ich doch bin, was für ein schlechter Mensch ich bin.
2: Ich finde das unheimlich, also auch, dass du jetzt sagst, so 6 Jahre ist so Funkstelle. Ich finde das unheimlich schwierig bei Familie, auch vor allem, das muss ja schon weit sein, dass man den Mut fasst, auch zu sagen, ich breche jetzt den Kontakt ab. Weil das ist bei Familie ist das schon krass. Gefühlt ist es eine angeborene Sache, das bleibt bis halt, bis du stirbst.
0: Robert, hast du aber auch jemanden, der so ein bisschen Zuwachs ist für die Familie? Also Freunde, die wirklich, wo du sagen würdest, die haben auf jeden Fall einen Familienstatus bei mir.
1: Ja, ich habe einen besten Kumpel und Kollegen, der ist damals in meinen Livestream gejoint und ist seitdem geblieben. Mit dem habe ich mich auch schon ein paar Mal privat getroffen. Da würde ich sagen, also auf den kann ich bauen, wenn es hart auf hart kommt.

0: jeden Live-Kick einfach auseinander nimmt. James Hype gibt es gleich auf Big FM mit Serotonin. Kann man auch noch sehen, leider Gottes nur im Ausland. Ich verrate euch jetzt nicht, wo, aber man würde gerne Urlaub dort machen.
1: Apropos Live-Kick auseinandernehmen. Nico Santos, die Maus, gell, ich liebe das ja auch, wenn so Acts sich gegenseitig pushen. Und nicht so, also dass man gönnt einfach, weißt du?
0: Ja.
1: Und der ist so süß, ist selber, hat er in seiner Story auch gepostet, war er bei seinem Brudi, Bunt Music, mit dem Moshpit und ist komplett ausgerastet. Und es ist so süß, dass Nico Santos einfach bei Bunt mit ausrastet. Und ja, sie sind wirklich sehr eskaliert, könnt ihr euch noch anschauen.
0: So sieht's aus, gibt's gleich, Why Don't You Stay?
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2: Party People, Woche ist noch jung, aber wir machen uns schon wieder einen Kopf über Mitte der Woche, denn da gibt's noch mal was richtig Schönes, ne? So Sundowner-mäßig. 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
3: Danke, Reese. 15.27 Uhr. Die News gibt's jetzt mit Nele Krämer. Nele, was trennt aktuell auf den Socials?
4: Fußballstar Erling Haaland trendet auf Insta mit seinen Lieblingsfilmen. Die Leute von Letterboxd haben da mal bei ihm nachgehakt. Unter seinen Top 4 sind da zum Beispiel der Wolf of Wall Street und Kevin allein zu Hause. Der Clip wird jetzt schon millionenfach geklickt.
2: Check ich aber.
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2: Gute Bandbreite. Was haben wir noch?
4: Mal Hand aufs Herz, wie gut kennt ihr euch eigentlich so mit Finanzen aus? Bei vielen von uns gibt es da wohl große Lücken. Eine Umfrage im Auftrag von gold.de zeigt, die meisten Befragten zwischen 16 und 35 konnten Finanzfragen kaum richtig beantworten. Besonders schwierig wurde es bei Themen wie Inflation und Geldanlagen. Und das Finanzwissen, das wir dann noch haben, bisschen, das kommt wohl auch nicht mal aus der Schule. Viele holen sich stattdessen in den Socials die Tipps. Kanzler Merz zieht nach der klatschenden Wahlniederlage der CDU in Sachsen-Anhalt keine persönlichen Konsequenzen. Und auch an seinem strengen Reformkurs will er trotz Kritik weiter festhalten. Gleichzeitig spricht der Kanzler aber auch von schockierenden Wahlergebnissen. Die CDU kam nur auf rund 17%. Die in Sachsen-Anhalt als gesichert rechtsextrem eingestufte AfD gewinnt klar mit über 40%. Wie die Bundesregierung darauf reagiert, das will Merz jetzt in Gesprächen mit der SPD möglichst schnell klären. Nordrhein-Westfalen testet Internet für Häftlinge. In drei Gefängnissen dürfen sie jetzt unter Aufsicht und mit Einschränkungen ins Netz. Zum Beispiel für Bildungsmöglichkeiten, um wichtige Anträge zu bearbeiten oder um generell den sozialen Kontakt nach draußen zu halten. Die Idee dahinter, mehr digitale Chancen und auch weniger Behördenbesuche.
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4: Dieser Mann hier hat jetzt Emmy-Geschichte geschrieben. Bad Bunny, klar, wer sonst? Er hat mit seiner Super Bowl Halbzeitshow gleich 7 Emmys abgeräumt. Ein absoluter Rekord bei den TV Awards. Besonders stark auch da, es ist das erste spanischsprachige Programm, das den Emmy für das beste Live-Varieté-Special gewinnt. Ich sag da auch ganz klar, absolut zu Recht. Auf der anderen Seite, Verliererin des Abends tatsächlich, Taylor Swift, die ging trotz vieler Nominierungen leer aus. Muss die Gute sich bestimmt auch erstmal dran gewöhnen.
3: Wie sei nicht so gemein, aber wir freuen uns schon sehr für Bad Bunny.
2: Das wäre meine Frage.
3: Das ist wirklich sehr cool.
2: Hättest du eher Taylor Swift da gesehen?
3: Nee, sag ich jetzt nicht. Aber ich freue mich auch nicht, dass sie die arme Maus.
2: Gut, danke Nele.
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6: In Deutschland gibt es heute am Nachmittag im Osten dichte Wolken mit Regen. Im Westen schaut die Sonne öfter durch. Es wird bis zu 28 Grad warm. Am Abend bleibt es im ganzen Land wolkig. Nur im Süden sind Gewitter möglich. Morgen startet der Tag im Süden und Osten klar, während im Norden und Westen dichter Nebel auftauchen kann, der schnell verschwindet. Mild bleibt es und im Süden erwarten wir bis zu 31 Grad. In Leipzig am Augustusplatz haben wir 23 Grad. In Wuppertal an der Schwebebahn 27 Grad.
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6: A1 Hamburg Richtung Osnabrück zwischen Bremer Kreuz und Bremen-Arsten. Zäher Verkehr, Stau über 7 Kilometer. Zeitverlust mindestens 28 Minuten. A4 Erfurt Richtung Kirchheimer Dreieck. 1 Kilometer Stau zwischen Gotha-Boxberg und Waltershausen. Mindestens 35 Minuten. A7 Fulda Richtung Würzburg. Stau über 11 Kilometer zwischen Fulda-Dreieck und Wildflecken. Zusätzlicher Zeitverlust mindestens 40 Minuten. Gute Fahrt.
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0: Ab von uns auf Big FM. Sie hat nicht gewonnen bei den Emmys, leider. Musste sich geschlagen geben gegen Bad Bunny. Taylor Swift gleich auf der Playlist.
1: Boah, da ist eine offene Wunde, da kommt der Ries und dann nimmt er sich den Salzstreuer und
0: rein. Die hat jetzt mal genug.
1: Was bist du jetzt so?
0: Ja, ich möchte auch mal, dass andere Leute gewinnen. Ich freue mich für Bad Bunny. Und Taylor hat genug die Wahl. Wir wissen, dass sie krass ist.
1: Ja, okay, ist doch in Ordnung. Weiter geht's.
0: Entschuldigung, war emotional.
1: So, und dann kommen wir zu einer Frau. Becky Hill, what do I have to do, damit Reese mir einen Preis gönnt?
0: Becky Hill würde ich auf jeden Fall.
1: Ja, das glaube ich dir, ne? Das ist wieder in Ordnung dann.
0: Warte, müssen wir mal kurz Google-Check-up machen. Ja, Becky Hill kriegt Preise.
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2: David Guetta gleich auf der Playlist und Taylor Swift, meine kleinen geilen Trash-TV-Mäuse.
3: Oh boy.
2: Ich brauch euch, weil irgendwas stimmt hier nicht. Mein Instagram ist gefühlt kaputt. Da gibt's nur noch eine Frau, die auf jedem Post gefühlt drauf ist. Eine sogenannte Brenda.
3: Wir mögen Brenda nicht, glaube ich. Also ich habe nur einen Clip gesehen und ich sag, wir mögen Brenda nicht.
2: Hast du eine Ahnung, um was es geht? Weil ich habe wirklich gar keinen Plan. Ich weiß, dass es um irgendwelche Typen geht, da geht es um Drama. Aber ich habe keine Ahnung, was diese Frau gemacht hat, dass das ganze Internet gerade so ausrastet. Wer hat denn mal einen Plan und kann Reese und Micha abholen? 08900901.
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0: Das ist Katy Perry hier auf Big FM. Mein Instagram ist einfach nur voll. Big FM Community, wer ist eigentlich diese Brenda und wer kann uns aufklären?
1: Phyllis und Reese hier, hallo, wer bist du?
2: Hi, hier ist Bea. Ich habe gerade gehört, dass ihr darüber geredet habt, über Brenda.
0: Yes!
1: So, ja, wer ist?
2: Ex on the Beach.
1: Ja, Ex on the Beach. Okay, erleuchte uns, erzähl.
0: Erzähl, ich will alles wissen.
2: Also, Brenda ist die Ex von Typen, der bei Ex on the Beach da drin ist. Und sie hat ihn schon während der Beziehung betrogen sozusagen und hat Ex on the Beach zu Gigi, den wir alle kennen, gesagt, ja, sie wird ihm jetzt da drin wieder richtig Hoffnungen machen und so und ihn richtig zerstören und dann wird sie mit irgendeinem anderen Typen dort was haben und Gigi hat es ihm aber dann gesteckt, dass sie quasi nur so tut und sie hat ihn auch geküsst und er war immer noch voll verliebt in sie, also sie wollte ihn eigentlich nur verletzen und deswegen wird viel Hate gerade ab. Man muss aber auch dazu sagen, nach dieser Aktion hat dann RTL so einen Banner reingemacht und sie ist sofort aus der Sendung gefallen. Angeblich sind dann noch andere Sachen passiert, es wurde aber alles rausgeschnitten. Vielleicht weiß irgendjemand anderes, was da passiert ist. Ich habe einige Sachen auf TikTok gehört, aber ja, eklige Aktion auf jeden Fall.
0: Wenn ihr wisst, was passiert ist, wir ändern jetzt die Big FM Hotline in die Trash TV Hotline. Die 08900901.

0: Teddy Swims hier auf Big FM, Mr. Know-It-All, Phyllis und Reese am Start, kurz nach 4.
1: Sina ist auch mit am Start, die hat nämlich eine WhatsApp geschrieben. 08900901. Ey, ich find's so geil, dass Laura Larsson jetzt bei euch mit am Start ist. Ey, das finden wir auch.
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0: So, das ist der Song zum Montag. Another Drink gibt's heute nicht, aber dafür gibt's bald wieder neue Musik von Marshmello. Der ist nämlich auf dem Way. Musikalisch. Und Another Drink ist schon mal der erste Vorbote zu einem längeren Projekt, also entweder EP oder Album. Ich bin sehr gespannt. Und
1: der Banger überhaupt, Eminem und Rihanna. Ey, und es ist auch so krass, wirklich jetzt letztes Wochenende auf dem Glücksgefühle-Festival, davor auch schon bei Tomorrowland in Boom, Belgien. Jeder DJ mixt dieses Jahr Songs von Rihanna. Die ist gerade total Trend, Leute. Also falls ihr kleinen geilen DJs da draußen gerade eure Sets einreicht bei uns für Tomorrowland in Thailand, meine klare Empfehlung, ballert Rihanna rein in die Olga.
0: Muss und gleich auf Big FM.
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2: Party People, Woche ist noch jung, aber wir machen uns schon wieder einen Kopf über Mitte der Woche, denn da gibt es nochmal was richtig Schönes, ne? So Sundowner-mäßig. Solltet ihr auf jeden Fall vorbeisteppen. 18 bis 22 Uhr Weekend Club. 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Und deswegen ist das auch genau das Richtige. 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Also schaut vorbei, viel Spaß.
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3: Danke, Ries. Die News gibt's jetzt mit Nele Krämer. Nele, was trendet aktuell auf den Socials?
4: Videos vom BTS Tourstop in L.A. trenden gerade auf Insta und TikTok. Vor allem, weil Bandmitglied Jungkook unter der offenen Jacke sein krasses Sixpack zur Schau stellt. Die Band macht sich da auf der Bühne auch einen kleinen Spaß draus. Die Fans feiern es auf jeden Fall komplett.
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2: Was haben wir sonst noch richtig?
4: Kann ich der KI, die ich vor mir habe, auch wirklich vertrauen und ist es sicher, wenn ich ihr meine Daten gebe? Das soll bald durch ein TÜV-Zertifikat erkennbar sein für uns. Der Verband in Berlin arbeitet nach eigener Aussage an einem passenden Zertifizierungsprogramm. Mit dem sollen wir dann schneller erkennen, wie sicher eine bestimmte KI auch ist. Schon Ende des Jahres könnte das schrittweise eingeführt werden.
3: Geil!
4: Nach dem AfD-Wahlsieg in Sachsen-Anhalt fordert die Gewerkschaft Verdi eine klare Haltung von anderen Parteien. Die AfD wird in Sachsen-Anhalt vom Verfassungsschutz als gesichert rechtsextrem eingestuft. Verdi-Chef Wernicke sagt deswegen, eine Zusammenarbeit dürfe es deswegen nicht geben. Außerdem fordert er einen klaren Kurswechsel bei der Politik der Bundesregierung. Kanzler Merz lehnt das zwar erstmal grundsätzlich ab, er will aber Regierungspartner SPD trotzdem an den Tisch holen, um über neue Konsequenzen zu sprechen. In Ausbildung und trotzdem Pleite. Der DGB warnt gerade vor wachsender Armut bei Azubis. Steigende Mieten und hohe Alltagskosten machen vielen von ihnen zu schaffen. Der DGB fordert deshalb mehr Ausbildungsgehalt, günstigere Azubi-Tickets und mehr bezahlbaren Wohnraum. Auch BAföG und andere Hilfen sollen leichter an die echten Kosten angepasst werden. Denn der Start ins Berufsleben, der darf nicht am Geld scheitern.
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4: Ein Wollpulli für Eisgletscher. Das klingt verrückt, könnte aber funktionieren. Eine Schweizer Umweltorganisation und die Uni Lausanne haben Gletscherflächen mit Schafswolle abgedeckt. Das Ergebnis, die Wolle bremst die Schmelze ähnlich gut wie Plastikplan und zwar um bis zu 70%. Vorteil natürlich, Wolle ist leichter abbaubar und in der Schweiz sowieso ziemlich viel vorhanden. Die Gletscher komplett retten kann dieser Wollpulli aber nicht. Dafür schmilzt das Eis mittlerweile leider einfach zu schnell. Aber es ist trotzdem eine ganz coole Idee und die wollen da jetzt mal dran weiterforschen.
3: Nele, du bist legendär. Dankeschön.
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6: In Deutschland gibt es aktuell Gewitter im Süden und Westen. Am Abend erwartet euch dort nochmal Blitz und Donner. Im Osten bleibt es warm und überwiegend wolkenlos bei bis zu 30 Grad. Morgen geht's weiter mit Regen im Norden und Westen, während der Süden sonnig bleibt. Achtet besonders auf den frischen Wind ab morgen Nacht und stürmische Böen. Gerade sieht's so aus in Dresden. An der Semperoper sind es 23 Grad, in Essen an der Zeche Zollverein 30 Grad und in Augsburg an der Fuggerei 28 Grad. Passt gut auf euch auf.
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6: Hier kommt der Verkehrsüberblick. A4 Herlen Aachen Richtung Köln. Zwischen Kreuz Aachen und Weißweiler 5 Kilometer Stau, mindestens 43 Minuten Verzögerung. A4 Köln Richtung Herlen Aachen zwischen Kerpen und Merzenich 4 Kilometer Stau, mindestens eine Stunde. A8 Salzburg Richtung München. Zwischen Grabenstedt und Bernau am Chiemsee 9 Kilometer Stau, mindestens 39 Minuten. Aktuell ist das die Situation auf den Straßen. Gute Fahrt.
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0: Ja, yeah, das ist genau der Soundtrack, den man für den Montag braucht. Bisschen Gnade vom Chef, dass man vielleicht früher Feierabend machen kann.
1: Mercy.
0: Ja. Kleines bisschen Gnade. Jack Dean gleich auf Big FM und...
1: Der Mann, der schon mit 7 Jahren angefangen hat, Musik zu machen.
0: Das ist
1: geht
0: insane.
1: Eigentlich ab, bitte. Und mit 12 schon professionell, also mit einer professionellen Maschine.
0: Was? Ah, ja, ja.
1: Was?
0: Was? Oh, wow.
1: Okay, ja. Ey, das ist auf jeden Fall Max, der hinter Neptunica steckt mit What If. Gönnen wir uns gleich in voller Länge.
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3: Franz gleich auf der Playlist. Pitbull, Kesha mit Timber mit am Start. Dann gibt's noch Raindance von Dave and Tams und die 08900901. Phyllis und Reese hier, wer bist du? Hello.
4: Hier ist die Chrissy vom Bodensee.
5: Hallöchen.
3: Hallo.
5: Na, Chrissy, wie geht's? Wie läuft der Montag?
4: Ja, jetzt habe ich Feierabend, ne?
5: Oh, also dann schmeckt das natürlich auch.
4: Ja, aber ich habe dafür auch gut angefangen, also von daher.
5: Ja, okay. Was hast du noch geplant heute, so die letzten ein, zwei Sommertage jetzt?
4: Na, also ich muss ehrlich sagen, die Temperaturen jetzt sind doch auch ganz nice.
5: Ja, es ist ja auch nur 30 Grad, Chrissy.

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0: Neu auf der Playlist, das ist Mercy hier auf Big FM.
1: 0890901, die kostenlose Hotline zu uns ins Studio. Phyllis und Reese hier am Start. Robert, du hast auch ein ziemlich fancy Hobby, muss man sagen. Du streamst.
2: Nö, also tatsächlich bin ich bei Twitch monetarisiert, aber das ist so fast nichts, was da reinkommt. Aber ich beschenke meine Leute, die mir wieder zugucken diesen Monat. Wir haben ja bei Twitch den September.
0: Was heißt das?
2: Da kosten die Subs, die man bei Twitch kaufen kann, weniger. Und man sieht es bei den ganzen großen Content-Creator, wie da mit Subs um denen geschmolzen wird.
0: Ja, ja.
2: Die machen pro Abend meistens 5.000 bis 10.000 Euro nur mit Subs.
0: Echt? Hier so Monte und Knossi und Co., oder was?
2: Mhm. Ja, genau.
3: Du hörst

0: wenn eure Freunde halt irgendwie ein Business starten, so, dann unterstützt sie doch einfach. Klar ist es am Anfang irgendwie ein bisschen cringe, egal ob du dann irgendwie Fitness machst, Travel, Musik oder irgendwas. Also man sagt ja immer, so lange cringe, bis es funktioniert.
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2: Alex hat genau das gemacht. Er hat durchgezogen und seine Freunde haben ihn unterstützt. Und es funktioniert. Hallo, Laura hat ihn jetzt beworben bei uns auf Big FM für The Next Big DJ. Das bedeutet, das ist seine Chance aufzulegen bei dem geilsten Festival der Welt, Tomorrowland in Thailand.
3: So sieht's aus. Deswegen habt ihr die Chance, eure besten Freunde, Cousinen, Cousins, alle, die auflegen, zu supporten. Weil, wie ihr gehört habt, Alex hat auch gesagt, ist das Wichtigste und man tut sich da auf jeden Fall kein Abbrechen, wenn man das macht. Und wie DJ Groovel, a.k.a. Alex, klingt, das haben wir jetzt für euch hier auf Big FM schon mal einen kleinen Vorgeschmack, was vielleicht in Thailand bei Tomorrowland gespielt wird.

0: Ist schon ein nicer Sound. DJ Groovel. Also jetzt auch anmelden, wenn ihr Bock habt aufzulegen. In Thailand bei Tomorrowland.
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0: Ich weiß, Ariana Grande-Fans drehen gerade immer noch durch, weil sie hat gesagt, Pause ist erstmal angesagt. Aber ich verstehe es auch. So nach all den Jahren im Rampenlicht-Show-Business, dass man mal sagt, kurze Tiebreak.
1: Kannst dich richtig reinfühlen in Ariana Grande. Das war so nicht gemeint. Sarah Larsson. Die Frau, die noch unterwegs ist und sich gedacht hat, ey, wenn ich so oft unterwegs bin, dann mache ich gerade einfach mal selbst einen Pilotenschein. Ich mache eine Ausbildung, damit sie Helikopter fliegen kann, damit sie gerade selber fliegt. Da fliege ich selber hin.
0: Wäre Sarah Larsson für dich als Pilotin trustworthy?
1: Ja, schon.
0: Ja, ne?
1: Ich finde das auch voll cool, wenn man halt, also so, das erwartet man nicht von ihr unbedingt. Also komm, ich flieg das Ding. Geil. Hot.
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10: Gleich geht's los.

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2: The Lucky Killer ist das Motto und zwar in Heidelberg. Marktplatz, euer Place to be am Mittwoch. Da geht's los um 19.30 Uhr. Es ist ein Escape Game, also richtig cool. Das ist ein Fall eines Heidelberger Serienmörders, den ihr lösen müsst. Und es wird richtig cool. Also es ist eine Route durch 4 Heidelberger Bars. Checkt das mal ab. Bis zu 8 Personen könnt ihr da mitmachen. Es geht 2 bis 3 Stunden. Anmeldung könnt ihr online machen bei Escape This. Ganz viel Spaß am Mittwoch.
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3: 17:27 Uhr, jetzt die News mit Nele Krämer. Was haben wir denn aktuell auf den Socials?
4: Disneys Car-Star Lightning McQueen trendet auf Insta. Das rote Rennauto durfte jetzt beim Italien Grand Prix selber ein paar Runden auf der Strecke drehen. Anlass war der 20. Geburtstag der Cars-Filmreihe. Millionenfach werden die Videos geklickt gerade.
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2: Und was ist uns noch so wichtig heute?
4: In Schwerin wurde jetzt der Weltrekord bei der Herzdruckmassage geknackt. Schon seit über 100 Stunden drücken Menschen da abwechselnd rhythmisch auf eine Übungspuppe. Weil so viele mitmachen wollten, wurde die Aktion sogar schon mehrmals verlängert. Also mal schauen, wie lange diese Herzdruckmassage da noch geht. Die Bundesregierung steht nach dem AfD-Wahlsieg in Sachsen-Anhalt immer mehr unter Druck. SPD-Chefin Baas sagt deshalb, ein Weiter-so, das geht nicht. Sie fordert, der Reformkurs soll zwar grundsätzlich bleiben, muss aber sozialer werden. Vor allem bei Rente, Pflege und Arbeitsplätzen müsste nachgebessert werden. Baas kritisiert dabei vor allem auch den bisherigen Ton. Sie sagt, wenn immer nur von mehr Arbeiten oder weniger krank sein die Rede ist, kriegen Menschen Angst vor den Reformen. Wie es damit dann weitergehen soll, darüber wollen CDU und SPD jetzt schnell beraten. Das deutsche Raumfahrtunternehmen ESA Aerospace hat beim 2. Testflug erfolgreich 5 Satelliten in die Erdumlaufbahn gebracht. In Norwegen ist die Rakete gestartet und hat die Dinger in rund 500 Kilometern Höhe ausgesetzt. Das ist ein richtiger Erfolg, denn viele europäische Satelliten fliegen bis jetzt mit US-Raketen ins All. Diese Abhängigkeit soll dadurch dann also weniger werden.
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4: Ein Vulkanausbruch sorgt gerade für ziemliches Flugchaos in Indonesien. Der Anak Krakatau ist wieder aktiv. Die Vulkanasche legt den kompletten Flugverkehr da lahm. Mehr als 1500 Flüge und rund 170.000 Passagiere sind betroffen. Jetzt noch mal ein kleiner Bio-Exkurs. Bei Vulkanen gibt es nämlich Väter und Söhne. Und der jetzt ausgebrochene Vulkan, das ist der Sohn des berühmten Krakatau-Vulkans. Dessen Ausbruch von 1883 gilt übrigens als lautestes Geräusch, das jemals aufgezeichnet wurde. Wieder was gelernt.
3: Absolutely, Dankeschön, Nele.
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3: In Deutschland gibt es heute Abend im Süden wieder kräftige Gewitter. Ab 20 Uhr könnten sie dann auch den Westen erreichen. Jetzt noch überwiegend leicht bewölkt. Hier und da sonnige Aufhellungen. Der Wind bläst mäßig aus verschiedenen Richtungen. In der Nacht klingen die Gewitter allmählich ab. Trotzdem kann in der Mitte und im Süden Nebel aufziehen. Morgen bleibt es im Süden freundlich und sonnig, während der Norden mit Regen rechnen muss. Temperaturen steigen auf bis zu 30 Grad im Süden. Aktuelle Werte in Berlin 20 Grad, in Dortmund und in Stuttgart jeweils 30 Grad.
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3: Jetzt der Blick auf die Straßen A4 Köln Richtung Olpe zwischen Bergisch Gladbach, Frankenforst und Overath. Auf 7 Kilometern derzeit Stau, rechne mit mindestens 1 Stunde Verlust. Weiter geht's A4 Köln Richtung Herlen-Aachen zwischen Elsdorf und Langerwehe. 9 Kilometer Stau, auch hier mit über 1 Stunde Zeitverlust. Und in der Gegenrichtung A4 Herlen-Aachen Richtung Köln zwischen Kreuz Aachen und Weißweiler. 7 Kilometer Stau, pack gute Musik und Geduld ein. Gute Fahrt.
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6: Hallo, ich bin Jan Henner. Wie vertrauenswürdig ist eine KI? Das soll bald durch ein TÜV-Zertifikat erkennbar sein. Der TÜV arbeitet gerade an Kriterien, wie genau KI-Anwendungen geprüft werden sollen. Hersteller und Anbieter sollen damit unabhängig nachweisen können, dass ihre Systeme sicher sind und Qualitätsanforderungen erfüllen. Ende des Jahres könnten erste Zertifizierungen starten. Und noch der Blick auf den DAX, der steht leicht im Minus bei 25.993 Punkten.
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2: Friends, gleich auf Big FM, Serotonin von James Hype. Dann gibt's noch Love to Go von Lost Frequencies und 08900901 Phyllis und Reese wieder.
3: Einen wunderschönen sonnigen guten Tag, Reese. Die wundervolle Phyllis auch noch.
4: Hey, bist du gerade auf dem Klo? Sind wir auf Lautsprecher in deinem Bad?
3: Ich bin gerade angekommen, genau.
4: Okay, ich freue mich aber, dass du dich bei uns so wohlfühlst, dass du mit uns aufs Klo gehst, weil das hat schon was zu heißen, wenn man mit jemandem telefontechnisch, oder?
3: Hey, immer und überall. Ich höre überall Big FM. Ich bin so froh, dass mein Chef so cool ist und wir da Radio hören können. Das ist so geil. Ich liebe es einfach.

0: Der ist neu auf Deutschlands Big Star Playlist, Alex Rowan mit Emerald Eyes. 08900901, Phyllis und Reese am Start. Stella, wie geht's dir?
1: Auch mir geht's ganz gut. Ich habe gleich Feierabend. Die Sonne scheint in Köln. Ich gehe gleich raus im Park und habe eine gute Zeit.
2: Und dann gehst du in den Supermarkt. Dann gehst du in den Supermarkt und kaufst dir erstmal Lebkuchen.
1: Ah ja, weiß ich nicht so ganz. Ist ja nicht Weihnachten, oder?
2: Ey, aber es gibt's jetzt einfach schon wieder. Ich finde das auch immer so crazy. Jetzt sind es noch 30 Grad und du gehst in den Supermarkt und auf einmal gibt's da Lebkuchen. Es ist einfach immer wieder ein Schock, oder?
1: Ja, ehrlicherweise ist Halloween auch schon, also ist noch zu weit weg.
0: Halloween ist aber nicht. Super.
2: Es gibt ja sogar, ich habe das gesehen, es gibt ja jetzt sogar sowas wie Adventskalender für Halloween, gell? Das für Oktober, stimmt, dass du ab dem 1.10. dann anfangen kannst und jeden Tag ein Türchen bis Halloween aufmachst.
1: Ist das quasi der Anti-Countdown vom Sommer? Das weiß ich noch nicht so genau, ob das für mich so das Ding wird. Aber mal gucken, ich lasse mich gerne influencen. Vielleicht ist da was Geiles drin.

0: Ey, da braucht wirklich mal nur diese Chance, entdeckt zu werden, weil es gibt ja viele gute Fische im Becken, aber Alex ist einfach einzigartig.
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2: Alex ist einer unserer Kandidaten bei The Next Big DJ. Das bedeutet, für euch kann es auf die größte Bühne, die man sich nur vorstellen kann, in einer der geilsten Locations, die man sich nur vorstellen kann, gehen, wenn ihr DJ seid. Wenn ihr aber tatkräftige Freunde, Familie, Cousins, Cousinen habt, die euch hier bei uns auf bigfm.de anmelden. Laura hat es auch so gemacht und ihren Kollegen DJ Groovel angemeldet. 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

0: So geht's gleich weiter mit Strange für den Feierabend. Guck mal, die kann man auch so easy noch im Auto hören, wenn man gerade auf dem Weg ist zum Sundowner. Weil die letzten Sommertage müssen wir noch mitnehmen. Ain't nobody touch your mama. Und den gibt's natürlich auch gleich. Ava Max und Pia mit Energy in den nächsten 4 Minuten auf Big FM. Und der ist gerade so, wenn man auf dem Weg ins Gym ist, dann ist es der hier. Haben wir natürlich alles für euch.
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2: The Lucky Killer ist das Motto und zwar in Heidelberg. Marktplatz, euer Place to be am Mittwoch. Da geht's los um 19.30 Uhr. Es ist ein Escape Game, also richtig cool. Das ist ein Fall eines Heidelberger Serienmörders, den ihr lösen müsst. Und es wird richtig cool. Also es ist eine Route durch 4 Heidelberger Bars. Checkt das mal ab. Bis zu 8 Personen könnt ihr da mitmachen. Es geht 2 bis 3 Stunden. Anmeldung könnt ihr online machen bei Escape This. Ganz viel Spaß am Mittwoch.
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3: 18.25 Uhr, jetzt die News mit Nele Krämer. Was haben wir denn auf den Socials?
4: Fußballstar Erling Haaland trendet auf Insta mit seinen Lieblingsfilmen. Die Leute von Letterboxd haben da mal bei ihm nachgehakt. Unter Erlings Top 4 sind dann zum Beispiel der Wolf of Wall Street und Kevin allein zu Hause. Passt auch irgendwie ganz gut zu ihm. Millionen Klicks gibt's.
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3: Und was haben wir sonst noch Wichtiges?
4: Der Fahrradboom ist zurück bei uns. Nach schwierigen Jahren geht es dem deutschen Fahrradmarkt wieder besser. In der ersten Jahreshälfte wurden fast 10% mehr Fahrräder verkauft. Besonders die klassischen Räder sind da wieder stärker gefragt. Die Lager sind da leer und auch die Werkstätten haben gut zu tun. Fahrradfahren ist also wieder bei uns im Trend. Kanzler Merz zieht nach der klatschenden Wahlniederlage der CDU in Sachsen-Anhalt keine persönlichen Konsequenzen. Auch an seinem strengen Reformkurs will der Kanzler ganz grundsätzlich weiter festhalten. Gleichzeitig spricht Merz aber auch von schockierenden Wahlergebnissen. Die Bundesregierung aus SPD und CDU will jetzt möglichst schnell über entsprechende Maßnahmen beraten. SPD-Chefin Baas hat da schon einen sozialeren Reformkurs gefordert. Nordrhein-Westfalen testet Internet für Häftlinge. In 3 Gefängnissen dürfen sie jetzt unter Aufsicht und mit Einschränkungen ins Netz. Zum Beispiel für mehr Bildungsmöglichkeiten oder um wichtige Anträge zu bearbeiten oder generell den sozialen Kontakt nach draußen nicht zu verlieren. Die Idee dahinter, mehr digitale Chancen und auch weniger Behördenbesuche.
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4: Dieser Mann hier hat jetzt einfach Emmy-Geschichte geschrieben. Bad Bunny, klar, wer sonst, wenn nicht er? Er hat mit seiner Super Bowl Halbzeitshow gleich 7 Emmys abgeräumt. Das ist ein absoluter Rekord bei den TV Awards. Besonders stark da auch, es ist das erste spanischsprachige Programm, das den Emmy für das beste Live-Varieté-Special gewinnt. Ich sagte auch ganz klar, absolut zu Recht, herzlichen Glückwunsch Bad Bunny. Nicht so gut ging der Abend für die Taylor Swift aus. Die ging mit ihrem Konzertfilm trotz Nominierungen leer nach Hause. Ich glaube, da muss sie sich wahrscheinlich auch erstmal dran gewöhnen.
3: Ja, ich glaube, das ist was Neues für Taylor. Dankeschön, Nele.
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6: In Deutschland haben wir heute Abend im Süden starke Gewitter. Ab 20 Uhr kann es im Westen krachen. Ansonsten bleibt es leicht bewölkt. Temperaturen liegen zwischen 18 Grad im Osten und 27 Grad im Westen. Morgen früh wird es im Norden bedeckt mit leichtem Regen, in der Mitte und im Süden freundlicher. Höchstwerte 21 Grad im Norden und 30 Grad im Süden. In Hannover am Maschsee 28 Grad. In Bielefeld an der Sparrenburg 29 Grad und in Nürnberg an der Kaiserburg 28 Grad.
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6: Hier kommt der aktuelle Verkehrsüberblick. A1 Bremen Richtung Hamburg müsst ihr mit einem 5 Kilometer langen Stau zwischen Bremer Kreuz und Posthausen rechnen. Zeitverlust mindestens 52 Minuten. A4 Herlen Aachen Richtung Köln hat zwischen Kreuz Aachen und Eschweiler Ost einen 6 Kilometer langen Stau. Zeitverlust mindestens 50 Minuten. A4 Köln Richtung Herlen Aachen zwischen Merznich und Langerwehe 7 Kilometer Stau. Zeitverlust beträgt mindestens 54 Minuten. Gute Fahrt.
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1: Hi ihr Lieben, ich bin's Miriam Ordo-Henna und wir starten rein in eine neue Runde Newcomer at Big FM. Zwei Acts, zwei Songs und ihr entscheidet, wer am Ende

0: Genre ist Deutschpop und ich würde meine Musik so beschreiben, dass sie sehr einzigartig ist und wirklich für jeden was ist, egal ob jung oder alt. Die Musik ist echt einprägend und macht richtig Bock. Man kann richtig drauf abdancen.
1: Ja, Sonntag heißt ihr Song und jetzt seid ihr dran. Wenn Nina für euch Newcomerin der Woche werden soll, dann stimmt für sie jetzt ab auf bigfm.de.
0: Hey bigfm, ich bin Nina und ich freue mich, dass mein neuer Song Sonntag jetzt bei euch läuft.

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2: ChatGPT oder Google Gemini? Was ist denn jetzt eigentlich besser? Besser ist keine richtige Antwort, also kein Entweder-Oder, sondern beides richtig nutzen. Die goldene Regel lautet, ChatGPT hilft dir beim Verstehen und Strukturieren. Google hilft dir besser beim Prüfen und Belegen. Wenn du ein neues Thema hast, ist ChatGPT stark beim Einstieg. Du kannst Begriffe erklären lassen, Fragen sortieren und eine Gliederung aufbauen. Gerade bei Referaten, Hausaufgaben oder Bewerbungsideen spart das oft Zeit. Sobald du aber Zahlen, aktuelle Infos, Studien oder offizielle Regeln brauchst, ist Google Gemini klar im Vorteil. Denn da siehst du, wer was veröffentlicht hat und vor allem, wann es veröffentlicht wurde und ob die Quelle wirklich belastbar ist. Heißt konkret, erst mit ChatGPT Orientierung holen und dann mit Google Gemini gegenchecken. So recherchierst du schneller und gleichzeitig sauberer. Also beide KIs gleichzeitig nutzen, ist viel, viel besser und effizienter. Für mehr Tipps, klick dich rein.
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2: Friends, los geht's. Da ist sie schon wieder, die neue Woche. Am Mittwoch im alten Postlager in Mainz gibt es Beats Under Tension. Das müsst ihr euch auf jeden Fall reinziehen, wenn ihr auf einem gepflegten Rave steht. Die Location ist auch sehr, sehr geil. Es ist so eine umgebaute Industriehalle. Ne? Da kann man sich auch noch mal ordentlich austoben. Also man stört die Nachbarn auch nicht und Co. Würde euch sowieso nicht jucken. Aber ist okay, einfach, dass ich es erwähnt habe. Also checkt das Ganze ab. Beats Under Tension am Mittwoch. Altes Postlager in Mainz ab 18:30.
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2: Die News mit Nele Krämer. Was gibt's denn auf den Socials?
3: Videos vom BTS-Tourstopp in L.A. trenden gerade auf Insta und TikTok. Vor allem, weil Bandmitglied Jungkook unter der offenen Jacke sein krasses Sixpack zur Schau stellt. Die Bandkollegen machen sich da auch einen kleinen Spaß draus. Fans feiern es auf jeden Fall komplett.
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2: Und was ist sonst noch wichtig?
3: Kann ich der KI, die ich vor mir habe, wirklich vertrauen? Ist es sicher, wenn ich ihr meine Daten gebe? Das soll bald durch ein TÜV-Zertifikat erkennbar sein. Der Verband in Berlin, der meint nämlich, dass sie gerade an einem Zertifizierungsprogramm arbeiten, damit wir schneller erkennen können, wie sicher eine bestimmte KI ist. Schon Ende des Jahres könnte das schrittweise eingeführt werden. Nach dem AfD-Wahlsieg in Sachsen-Anhalt fordert die Gewerkschaft Verdi eine klare Haltung von anderen Parteien. Die AfD wird in Sachsen-Anhalt vom Verfassungsschutz als gesichert rechtsextrem eingestuft. Verdi-Chef Wernicke sagt deswegen, eine Zusammenarbeit dürfe es nicht geben. Außerdem fordert er einen klaren Kurswechsel bei der Politik der Bundesregierung. Kanzler Merz will zwar grundsätzlich an seinem strengen Reformkurs festhalten, er will aber auch mit Regierungspartner SPD trotzdem schnell über mögliche Konsequenzen beraten. In Ausbildung und trotzdem Pleite. Der DGB warnt vor wachsender Armut bei Azubis. Steigende Mieten und hohe Alltagskosten machen es für viele Azubis und Studierende echt schwer. Der DGB fordert deshalb mehr Ausbildungsgehalt, günstigere Azubi-Tickets und mehr bezahlbaren Wohnraum. Auch BAföG und andere Hilfen sollen leichter an die echten Kosten angepasst werden. Denn der Start ins Berufsleben, der darf nicht am Geld scheitern.
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3: Ein Wollpulli für Eisgletscher klingt verrückt, könnte aber funktionieren. Eine Schweizer Umweltorganisation und die Uni Lausanne haben Gletscherflächen mit Schafswollen abgedeckt. Das Ergebnis, die Wolle bremst die Schmelze ähnlich gut wie Plastikplan, und zwar um bis zu 70%. Vorteil da, Wolle ist natürlicher und auch leichter abbaubar. Und außerdem gibt es das in der Schweiz schon ziemlich viel. Komplett retten kann dieser Wollpulli die Gletscher zwar nicht, dafür schmilzt das Eis mittlerweile einfach zu schnell, aber es ist schon mal eine sehr coole Idee und auch ein ganz guter Ansatz.

0: So, liebe Frauen, aufgepasst! Statistisch sagen Männer in einer Beziehung zuerst die magischen Worte: Ich liebe dich. Dafür sind eure Frauenstimmen an fruchtbaren Tagen höher als an unfruchtbaren. Was das heißt? Keine Ahnung. Hauptsache, ihr wisst es jetzt.
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2: Party People, Woche ist noch jung, aber wir machen uns schon wieder einen Kopf über Mitte der Woche, denn da gibt's noch mal was richtig Schönes, ne? So Sundowner-mäßig. Solltet ihr auf jeden Fall vorbeisteppen. 18 bis 23 Uhr Weekend Club. Sunset Food and Drinks ist das Motto. Ihr bekommt das Ganze natürlich auf der riesengroßen Dachterrasse, so wie man es kennt. Und deswegen ist das auch genau das Richtige. Mit dabei sind unter anderem die Waffle Brothers, die machen aber keine Beats, sondern bringen euch das nötige Essen. Also schaut vorbei, viel Spaß.
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2: Die News mit Nele Krämer. Was gibt's denn auf den Socials?
3: Videos vom BTS-Tourstopp in L.A. trenden gerade auf Insta und TikTok. Vor allem, weil Bandmitglied Jungkook unter der offenen Jacke sein krasses Sixpack zur Schau stellt. Die Bandkollegen machen sich da auch einen kleinen Spaß draus. Fans feiern es auf jeden Fall komplett.
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3: Kann ich der KI, die ich vor mir habe, wirklich vertrauen? Ist es sicher, wenn ich ihr meine Daten gebe? Das soll bald durch ein TÜV-Zertifikat erkennbar sein. Der Verband in Berlin, der meint nämlich, dass sie gerade an einem Zertifizierungsprogramm arbeiten, damit wir schneller erkennen können, wie sicher eine bestimmte KI ist. Schon Ende des Jahres könnte das schrittweise eingeführt werden. Nach dem AfD-Wahlsieg in Sachsen-Anhalt fordert die Gewerkschaft Verdi eine klare Haltung von anderen Parteien. Die AfD wird in Sachsen-Anhalt vom Verfassungsschutz als gesichert rechtsextrem eingestuft. Verdi-Chef Wernicke sagt deswegen, eine Zusammenarbeit dürfe es nicht geben. Außerdem fordert er einen klaren Kurswechsel bei der Politik der Bundesregierung. Kanzler Merz will zwar grundsätzlich an seinem strengen Reformkurs festhalten, er will aber auch mit Regierungspartner SPD trotzdem schnell über mögliche Konsequenzen beraten. In Ausbildung und trotzdem Pleite. Der DGB warnt vor wachsender Armut bei Azubis. Steigende Mieten und hohe Alltagskosten machen es für viele Azubis und Studierende echt schwer. Der DGB fordert deshalb mehr Ausbildungsgehalt, günstigere Azubi-Tickets und mehr bezahlbaren Wohnraum. Auch BAföG und andere Hilfen sollen leichter an die echten Kosten angepasst werden. Denn der Start ins Berufsleben, der darf nicht am Geld scheitern.
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3: Ein Wollpulli für Eisgletscher klingt verrückt, könnte aber funktionieren. Eine Schweizer Umweltorganisation und die Uni Lausanne haben Gletscherflächen mit Schafswollen abgedeckt. Das Ergebnis, die Wolle bremst die Schmelze ähnlich gut wie Plastikplan, und zwar um bis zu 70%. Vorteil da, Wolle ist natürlicher und auch leichter abbaubar. Und außerdem gibt es das in der Schweiz schon ziemlich viel. Komplett retten kann dieser Wollpulli die Gletscher zwar nicht, dafür schmilzt das Eis mittlerweile einfach zu schnell, aber es ist schon mal eine sehr coole Idee und auch ein ganz guter Ansatz.
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1: Hi, ich bin Maximilian und dieser Sommer war echt verdammt heiß. Ich weiß nicht, ob es sich für euch auch so krass angefühlt hat, aber für mich war die Hitze einfach unerträglich. Meine Wohnung, die ist gar nicht mehr so richtig abgekühlt und ich auch nicht. Aber wohin bei der Hitze? Ein echt super Tipp habe ich dann in einem Reel bei Insta gesehen. Die katholische Kirche in Stuttgart hat da verschiedene kühle Kirchen vorgestellt. Denn die meisten Kirchen heizen sich nicht so schnell auf und sind dann ein echt guter Unterschlupf, wenn es so warm ist. In einer Kirche in Stuttgart gibt es ein echt cooles Feature. In der jungen Kirche St. Nikolaus gibt es sogar einen Wasserhahn im Kirchenraum und da kommt kühlendes Trinkwasser raus. Zuerst habe ich mich gefragt, was denn ein Wasserhahn in der Kirche zu suchen hat. Klar, man kann sich da Wasser holen, aber ich finde, es ist ja auch ein schönes Symbol. Mit Wasser wird man zum Beispiel getauft. In der Bibel wird oft auch das Bild der Quelle benutzt. Denn so wie Wasser für uns im Alltag super wichtig ist, ist es für mich auch mit Gott. Er kann eine Quelle des Lebens sein. An ihn kann ich mich wenden, wenn es mir oder anderen mal nicht so gut geht. Und dann hilft es mir zu beten. Ich habe gemerkt, dass es mir gut tut, wieder öfter in eine Kirche zu gehen. Und wenn ich bei der Hitze mit einem Gebet wieder ein bisschen runterkühlen kann, ist das ja eine super Win-Win-Situation.
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2: ChatGPT oder Google Gemini? Was ist denn jetzt eigentlich besser? Besser ist keine richtige Antwort, also kein Entweder-Oder, sondern beides richtig nutzen. Die goldene Regel lautet, ChatGPT hilft dir beim Verstehen und Strukturieren, Google hilft dir besser beim Prüfen und Belegen. Wenn du ein neues Thema hast, ist ChatGPT stark beim Einstieg. Du kannst Begriffe erklären lassen, Fragen sortieren und eine Gliederung aufbauen. Gerade bei Referaten, Hausaufgaben oder Bewerbungsideen spart das oft Zeit. Sobald du aber Zahlen, aktuelle Infos, Studien oder offizielle Regeln brauchst, ist Google Gemini klar im Vorteil. Denn da siehst du, wer was veröffentlicht hat und vor allem, wann es veröffentlicht wurde und ob die Quelle wirklich belastbar ist. Heißt konkret, erst mit ChatGPT Orientierung holen und dann mit Google Gemini gegenchecken. So recherchierst du schneller und gleichzeitig sauberer. Also beide KIs gleichzeitig nutzen, ist viel, viel besser und effizienter. Für mehr Tipps, klick dich rein.
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3: Guten Abend, Deutschland. Mein Name ist Daniel Kaiser. Willkommen zur Night Lounge. Der Tag dieser Folge, Dienstag, der 8. September 2026. Heute haben wir ein schönes Thema. Es lautet, für immer weg. Was bereust du, verkauft, verschenkt oder weggeschmissen zu haben? Manchmal merkt man ja erst, was einem so wirklich viel bedeutet hat, wenn es ja schon lange nicht mehr da ist. Das alte Auto vielleicht, das hätte heute eventuell einen höheren Wert, aber vielleicht auch nur einen ganz persönlichen. Oder es ist vielleicht die Kiste aus der Jugend mit ganz vielen Sachen, die man damals einfach mal weggeschmissen hat, weil man gesagt hat, ich bin zu alt dafür. Oder vielleicht ist es auch ein Gegenstand, ein Geschenk vom Ex, von der Ex-Freundin. Oder irgendein Teil, das einfach nur Platz weggenommen hat. So ein alter Schrank, so eine Kommode zum Beispiel. Und heute will man es verzweifelt zurückhaben, aber es geht nicht mehr. Anrufen vom Handy und vom Festnetz. Ich bin gespannt, was es bei euch ist. Für immer weg, unser Thema heute. Was bereust du, verkauft, verschenkt und weggeschmissen zu oder weggeschmissen zu haben? Die Nummer zu mir.
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3: Macht mit, verratet mir eure Geschichte. Was sich dahinter verbirgt, werden wir heute hoffentlich erfahren. Und ja, vielleicht ist es wirklich etwas aus der Vergangenheit. Eine Nachricht habe ich bekommen und zwar ist die von der Elena und die hat mir gerade geschrieben, ich habe einmal einen Ring meiner Großmutter verschenkt. Er war nicht besonders teuer und ehrlich gesagt fand ich ihn damals auch nicht schön. Eine damalige Freundin mochte ihn sehr und ich habe dann einfach irgendwann gesagt, ach weißt du was, wenn du magst, nimm du ihn doch. Ein paar Jahre später ist unsere Freundschaft auseinandergegangen. Ich habe den Ring nie zurückgefordert und würde das auch heute nicht tun. Trotzdem bereue ich inzwischen sehr, dass ich ihr das geschenkt habe. Meine Großmutter lebt nicht mehr und plötzlich sehe ich diesen Ring irgendwie ganz anders. Ich könnte mir heute sogar vorstellen, ihn selbst zu tragen. Das Interessante ist aber, dass sich der Gegenstand eigentlich ja gar nicht verändert hat. Ich finde ihn eigentlich immer noch sehr unmodisch. Nur seine Bedeutung hat sich für mich verändert. Damals war es ein blöder Ring, heute ist es ein Andenken an Oma. Schöne Geschichte und ich bin gespannt, ob wir heute sowas Ähnliches auch zu hören bekommen. Wir gehen in die erste Leitung für den heutigen Abend und da wartet Uli aus Rhein am Lech. Grüße dich, Uli. Uli ist noch nicht da. Dann gehen wir weiter zu Mario nach Kornwestheim. Hallo Mario.
4: Moin Daniel, das ging schnell. Warte mal. Jetzt bin ich da. Wunderbar. Alles gut bei dir?
3: Alles gut bei mir. Freue mich, dass du da bist. Alles so, alles
4: ready? Wunderbar. Ja, ja, alles gut, alles gut, alles gut. Jetzt bin ich bereit.
3: Jetzt bist du bereit.
4: Ja, heute geht es ja um Erinnerungen und so. Und wie lange ich Sachen aufbewahre, mit denen ich irgendwas verbinde. Und ich muss sagen, ich habe im Keller einen kleinen Koffer, der ist schon über 40 Jahre alt und ich will ihn nicht wegschmeißen.
3: Du willst ihn nicht wegschmeißen?
4: Nein, nein, nein, nein, nein, nein. Dann habe ich mit 6 Jahren bekommen, als ich in der Kur damals war, mit Süßigkeiten gefüllt. Und der ist schon voll ramponiert und alles. Aber ich möchte ihn nicht wegschmeißen.
3: Ja, zum Glück muss er ja auch nicht weg. Wie lange? Der steht schon. Wie alt warst du damals nochmal?
4: 6 Jahre alt.
3: 6, oh. Aber der wurde auch seitdem nie wieder benutzt von dir, oder?
4: Doch, der wurde schon immer wieder, benutzt für CDs und so. Hast und für Kassetten welche? Damals.
3: Ach so, damals, sehr gut.
4: Ja, ja.
3: Aber seitdem steht er im Keller.
4: Also seit 15 Jahren steht er im Keller, ungefähr 18 Jahre.
3: Kommt ja mir sehr bekannt vor. Ja, Mario, zum heutigen Thema. Ja, welcher Gegenstand ist denn für immer weg, bei dem du dir heute noch denkst, warum habe ich den bloß verkauft, verschenkt oder weggeschmissen?
4: Lass mich kurz überlegen, welcher Gegenstand. Also ich habe damals so ein Bandshirt gehabt von den Toten Hosen, wo ich auch auf der Tour damals war, das war 1997. Und das hat meine Mutter weggeschmissen damals, weil ihr das T-Shirt nicht gefallen hat. Das hätte ich gerne wieder.
3: Oh nein. Also theoretisch, ja. Ich meine, es gibt ja immer noch Merch. Du kannst doch eins kaufen, das genauso aussieht.
4: Nein, das war vor über 20 Jahren. Oder das war, nee, vor 19 Jahren.
3: Ja, aber es gibt doch von den Hosen ganz viele Fans, die alles Mögliche sammeln. Meinst du nicht, dass das noch irgendwo...
4: Ja, aber das ist mein T-Shirt gewesen.
3: Ach so, du willst deins haben. Das soll nicht irgendeins
4: sein. Nein, ich habe schon Ansprüche.
3: Okay, weil dieses Shirt, das habe ich damals getragen auf dem Konzert.
4: Ja, genau das.
3: Und das kann nicht irgendein anderes ersetzen.
4: Nein, okay, da bin ich konsequent.
3: Das kann ich verstehen.
4: Ja, und das hat meine Mutter damals weggeschmissen, warum auch immer.
3: Ja, das war aber nur dein Schlafshirt am Ende? Oder war das eins, was du dann wirklich...
4: Nee, das war schon eins, was ich eigentlich tagsüber auch getragen habe. Und meine Mutter hat zwar behauptet, ich hätte es selber verloren, aber dann habe ich rausbekommen, dass es irgendwann weggeschmissen hat.
3: Warum?
4: Warum auch immer, keine Ahnung.
3: Sah ausgewaschen
4: ich
3: aus.
4: Eigentlich gar nicht, ich habe keine Ahnung.
3: Sie mochte die Band nicht.
4: Meine Mutter hat auch komische Dinge gemacht, so mit so, ich weiß nicht, ob du dich erinnern kannst, mit von den Ärzten gab es mal die beste Menschengestalt. Kennst du das Album?
3: Mhm.
4: Und kennst du auch das Booklet?
3: Mhm.
4: Und da hat sie die erste Seite rausgerissen.
3: Was? Warum? Was war denn auf der zu sehen?
4: Da war eine Frau und also man hat die Genitalien der Frau nicht gesehen, aber da waren Maden drauf abgebildet.
3: Oh.
4: Und ich weiß nicht, warum das so war, aber meine Mutter hat einfach rausgerissen.
3: Wie alt warst du zu dem Zeitpunkt?
4: Boah, wann kam das raus? Ich glaube, 15 oder 16 war ich damals.
3: Ja, der hat wahrscheinlich gedacht, dass sowas soll mein Kind nicht sehen.
4: Ja, meine Mutter hat aber rumgeschalten, wenn in der Lindenstraße sich die Leute geküsst haben.
3: Siehst du, das ist alles Unzucht. Das hat dich alles verdorben.
4: Voll der schlimme Finger bin ich heute. Boah.
3: Ja, man kann mal sehen, wie verrückt das irgendwie ist. Ne? Wann hast du wirklich gemerkt, boah, ich hänge doch mehr, als ich dachte an diesem Shirt?
4: Das habe ich eigentlich, relativ schnell gemerkt. So, das eigentlich schon direkt nachdem ich andere Leute auch gesehen habe mit dem Shirt aus der Schule, weil wir sind damals zusammen mit Tanat damals mit näheren Leuten hingefahren und immer wenn ich das Shirt bei anderen gesehen habe, habe ich gedacht, oh scheiße, mein T-Shirt ist schon Müll. So, ich hätte es eigentlich schon gerne wieder zurück und ja. Keine Ahnung, vielleicht hat mich jemand zu den toten Hosen. Du hast schon meine Telefonnummer. Wenn sie noch eins übrig haben, irgendwo unterschreiben wollen oder so, das würde ich noch akzeptieren.
3: Hat er deins Autogramme?
4: Nein, nicht wirklich.
3: Nicht wirklich?
4: Nicht wirklich.
3: Also du würdest heute ein neues nehmen von der Band, aber es muss von der Band auch unterschrieben sein.
4: Ja, das auf jeden Fall. Das würde ich noch akzeptieren.
3: Das ja. Na gut, also dein Shirt ist vermutlich im Müll gelandet, wird schwer. Aber wenn du es jetzt wirklich zurückbekämst, ne, so rein theoretisch, was würdest du denn damit machen? Wäre das einfach dann so ein Shirt, was du dir an die Wand machst oder was dann irgendwie so einen Ehrenplatz bekommt? Weil wenn du es dann weißt du, manchmal ist es ja so, dass manche Dinge zum Benutzen oder zum Tragen zu schade sind.
4: Also ich sag mal so, wenn ich es unterschrieben bekommen würde, dann würde ich, glaube ich, einrahmen und an die Wand hängen.
3: Wenn du jetzt ein neues bekämst, okay. Aber wenn du dein altes bekämst, das war die Frage, was machst du mit dem?
4: Ja, dann, das würde ich, also je nachdem, ich meine, nach 20 Jahren wird es auch dementsprechend aussehen. Ich glaube, dann würde ich wirklich nur als Schlafschiff benutzen, denke ich mal. Aber trotzdem, das ist ja trotzdem eine Erinnerung, weißt du?
3: Glaubst du, du schläfst noch besser?
4: Auf jeden Fall. Auf jeden Fall, vielleicht schlafe ich dann wieder durch.
3: Ja, man meint gar nicht, was das für eine Auswirkung hat. Ich habe gestern Abend noch mit Jörg telefoniert, leider aus Königstein, der war nämlich am Ende noch dran. Und leider nach 2 Stunden wird dann immer die Verbindung gekappt, dann konnten wir nicht mehr weiterreden. Aber da haben wir darüber gesprochen, dass man doch unterschätzt, wie viel Bedeutung beispielsweise Kuscheltiere haben können.
4: Ja,
3: als Erwachsener.
4: Als
3: Erwachsener, ne? Wohlgemerkt.
4: Ja. Ja, das auf jeden Fall. Ich hatte auch so eine Mickey Mouse als Kind, die hätte ich auch entweder, wo wir gerade dabei sind. Der Mickey Mouse hat am Ende ein Auge gefehlt und ein Ohr. Und ich glaube, der Arm war halb abgerissen.
3: Oh.
4: Aber es war trotzdem mein
3: Kuscheltier. Was hast du mit ihr gemacht?
4: Meine Mutter hat es weggeschmissen, jetzt ohne Scheiß.
3: Aber was hast du mit ihr gemacht, dass sie komplett ramponiert war?
4: Keine Ahnung, vielleicht habe ich, keine Ahnung, vielleicht habe ich sie zu sehr geliebt.
3: Zu sehr. Das ist nicht schlecht. Ich hatte so in dem Alter irgendwie sehr viele T-Shirts, so Disney-Shirts mit so Mickey Mouse drauf. Mhm. Bin damals immer ausgelacht worden von Mitschülern deswegen. Ja. Heute muss ich mir, heute sage ich ganz ehrlich, heute weiß ich nicht, würde die heute gerne tragen, aber natürlich, gut, die wird mir wahrscheinlich gar nicht mehr passen. Aber die fand ich eigentlich cool. Zurückblickend denke ich mir so, eigentlich war ich schon cool, dass ich sowas getragen habe.
4: Ja, ich denke, es sind viele Sachen, die damals, wo man so dachte, oh Gott, oh Gott. Und heute denkt man so, je, wie geil wäre das, wenn ich die nochmal hätte, die Sachen. Weißt du, also das ist, ja, auf jeden Fall. Und ich meine, ja, und vor allem, weißt du, man lernt die Sachen erst zu schätzen, wenn man sie nicht mehr hat. Also zumindest geht es mir mit so vielen Sachen so. Mhm. Ich habe zum Beispiel mal Sand aus Hawaii gehabt, Originalsand.
3: Original was?
4: Sand.
3: Sand? Ich habe Pfand verstanden.
4: Nein, Sand.
3: Ja, gibt ja Menschen, die gerne Pfandflaschen sammeln zu Hause.
4: Ja, nee, aber das gebe ich dann lieber ab bei Edeka oder so, oder bei Rewe oder so. Nee, aber das habe ich, glaube ich, irgendwann mal, ich weiß gar nicht, ob ich es weggeschmissen habe oder ob ich es einfach noch irgendwo zu Hause stehen habe bei meiner Mutter. Aber für mich ist es dann in dem Fall nicht weggeschmissen. Mhm. Und es gibt viele Sachen, weißt, wo man so einfach mal so, ich hätte auch gerne noch einen Atari von damals, den ich auch hatte, so ein Atari 5700 war das, auf dem ich früher immer gezockt habe, da würde ich auch mal gerne wieder zocken.
3: Also, nochmal eine kurze Anmerkung zu dieser Urlaubsgeschichte, ich weiß nicht, wie das ist, aber ich meine, dass das heutzutage gar nicht gern gesehen wird, wenn Touristen irgendwas... Nee. Vom Strand mitnehmen, ja, nach Hause.
4: Ja.
3: Also weder Muscheln noch Sand noch sonst was.
4: Ja, das war auch in den 80er, 90er, Anfang der, ja, 90er.
3: Ich wollte nur sagen, dass, falls ihr jetzt sagt, ihr habt jetzt das hier in der Sendung gehört und erkundigt euch vorher auf jeden Fall, bevor ihr sowas,
4: ja,
3: macht.
4: Da kann ja Knast kommen dafür.
3: Das kann, ja, das, da in manchen Ländern, ja, kannst du ins Gefängnis kommen.
4: In Thailand oder so.
3: Ja, das kann richtig übel
4: mit
3: ausgehen.
4: Mit Muscheln oder sowas.
3: Ich muss aber eingestehen, dass ich das auch gemacht habe früher.
4: Früher, sicher.
3: Früher, ja. Betonung liegt auf früher und ich verweigere, okay, jetzt jede weitere Auskunft.
4: Okay.
3: Ja, ich habe so ein bisschen, also ich mag das von Orten, die für mich ja, eine besondere Erinnerung haben, von diesen Orten etwas mitzunehmen. Mhm.
4: Ja, das ist,
3: schreibe ich jetzt mal ganz diplomatisch und jeder darf sich ja selber was ausmalen. Ja, aber manchmal ist es ja auch sowas wie eine Postkarte. Also jetzt denkt nicht immer an was Schlimmes. Manchmal ist es eine Postkarte, ja, oder ein Kühlschrankmagnet. Also sowas ist es ja sehr häufig. Ne? Ja. Aber manchmal ist es auch so ein bisschen, ja, was Spezielles, sage ich mal.
4: Ja, auf jeden Fall.
3: So, Mario, vielen Dank fürs Gespräch. Ich ziehe weiter. Wünsche dir einen schönen Abend. Bis bald.
4: Ciao.
3: Mach's gut.
4: Dir auch. Ciao.
3: So, anrufen dürft ihr auch vom Handy und vom Festnetz. Die Nummer zu mir ins Studio.
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3: Unser Thema heute: für immer weg. Welcher Gegenstand ist für immer weg, bei dem ihr euch heute aber denkt, warum habe ich den bloß verkauft oder verschenkt oder weggeschmissen? Fällt euch da was ein? Ich habe eine Liste hier mit ganz vielen Dingen, die ich gerne wieder zurück hätte. Aber ja, ist halt nicht. Ich könnte euch zu jedem eine Geschichte erzählen, aber ich bin auf eure gespannt. Wir gehen mal in die nächste Leitung. Wen haben wir denn dran? Da ist Johannes aus Niederescher. Johannes, grüß dich.
0: Grüße gehen zurück.
3: Johannes, hörst du mich?
0: Ja, ich höre dich.
3: Wunderbar. Ja, was ist denn bei dir für ein Gegenstand, den du gern zurück hättest?
0: Also, ich habe mir diese WM, du kennst doch diese Panini-Sticker, oder?
3: Ja.
0: Und ich habe halt einen Freundeskreis und wir haben die damals immer gekauft und geöffnet. Und du kennst halt dieses Sammeln, Tauschen und bis du halt ein Heft voll hast, oder?
3: Ja, und du hattest ein volles Heft?
0: Nee, ich habe bis jetzt kein volles Heft, aber Panini hatte dieses Jahr so extra Sticker, die waren so Gold, Bronze und Silber. die waren eben viel mehr wert als die alten. Also einfach Sticker, die wohl mehr wert sind als die anderen. Und ich habe einen gezogen und der war golden, also der wertvollste von allen. Und es war ein goldener Mohamed Salah. Und ich wusste das eben nicht, dass der wertvoll, am wertvollsten ist von allen. Und dann hat mein Freund gesagt, hey, ich hab den noch nicht, aber du hast ja auch noch nicht Messi und lass uns den jetzt tauschen.
3: Dann hast du Messi bekommen und er hat dann den Goldenen bekommen.
0: Ja.
3: Und du hast aber viel zu spät erst gemerkt, dass dein Goldener viel mehr wert ist.
0: Ja, ich habe dann am Abend nochmal nachgeguckt. Irgendwie hatte ich dann ein komisches Gewissen. Und habe dann auf eBay geschaut und habe gesehen, dass der 40 Euro wert war.
3: Ja, ist für ein bisschen Bildchen und Klebstoff ganz schön viel, muss man ja sagen, ne?
0: Mhm.
3: Willst du ihn jetzt aber zurück, weil du sagst, den möchte ich für mich, oder willst du ihn zurück, weil du sagst, den hätte ich gut verkaufen können?
0: Ich habe ziemlich volles Album bekommen und mir fehlen nur noch irgendwie so 10.
3: Mhm.
0: Einer von denen ist eben der, wo ich abgegeben habe.
3: Ah.
0: Ja.
3: Aber wenn du noch Kontakt mit dem hast, kannst du ihn doch mal fragen, ey, können wir das rückgängig machen?
0: Ja, stimmt.
3: Aber?
0: Er hat ihn schon eingeklebt.
3: Oh, na gut.
0: Ja.
3: Dann ist blöd. Wie viel fehlen dir denn noch für dein ganzes Album?
0: Circa 10.
3: Wie viel sind insgesamt drin?
0: Ich glaube 500 oder so.
3: So viele hast du schon gesammelt?
0: Ja.
3: Oha, wie viele Jahre sammelst du denn schon?
0: Ja, nee, das war nur von dieser WM.
3: Das muss doch ein Vermögen sein, was du jetzt schon investiert hast, oder nicht? Was kostet denn jedes Mal so ein Aufkleberpäckchen?
0: Und da sind 7 dann drin.
3: Boah, das ist aber trotzdem ganz schön viel.
0: Ja.
3: Das heißt, du hast 71 Päckchen gekauft. Ungefähr. Oder sagen wir mal 70. 70 Päckchen. Ja. Boah, 105 Euro ausgegeben für Sticker.
0: Ja.
3: Schon krass. Aber ein einzelner wäre schon 40 wert gewesen. Ja, wenn du es jetzt wirklich mal komplett voll hast, ne, freust du dich dann einfach nur drüber und zeigst es dann den Leuten? Oder sagst du halt, nee, so ein volles Album mit allen Stickern ist halt ein Vermögen wert. Deswegen ist es eher das Ziel, dann später mal alles zu verkaufen. Wie ist denn das?
0: Nee, ich habe eigentlich das Ziel für mich gemacht, dass ich das voll bekomme und dass ich in ein paar Jahren, wenn ich selber Kinder habe, dass ich es ihnen dann so zeigen kann. Ich hab auch mal gesammelt.
3: Und dann sagen die, Papa, die kenne ich doch gar nicht mehr, diese Fußballspieler. Die sind doch alle in Rente, das sind doch alte Männer.
0: Daran habe ich nicht gedacht.
3: Und dann sagst du, hey, das waren die krassesten Fußballer damals. Du hast gar keine Ahnung. Und dann sagen die, nee, Papa, die neuen Mannschaften sind viel cooler. Da gibt's außerdem, weiß ich nicht, einen Roboterfußballer. Oh Gott, vielleicht kommt's wirklich irgendwann mal so in 30 Jahren.
0: Es gibt schon Robotermannschaften, ja.
3: Ich habe mir jetzt die Olympiade der Roboter oder so ähnlich hieß das in China angeschaut. Das war wirklich krass. Hast du es gesehen?
0: Nee, ich wusste jetzt nicht, dass es eine ganze Olympiade jetzt schon
3: ist. Ja, also ich glaube, Olympiade ist übertrieben, aber irgendwie so ähnlich. Also auf jeden Fall so eine riesige Veranstaltung, wo die rennen, wo sie Fußball spielen, wo sie boxen, wo sie alles Mögliche, viele Disziplinen einfach machen, die man eigentlich so nur von Menschen kennt. Und ja, also ich muss sagen, wenn das so weitergeht, bin ich mal gespannt, wohin das führt.
0: Ja, ich eigentlich auch.
3: Sehr gut. Johannes, du klingst ein bisschen müde.
0: Kenn ich das?
3: Ja, weiß ich nicht. Musst du wissen. Ich entlasse dich jetzt mal in die Nacht. Mach dir einen schönen Abend.
0: Danke, dir auch so. Tschüss.
3: So, anrufen vom Handy vom Festnetz.
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3: So, wir ziehen weiter und ich bin gespannt. Welche Gegenstände habt ihr verkauft, verschenkt, weggeschmissen und denkt euch heute, ich hätte das so gern zurück? Ja, erzählt mir die Geschichte dazu, um welchen Gegenstand es sich handelt, was damit damals passiert ist. Vielleicht wisst ihr es ja auch gar nicht, vielleicht sagt ihr, das ist einfach nur verschwunden. Ich habe immer noch die Hoffnung, er taucht wieder auf. Das kann natürlich auch sein. Wir gehen in die nächste Leitung. Wen haben wir denn dran? Da ist wer mit der 7-2 am Ende. Guten Abend, wer da? Hallo, hallo. Sagt nichts. Dann gehen wir weiter. Wir haben noch eine 7-2. Hallo, wer ist die andere 7-2?
5: Hallo?
3: Ja, wer ist denn da?
5: Haben Sie mich?
3: Ich höre Sie.
5: Ah, perfekt. Hallo, ich bin die Cecilia.
3: Cecilia?
5: Ja, genau.
3: Wollen wir du sagen?
5: Ja, klar.
3: Oh, danke. Cecilia, woher bist du? Aus welcher Ecke?
5: Aus Mannheim.
3: Ach, da bist du ja wirklich um die Ecke.
5: Ja, klar.
3: Schön. Cecilia, welcher Gegenstand ist es bei dir, dem du hinterher trauerst, also, so ein bisschen?
5: Es ist tatsächlich kein Gegenstand. Es ist tatsächlich mein Ex-Freund.
3: Oh, nee.
5: Kann man das so sagen? Gehört das dazu?
3: Nee, sind heute nur Gegenstände. Nur
5: Gegenstände?
3: Nur materiell, ja. Nur materielle Sachen.
5: Ja, ach so, okay.
3: Was ist es denn bei dir? Was könnte es denn sein, was du früher mal in deiner Kindheit hattest, wo du vielleicht denkst, ah, das war schon cool, hätte ich eigentlich gern wieder. Habe ich damals irgendwie verschenkt oder auf dem Flohmarkt vielleicht verkauft, weil ich mir was Neues kaufen wollte und jetzt denke ich mir so im Nachhinein, Mann, warum eigentlich? Hätte ich jetzt gern zurück.
5: Tatsächlich sind es meine alten Tennisröcke. Also ich habe mit, wie alt war ich da? Mit 12, 13, 14, ich habe sehr aktiv Tennis gespielt.
3: Cool.
5: Und aber ich habe es dann irgendwann so im Alter, fand es dann nicht mehr cool und so. Und dann habe ich es halt einfach weggegeben oder verkauft, haben wir es, glaube ich, damals. Und tatsächlich bin ich wirklich viel größer geworden. Ich bin nicht mehr so viel gewachsen und die würden mir immer noch passen. Und ich finde es total cool, die auch so anzuziehen, weil die ja immer so eine Hose drunter haben. Und aber ich habe die tatsächlich alle nicht mehr. Und damals gab es noch so coole Farben von Nike zum Beispiel oder mit verschiedenen Mustern. Und die gibt es heute gar nicht mehr, so wie ich die damals hatte.
3: Ich finde auch, dass die Sachen irgendwie früher auch erstens cool waren und zweitens auch eine bessere Qualität hatten. So von der Verarbeitung her. Auch die Markensachen haben nachgelassen, was die Qualität angeht.
5: Aber ja, aber auch tatsächlich von den ganzen Farben.
3: Ja, das stimmt. Und Cecilia, wie bist du damals überhaupt zum Tennis gekommen? Also hattest du Vorbilder? War das so, oder war das so in der Familie, dass deine Mama auch schon Tennis gespielt hat oder der Papa?
5: Ja, also meine Mama hat auf jeden Fall auch Tennis gespielt und es war halt einfach so, dass ich dann halt immer mitgegangen bin und dann hat sich das einfach so ergeben. Ich habe tatsächlich auch noch Hockey gespielt, ich habe getanzt in der Zeit im Verein, ich bin geritten, also ich habe sehr viel gemacht.
3: Und was war deine Lieblingssportart von allen, war dann am Ende Tennis oder was anderes?
5: Also Tennis habe ich echt wirklich sehr gerne gemacht, das würde ich eigentlich jetzt am liebsten auch wieder anfangen, also das habe ich auch vor in Zukunft, aber am liebsten mochte ich natürlich Reiten.
3: Also
5: ich
3: Reiten
5: tatsächlich
3: ist auch
5: ein
3: noch
5: eigenes
3: so.
5: Pferd.
3: Hast du auch?
5: Ja.
3: Oh, okay. Ja. Du bist ja voll sportlich, Mensch. So viele Hobbys nebenbei noch.
5: Ja, aber vieles mache ich auch. Hockey spiele ich zum Beispiel gar nicht mehr. Das habe ich, glaube ich, 9 Jahre lang gespielt, aber ist da auch alles mit der Zeit irgendwie ein bisschen verflogen.
3: So, weißt du noch, was damals mit dem Tennis-Outfit passiert ist, mit den Röcken? Hast du die damals einfach gesagt, Mama, brauche ich nicht mehr? Oder habt ihr die damals verkauft? Wo sind die heute? Was glaubst du? Oder was weißt du?
5: Ich glaube, wir haben die an Freunde weitergegeben, die noch jüngere Kinder hatten. Weil ich habe mit Tennis aufgehört. Ich fand es dann total blöd, Sportarten zu machen und so. Das war so eine kritische Zeit. Aber genau, ich glaube, die haben die alle weggegeben tatsächlich.
3: Und wenn du das heute zurückbekämst, wenn es auch nur ein einziger wäre, was würdest du mit dem machen? Kann man das auch so casual irgendwie so tragen? Oder sagst du, nee, da muss man schon Tennis spielen?
5: Ja,
3: 100%.
5: Ich trage die 100%. Also ich habe jetzt sogar tatsächlich wieder ein paar neue, aber die sind halt alle nur so schlichten Farben, weiß und schwarz. Und ich trage die so casual.
3: Also Basic T-Shirt dazu und dann einfach Sommeroutfit.
5: Genau.
3: Ja, warum eigentlich nicht? Kann man
5: und
3: ja
5: das Tolle ist, die haben immer noch so eine eingenähte Hose unten drunter. Also da kann auch nichts passieren. Dann, dass der Rock hochfliegt oder so, das ist perfekt.
3: Nee, das Tolle ist deine Aussage von vorhin. Und zwar, dass du da immer noch reinpasst. Also wer kann das behaupten? Ich kann es nicht behaupten. Ich passe nicht, pass nicht mehr in die Sachen von früher rein. Ich habe es versucht. Ich habe auch eine Hose, die habe ich nicht weggegeben. Ich weiß auch gar nicht, warum ich die noch zu Hause habe. Die habe ich mir mit 15, 16 gekauft ungefähr. Das war meine erste Hose, mit der ich so feiern gegangen bin, so Party, weißt du? Und ich keine Ahnung, ich kann mich davon nicht trennen, aber die nimmt eigentlich nur Platz weg im Schrank. Und ich habe sie schon mehrmals versucht irgendwie, aber ich kriege den Knopf nicht mehr zu. Ich bin ein bisschen in die Breite gegangen.
5: Ja, aber da hängen ja auch so viele Erinnerungen dran.
3: Ja, voll. Und ja, und ich habe das Gefühl auch, dass wenn man diesen Gegenstand berührt, dass dann auch wieder mehr Erinnerungen kommen. Klingt das komisch?
5: Nee, ich kann es schon irgendwie nachvollziehen.
3: Also nur dran zu denken, klar, weckt auch Erinnerungen, aber wenn du dann auch noch irgendwie so diesen, was auch immer das bei euch für ein Gegenstand ist, dann kann es ja sein, dass dann ja nochmal irgendwie Momente auftauchen, in denen ihr den Gegenstand benutzt habt damals oder Abende, die ihr damit verbracht habt oder in deinem Fall irgendwelche Turniere. Warst du erfolgreich? Hast du so Pokale und sowas noch aus der Zeit? Oder hast du die auch alle weggeschmissen?
5: Nee, also so kleine Pokale, das waren halt keine großen Turniere irgendwie. Ich war ja noch sehr jung, also es war ja nichts Großes, aber so kleine Pokale oder so, wo wir dann in den Runden gespielt haben, das war schon, haben wir noch im Keller irgendwo.
3: Und wie sieht's bei dir mit Gegenständen generell aus? Also würdest du sagen, boah, ich habe voll viele Sachen zu Hause, die ich eigentlich nur habe aus ja, Erinnerungsgründen, emotionalen Gründen. Eigentlich brauche ich es gar nicht, eigentlich benutze ich es auch gar nicht, aber ich kann mich davon einfach nicht trennen.
5: Ja, also das haben wir auf jeden Fall, meine Mama ist genauso. Die hat noch, glaube ich, alle, also die hat noch so viele Sachen, als ich ganz klein war, als ich ein Baby war, die hat die Sachen noch und das ist schon Jahre her. Und auch von meiner kleinen Schwester und so. Also meine Mama hat ja wirklich alles, die hat aber auch alles schön geordnet in Kisten und die weiß ganz genau, wo was drin ist. Also die hat auch zu allem noch eine Geschichte und bei uns, also meine Mama ist da sehr schwer mit wegschmeißen. Ich glaube, das habe ich von ihr geerbt, dass ich das auch echt sehr schwer kann.
3: Findest du, je mehr sich davon anhäuft und so im Laufe des Lebens kommt ja immer wieder was Neues mit dazu, ist das dann auch irgendwann so eine Belastung, wo du sagst, boah, eigentlich nervt es mich auch so ein bisschen?
5: Kommt drauf an, was für Gegenstände. Also so ich bin halt sehr ein Mensch, der so in Erinnerungen schwebt, wenn man es so sagen kann. Und ich habe auch total viele Sachen von meinem Onkel zum Beispiel, der ist verstorben vor 4 Jahren. Und solche Sachen könnte ich niemals irgendwie hergeben. Also auch wenn die, zum Beispiel die Partsachen passen mir gar nicht. Also ich könnte die nie anziehen oder so. Aber das war allein schon ganz schwer, irgendwie sich zu trennen von manchen Sachen von ihm, wo man so wirklich sagt, okay, das braucht keiner mehr. Also ich habe eigentlich gefühlt alles mitgenommen. Und das sind so Sachen, die könnte ich niemals wegschmeißen. Aber so jetzt so normale Klamotten zum Beispiel oder so Sachen, die ich halt ehrlich nicht mehr brauche, wo ich auch jetzt keine emotionale Verbindung zu habe, von denen trenne ich mich gerne.
3: Ich hätte am liebsten einfach so einen XXL-Keller, so eine Lagerhalle, wo ich einfach alle Sachen reinmachen kann, die ich nicht in meiner Wohnung haben möchte, von denen ich mich aber nicht trenne und die ich rein theoretisch auch gerade gar nicht brauche. Und weil der Keller ist einfach viel zu klein. Jeder Keller ist zu klein dafür. Aber
5: ja,
3: irgendwie,
5: 100%.
3: Was willst du machen? Cecilia, ja, dann vielen Dank, dass du noch eine Story gefunden hast. Ich wünsche dir einen schönen Abend und alles Gute.
5: Ich dir auch.
3: Bis bald.
5: Ciao, ciao.
3: Anrufen dürft ihr auch vom Handy vom Festnetz. Die Nummer zu mir.
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3: Welcher Gegenstand ist für immer weg, bei dem ihr euch heute aber denkt, warum habe ich das bloß verkauft, verschenkt oder weggeschmissen? Was ist es bei euch? Welche Geschichte verbindet ihr damit? Und warum trauert ihr der Sache heute hinterher? Wen haben wir dran in der nächsten Leitung mit der 9-0? Hallo.
6: Hallo.
3: Ja, wer ist denn da?
6: Boah, krass, dass ich bei dir durchgekommen bin. Verrückt. Hier ist der Omar.
3: Omar, grüß dich. Woher bist du? Aus welcher Ecke?
6: Grüß dich. Ich komme aus Tübingen.
3: Tübingen.
6: Verrückt. Ich hatte schon Jahre.
3: Wie viele?
6: Jahre. Boah. Dich hört man im Gefängnis extrem. Ey, du bist ein richtiger Star da drin.
3: Jetzt kommt die Erklärung, woher du mich kennst.
6: Aus dem Radio.
3: Ja,
6: aus
3: aber
6: dem
3: aus dem Radio. Gefängnis. Aus dem Radio im Gefängnis.
6: Manchmal ist man auf Transportzellen, dann hat man keinen Fernseher. Und dann hört man dich.
3: Ach,
6: also du bist da drin ein richtiger Held. Ja, ja, kein Witz.
3: For real? Und wo warst du? Wo hast du gesessen?
6: For real. Überall und nirgendwo. Ich will dir gar nicht deine Zeit stehlen.
3: Nein, ich will wissen, wo meine Fans sind. Vielleicht mache ich mal eine Tour in die JVA oder so.
6: Ich gehe auf Baden-Württemberg weit, bist du. Bist auf jeden Fall ein sehr beliebter. Mach genauso weiter. Ich habe überlegt, ach, wenn ich durchkomme, mache ich eine Witzgeschichte. Aber nee, Mann, den Respekt, den zoll ich dir. Du machst einen geilen Job, Mann. Mach genauso weiter.
3: Danke dir.
6: Und
3: sag mir, eine Frage muss ich trotzdem stellen, wenn du jetzt schon mal dran bist.
6: Ja, klar. Ja, klar.
3: Wenn man das abends hört, ne, und da sitzt, was gibt einem das in dem Moment? Oder was bringt einem das?
6: Ich sag dir, ich bin gerade aus Frankfurt Richtung nach Hause. Ich habe keine Lust auf Musik hören. Ich schalte immer dich ein.
3: Nee, ich meine jetzt nicht jetzt. Ich meinte eigentlich so, wenn man so im Gefängnis sitzt und das dann so hört, ob das dann eigentlich eher frustriert, weil man sich denkt, ja, die reden von draußen, aber ich bin drin.
6: Nein, auf gar keinen Fall.
3: Nee?
6: Also insbesondere auf Transportzellen. Du hast ja keinen Fernseher, du hast nichts.
3: Hm.
6: Und du hast auch so eine beruhigende Art, deine Art, wie du mit den Menschen redest. Also manchmal hast du wirklich richtig witzige Leute drin. Ne? Ich denke mir, welche Geduld du mitbringst, ist wirklich unglaublich sympathisch. Ich weiß nicht, deine ganze Art ist einfach sympathisch.
3: Danke, das ist echt lieb von dir. Sehr nett, sehr nett.
6: Wirklich.
3: Omar, also heute geht es um Gegenstände, an denen du, also einen Gegenstand will ich auf jeden Fall hören, den du nicht mehr hast, aber den du gerne zurück hättest. Du hast ihn damals verkauft, verschenkt, weggeschmissen.
6: Oh.
3: Was ist es?
6: Ich traue einem Handy nach, dass die Beamten mir mal im Knast weggenommen haben und nie wieder gegeben haben, aber ansonsten, nein, Spaß beiseite. Ich habe nichts, was ich dem hinterher traue. Ich bin nicht so der Materielle. Da gibt's nichts.
3: Ich hab gehofft, dass heute jemand anruft und genau sowas sagt, dass er oder sie materiell gar keine so eine Bindung irgendwie hat, sondern sagt, ja, ist nicht schlimm, wenn es nicht mehr da ist.
6: Es kommt und geht, wie alles im Leben. Es kommt und geht, wie alles im Leben.
3: Aber wie sieht's aus mit Familienstücken, mit so Familiengegenständen? Ist da auch nichts dabei, wo du sagst, das ist mir schon wichtig?
6: Also die Sachen, die mir wichtig sind, habe ich noch. Die habe ich dann wohl nie weggeschmissen.
3: Mhm.
6: So kann ich es auch sagen.
3: Was ist denn der wichtigste Gegenstand für dich?
6: Boah, den gibt es nicht. Den ich zum Arbeiten brauche oder den ich einfach nur aus...
3: emotionalen Gründen. Wo du emotional dran hängst. Das kann, weißt du, was ich, das kann irgendwie ein Ring von deinem Papa sein oder...
6: Ein Klamottenstück, meine erste Jacke vielleicht, die ich mir mal gekauft habe. Die habe ich, neulich habe ich sogar ausgemistet und die Jacke habe ich nicht weggeschmissen. Jetzt hast du was sogar wirklich gefunden. Da habe ich als Kind lange drauf gespart und die habe ich nicht weggeschmissen. Die hängt bei mir immer noch im Schrank.
3: Ja, dann habe ich ja nichts gefunden, weil hättest du jetzt gesagt, die habe ich weggeschmissen, dann hätten wir was. Aber du hast sie ja noch.
6: Nein,
3: du hast sie ja noch.
6: Ja, die habe ich, aber weggeschmissen habe ich davon nichts, nee.
3: Sonst hast du alle mal nichts. Nichts, was du... Noch nicht mal dein erstes Auto... Wo du hinterher trauerst?
6: Das hat mir die Polizei auch weggenommen. Das habe ich auch bis heute nie wieder gesehen. Wirklich, kein Witz. Das habe ich nie wieder gesehen.
3: Oma, irgendwann musst du mir aber erzählen, was man dir alles weggenommen hat und warum vor allem.
6: Nein, das ist, da, wenn das Thema ist, versuche ich wieder durchzukommen, merkt ihr meine Nummer, dann machen wir mal einen richtig witzigen Talk. Machen wir einen richtig witzigen.
3: Andere Frage, wenn du in einer Partnerschaft wärst, ne? Vielleicht bist du es ja auch, weiß ich ja nicht.
6: Mit dir reden, komm. Ja, ich bin in der Partnerschaft.
3: So, und die Partnerin sagt zu dir, das ist mir besonders wichtig. Und wäre es dann für dich, also du findest diesen Gegenstand, was auch immer das jetzt ist, nehmen wir mal jetzt irgendwie, was könnte es denn sein? Irgendwas, irgendwie ein Möbelstück zum Beispiel, ein Stuhl oder. Aber du findest das halt einfach hässlich und unnötig. Und sie sagt aber, dass ihr das wichtig ist. Würdest du das respektieren oder würdest du dann sagen, also ganz im Ernst, muss weg. Ich würde es vielleicht verkaufen oder so und würde ihr was Neues holen, was schöner ist?
6: Nein, wenn sie dran hängt, mein Gott, dann lass die Leute doch leben.
3: Also es stört dich nicht, wenn andere Menschen an Gegenständen hängen?
6: Nein, auf gar keinen Fall. Finde ich sogar eigentlich ganz cool.
3: Ne? Fühlt es sich freier an, wenn man nicht an Gegenständen hängt, weil man ja theoretisch ja, einfach losziehen kann und man, weißt du, mein Gedanke zum Beispiel, wenn ich mir jetzt vorstelle, so, ich will jetzt woanders auswandern zum Beispiel oder irgendwo anders hin, dann denke ich mir so, boah, ich habe so viele Sachen, wie soll ich denn die da alle da hinbekommen? Da muss ich ja einen Transporter irgendwie organisieren für all die Sachen. Du bist ja voll easy, du sagst, ja, okay, ich verkaufe einfach alles.
6: Ich habe in meinem Leben so oft schon alles verloren, dass ich irgendwann gar keinen Bezug mehr daran hatte oder dafür hatte. Es ist alles, was dich in irgendeiner Art und Weise hält oder dich nicht fort, also was dein Leben schwer macht, musst du einfach wegmachen. Die Gesundheit ist wichtig, das ist daran hängig zum Beispiel. Ich hätte meine Gesundheit weggeschmissen, das ist eine Sache, das wäre was, wo ich sagen würde, oh mein Gott, hätte ich eine, da würde ich hinterher trauen, aber irgendein Gegenstand oder so, gibt es nichts. Wenn es geht, geht's. Wenn es kommt, kommt's. C'est la vie.
3: C'est la vie. Omar, vielen Dank fürs Gespräch. Schönen
6: Hat
3: Abend.
6: Mich gefreut. Ich werde auf jeden Fall weiterzugehen.
3: Mach's gut. Ciao. So, anrufen dürft ihr auch vom Handy vom Festnetz.
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3: So, wen haben wir dran? Da ist jemand mit der 72. Guten Abend, hallo.
7: Daniel?
3: Das bin ich.
7: Ja, hallo, Conny aus Rastatt.
3: Auch Conny aus Rastatt, hallo.
7: Hallo, guten Abend.
3: Wie lange habe ich dich jetzt nicht gehört?
7: Ich war eine Weile mal außerhalb.
3: Aber schon ein paar Monate kann das sein?
7: Ja, schon ein paar Monate, stimmt.
3: Ich kann das nicht einordnen, aber so mein Gefühl sagt mir das. Conny, schön, dass du da bist. Welcher Gegenstand ist es denn bei dir?
7: Tja, Erinnerung, Schulzeit. Als ich meinen Schulabschluss gemacht habe, haben wir die Bilder gekriegt über die ganze Schulzeit und die habe ich damals alle verrissen oder verschenkt. Und heute bedauere ich es.
3: Ich konnte mir jetzt gerade nicht folgen. Also Bilder von der Schulzeit.
7: Während der Schulzeit, ich habe Hauptschulabschluss und da hat man ja Kunstunterricht gehabt oder Zeichnen oder in der Richtung. Und die ganzen Bilder, wo man in den Jahren gemacht hat.
3: Gemalt hat. Wir reden nicht von Fotos, wir reden von Sachen, die du selbst gemalt hast.
7: Selbst gemalte Bilder, ja.
3: Aus deiner Schulzeit. Haben wir dann einen
7: Abschluss.
3: Okay.
7: Genau. Und beim Abschluss haben wir die dann bekommen, den kompletten Ordner. Und da habe ich damals Frust gehabt und habe alle verschenkt oder weggeschmissen.
3: Warum?
7: Und das bereue ich.
3: Weil einfach die Schulzeit nicht so prickelnd war, oder warum?
7: Nee, es war eigentlich alles soweit in Ordnung, aber einfach wollte ich nicht. Hat sich erledigt gehabt und entsorgt.
3: Weißt du noch, was das für Motive waren oder weißt du es gar nicht mehr?
7: Ein paar Sachen weiß ich noch. Eins waren Dinosaurier im Wasser drin. Die sind auch jahrelang bei uns in der Schule ausgehängt gewesen. Mhm. Und ja, eins, das war damals mit so Papierschnipsel gemacht und da hatte ich ein Bild gemacht, nicht mit Papierschnipsel, sondern mit ausgestanzten, mit dem Locher aus so Klebepapier und habe einen Schmetterling geklebt gehabt.
3: Jetzt hast du das ja damals alles gemacht, gebastelt, gemalt und so weiter. Du könntest das wieder machen. Warum sagst du irgendwie, oder machst du das sogar? Bist du sogar so kreativ und sagst, ich habe schon wieder ganz viele Bilder bei mir zu Hause hängen, die ich selbst gemacht habe?
7: Das eine oder andere mache ich selber. Ich habe auch die Motive irgendwo im Kopf, aber es sind halt Erinnerungen sozusagen. Mensch, Skinner, warum hast du das damals weggeworfen?
3: Das ist interessant.
7: War halt einfach eine Kurzschlussreaktion, so nach dem Motto, jetzt sind wir fertig, hat sich erledigt und ist gut. Und ja, in der heutigen Zeit denkt man sich, wieso?
3: Ich versuche mir einfach gerade vorzustellen, du hast du jetzt wieder und was machst du dann damit? Irgendwie, du freust dich irgendwie, dass du das damals selbst gemacht hast, im Alter von vielleicht 14, 15 wahrscheinlich, ne? So ungefähr.
7: Ja.
3: So, und dann, würde ich die jetzt in meine Wohnung hängen oder will ich die einfach nur in einem Ordner haben und mir ab und zu mal angucken? Also bei mir ist es so, dass ich halt im Keller so alte Schulhefte habe, wo ich reingekritzelt habe, welche aber auch, die ich sehr gepflegt habe, wo mir der Unterricht besonders viel Spaß gemacht hat, wo es auch Zeichnungen drin gab. Ich vergleiche das so ein bisschen damit, weil ich mir gerade denke, ich will die auch irgendwie nicht wegwerfen, weil ich es schön finde, so mal ab und zu reinzugucken.
7: Ja gut, ich habe jetzt auch in letzter Zeit ein bisschen wieder gemalt. Es sind halt einfach Bleistift und Kinderzeichnungen mehr, so von dem her, weil eigentlich zeichnen kann ich nicht. Und die hebe ich mal jetzt auch im Ordner auf. Und zwei Stück, weil ich kann normal nicht mit Farbe malen, und zwei Stück habe ich mir jetzt sogar aufgehängt. Das habe ich jetzt in den letzten Monaten mal ausprobiert, mal ein bisschen was mit Farbe zu machen. Aber halt alles auch nur mit Bleistift.
3: Ja, das spielt ja gar keine Rolle. Ich weiß, was ich mich frage, ich habe mir letztens wieder so eine schöne Doku angeschaut, da ging es um Pflegeheime. War also jetzt vielleicht nicht für jeden was, aber ich fand es irgendwie ganz interessant. Und da ging es halt um die Betreuung und was man dann so macht. Und da wird halt mit vielen dann so Spiele, wird gesungen gemeinsam, ne? Oder da werden auch zum Beispiel so Bastelsachen zusammen gemacht.
7: Ja,
3: und ich habe mir dann so selber die Frage gestellt, ist das nicht irgendwie verrückt, dass wir als Kinder basteln, malen, zeichnen, singen und so weiter. Dann werden wir irgendwann erwachsen, dann finden wir es uncool. Dann gehen wir zur Schule, machen unsere Ausbildung, kriegen unsere Familie und so weiter. Und basteln findet nicht mehr, oder malen und so kreative Sachen generell jetzt allgemein, findet bei der Mehrheit nicht mehr wirklich viel statt, habe ich das Gefühl. Das ist so wenig bis gar nicht mehr. Und dann frage ich mich, ob wir das nicht wieder öfters machen sollten als Erwachsene.
7: Man sollte es machen, aber man sollte auch ein bisschen Anleitung dazu haben. Wenn man alles allein machen muss und wieder allein schauen muss, gut Bleistift kaufen oder so oder ein Papier kaufen, aber wenn man es doch ein bisschen intensiver machen will, würde ich sagen, der ein oder andere Kurs wäre vielleicht nicht schlecht.
3: Meinst du?
7: Farbzusammenstellung und ich weiß es nicht.
3: Dann wird es mir wieder ein bisschen zu.
7: Ich habe es bei mir gemerkt, gerade Umgang mit der Farbe als solches, da habe ich meine Probleme und da wäre es vielleicht besser, wenn man ein bisschen Informationen irgendwo herbekommen wird.
3: Conny hat also Ansprüche an Kunst.
7: Ja, irgendwo setzt man sich ja selber einen Anspruch. Man will halt schon, dass es auch einigermaßen nach dem aussieht, was man sich eigentlich gerade im Kopf vorstellt. Und wenn man dann irgendwo gerade mit Kritzeleien anfängt und überhaupt nichts dabei rauskommt, das wäre dann ärgerlich. Vor allem, wenn man halt wirklich mit anderen Farben umgehen will, wenn man dann wirklich wenn man merkt, okay, es klappt als solches und dann sagt man, okay, man will vielleicht mit Ölfarben oder mit Aquarellfarben oder sonst irgendwas machen. Wäre vielleicht doch schön, wenn man den einen oder anderen Kniff hätte.
3: Wie haben denn damals deine Eltern auf deine Kunst reagiert? Fanden die das toll oder haben die das kritisiert und gesagt, das geht noch schöner, Conny, das ist noch nicht perfekt genug?
7: Nee, war eigentlich, es war meins. Ich habe eigentlich wenig Kommentar dazu gekriegt. Vielleicht habe ich mich deswegen auch so relativ schnell davon auch getrennt.
3: Hast du auch für andere sowas gemacht, also für Freunde oder für die Familie oder eher weniger?
7: Nee, ist eigentlich nur für mich.
3: Schade, warum?
7: Ich zeichne nur für mich. Weil ich eigentlich der Meinung bin, dass ich es eigentlich nicht kann. Und ich sage eigentlich, für jemand anderes was weiterzugeben, dann soll das eigentlich schon was darstellen. Und wenn man selber nicht damit zufrieden ist, nachher irgendwas an jemanden weiterzugeben. Obwohl, ich habe mal zwei Bilder jetzt, gerade das eine Farbe mit Farbe, das habe ich an jemand geschickt. Ich habe gemeint, guck mal, was ich da gemacht habe. Und da kam der Kommentar, ey, super, und mach weiter. Und warum hast du das nicht schon früher gemacht? Aber im Moment mache ich es eigentlich nur für mich. Rein als Beschäftigungstherapie, bevor es zu langweilig wird.
3: Okay. Dann, Hauptsache, es erfreut dich, Conny. Und falls es irgendwie nicht perfekt ist, mir hat heute Conny aus Rastatt gesagt, einfach mal einen Kurs buchen.
7: Am besten, ja.
3: Dir einen schönen Abend, alles Gute, bis bald.
7: Umgang mit Material. Daniel, tschüss. Danke und ich wünsche dir auch einen schönen Abend. Ciao. Tschüss.
3: So, anrufen dürft ihr auch vom Handy vom Festnetz die Nummer zu mir.
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3: Interessant, was für Gegenstände das sind. Wir haben von Mario das T-Shirt von den Toten Hosen. Wir haben von Johannes den Goldsticker, den Panini-Goldsticker von der

0: war ein Show-T-Shirt hier, oder von Iron Maiden, Summer in Times. Das war mein allererstes Konzert, 86 Oktober in der Grugerhalle Essen.
1: Von Iron Maiden?
0: Ja.
1: 86?
0: Das Tour-Shirt, ja, 86.
1: Ach du meine Güte, da bin ich ja gerade gekommen. Da warst du schon auf dem Konzert unterwegs, oder wie?
0: Ja, da war ich aber schon fast 27.
1: 86 warst du 27?
0: Wurde. Kurz, wenige Tage später, das war Ende Oktober. Nee, Moment mal, das war Ende November, genau. Ende November und am letzten November bin ich dann 27 geworden. Kurz davor war Iron Maiden, Somewhere in Times, von Arbeitskollegen eingeladen worden. Und die haben mich später mal gefragt, sag mal, mit fast 27 dein erstes Konzert? Was hast du in der Vorzeit gemacht? Saß du da im Knast oder im Wachkoma? Weil ich, nee, das hat sich so ergeben, ne? Weil die anderen, die waren ja auf zig Konzerten schon, ne? Hallo?
1: Ja, ich höre dir zu.
0: So.
1: Aber du noch nicht. Du warst mit 27 auf deinem ersten. Und war das T-Shirt damals eins, das du dir auf dem Konzert selbst gekauft hast? Oder kam das noch anders zu dir?
0: Auf dem Konzert selbst gekauft. Okay. Ich wollte auch 3 Tage später umziehen. Und in der Pause, die Vorgruppe war WISP aus Kalifornien. Danach in der Umbaupause sind wir da rumgeklettert und weiter nach oben in die Ränge und da war so eine Stufe, die war vielleicht 1 Zentimeter hoch, ganz die untere Stufe und ich habe immer zugesehen, dass ich da nicht möglichst nicht wegknicke und genau das ist mir passiert, einmal mit dem linken Fuß um, das volle Körpergewicht drauf, nur noch Sterne, aber egal dann, ne? Mit dem dicken Fuß dann, da waren Bänderriss, alle Bänder links durch. Der Umzug hat sich dann verzogen. Ich hatte dann erst mal 6 Wochen Gips. Aber einen Männer habe ich mir nicht entgehen lassen. Das war erstmal der Schlagzeuger. Der verschwand dann erstmal oben auf so einem, haben sie aufgepumpt. Ein Riesenkopf von Eddie.
1: Gibt's das Konzert noch irgendwo auf YouTube oder so anzugucken?
0: Ja, aber hundertprozentig.
1: Wo war das? In welcher Stadt?
0: Essen, Grugerhalle.
1: In Essen damals, 86. Iron Maiden. Okay, guck
0: ich mal. Ende November.
1: Guck ich mal, ob ich es finde.
0: Und auf den Handflächen, die wurden ebenfalls aufgepumpt, die Gitarristen rechts und links. Und vorne der Sänger Bruce Dickinson mit so einer riesen Laserkanone, der so einen blauen Strahl in die Decke feuerte. Natürlich nicht ins Publikum, ne? Ich glaube, das hätte ein paar Sehschäden gegeben. Ne? Aber das war
1: das
0: wirklich...
1: Das gab es damals schon technisch? 86?
0: Ja.
1: Laser? Ich dachte, das sind die ganzen Laser...
0: So eine riesen Laserkanone da, ne? Mindestens 2 Meter lang oder so haben sie da aufgebaut. Und er war der Einzige, der da nicht irgendwie auf der Fläche stand, die aufgepumpt wurde. Der Kopf vom Eddie war riesig, oben drauf der Schlagzeuger auf dem Kopf. Das wurde so, während die alle spielten, aufgepumpt. Der Schlagzeuger verschwand dann in lichte Höhen sozusagen. Den konnte man aber immer noch sehen, auf dem Kopf vom Eddie. Und der Eddie war ja so das Skelett eben auf Science Fiction aufgemacht. Ne? Mit einer Laserwaffe, ne? Und so einem Helm, Astronautenhelm. Also das war das Beste, was ich jemals von einem Maiden gesehen habe. Ich meine, klar, gibt Leute, die sagen, ja, musikalisch und war dies und das und Power Slave und so weiter. Besser das Album, aber ich fand das super, das Konzert. Ne?
1: Das ist die Hauptsache. Warst du seitdem mal wieder da oder war das bis heute dein einziges?
0: Nein. Einen Maiden habe ich noch ein zweites Mal gesehen. Ich habe hier einen ehemaligen Arbeitskollegen, der hat eine eigene Band, der war auch Maiden-Fan. Ich weiß nicht, ob der Sodom was sagt.
1: Nee, ich habe noch nicht mal die Vorband, die du vor dem nanntest, habe ich auch nicht gekannt.
0: WASP, Wasp, kam aus Kalifornien, die hatten keine großartige Bühnenshow, die hatten aber mal eine Bühnenshow, als sie noch unbekannter waren. Auf der Bühne, Jungfrauen vergewaltigt, Mönche erschossen, Fleisch ins Publikum geworfen.
1: Ach du meine Güte.
0: Das hatten sie aber dann als Bekannte wurden eingestellt. Ne? Und
1: wäre heute auch nicht mehr möglich.
0: Nee, die hatten ja auch in den USA einen Skandal. Da hatte ein Jugendlicher mal Leute erschossen und vor Gericht hat er sich dann gewehrt und hat gesagt, ja, er wäre beeinflusst gewesen von diesem Eddie, von Iron Maiden und von satanischen Schriften. Und dann gab es eine Protestaktion, aber nur in den USA, nicht in England oder Europa, wo die dann Hunderte von Iron Maiden Alben verbrannt haben. Ich war nämlich noch vor kurzem im Kino, die Iron Maiden Geschichte, da haben die das erwähnt. Da gab es auch Filmmaterial darüber, über die Verbrennung von Alben und dass so einige in den USA dann doof gespielt haben.
1: Die Iron Maiden Geschichte, okay.
0: Ist ja verfilmt worden, da war ich noch vor ein paar Monaten im Kino drin.
1: Okay, ja cool. Habe ich auch noch nicht gesehen. Muss ich mir auch mal nachschauen.

0: anschauen.
1: Er wurde im Kino gezeigt vor ein paar Monaten, der Film Iron Maiden. Absolut klasse, kann ich nur empfehlen. Die ganze Bandgeschichte, ne? Die hatten ja auch zeitweise einen Durchhänger, da haben die in den USA da vor knapp 2000 Leuten gespielt und da hätten wir reingepasst und da hatten die irgendwie einen Durchhänger und dann plötzlich ging es wieder richtig berghoch. Die haben ja auch ein eigenes Flugzeug, so eine riesige Boeing, ne? Ich glaube, der Bruce Dickinson, der ist Pilot. Der hat extra den Pilotenschein gemacht. Und die haben mal gezeigt, wie klein der Regierungsflieger von der Merkel ist. Der stand per Zufall am gleichen Flughafen und dahinter die riesen Boeing von Iron Maiden mit Schriftzug.
0: Er muss ein bisschen protziger sein. Dietmar, was ist aus dem Shirt geworden eigentlich?
1: Das ist das Dumme. Ich habe mal meine T-Shirts so aussortiert und wollte das Iron Maiden natürlich behalten. Da passe ich zwar nicht mehr rein, aber... Ne? Und dabei muss es wohl in den Stapel gelangt sein, den ich entsorgt habe. Dummerweise, ich habe dann danach zigmal alles nochmal den Schrank durchwühlt und hier und da und in jede Ecke. Und ne? Aber nee, ich habe es nicht mehr wiedergefunden. Das ist ungefähr so vor 10 Jahren passiert. Ne? Das ist natürlich schade. Meine, ich war kurz davor, das Hinterglas rahmen zu lassen und mir an die Wand zu hängen.
0: Ja gut, also mit anderen Worten, das heißt, der aktuelle Stand ist unbekannt. Wir wissen nicht, ob es noch da ist. Es könnte rein theoretisch noch da sein. Oder ist es ausgeschlossen?
1: Ja, ich würde sagen, das ist ausgeschlossen, weil ich habe in meiner ganzen Wohnung, also ich habe da alles vom Kopf gestellt. Und das Blöde ist, ich habe reichlich T-Shirts aussortiert und auch ein paar Hemden dazu und so weiter. Und irgendwie in dem Kuddelmuddel habe ich dann so ein paar T-Shirts, die okay waren, behalten. Und den Rest mit den Hemden, alles, was nicht passte, zack und weg.
0: Und wahrscheinlich war es dann runter.
1: Ja, ja, genau. Ne? Weil ich habe es nicht mehr wiedergefunden. Ne? Und das, weil das T-Shirt, das hatte ich ja nur an dem Tag an, wo diese Tour stattfand. Also an dem Tag in Essen. Ne? Das habe ich mir vor dem Konzert gekauft. Und ja, danach selbstverständlich nie wieder getragen, nie gewaschen, nichts. Ne? Immer schön aufbewahrt. Das hätte ich gerne hinter Glas und an der Wand. Da habe ich leider zu spät drüber nachgedacht.
0: Aber ohne Autogramme?
1: Ohne Autogramme, ja, das wäre gar nicht möglich gewesen. Ne?
0: Hast du noch die Tickets?
1: Die Tickets habe ich leider nicht mehr.
0: Auch nicht mehr? Ach. Das wär noch cool gewesen, wenn du die noch so unter die Glasscheibe gemacht hättest.
1: Also was ich habe, sind in den 90er Jahren bin ich ja mit Sodom öfter mal mitgefahren, dreimal in Wacken, beim Dynamite. Vor Wacken war ja in den Niederlanden das Dynamite oben her und so weiter. Da war ich auch mal mit denen in Österreich und einmal sogar in Tombstone, Arizona. Und der hatte da einen Kollegen, der in seiner Band spielte, der hatte eine eigene Band, die nannte sich Desperados. Ennio Morricone trifft Heavy Metal. Und der da glaube ich auch schon 5, der kommt aus eurer Ecke da, Dossenheim, Heidelberg. Und der hat schon das 5. Album rausgebracht mit Desperados. Und das hat wirklich Spaß gemacht da in Tombstone. Alle als Cowboys verkleidet durch die Gegend gelaufen. In Arizona, in Phoenix, in der Hauptstadt, haben wir uns da eingekleidet mit Stetson, $70. Aber so ein diese Staubmäntel aus Schwimmen des Lied vom Tod, die haben nichts gekostet, ne? $19 oder sowas. Ne?
0: Dann kannst du dir was Neues holen. Vielleicht kannst du das dann einrahmen.
1: Ja, gut, ich kann mir das, ja, aber irgendwie, klar, ich kann mir natürlich die ganzen Tour-Shirts, die kann man sich ja kaufen und so weiter, ne?
0: Ja, es gibt die ja jetzt auch wieder als Neuauflage. Ich bin so ein bisschen irritiert, weil ich nicht weiß, so, das ist ja nicht dasselbe, wenn du dir heute im Klamottenladen so ein Iron Maiden-Shirt, wo draufsteht, die Tour 86, dann ist das ja logischerweise eine neue Produktion. Das ist ja nicht die Originalproduktion von früher.
1: Darum geht's. Also,
0: aber es ist gerade wieder voll im Trend. Also diese alten Shirts, Nirvana, Queen, ne, das sind alles so Shirts. Ja, genau. Die tauchen alle plötzlich wieder auf.
1: Ja, das ist richtig. Die verkaufen sich auch wahnsinnig gut und dann, die sieht man ja auch so auf jedem Konzert, ne? Dass es da Stände gibt, da kannst du dann die ganzen anderen Sachen kaufen. Also bei größeren Veranstaltungen, ne?
0: Ja. Dietmar, hat mir Spaß gemacht. Ich wünsche dir einen schönen Abend.
1: Alles ja, danke gleichfalls. Ne?
0: Bis bald.
1: Tschüss, schönen Abend noch, ne? Jo, ciao.
0: Anrufen dürft ihr auch vom Handy und vom Festnetz. Heute geht es um Gegenstände, die ihr verschenkt, verkauft oder weggeschmissen habt. und die ihr gerne zurück hättet.
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0: Weil ihr gemerkt habt, war vielleicht doch ein Fehler. Ich hänge vielleicht doch mehr, als ich gedacht habe an diesem Gegenstand. Und vielleicht ist es ja auch rein zufällig damals passiert, unbeabsichtigt, so wie gerade eben gehört. Der Dietmar hat eigentlich nur aussortiert und wahrscheinlich ist ihm das Lieblingsshirt da zum Opfer gefallen. Wen haben wir in der nächsten Leitung mit der 8-0? Guten Abend.
3: Ja, hallo?
0: Hallo?
3: Hallo? Hallo?
0: Hallo?
3: Echt? Ach du Scheiße. Ja, hi, Mahlzeit. Ich bin eigentlich die ganze Zeit während des Gesprächs am Handy gewesen und hab dem Dietmar da schön zugehört. Ich habe auch ein geiles Erlebnis in der Grugerhalle gehabt mit Painkiller, mit Jesus Priest.
0: Das klingt doch cool. Wer bist du denn? Wie darf ich hier sein?
3: Tut mir leid. Bla, am besten.
0: Bla?
3: Ja.
0: Das ist dein Spitzname.
3: Du heißt Daniel, hab ich eben gekriegt, ne? Aber mehr.
0: Was ist dein Spitzname oder was ist das?
3: Ist einer der Spitznamen, die, ja, die habe ich meistens auf der Stirn.
0: Woher hast du den? Kannst du das Radio noch runterdrehen? Ich höre leider im Hintergrund sehr störende Geräusche.
3: So, dann gehe ich zur Seite. Ich bin noch draußen ein bisschen am Mörteln.
0: Bla, wo kommt dein Spitzname her? Kommt der von viel Blabla?
3: Der kommt von der Serie Lucifer. Der heißt der Morningstar und ich nenne mich da gerne mal Bla Morningstar.
0: Und also ich kenne die Serie, ist einer, also die habe ich damals gerne geschaut.
3: So
0: ich glaube, die ist inzwischen sogar schon fertig. Ich glaube, da gibt es keine neuen Staffeln mehr, leider.
3: Nee, aber da gibt es vorher
0: lief. Gibt es da einen Charakter, der Bla heißt?
3: Suki Steakhouse, die noch viel crazier sind, wo auch. Also, worauf ich hinaus wollte, die Story, bevor ich sie vergesse, ist, ich habe Verwandte bei Dresden, bin da mit 14 hin, während der Schulzeit, Ferien, und habe dann gekniffen bei einem Liebesangebot von einer Freundin von meiner Cousine. Und ich bin nur froh, dass ich mir nichts anhängen lassen habe. Naja, auf jeden Fall haben die nicht mehr mit mir geredet, die Verwandten, weil die dachten, ich wäre ein Schwuchtel. Aber mir egal, ich habe einfach Muffe gehabt, in dem Alter schon was zu versorgen. Dann habe ich den... Da habe ich auch schon Zeitung ausgetragen, weil wir ein Taschengeld so erhöhen konnten. Da habe ich dann mal so die Bravos, die übrig geblieben sind, da haben die sich sehr drüber gefreut, hingeschickt. Aber naja, ich fand, ich musste mir ein bisschen mehr geben, damit mein Gewissen da irgendwie Ruhe ist. Ich wollte mich dahin nicht mehr äußern, weil die waren also wirklich sehr, sehr sympathisch bis zu dem Augenblick, wo ich gesagt habe, nee, ich gehe mal lieber schlafen. Und dann habe ich meine ganze Star Wars-Sammlung dahin geschickt.
0: Ich konnte dir gar nicht folgen. Ich habe das Gefühl, ich bin gerade auf einem LSD-Trip. Also das ist.
3: Also ich habe
0: nicht mitbekommen, um was es gerade geht. Ich habe das Dresden, Frau verliebt oder dann doch nicht verliebt.
3: Alles an von Star Wars geschickt. Das ärgert mich.
0: Wem hast du das geschickt?
3: Mein Verwandten.
0: Deine ganze Star Wars-Sammlung hast du den Verwandten nach Dresden geschickt?
3: Ja, bei Dresden, ja.
0: Bei Dresden. Und du selber bist aber nicht aus Dresden, sondern?
3: Ja, so Richtung Ruhrgebiet. Sag mal, Köln in so einem Kupferkeller.
0: So, wie alt warst du denn? Also du hast dich dann irgendwann mal von deiner Star Wars-Sammlung getrennt, weil du gesagt hast, ich bin jetzt alt genug, ich brauche das nicht mehr, oder?
3: Ich wollte denen also richtig was Wertvolles schicken. Also, ich habe also da mehrere, auch in meinem Alter da mehrere Verwandte. Habe gedacht, damit sind die ganz weit vorne. Und so ein Mercedes-Stern vom Schrottplatz, ja, das war der Wahnsinn. Aber diese Star Wars-Sachen, unheimlich. Also einen riesigen Koffer habe ich da hingeschickt. Mit allem, was es gab. Da habe ich also ein bisschen auch geblutet, gesagt, nee, komm, dann haben die endlich mal was richtig Tolles, so wo man hier in Nordrhein-Westfalen ganz weit vorne mit ist. Ja, aber leider haben die damit gar nicht gewusst, umzugehen, haben es weggeschmissen oder weiter verschenkt.
0: Wann war das denn, Bla? Also von welcher Zeit reden wir gerade?
3: Was weiß ich nicht mehr genau, nö. Tut mir leid, das mit den Jahreszahlen, da habe ich es noch nie gehabt.
0: Das ist nicht schlimm. Wie alt bist du denn heute?
3: Boah, nee, lass mal's, Alter. Das wäre das Nächste, was ich verliere, meine Würde.
0: Ach so, okay.
3: Ach so, ach sehr.
0: Ja, dann weiß ich auch gar nicht, was ich fragen soll. Wir reden gleich weiter, ihr könnt eine kurze Pause machen.
2: Schlafen kannst du woanders.

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1: Unser Thema heute, ja, es ist weg und zwar für immer. Welcher Gegenstand ist für immer weg, bei dem ihr heute aber noch denkt, warum habe ich das damals bloß verkauft, verschenkt oder weggeschmissen? Gesprochen habe ich gerade mit Bla, der nicht mehr in der Leitung ist, aber der hat seinen Verwandten in Dresden einen großen Koffer mit seiner gesamten Star Wars-Sammlung geschickt. Er weiß nicht mehr, wie alt er ist, wann er das verschickt hat und in welchem Jahr das war, aber er meinte damals, das ist das Wertvollste, was ich besitze und die werden sich mit Sicherheit freuen und das wertschätzen. Dem war aber anscheinend nicht so. Die haben das wahrscheinlich verkauft, verschenkt oder irgendwas anderes damit gemacht. Auch da unbekannt, was draus geworden ist und ja, auch sehr ärgerlich. Hätte zwar noch gerne gewusst, ja, warum er das überhaupt verschickt, wenn er das so wertvoll findet. Beziehungsweise, man fragt ja vorher auch so, könnt ihr was damit anfangen? Ist das überhaupt was für euch? Aber gut, wir werden es vielleicht irgendwann erfahren. Jetzt gehen wir erstmal in die nächste Leitung und ihr könnt anrufen und mir eure Geschichte erzählen. Bei mir ist als nächstes Tanja aus Kaiserslautern. Grüß dich, Tanja.
2: Hi, Daniel.
1: Hallo. So, Tanja, was ist es bei dir für ein Gegenstand?
2: Also, ich habe ein Familienerbstück verkauft auf dem Flohmarkt.
1: Was ist es denn für eins?
2: Es war eine Vase.
1: Eine Vase aus der Familie.
2: Die Lieblingsvase meiner Oma, die von ihrer Mutter, also von meiner Uroma stammte. Ich das aber nicht wusste und bin da ich mache Flohmarkt und dann war ich bei meiner Oma und hat sie gemeint, ich darf im Keller mal gucken, was ich noch so brauchen könnte. Und dann habe ich alles Mögliche eingepackt, unter anderem auch diese Vase. Die war übrigens potthässlich. Die habe ich damals für, keine Ahnung, 5 Mark auf dem Flohmarkt verkauft.
1: Wie groß war die?
2: Wie groß war die? 80 Zentimeter, 70, 8 Zentimeter.
1: Ah, schon groß. Okay, ich habe jetzt mit so einer kleinen Vase so groß wie ein Schuhkarton gerechnet. Aber nee, wir reden von 2,5 Schuhkartons. Okay.
2: Ja, so eine Bodenvase, ne, war das.
1: Wie war sie verziert? Wie sah sie aus?
2: Braun-weiß und beige, so verschnörkelt war die.
1: Also richtig Oma-like, oder wie?
2: Richtig Oma-Style, ja. Also ich habe da rausgeguckt und die hat meine Uroma sogar selbst irgendwie gemacht.
1: Was?
2: Oder mit, ja, super.
1: Das macht's
2: und
1: noch schlimmer,
2: Monate
1: Tanja.
2: Monate später sucht meine Oma diese Vase. Da war ich, wie alt war ich da? 19? 20 und dann sucht sie diese Vase und ich denke, was suchst du denn? Ich suche die Vase von meiner Mutter, von deiner Uroma, die hat sie mir aufgehoben, die hat sie damals gemacht und sag ich, wie sah die denn aus? Dann sind wir in den Keller. Sag ich, nein, oh, da ist mir ganz anders geworden. Ich dachte, Mist, was mache ich denn jetzt? Sag ich, ja, Oma, ist sie vielleicht kaputt gegangen oder so? Nein, die war eingepackt da hinten im Regal. Sag ich, ja, dann habe ich sie mit auf den Flohmarkt genommen. Die ist jetzt weg.
1: Oh je. Die Urgroßmutter hat sie selbst noch getöpfert. Oder wie nennt man das
2: denn? Genau.
1: Getöpfert, oder? Sag mal meiner Vase.
2: Ja.
1: Und Tanja hat sie für 5 Euro verscherbelt.
2: 5 Mark. Das war noch D-Mark.
1: Mark für 2,50 Euro verscherbelt.
2: Ja,
1: das inflationsbereinigt war Geld, 50 also. Cent wahrscheinlich. Okay, aber das ist natürlich blöd. Was ist denn dann passiert familientechnisch? Hat sie dann kein Wort mehr mit dir gesprochen?
2: Oh, was? Die war halt erstmal sauer, wie. Und dann dachte sie, sie ist auch selber schuld, weil sie hätte ja mit runtergehen können. Und meine Mutter hat dann auch gesagt, das war die schönste Vase. Die war noch von ihrer Oma und meiner Uroma, wie ich auf die Idee habe. Ich wusste es ja gar nicht. Hätte ich gewusst, hätte ich die gar nicht mitgenommen wahrscheinlich, ja. Ich dachte nur, was ist denn das für eine hässliche Vase? Komm, die nehmen wir mit, die nimmt da Platz weg, fort mit.
1: Kanntest du deine Urgroßmutter oder hast du die nie kennengelernt?
2: Nein, die kannte ich nicht.
1: Und trotzdem hattest du eine Vase von ihr?
2: Ja,
1: Betonung auf hatte.
2: Immer noch hätte. Hatte, genau.
1: Jetzt lautet das Thema ja heute, dass wir den Gegenstand zurück wollen. Willst du ihn immer noch zurück? Lebt die Großmutter noch eigentlich? Deine Großmutter, meine ich jetzt?
2: Meine Oma lebt nicht mehr, nein.
1: Das heißt, du willst aber trotzdem die Vase zurück. Als was denn? Als Erinnerung oder wie?
2: Nee, ich will die nicht zurück. Ich wollte es nur erzählen.
1: Ach so.
2: Dass ich das halt verschenkt habe. Also...
1: verkauft.
2: Auf der einen Seite bin ich froh, dass sie weg ist. Hätte ich die jetzt immer noch bei mir im Keller stehen. Ich hätte nicht in die Wohnung gestellt, auch nicht, wenn ich wüsste, dass die meine Urgroßoma gehört hat.
1: Ach so, ich dachte, also, aber darum geht es doch eigentlich. Ich dachte, dass man so einen Gegenstand dann zurück will, weil man dann sagt, ja, das ist
2: ja,
1: doch irgendwie
2: also
1: eine Bedeutung.
2: Mal, so ich denke schon manchmal drüber nach, was denn wäre, wenn ich die noch hätte. Ob ich die jetzt aufgehoben hätte oder was auch immer, ja. Oder ob ich die überhaupt bekommen hätte, weil mein Onkel ja auch oder so die wollte. Ne?
1: Ist halt ein Unikat.
2: Die damals auch haben.
1: Das ist das Besondere
2: ja.
1: An der. Die gibt es nicht im schwedischen Einrichtungshaus. Die gibt es nur bei Tanjas Urgroßmutter, die es leider auch nicht mehr nachproduzieren kann.
2: Ja, schon irgendwo.
1: Oh, das bringt mich gerade auf die Idee. Vielleicht ist das die Lösung, Tanja. Du fängst jetzt... wie bei Nachricht von Sam oder wie das heißt, bei Ghost. Du töpferst jetzt selber so ein Ding.
2: Auf jeden Fall.
1: Nee, ist nicht so deins?
2: Gleich morgen, nein.
1: Warum nicht? Bist du nicht so begabt darin?
2: Das ist ja aber dann nicht diese Vase, verstehst du?
1: Das ist ja nicht schlimm, aber es ist dann wieder ein neues Familienerbstück, was man dann weiterreichen kann. Am besten du schreibst deinen Namen unten rein. In Großbuchstaben.
2: Mein Familienerbstück, was ich hatte, was ich selbst gemacht habe, das war auch mal in der Schule. Auch so ein, ja, wie so ein, nicht direkt eine Vase, war zu eng oben. Also keine Ahnung, wie ich es nennen soll. Aus Ton haben wir das gemacht, ne?
1: Mhm.
2: So ein Gefäß. Und das hat die Katze runtergeschmissen.
1: Und dann war es vorbei.
2: Da war ich traurig, ja, in einem Moment schon.
1: Hattet ihr Töpfern damals in der Schule?
2: Ja.
1: Echt?
2: Mhm.
1: Aber wir hatten das wirklich nur ganz kurz. Ich kann mich nämlich nur an so einen ganz...
2: Ja, nicht lange. Wir hatten das in der AG da.
1: Ja, genau.
2: War auch Töpfern mit dabei, genau.
1: Und was hast du damals getöpfert?
2: Ja, dieses... Sollte eigentlich eine Vase sein, war dann aber oben viel zu schmal, um eine Blume reinzustecken. So. Also eine Blume hat wahrscheinlich reingepasst, aber mehr auch nicht. Und die stand dann da, ja, war schön angemalt und...
1: Ich habe damals meiner Mom eine Kaffeetasse getöpfert, das weiß ich noch. Viele meiner Mitschüler, denen war das, glaube ich, zu schwer. Die haben ihren Eltern oder ihrer Mutter besser gesagt, viele haben es für die Mama gemacht. Und viele haben der Mama einen Aschenbecher getöpfert. Ich muss sagen, dass ich das heute rückblickend sehr traurig finde, weil das irgendwie sehr viel über die Familiensituation aussagt. So, weißt du, so ein Aschenbecher, wo dann steht, Mama, hab dich lieb, mit Name.
2: Ja.
1: Ein Aschenbecher.
2: Ja.
1: Schon irgendwie traurig.
2: Ja.
1: Schon irgendwie traurig.
2: Mhm.
1: Naja. Aber ist einfach. Geht einfacher als eine Tasse.
2: Aber ich habe auch was verkauft, was ich heute bereue.
1: Was denn?
2: Und zwar mein BMW E30 Cabriolet von 1990.
1: Was ist mit dem passiert?
2: 90. Den habe ich verkauft.
1: Ja, aber was war? Warum hast du den verkauft?
2: Gekauft.
1: Ach so, einfach satt gesehen.
2: Der ist in die Jahre gekommen und ich wollte was Neueres. Wollte kein Cabrio mehr.
1: Aber der lief noch, also der hat keine Probleme gemacht.
2: Der lief noch, ja. Den habe ich verkauft. Schwarz mit beigen Ledersitzen. Ja.
1: Und heute hättest du ihn gerne als schön Wochenende oder so schön Wetterauto oder was? Fürs Wochenende?
2: Einfach nur in der Garage als, ja, aber der ist ja eine Menge wert, ne? Mittlerweile sind die ja.
1: Wenn die noch gut in Schuss sind, ja. Wenn er jetzt nur in der Garage steht, wäre ein bisschen schade drum. Muss auch ein bisschen bewegt werden, ne?
2: Ja, einfach. Ja, vielleicht, ja, zum Wochenende mal ein bisschen rumfahren damit, ja.
1: Würdest du dir nochmal so einen holen, wenn du ihn irgendwo siehst und das Preis-Leistungs-Verhältnis gut ist?
2: Nein.
1: Nee?
2: Nein, ich weiß nicht.
1: Weil es ja nicht der ist, den du hattest.
2: Ist nicht der, ja genau. Es war mein erstes eigenes gefinanziertes Auto gewesen.
1: Meinst du, der rollt noch irgendwo oder glaubst du, der ist schon verschrottet?
2: Das habe ich mich auch schon oft gefragt, ob der wohl noch irgendwo rumfährt.
1: Ich frag mich das jedes Mal, wenn ich mein Kennzeichen wechsle, was ja immer mit dem neuen Auto kommt, irgendwie, der Wechsel, bis mir dann jemand gesagt hat, du kannst theoretisch das alte Kennzeichen behalten. Aber manchmal ist der Abstand zwischen meinem Auto, was ich habe, und dem nächsten, was ich hole, da vergehen auch mal 3-4 Monate, wo ich keins habe. Und ich habe mich immer gefragt, wie das funktionieren soll mit dem Ummelden. Aber es geht anscheinend. Irgendwie kann man das anscheinend reservieren.
2: Du
1: oder?
2: Kannst dir ein Wunschkennzeichen reservieren lassen, genau.
1: Ja, nee, das Bestehende. Dass man das Bestehende behält, bis man ein neues hat.
2: Kann man, ja. Muss man dann...
1: Das geht.
2: ...eine Reservierungsgebühr bezahlen, ja.
1: Weil da habe ich mich immer gefragt, so... wer fährt damit rum? Und das ist mir ein einziges Mal passiert, dass ich auf der Autobahn war und plötzlich sah ich rechts von mir einen Motorradfahrer, der mein altes Autokennzeichen hatte.
2: Okay.
1: Das war irgendwie crazy, das so zu sehen. Weil es ja noch gar nicht so lange her war. War ja erst irgendwie so, weiß ich nicht, ein halbes Jahr her. So schnell kann es gehen.
2: Bei uns haben sie auch alles gleiche Kennzeichen. Also ich habe TV, mein Mann hat MV, mein Sohn hat KV und mein anderer Sohn hat JV. Also.
1: Hast du das noch von deinem BMW E30, das Kennzeichen?
2: Nein.
1: Ne? Ah, das ist doch cool, wenn man so diese Kennzeichen... Ich bin wahrscheinlich einfach nur ein Messi, ich sammle einfach jeden Kram. Ich habe noch so die ganzen Nummernschilder von den Autos.
2: Ich habe die mit heimgenommen, das weiß ich noch. Aber wo die hingekommen sind, irgendwann waren die weg. Keine Ahnung. Bin eigentlich so jemand, der nicht darin aufhebt, weißt du?
1: Ja, aber ich hatte ursprünglich mal so die Idee gehabt, ich mache mir mal so ein Hobby, so eine Man's Cave, ne? so eine Männerhöhle, wo man dann so zocken kann. Und dann mache ich so eine kleine Minibar und über der Bar mache ich dann so richtig schön Coyote Ugly-mäßig die ganzen Nummernschilder.
2: Männerkrankheit.
1: So die ganzen Nummernschilder aus der ganzen Zeit, ja, die genau. Man so hatte. Ja. Eine Männerkrankheit nennst du das?
2: Krankheit. Mein Mann sammelt auch alles Mögliche. Die ganzen Konsolen, die da oben auf dem Dachboden stehen.
1: Boah, das wäre auch cool. Aber die vermisse ich auch. Ich vermisse meine allererste PlayStation.
2: Da heult mein Mann auch seine, was hat er... Beim Atari war es, glaube ich, wo er hatte. Das war das Einzige, was er nicht aufgehoben hat. Das Atari.
1: Vielleicht taucht es wieder auf.
2: Ja, ich hole ihm mal irgendwann zum Geburtstag eins, wenn es ihn noch gibt.
1: Außer Tanja hat es wieder auf dem Flohmarkt für 5 Euro verkauft.
2: Nein, ich bin unschuldig.
1: Gut. Tanja, dir einen schönen Abend und bis zum nächsten Mal.
2: Ja, gleichfalls. Ja,
1: auf, ciao. So, anrufen vom Handy vom Festnetz.
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1: Welcher Gegenstand ist für immer weg und ihr denkt manchmal noch dran, dass ihr ihn eigentlich gerne zurück hättet? Ihr habt es verkauft, ihr habt es verschenkt, ihr habt es weggeschmissen. Was steckt hinter diesem Gegenstand für eine Geschichte? Was verbindet ihr damit oder was erhofft ihr euch, wenn ihr es jetzt wieder zurückbekämt, diesen Gegenstand? Wir haben in der nächsten Leitung. In der nächsten ist mein Namensvetter, Daniel aus Viersen. Hallo Daniel.
3: Hallo, guten Abend.
1: Daniel, was ist es denn bei dir für ein Gegenstand, den du gerne zurück hättest?
3: Das sind eigentlich zwei Gegenstände so gesehen. Und das ist eigentlich aus meiner Kindheit. Das ist einmal, man hat früher in den 90ern so Sticker gesammelt, die man... mit Pilz waren die beklebt oder bestückt. Und da würde ich quasi eigentlich mein altes Stickeralbum mir gerne zurückwünschen.
1: Ich kenne die auch noch, diese Sticker mit Filz, aber ich weiß jetzt nicht, ein Album gab es da? Das ist mir neu.
3: Nee, Album nicht, aber man hat ja dann so Hefte gehabt, die extra so spezielles Papier hatten, damit man die ja immer wieder abziehen konnte, tauschen konnte, weil die konnte man ja früher eigentlich tauschen. Und da waren viele Sticker dabei, die, glaube ich, ja, die kennt man heutzutage einfach nicht mehr oder die gibt es natürlich gar nicht mehr, so wie es früher mal gab.
1: Also Stickeralben, die eigentlich neutral sind, in denen man Sticker einfach reinkleben konnte, wieder rausnehmen konnte.
3: Genau.
1: Das muss doch aber irgendwann mal aufgehört haben zu kleben, oder nicht?
3: Nein, also ja gut, ich kann es dir nicht sagen. Ich habe sie ja nicht so oft rein und raus gemacht. Ne? Also ich habe sie ja dann eingeklebt, gesammelt, die ganzen verschiedenen Sticker und die Aufkleber, die habe ich ja da reingebappt und da waren sie dann erstmal schön da drin. Und gelegentlich habe ich dann mit anderen Klassenkameraden, wenn da irgendwelche, da waren ja Dinos oder ich kann mich auch noch an eins erinnern, ich meine, das müsste Maskottchen gewesen sein, so ein Hase, so ein, ich glaube, das war so von der deutschen Nationalmannschaft damals. Die hatte ich so da drin gehabt. Das sind so jetzt, glaube ich, die optisch schneller, woran ich mich erinnern kann.
1: Ich weiß nur, dass wir damals auch sehr viele Sticker hatten, aber die wurden halt immer irgendwo auf das Schulmäppchen, auf die Hefte und so weiter, auf den Ranzen geklebt. Du hast das alles brav schön in dein Album reingeklebt, um es sauber zu sortieren. Und dann hast du irgendwann entschieden, ich brauch's nicht mehr, oder haben deine Eltern irgendwann gesagt, die Kiste kam weg und da war auch das Album drin?
3: Nee, das habe leider ich selber entschieden. Also ich habe vor knapp 15 Jahren mit meiner Ex-Freundin sind wir umgezogen und dann hatte ich meine komplette Kiste aus meiner Jugend, also einen Karton. Mhm. Und dann habe ich da mal aussortiert und da sind mehrere Sachen einfach über ein Jahr dann in einer Kurzschlussreaktion. Da sind viele Briefe, wo man Brieffreundschaft gepflegt hat, aber früher hatte man ja diese Tell-Me's, also diese Geräte, wo man Nachrichten drauf bekommen hat. Und manchmal waren da Nummern drauf und dann hat man, das war die Anfangszeit von den Handys. Und dann wurde man fälschlicherweise von irgendwo angerufen und dann hat man mit denen telefoniert, dann hat man mit denen Briefe ausgetauscht, Bilder ausgetauscht. Und
1: das hast du alles mit deinem Pager damals gemacht. Du hast Kontakt aufgenommen mit den Leuten über, also Pager ist ja der Oberbegriff von diesem Tell-Me. Tell-Me war ja nur eine Marke. Und da hast du dann, das war doch damals super teuer. Ich weiß noch, für all die nicht wissen, wie das Konzept damals war, du konntest eine Kurznachricht, eine SMS oder so, ich weiß gar nicht, wie viele Zeichen man da schicken konnte. Und es war eigentlich wie so eine Art Kurznachricht, die du auf dieses Gerät schicken konntest. Einzeilig und dann stand drin, ruf mich zurück oder so. Ne, das war ja nicht, hat ja nicht so viel gehabt. Hat gepiepst und vibriert. Und es war auf jeden Fall cool, sowas zu haben. Aber ich habe ehrlich gesagt nur Werbung auf das Ding bekommen, weil damals war das ja so teuer, eine Nachricht zu verschicken.
3: Ja, habe ich sie seltener gekriegt. Also das kam dann, wenn, zu mir und dann haben wir da, oder die Leute haben einen auf dem Handy angerufen und die falsche Nummer gewählt. Und dann hatte man irgendwelche Leute oben aus dem tiefsten Norden oder unten aus dem Süden am Telefon. Und dann hat man mit denen halt eine Brieffreundschaft angefangen.
1: Und die hättest du gern wieder, die Briefe?
3: Ja, einfach nur so als Erinnerung. Doch, das schon.
1: Oder was ist denn der zweite Gegenstand? Oder hast du den jetzt schon genannt? Ich weiß es gerade gar nicht.
3: Nee, das zweite wäre aus meiner Grundschule mein Freundebuch aus der Grundschulzeit.
1: So richtig klassisch mit eingeklebten Bildern?
3: Jawohl, korrekt.
1: Und jeder hat so seine Sprüche reingeschrieben, seine Zitate und seine Wünsche.
3: Seine Vorlieben, was er gerne isst und was er vielleicht mal werden möchte und seine Lieblingsfächer. Aber einfach nur, nochmal da reinzuschauen und zu gucken, mit wem man nicht noch alles, ich habe die meisten noch alle im Kopf, aber wie es sich halt gewandelt hat. Und viele sind auch nicht mehr hier in meiner näheren Umgebung. Und doch, das wäre so noch eine Kleinigkeit, wo ich einfach, das würde ich vermissen. Also das vermisse ich auch, weil ich sehe das jetzt bei meiner Tochter, die hat ihr Kindergartenbuch und jetzt ist sie in die Schule gekommen, jetzt hat sie das nächste Schulbuch, Freundebuch. Und einfach nur, um ihr zu zeigen, dass wir sowas früher auch schon hatten und wer nicht alles da drin war.
1: Ich finde das generell, diese Bedeutung von Freundebuch, die hat irgendwie durch dieses Social Media extrem nachgelassen, ne? Irgendwie ist das nicht mehr so, auch für die jungen Leute, gar nicht mehr so spannend. Für die ganz Kleinen vielleicht noch. Aber dann denkt man sich irgendwann mal, wozu brauche ich ein Freundebuch? Ich habe die alle auf Insta oder auf TikTok oder Facebook, die Älteren dann. Aber es ist dann doch irgendwie nicht dasselbe.
3: Nee, das ist das. Also das ist schon, früher hatten wir ja halt nur Papier und Stift. Und ich bin ja noch in der Zeit groß geworden, wo das Handy noch nicht aktuell war. Das kam erst zu meiner Ende der Schulzeit. In der 9. oder 10. Klasse, glaube ich, kam erst so das erste Handy raus damals. Das Nokia 5110 müsste das gewesen sein.
1: Ui. Alter Backstein damals, oder?
3: Ja, doch ein bisschen. Ne?
1: Also ich weiß das war gar nicht mehr, wie das aussah. 5110, okay. Sagst du?
3: Ja, das war doch mit der kleinen Antenne. Mit Snake drauf.
1: Das 5110. Oh ja, das hatte ich von meinen Eltern. Irgendwann mal bekam ich es dann, nachdem sie es nicht mehr gebraucht haben. Und ja, da war Snake drauf. Es ging dann auch in der Klasse rum, das Handy, weil jeder versucht hat, meinen eigenen Rekord zu toppen. Und ich war dann, als die Schule fertig war, damit beschäftigt, den Rekord von meinen Freunden dann wieder zu toppen. Ja, und dann hat man sich geärgert, weil man konnte es ja nicht löschen. Ne? Ich glaube, das war so, dass man den Rekord nicht zurücksetzen konnte. Der war dann halt drin.
3: Richtig, und man musste den dann erstmal wieder knacken, um wieder was Neues zu haben.
1: Ja, das stimmt. Ach, das war schon irgendwie cool.
3: Vollkommen.
1: Also, was würdest du heute mit deinem Stickeralbum und deinem Freundebuch machen, wenn es jetzt morgen wieder auftauchen würde? Wo würde es seinen Ehrenplatz bekommen? Im Keller?
3: In meiner kleinen Kiste, die auf dem Dachboden ist, mit meinen ganzen alten Erinnerungen, mit meinen ganzen Sachen noch aus meiner Jugend. Also ein paar Sachen sind noch vorhanden geblieben. Ein paar Modellautos von früher, die es heutzutage nicht mehr gibt. Oder auch noch ein paar alte Fotos oder sowas. Und da würde ich das auf jeden Fall mit dazu packen. Ich habe da noch ein paar alte T-Shirts, die ich nicht mehr trage. Da sind aus meiner Bundeswehrzeit, ich weiß gar nicht, heutzutage machen die das auch noch. Die habe ich auch noch oben als Erinnerung in der Kiste, damit die, ja, weil wenn ich sie trage, verwaschen sie und dann werde ich irgendwann mal gar nichts mehr davon haben. Und deswegen habe ich sie alle schön doch irgendwann mal in die Kiste gepackt, damit ich es nicht mehr anpacke. Und da würden auf jeden Fall die Sachen mit dazukommen als einfach Erinnerung. So wie eine gute alte Zeitreise, so eine schöne Kiste, wenn man die aufmacht, wo man sich dann an all die alten Sachen erinnern kann.
1: Hast du dafür ganz konkret eine Vorstellung, wann du diese Kiste mal wieder auspackst? Oder sagst du doch, das mache ich tatsächlich sogar regelmäßig, öfters mal?
3: Regelmäßig, wenn ich auf den Dachboden gehe und dann irgendwas mit meiner Frau da oben was anderes suche und dann stolper ich über die Kiste und denke mir, ach, und dann kriege ich sie meistens ein bisschen verteilt auf dem Rüffel, aber dann sagt die, wir suchen was anderes. Ja, ich sage, fangen wir gleich wieder mit an, aber ich muss mal kurz reingucken, was da nicht mal alles drin ist.
1: Sie sagt, geh mal kurz hoch, hol das mal vom Dachboden. Er kommt 2 Stunden später zurück. Was hast du denn jetzt so lange gemacht? Ach du, ich habe ein bisschen in meiner alten Kiste rumgekramt. Und
3: das passiert leider so.
1: Das passiert dann relativ schnell, ne? Letzte Frage an dich. Ich würde gerne wissen, was glaubst du, was ist der Grund, weshalb wir solche Dinge aufbewahren, die aber in unserem Leben ja eigentlich gar keinen Platz mehr haben. Deswegen machen wir sie ja auch auf den Dachboden oder in den Keller. Warum? Was ist das, was da in uns, also das ist, passiert?
3: Das ist bestimmt einfach für den eigenen Memory-Effekt. Also ich weiß, dass meine Frau noch, das ist die Nabelschnur noch von den, wir haben ja 2 große Jungs, davon hat sie auch noch die ganzen Babysachen, die Nabelschnuren. Die hat sogar noch die Schultüten von den Jungs.
1: Moment, sie hat die Nabelschnur?
3: Ja.
1: In einem Glas mit Alkohol? Oder getrocknet? Oder wie kann ich mir das vorstellen?
3: So creepy, das sich anhört. Getrocknet in einem Zipbeutel sind die. Separat von jedem Einzelnen in einem einzelnen Zipbeutel, schön beiseite, damit da nichts drankommt, damit sie nicht kaputt gehen. Doch, das haben wir auch noch von der Kleinen. Genauso wie das Bändchen, wenn sie aus dem Krankenhaus entlassen werden, haben die ja immer so ein Namensbändchen mit allen Sachen drauf. Die haben wir auch noch zu Hause.
1: Das finde ich ja noch süß, das Bändchen. Aber das mit der Nabelschnur finde ich tatsächlich ein wenig interessant.
3: Ja, das ist...
1: wenn nicht kurios, sogar ein wenig. Ich habe noch eine Haarlocke von früher. Aber das finde ich auch noch irgendwie, naja.
3: Ja, die Nabelschnur ist creepy, aber da hat sie auf jeden Fall. Ich habe mich auch am Anfang erschrocken, als ich die mal da gefunden habe. Und ich sage, was ist das denn?
1: Was ist das? Sieht aus wie ein gekrümmter Finger. Nein, das ist die Nabelschnur. Ah, okay. Ist es lang? Das ist nicht lang, oder? Wie lang? Wie das schrumpft doch wahrscheinlich, oder?
3: Ja, das auch. Und ich bin gerade am Überlegen, aber lass es mal vielleicht 5 Zentimeter sein oder so 10. So um den Dreh 5.
1: Ach krass. Also, ich wusste gar nicht, dass man das mitnehmen darf. Aber.
3: Ich glaube, du kannst mittlerweile, ich meine sogar die Nachgeburt, ich will jetzt nichts Falsches sagen, Nachgeburt oder Plazenta, irgendwas darf man auch mit nach Hause nehmen.
1: Ja, Plazenta, glaube ich, ja. Den Mutterkuchen, heißt das nicht so?
3: Bin mir grad... Ja, richtig.
1: Ja, manche sagen, das wäre eine Delikatesse, aber das ist dann vielleicht ein Thema für eine andere Folge Night Lounge.
3: Boah. Da wird mir ein bisschen anders als die Delikatesse.
1: Warum?
3: Ja.
1: Als kleines Dessert gibt es die Nabelschnur, dann als Hauptgang die Plazenta und vielleicht als kann man ein ganzes Menü zusammenstellen. Nein, also, aber trotzdem, ich verstehe auch irgendwo, dass die Menschen dran hängen, aber weiß ich nicht, sowas möchte ich jetzt auch nicht im Kühlschrank haben, in der Tiefkühltruhe.
3: Nein, das nicht. Nein, aber das ist auf jeden Fall, damit man die Sachen, wenn du die vor Augen hast, kannst du dich viel besser wieder an die ganzen Sachen erinnern, so wie du das eben sagtest mit der Hose. Wenn du die anfasst oder wenn du die siehst, dann kommen halt die ganzen Erinnerungen wieder hoch. Und das ist dann halt mit den Gegenständen, wenn man die direkt vor Ort oder wenn man die, dann speichert das Gehirn, das assoziiert ja mit dem Auge und dann hast du eine stärkere Verbindung wieder an die alten Erinnerungen.
1: Und das kann zum Vor- und Nachteil sein. Wir heben manchmal ja auch Dinge auf, die uns an eine belastende Zeit zurückerinnern. Also das kann immer in viele Richtungen gehen. Aber prinzipiell, ja, gebe ich dir recht. Wir heben die Sachen auf, um uns zu erinnern. Und es ist so, als ob dieser Gegenstand ein Schließfach in unserem Gehirn öffnen kann, ne? Wie so ein Schlüssel zu einem ganz bestimmten Ereignis.
3: Korrekt.
1: Ja.
3: Ob positiv oder negativ. Das kann dich auch davor warnen, irgendwie nochmal irgendwas zu tun, was dir nicht gut getan hat. Und dann erinnerst du dich wieder dran zurück, nee, das war nicht gut, dann lassen wir das beiseite.
1: Besser ist. Daniel, danke dir fürs Gespräch. Den schönen Abend.
3: Ihr auch. Dankeschön.
1: Ciao.
3: Bis bald.
1: Gut. Ciao. So, anrufen dürft ihr vom Handy vom Festnetz. Thema heute Abend. Welcher Gegenstand ist für immer weg, bei dem ihr euch heute aber denkt, warum habe ich den bloß verkauft oder verschenkt oder weggeschmissen?
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1: Bei mir ist Dominik aus Stuttgart. Dominik, grüß dich.
4: Hallo.
1: Hallo. Dominik, erzähl mal, was ist es denn bei dir für ein Gegenstand?
4: Es ist auch ein Shirt, aber das ist nicht mal weg, aber es ist eingegangen. Es ist ein Shirt von Deep Purple, The Battle Rage On Tour, da wo der Richie Blackmore mal wieder dabei war, 93 war das in Stuttgart. Und das ist auf jeden Fall stark eingegangen. Das war in den 90er Jahren gar nicht so unüblich, da waren die T-Shirts oft noch nicht so toll, irgendwie hat sich das verbessert. Aber ich habe es nicht weggeschmissen, aber es wäre wahrscheinlich mir jetzt auch zu klein, aber es ist schon relativ bald ziemlich eingegangen. Und ich weiß, dass man viele Shirts jetzt als Nachdruck kriegt, aber ich habe das noch nicht gefunden. Es gibt es wahrscheinlich auch irgendwo. Da ist davor ja auch mit dem Dietmar drüber dich unterhalten. Es ist sogar mit Tourdaten, also zumindest in manchen größeren Bands, mit Tourdaten gibt von Anno dazumals.
1: Ja, das ist doch cool, auf jeden Fall.
4: Ja, und, ja, auf jeden Fall.
1: Und deins ist quasi nur noch Deko. Damit kann man nichts mehr machen.
4: Nee, da kann man, ja, genau.
1: Ja, ist doch nicht... Weiß ich nicht. Also hat es denn einen Platz oder ist es auch irgendwo in der Kiste?
4: Es ist eigentlich nur verräumt im Schrank, ja.
1: Ach so, okay. Für schlechte Zeiten oder für... Oder hoffst du irgendwann wieder abzunehmen oder was ist der Grund, warum du sagst, ich...
4: Nee, es ist halt auch eingegangen. Also das nur mit abnehmen würde das wohl nicht gern schaffen, aber ja, so als Erinnerung einfach.
1: Einfach an die Zeit. Wenn man in den Schrank geht und sagt, guck mal, das hatte ich früher mal an. Und dann weiß ich nicht. Ja, man kann es angucken, man kann dran riechen. Manchmal hat es noch den Geruch von damals, kommt drauf an, wenn man es in so einer Plastiktüte hatte. Dann riecht es noch nach damals. Muss auch sagen, manchmal, ich habe immer Sorge, wenn die Sachen zu lange drin liegen, dass sie dann nicht irgendwie Löcher kriegen. Aber da hat jemand zu mir gesagt, nee, da müssten ja schon Motten sein im Schrank, ansonsten bleiben die Sachen relativ heile.
4: Nee, ja, Baumwolle zerfällt eigentlich nicht. Und nee. Motten gehen die so und Bau, also habe ich bisher nicht erfahren, aber die gehen eher an Wolle und eine, ich glaube, Baumwolle ist gar nicht so gefährdet. Wenn man jetzt, ja gut, vielleicht wenn man das Motten nur drin hat, dann wäre es vielleicht schon.
1: Und Kunstleder ist auch sehr gefährdet. Ich habe mir mal eine Kunstlederjacke gekauft, wusste ich aber gar nicht, dass die aus Kunstleder ist. Und dann hatte ich die irgendwann mal im Keller gehabt, dann bin ich irgendwann mal rein und dann habe ich die rausgenommen und dachte mir noch so, ach, was ist das denn? Wieso sind denn da so komische Krümel? Dann habe ich die einmal geschüttelt, da ist sie halt in der Hand ja, zerbröselt ist die in der Hand.
4: Aber das sind doch, glaube ich, keine Motten. Das ist halt das Problem. Kunstleder ist eigentlich auch eine Art Kunststoff, dass Kunststoff sich teilweise verändert, die Weichmacher entfliehen und was weiß ich. Also ich glaube nicht, dass das Tiere sind. Die werden, also es gibt nur wenige Tiere, die auf Erdöl gehen.
1: Nee, ich glaube auch, bei der Kunstlederjacke war es, glaube ich, wirklich einfach nur Material. Wie sagt man das?
4: Wobei
1: Schwäche
4: Material, ja. Wobei komisch, das Kunstleder, das früher in Autos verwendet wurde, das zersetzt sich eigentlich nicht. Das habe ich bisher noch nie gesehen. Das ist bei irgendwie die Oldtimer, das gibt es ja schon lange nicht mehr. Wobei Alcantara oder was sie heute als edles Ding verwenden, ist, glaube ich, auch eine Art Kunstprodukt, ja.
1: Ja, bin mal gespannt, was das so anbelangt. Aber du hast keinen einzigen Gegenstand, den du verkauft, verschenkt oder so hast und wo du dich drüber ärgerst. Da ist wirklich nur das Shirt bei dir.
4: Doch, Picture Discs habe ich dummerweise, die einen Kollege mir damals verkauft hat in der Ausbildung, habe ich dummerweise mich breitschlagen lassen, die doch zu verkaufen an einen anderen, der sie unbedingt wollte damals. Das hätte ich vielleicht auch nicht gemacht.
1: Ich habe nicht verstanden, um was es geht.
4: Picture Discs, also Schallplatten, die noch bedruckt sind zusätzlich. Es war eine von Creator und von Halloween.
1: Von Halloween? Wie?
4: Ja. Ja, I Want Out, ja. Die habe ich, ja, der war so scharf drauf und die war, die hat es dann auch nicht zu einem sehr fairen Preis, wobei ich es jetzt immer noch günstig, ja, auch gekriegt habe. Also
1: eine Picture, ich habe immer noch nicht ganz, also ich, vielleicht kenne ich das.
4: Picture Discs, du kennst doch die Platten, die, die sind nicht bedruckt, sondern die meistens sind die durchsichtigen, haben in der Mitte praktisch ein Farbposter von, was eigentlich auch sonst auf dem Cover drauf ist.
1: Okay, also LPs. Ja, okay. Also eine bedruckte LP einfach.
4: Ja, und ich glaube, ja,
1: der Begriff dafür ist Picture Disc, das wusste ich nicht, dass der Begriff für eine bedruckte LP Picture Disc ist. Aber ja, die kenne ich.
4: Ja wieder, das gibt es ja jetzt zunehmend wieder und inzwischen gibt es ja auch die LPs, die irgendwie Liquid, was Flüssiges drin haben. Das sind dann Klarsicht-LPs, aber das habe ich gar nicht. Aber das wollte ich nur sagen, weil das gerade so, das gab es ja damals noch gar nicht in den 90er.
1: Hast du überhaupt einen Plattenspieler noch zu Hause?
4: Ja, sure. Also auch einen sehr alten, der wieder hergerichtet ist, genau.
1: Aber der nicht mehr in Betrieb ist, in Zeiten von Spotify.
4: Du, ich habe überhaupt kein Streaming.
1: Nee?
4: Ich nutze nur YouTube. Früher habe ich auch noch einen kostenlosen russischen Dienst benutzt, vor der ganzen Krise und vor dem ganzen Krieg. Den gibt's, erreicht man, glaube ich, gar nicht mehr. Aber ansonsten, bei YouTube nervt mir schon die Werbung, aber ich bin auch nicht bereit dafür, jetzt groß Geld auszugeben. Also wenn, dann würde ich wahrscheinlich Tidal wählen, von der Qualität her. Und was ich noch ganz interessant finde, ist halt Bandcamp für neuere Bands.
1: Was ist das?
4: Bandcamp, da kann man auch Musik streamen oder man kann auch, Bands können auch ihre herkömmlichen Tonträger dort verkaufen, von Kassette bis Platte über CD.
1: Ah, das ist so eine neue Plattform oder was? Oder
4: Soundcloud kennst du wahrscheinlich.
1: Ja, da posten ja die meisten Soundcloud irgendwie.
4: Ja, das ist auch mit Podcasts und so weiter wird das genutzt, aber Bandcamp ist jetzt vielleicht nur ein bisschen spezieller für Bands.
1: Interessant, aber cool, dass es das gibt und dass sich da Leute Mühe machen, das so ein bisschen ein anderes Angebot zu machen als das, was man schon kennt. Finde ich gut.
4: Ja.
1: Also, das Shirt ist eingegangen, die Picture Discs sind inzwischen verkauft oder verschenkt.
4: Aber sonst ist es bei mir eher so wie bei dir, dass ich alles aufhebe. Nur nicht die Nummernschilder von Autos. Ich habe mir eher überlegt, ich würde mir eher die Autos als Modellautos holen.
1: Ja, das wollte ich, aber irgendwie habe ich dann doch vergessen, damit anzufangen so richtig. Und ich wollte die vor allem alle in der gleichen Größe. Und das war eigentlich die größte Herausforderung. Ich habe dann zwar, so, ich glaube, 3 Autos habe ich, die ich mal fuhr als Modellauto, aber leider nicht alle in der gleichen Größe. Und ich will die eigentlich in der gleichen Größe, damit ich sie nebeneinander stellen kann. So aufs Regal oder
4: dann
1: so.
4: Musst du vielleicht auf den Eisenbahnstandard H0 zurückgreifen. Da gibt es dann vieles von verschiedenen Firmen in der Größe. Also das ist dann relativ klein.
1: Ich habe schon mit dem Gedanken gespielt, mir einen 3D-Drucker zu kaufen, nur um das selber zu machen.
4: Ja, das ist aber gar nicht so leicht. Dann musst du die Datei, also die Datei zu erstellen, ist das Schwierige beim 3D-Drucker. Also,
1: ja, aber die gibt es doch inzwischen. Du kannst auch online, gibt es doch so viele Computer-Nerds, die das schon bereitstellen, die quasi ein Modell von dem Auto dann haben. Muss man auch auf Drucken drücken. Aber es ist auch wieder so eine, hat nicht den gleichen Detailgrad, vor allem nicht von innen und so weiter. Ne? Du musst ja auch transparent drucken für die Scheiben und den ganzen Kram.
4: Ja, ja.
1: Und da habe ich gedacht, ach komm, so viel Geld ausgeben für den Anwendungszweck ist Quatsch.
4: Ja.
1: Naja, irgendwann. Dominik, danke dir für den Anruf.
4: Gerne.
1: Dir einen schönen Abend, mach's gut.
4: Gleichfalls, ciao.
1: So, wir gucken mal gerade, was online passiert ist. Auch da habe ich euch ein paar Fragen gestellt. Frage Nummer 1 war, was hast du irgendwann verkauft, verschenkt oder weggeworfen und würdest es heute sofort zurücknehmen? Meine Star Wars Spielsachen, dann schreibt jemand, meinen Game Boy, und zwar der graue, und zwar mit den ganzen Spielen. Dann schreibt jemand, eine Goldkette, und zwar von meinem Opa. Die habe ich damals, als ich finanziell in Schwierigkeiten war, verkauft. Oh je. Dann schreibt jemand, den Hundenapf und das Halsband von unserem Hund haben wir damals verschenkt, hätte ich aber gerne zurück, weil mir der Hund eigentlich sehr viel bedeutet hat. Und wir haben auch noch ein paar Fragen gestellt und da wollte ich von euch wissen, was wäre eigentlich für euch schlimmer? Etwas von großem emotionalen Wert verloren zu haben, etwas verkauft zu haben, das heute sehr wertvoll ist, ein Geschenk von einem wichtigen Menschen weggegeben zu haben oder vielleicht einen Gegenstand aus der Kindheit nicht mehr zu besitzen. Und ihr habt wie folgt entschieden. Etwas mit großem emotionalen Wert verloren zu haben, ist für euch das Schlimmste. 65% sagen das. Etwas verkauft zu haben, das heute sehr wertvoll ist, das sagen nur 15% interessanterweise. Dann ein Geschenk von einem wichtigen Menschen weggegeben zu haben, da sagen 5%, dass es auf sie zutrifft. Und einen Gegenstand aus der Kindheit nicht mehr zu besitzen, das sagen 15%. Die dritte Frage. Wie lange hebst du Dinge auf, an denen Erinnerungen hängen? Eigentlich für immer, sagen 44,4. Viele Jahre, sagen 40,7%. Bis zum nächsten großen Ausmisten, sagen 3,7. Und ich kann mich ziemlich leicht von Dingen trennen, sagen immerhin 11,1%. Jeder Zehnte kann sich anscheinend leicht von Dingen trennen. Ich bin ein bisschen neidisch, muss ich ganz ehrlich sagen. Das würde so einiges an Platzproblemen lösen. So, was haben wir noch? Wir haben noch ein paar E-Mails bekommen. Kann ich euch die ein oder andere vorlesen, wenn ihr möchtet? Und ihr möchtet mit Sicherheit hören, was die anderen so geschrieben haben. Da habe ich eine Nachricht von Dennis, der schreibt, ich habe als Jugendlicher eine ziemlich große Lego-Sammlung gehabt. Irgendwann war ich natürlich zu alt dafür und meine Eltern fragten, ob wir das nicht verkaufen könnten. Also landeten mehrere große Kisten bei eBay. Für mich war das damals überhaupt kein Problem. Heute habe ich selbst einen Sohn, der gerade anfängt, Lego zu bauen. Und genau jetzt merke ich, wie genial es gewesen wäre, diese Kiste noch zu haben. Tolles Thema, macht weiter so. Danke. Rebecca hat geschrieben, hey Daniel, bei mir sind es Fotos. Ich bin mehrfach umgezogen und irgendwann hatte ich das Gefühl, viel zu viele Sachen mitzuschleppen. Also habe ich radikal aussortiert, viele Fotos, auf denen irgendwelche Schulfreunde, alte Partys oder Menschen waren, mit denen ich keinen Kontakt mehr hatte, einfach weggeworfen. Damals dachte ich, warum soll ich Fotos von Leuten behalten, die gar nicht mehr in meinem Leben sind. Heute sehe ich das aber komischerweise ganz anders, denn diese Menschen gehören trotzdem zu meiner Geschichte. Vor allem von meiner Schulzeit habe ich leider kaum noch Bilder deshalb. Das ärgert mich inzwischen richtig, seitdem bewahre ich aber Fotos echt grundsätzlich auf. Wobei, sind wir doch mal ehrlich, heutzutage machen wir keine Fotos mehr, sondern wir haben sie ja alle auf dem Handy. Das ist auch so eine Entwicklung, ne? Muss man ganz ehrlich sagen. Die wenigsten drucken noch Fotos aus, wird zwar noch gelegentlich gemacht, aber ja, der Speicher auf dem Handy nimmt zu, es wird immer mehr und dann geht das Handy manchmal kaputt. Dann sind auch irgendwie Fotos aus den letzten Jahren plötzlich verschwunden, wenn man sie nicht irgendwo gesichert hat. Das ist irgendwie ganz normal heutzutage. Traurig eigentlich, ne? Es bleibt irgendwie nichts. Ich muss sagen, das ist ja eines der wenigen Sachen, was eigentlich in so einer Familie oftmals bleibt. So Bilderalben, auch von der Verwandtschaft, die man vielleicht gar nicht mehr kennt. Ich habe zu Hause auch eine Kiste mit Ur-Ur-Großeltern und Ur-Ur-Ur-Großeltern. Kenne ich alle nicht. Damals hat man noch den Namen und das Jahr auf die Rückseite geschrieben. Und das ist irgendwie schon cool, muss ich ganz ehrlich sagen. Hätten die damals Smartphones gehabt? Ja, dann hätte ich heute wahrscheinlich nichts mehr von denen. Gehen wir in die nächste Leitung, mal gucken, was wir sonst noch so hören.
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1: Als nächstes auf jeden Fall den Heiko aus Greven. Hallo Heiko.
5: Hallo. Ich bin ja wieder mal da. Das ist ja gar nicht schnell, dass ich so durchgekommen bin jetzt.
1: Da bist du da. Heiko, was bringst du mit? Welchen Gegenstand hast du nicht mehr?
5: Ja, ich habe ja damals, habe ich ja schon mal erzählt, glaube ich, da habe ich immer im Disco-Keller unten, habe ich meinen eigenen Keller unten, wo mein Elternhaus war, da habe ich auch so eine Art Plattendings aufgelegt und dann so eine Art Disco-Keller habe ich dann diese Platte Breakdance Boogie und die suche ich immer wieder, die finde ich auch gar nicht mehr wieder. Ich habe schon öfter mal in Münster, gibt es ja auch so einen Laden, so einen Plattenladen, dass ich das, aber die kriege ich nicht wieder. Also
1: du suchst die Platte namens Spooky.
5: Nee, das ist Breakdance Boogie, ist das die Platte. Also Breakdance, und da waren verschiedene Sachen drauf, so wie zum Beispiel Shannon, Let's Music Play und Give Me Tonight und sowas. Und aber das finde ich nicht mehr. Ich habe schon in allen verschiedenen Plattenläden gesucht, in Münster auch. Ne? Da habe ich schon Platten gekriegt, aber die kriege ich eigentlich nicht wieder. Und die würde ich gerne mal wieder kriegen. Also das erinnert mich irgendwie in meine Kindheit auch. Und dass ich da...
1: Was war denn damals auf der Platte drauf? War da so ein Skelett drauf?
5: Nö, da war nur so ein Breakdance. Also das war ja 85er Zeit, also 1985. Und da war ja so Breakdance-mäßig, war ja alles so in auch. Aber diese Platte finde ich irgendwie nicht wieder. Ich war schon in Münster gewesen, da gibt es ja so drei Plattenläden, also Schallplattenläden, so Vinyl-mäßig, ne? Und Hengelo in Holland auch. Bin ich auch schon mit dem Fahrrad hingefahren. Ich habe dir schon mal erzählt, ich mache ja längere Fahrradtouren auch, ne? Und da bin ich ja hingefahren auch. Und dann, die Platte, die finde ich nicht wieder. Also die will mich wieder so richtig inspirieren, aber die kriege ich irgendwie nicht wieder. Also über Internet, ob man die irgendwie bestellen kann, ich weiß es auch nicht. Also vielleicht kannst du auch mal gucken, ob man die irgendwie. Also die Platte ist, das erinnert mich so richtig an meine alte Zeit auch damals, wo ich mir meinen Disco-Keller unten in mein Elternhaus im Kirchenkamp in Osnabrück eingerichtet habe. Also das war echt geil, aber ich finde die Platte nicht wieder. Also das war irgendwie, das ist ein Ding, dass man die nicht wiederkriegt. Ne?
1: Zum Verzweifeln, Heiko. Wie ist sie nochmal abhanden gekommen?
5: Ja, das habe ich damals verkauft, irgendwie im Flohmarkt mäßig. Aber gut, finde ich nicht mehr, kriege ich nicht mehr wieder die Platte auch. Ich habe jetzt von Saga, finde ich auch nicht schlecht, die Platte. Oder Robert Palmer, der ist ja auch so, was ich gut finde, der ist auch schon lange tot.
1: Warum hast du dich damals dagegen entschieden, also dafür entschieden, sie zu verkaufen und gegen die Platte? Hast du dringend Geld benötigt? Warst du in Geldnot oder warst du es einfach leid, diese Platten zu Hause zu haben, weil du gesagt hast, ach, hört ja auch eh keiner mehr, ich höre jetzt CD oder ich höre jetzt MP3 oder warum?
5: Ja, war ich damals auch ein bisschen Geldnot, weil ich hier dann nach Greven gezogen bin. Und dann wollte ich ein bisschen mehr Geld haben auch. Dann habe ich immer in der alten Zeit nicht mehr so nachgedacht. Aber im Laufe der Zeit denkt man wieder nach über die alten Zeiten und so. Da vermisst man das auch wieder ein bisschen. Ne? Das ist ein bisschen, jetzt vermisst man das wieder eigentlich dann. Ne?
1: Okay, verstehe. Und deswegen hättest du es gerne wieder zurück. Hast du überhaupt einen Plattenspieler zu Hause? Anscheinend nicht. Okay, das heißt, wie würdest du jetzt die Platte hören, wenn du sie wieder hättest? Ach, ne? Heiko? Heiko?
5: Hallo, bist du noch da?
1: Ja, ich bin da. Ich habe dir zwei Fragen gestellt.
5: Ja, ich habe dir schon lange nicht gehört von dir.
1: Hast du noch einen Plattenspieler?
5: Ja, ich habe mir jetzt so ein DAB Plus habe ich von meinem Nachbar, der Frank, der bei mir gegenüber wohnt. DAB Plus, also so ein Display, 120 Euro kostet. Da habe ich DAB Plus, also radiomäßig und kann auch Bluetooth-mäßig über Radio ausnehmen. Und da kann ich auch dann Platten drauflegen. Habe ich so ein paar alte Platten nämlich im Keller damals gefunden. Und, ne?
1: Also du hast einen modernen Plattenspieler mit DAB und ja. Mit Bluetooth und du kannst theoretisch dann auch Boxen anschließen über Bluetooth.
5: Habe ich angeschlossen, ja. Ach, bloß cool. Hier eben, das ist auch nicht schlecht, da kommen wir mal so die alten Sachen. Ich habe viele Sachen gefunden von Saga zum Beispiel oder Robert Palmer und sowas alles. Ne? Das kann ich mir aber mehr mal anhören. Bloß die eine Platte, Die würde ich natürlich auch mal wieder gerne hören, aber die kriege ich irgendwie nicht in den Läden gefunden, ne? Eigentlich, ne?
1: Ja, vielleicht kommt sie ja nochmal. Oder einer aus der Community begibt sich jetzt aus Langeweile.

0: Ein Typ mit einem gelben Hemd und einer roten Hose.
1: Hat er so tanzt, so auf dem, praktisch so auf dem Boden, ne?
0: Auf dem Boden. Und links und rechts ist so eine Wand, ja, wo so Namen so gesprayt sind, richtig?
1: Ja, das ist richtig, ja. Nasty Lady war da, glaube ich, auch mit drauf und sowas alles. Also, das ist eine geile Platte, ist das. Also, die, das alles.
0: Die kriegst du online für 5 Euro.
1: Oh, und da muss ich mal nachgucken.
0: Muss man nachgucken.
1: Oh, ich habe von meinem Nachbarn, der hat ja auch so ein bisschen mit Internet und so, da kann er mir vielleicht auch bestellen. Also, die wäre echt genial.
0: Ja, wie viel hast du sie damals verkauft? Weißt du das noch?
1: Also die hat damals, glaube ich, damals hat die das irgendwie 20 Euro gekostet. Und ich habe sie damals, weiß ich nicht, auf dem Flohmarkt irgendwie für 10 Euro verkauft, meine ich, ne?
0: Na, guck mal, ich habe jetzt die Playlist gefunden. Wer da alles? Shannon war drauf mit Let the Music Play.
1: Ja. Mhm.
0: Bandolero mit Paris Latino.
1: Ja.
0: Ist ja Grandmaster Flash mit New York.
1: Das ist okay. Richtig, ja. Mhm. Das ist gut, ja. Cool. Dass du die... Das sind doch schon alte, diese alten Zeiten, wenn man das so erinnert, ne?
0: Ich kenne die gar nicht, aber ich muss sagen, ich mag die Idee, die einfach mal abzuspielen. Das finde ich auch so ein bisschen schade. Früher hat man sich so eine Platte geholt, dann hat man irgendwie Freunde eingeladen, hat die irgendwie auf den Plattenspieler gelegt und dann, wenn heute irgendein Künstler eine neue Platte rausbringt, wann passiert das noch? Also klar, gibt noch so ein paar richtig große Fans, die das vielleicht machen, aber in der Regel, so in meinem Bekanntenkreis, da gibt es keinen, der irgendwie sagt, oh mein Gott, das neue Album ist rausgekommen, das müssen wir uns jetzt anhören zusammen.
1: Hm. Wenn ich das so auflege, auf die Platte auflege, das klingt irgendwie, ich habe damals auch überlegt, eine CD klingt ja gut, aber wenn ich jetzt, ich habe mal lange Zeit mal wieder eine Platte aufgelegt, also jetzt so ein Plattenspieler, das klingt Vinyl irgendwie ganz anders. Also das ist ein richtig schöner Klang, ne? Also wenn man das so auflegt, ne?
0: Ja, so einen warmen Klang hat die Platte immer noch heutzutage, finde ich.
1: Ja.
0: Heiko,
1: es gibt
0: sehr schön.
1: Da so ein paar Platten drin.
0: Also.
1: Alles klar.
0: Ich hoffe, die kaufen dir jetzt nicht die Platte weg, um dich zu ärgern, weil so viele wird es wahrscheinlich davon nicht geben. Aber ich wünsche dir einen schönen Abend. Bis bald.
1: Wünsche dir auch dann. Ne? Bis bald. Ne? Ja. Tschüss.
0: So, wir machen jetzt Breakdance Boogie in die nächste Leitung. Wen haben wir denn dran? Gucken wir doch mal. Mit der 11 machen wir weiter. Wer hat denn die 11? Hallo?
2: Hallo?
0: Ja, hallo, wer ist dran?
2: Ah, Dominik.
0: Dominik, woher bist du?
2: Ich bin aus zwischen Heidelberg und Karlsruhe.
0: Dann nimm mal Heidelberg. So, schön, dass du da bist, Dominik. Erzähl mal, was hast du denn für einen Gegenstand verkauft, verscherbelt und willst ihn gern zurück?
2: In den Müll geschmissen. Kam ich vorhin drauf wegen Schulsachen. Aus der Zeit, ich habe, weiß nicht, zweite, dritte, vierte Klasse, wir hatten als Aufgabe bekommen, wir sollten ein Blatt Papier falten und um so geometrische Form oder so, ich weiß gar nicht mehr, was der pädagogische Nutzen davon war, aber man sollte dann mit der Schere nur einen Schnitt machen und gucken, was dabei rauskommt. Und ich bin dann so ein bisschen wild gewesen, ich habe einfach kreuz und quer gefaltet und wie es die Aufgabe war, einen Schnitt gemacht und dann auseinandergefaltet und dann war das ein Muster, in der Mitte ein Herz. Und so von vier Seiten jeweils ein Herz mit der Spitze zur Mitte hingeneigt. Und dann bin ich zur Lehrerin hingegangen und habe gesagt, oh, hier, gucken Sie mal, was ich da habe. Und sie hat gesagt, ja, aber du solltest nur einen Schnitt machen. Ich so, ja, ich habe nur einen Schnitt gemacht. Dann hat sie sich weggedreht und gesagt, so, Dominik, das glaube ich dir nicht, du lügst, du sollst nicht lügen, ich beachte das jetzt nicht weiter. Und ich war dann so total enttäuscht und habe es dann irgendwann, ich weiß nicht, ob noch an dem Tag oder irgendwann später, ich habe das dann einfach weggeworfen, obwohl das total cool war. Und dann vor, ich weiß nicht, vielleicht ein, zwei Jahren, hatte ich da mal meiner Frau von erzählt. Und in dem Moment habe ich gedacht, boah, wie cool das wäre, wenn ich dieses Blatt Papier noch hätte. Ja.
0: Einfach nur ein Blatt Papier.
2: Gut, aber du musst mal überlegen, das war kreuz und quer gefaltet und ich habe nur mit einer Schere einen Schnitt gemacht in dieser gefalteten Form und habe da so ein Muster mit Herzchen bekommen. Also jetzt so rückblickend denke ich mir halt auch, ich meine, ich weiß, ich habe nicht gelogen, ich habe es wirklich mit einem Schnitt gemacht. Allein um schon zurückzuverfolgen, würde ich heute gerne, wie habe ich das zum Teufel gefaltet, dass ich mit einem einzigen Schnitt mehrere Herzen da reinbekommen habe, weißt?
0: Ich versuche es mir gerade irgendwie bildlich vorzustellen und ich habe jetzt, glaube ich, gerade so ein Bild vor Augen und weiß ungefähr, was du meinst.
2: Also,
0: ich verstehe aber nicht, warum die Lehrerin dir das nicht zugetraut hat, dass du das hinbekommen hast. Wer soll es denn sonst gemacht haben?
2: Die hat, glaube ich, gedacht, dass ich halt die Herzen einfach rausgeschnitten habe. Und nicht, also so, ne? Ich meine, du kennst das vielleicht, du faltest ein Blatt so zweimal über.

0: die lange Kante, schneidest dann eine Ecke weg. Ich glaube, jetzt lass mich nicht blamieren, aber ich glaube, dann hast du eine Raute, wenn du es wieder auseinanderfaltest. Ja?
1: Kann dir vorhanden. Weißt du,
0: ich meine? Okay, und so hatte ich halt mit einem Schnitt da ein Muster aus Herzen halt drin gehabt.
1: Ja, da muss ja mehrmals gefaltet haben.
0: Genau, deswegen sagte ich ja gerade, so ich habe es kreuz und quer gefaltet. Ja? Deswegen ist ja auch, ich habe keine Ahnung, wie ich das geschafft habe. Und die hören halt so, ne, das, du lügst mich gerade an.
1: Ich finde das, ich glaube, mir fällt es einfach nur gerade voll schwer, die Bedeutung, die du dem Ganzen gibst, irgendwie nachzuvollziehen, weil ich mir so denke, hä, das kann er doch jederzeit versuchen nachzumachen, bis er vielleicht irgendwann den Trick raus hat, was er damals gemacht hat. Aber du sagst halt, nee, es ist halt genau dieses eine Blatt.
0: Nee, ich sage, ich habe es zwar noch nie versucht, aber ich glaube, weil wie gesagt, also ich hab jetzt nicht irgendwie über Kante oder so, sondern ich habe das, also das ist nicht, was ich gemacht habe, aber stell dir mal vor, ich hätte dieses Blatt Papier genommen und einfach zu einem kleinen Ball geknittert, ja, und dann was weggeschnitten. So, das kannst du ja nicht reproduzieren. Ich meine, man könnte es vielleicht reproduzieren, wenn ich das jetzt noch hätte, um es nachzuvollziehen. Also um nochmal zu gucken, ich habe doof. Genau, aber ich denke nicht, dass ich dieses Muster, also das ist halt der Zufall einfach, dass ich das so hin und her gefaltet habe, ohne drüber nachzudenken und mit einem Schnitt dann dieses Muster erzeugt habe. Ich meine, ich weiß ja noch ungefähr, wie ich da kreuz und quer gefaltet habe und vor allem halt auch nicht irgendwie jetzt gleichmäßig mit den Kanten da geguckt habe. Also ich glaube, das war halt einfach so ein riesiger Zufall, dass man das nicht so einfach reproduzieren könnte. Aber ja, natürlich ist es auch dieses eine Blatt Papier von damals.
1: Glaubst du, dass da auch etwas, dass dieses Blatt für dich auch irgendwo eine Bedeutung hat, weil sie dich an irgendwas erinnert? Oder weil dich dieses Blatt, also abgesehen von dieser Geschichte von damals. Ich meine damit jetzt eher, dass es dich daran erinnert, wozu du in der Lage bist, was für ein Talent du doch eigentlich hast. Oder dich auch daran erinnern soll, vielleicht, dass es Menschen geben wird, die vielleicht das, was du leistest, nicht immer zu würdigen wissen und dass sich das vielleicht wie so ein roter Faden durch dein Leben gezogen hat.
0: Das ist jetzt natürlich deep. Also der rote Faden durch mein Leben, würde ich sagen, ist es zum Glück nicht gewesen. Aber ja gut, klar, ist das wahrscheinlich
1: eher... Naja, ich versuche halt herauszufinden, warum du diesem Blatt so viel Bedeutung gibst. Und dann habe ich gedacht, vielleicht ist das ja irgendwo so die Message dahinter, dass er sagt, das ist vielleicht der Grund, warum ich damals so diesen, ne, so diesen Gedanken in den Kopf gepflanzt bekommen habe. Ich muss es immer den Leuten beweisen. Ich muss.
0: Es ist natürlich interessant. Ja, so ein Thema habe ich da so ein bisschen schon. Ja, okay, interessant. Also tatsächlich, wie gesagt, ich habe irgendwie, weiß nicht, es war damals, hat mich dann, glaube ich, nicht viel länger danach noch beschäftigt, war dann weg und ich habe irgendwann jetzt, weiß nicht, vor 2 Jahren oder so meiner Frau davon erzählt und erst da kam es überhaupt wieder so hoch mit dem, Mensch, wenn ich das Blatt Papier noch hätte, wie cool wäre das jetzt? Ich kann da jetzt tatsächlich gar nicht so viel zu erzählen, weil den Gedanken hast du jetzt gerade erst hervorgeholt. Aber kann schon sein, ja, dass das irgendwo da sein Ursprung hat.
1: Fand ich aber gerade interessant, dass du gesagt hast, ist ein Thema bei mir.
0: Ja, da hast du einen Punkt getroffen.
1: Mit dem du aber klarkommst oder der dich schon irgendwo, wo du sagst, das spielt schon eine größere Rolle in meinem Leben?
0: Ich würde sagen, mittlerweile seit einigen Jahren emotional sehr stabil. Ich bin happy mit meinem Leben, wie es ist. Ich komme mit meinen Problemchen ganz gut zurecht. Und das ist so ein Thema, was ich noch habe, von dem ich weiß, dass ich es habe, mit dem ich umzugehen weiß und vielleicht dank dir jetzt auch den Ursprung kenne. Wer weiß?
1: Das Blatt mit dem Schnitt. Wer weiß. Hey Dominik, war mal sehr außergewöhnlich, aber da kann man mal sehen, was da manchmal so dahinter steckt. Dir einen schönen Abend, bis bald, mach's gut.
0: Ja, danke, ebenso, ciao. Mach's gut.
1: So, jetzt gehen wir in die nächste Leitung und zwar zu Rosemarie nach Freiburg. Rosemarie.
2: Ja, ich bin's. Und zwar Auto und du hast was gesagt, irgendwelche Gegenstände, die du ins Regal stellen willst, aber nicht weißt wie.
1: Und nee, das habe ich nicht gesagt. Es geht immer noch um Gegenstände, die wir mal verkauft, verschenkt, weggeschmissen haben und wir wollen die eigentlich wieder zurück. Wir vermissen die.
2: Ah.
1: Hast du denn mal was in deinem Leben verschenkt, verkauft oder weggeschmissen und jetzt ärgerst du dich inzwischen darüber?
2: Naja, schon so lange her, dass ich mich nicht mehr ärgere. Aber da war ich so doof. Also so, dass ich mich jetzt wahrscheinlich fürchterlich blamiere. Bei meinem ersten Auto, was ich ganz toll fand und geliebt hat, da ist der Auspuff kaputt gegangen. Und das hat dann so einen riesen Krach gemacht. Und da habe ich mir ein neues, ich habe es geschenkt gekriegt, dann schenken lassen. Weil ich dachte, das Auto ist also völlig kaputt. Und es war nur ein ganz tolles Auto. Es war ein Audi 50 damals.
1: Hast du dir den selbst gekauft oder hast du den von deinen Eltern, Großeltern bekommen?
2: Auch geschenkt gekriegt.
1: Ah, zu deinem Führerschein oder hat er eine Geschichte, der Wagen, oder hat er keine Geschichte?
2: Was mein erstes Auto war. Und so ganz, also ich habe es geliebt und der war auch für damalige Zeiten, ich würde sagen, seiner Zeit voraus. Also ganz tolle Sitze, ganz bequem und eine schöne Farbe, gelb. Ich habe es geliebt, ja.
1: Ja. Was verbindest du denn mit dem Auto, abgesehen davon, dass es dein erstes war?
2: Das kann ich jetzt gar nicht sagen. Es war als Auto war es toll. Tolle Straßenlage für damalige Verhältnisse. Es war einfach ein richtig ganz tolles Auto.
1: Hast du besondere Momente in diesem Auto erlebt? Mit Freunden, Autokino oder weiß ich nicht, irgendwelche verrückte Abende?
2: Gute Fahrten. Ja, also ich habe den, der fuhr sich einfach toll.
1: Der fuhr sich gut. Naja, immerhin. Ne?
2: Das Einzige mit Freunden, was ich sagen kann, jeder fand den toll.
1: Hast du dieses Auto in letzter Zeit mal wieder irgendwo auf den Straßen gesehen? Also ich meine jetzt das gleiche Modell, nicht dein Auto.
2: Nee.
1: Der fährt nicht mehr, der ist kaum noch zu sehen.
2: Der fährt nicht mehr, der ist ja sehr lange schon nicht mehr.
1: Naja, aber es gibt ja ein paar, die gerne noch so mit Oldtimern fahren. Ja. Hätte ja sein können, dass du den ab und zu noch irgendwo siehst.
2: Nee.
1: Und dann sagst du immer, guck mal, den hatte ich früher auch, genau. Nein. Den.
2: Nee, ich habe das nachgeholt mit einem Auto meines Vaters, was ich dann geerbt habe, also weil er ist dann leider gestorben, das war natürlich eine traurige Anlass. Und den habe ich dann ewig gefahren, also der war dann schon ein Oldtimer, weiß ich nicht, 30 Jahre alt oder sowas. Und den habe ich, meine Freundin hat ein Autohaus, da ist er auch gekauft worden. Und den habe ich ihr geschenkt als Ausstellungsstück, so als Werbung.
1: Schön. Ja, Rosemarie, dann danke ich dir für deine Geschichte. Die Sendung ist schon wieder vorbei, sehe ich gerade.
2: Ja, die ist immer viel zu schnell. Die kommt zu spät, wollte ich dir mal sagen.
1: Die
2: ich bin
1: zu
2: immer
1: spät.
2: So müde. Ja. Die kommt zu spät. Eine Stunde eher wäre wesentlich besser. Wäre ja auch schon Nacht.
1: Das stimmt. Rosemarie, dann pass auf dich auf. Ne? Alles Liebe und Gute dir. Bis bald.
2: Ebenfalls. Tschüss.
1: So, das war sie. Die Sendung voller Gegenstände, die wir nicht mehr haben, aber die wir doch noch mit Geschichten und Erinnerungen verbinden, die emotional aufgeladen sind. Vielleicht fällt euch ja auch noch was ein. Vielleicht werdet ihr tagsüber noch so ein bisschen darüber nachdenken, was da alles noch so verschwunden ist in den letzten Jahren. Euch erstmal vielen Dank fürs Zuhören, fürs Mailschreiben und Posten. Wir hören uns wieder und zwar schon bald, heute Abend ab 12 Uhr mit einem neuen Thema. Und wenn ihr Themenvorschläge habt, dann gerne her damit. Schickt sie per WhatsApp, per Instagram, per Facebook. Bis dahin, macht's gut. Ciao, ciao.
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